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1: Prost.
2: Prost.
1: So, ich muss...
2: Quatsch, komm, wir bestellen noch was.
1: Nee, ich muss...
2: Was musst du denn?
1: Nach Hause.
2: Und dann Tiefkühlpizza.
1: Nö, heute Abend nicht.
2: Heute Abend nicht, ja. Nee. Und was dann? Netflix?
1: Kein Abo mehr.
2: Oh, du Armer, was machst du ohne Netflix zu Hause?
1: Mal sehen. Vielleicht höre ich noch Radio.
2: Was? Radio?
1: Ja.
2: Du bist ja süß, Radio. Hey, echt? Wo? Ha, was? Wie süß ist das denn?
1: Ey, was ist daran so lustig?
2: Oh, das ist süß. Das ist so süß, Radio. Ich fass es nicht.

egal, was von außen auf einen einprasselt, wenn man kriegt ja gar nicht mit, weil man konzentriert sich einfach auf was ganz anderes, auf was Positives und zwar was zu erschaffen, worauf man Bock hat.

Ja, ist okay, oder was? Ist ja cool, dass ihr alle Humor habt, so. Gucken wir mal, dass weitergeht.

0: Bist du manchmal einsam?
1: Nein. Eigentlich nicht.
0: Und wenn du mit Leuten zusammen bist? Es kann doch sein, dass man immer einsam sein wird, weil niemand die Welt so kennt wie man selbst.
2: Einsamkeit ist schön. Also dann, entschuldigen Sie die Belästigung.

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3: Ja, schönen guten Morgen an diesem 16. Juni 2026. Ihr hört das Radio Korax an alle, die vielleicht gerade auf dem Weg zur Arbeit sind oder auch
4: noch wach sind
3: noch aus irgendwelchen Gründen. Ja, vielleicht die WM gesehen haben.
4: Genau, vielleicht die ein paar Leute, die haben die Nacht durchgezecht haben für alle möglichen Arten von WM-Spielen. Den wünschen wir natürlich auch einen guten Morgen.
3: Und wärst du so einer, der?
4: Ich bin da, ich habe irgendwie gerade bei der WM nicht so viele Aktien, muss ich sagen. Mhm. Ich verfolge das kaum. Mhm. Und du?
3: Nö, ich habe auch nicht so viele Aktien. Das ist eine gute Redewendung, die mag ich sehr. Mhm. Ich habe nicht so viele Aktien. Genau, ihr hört das Radio Korax, ihr hört das Morgenmagazin der Freien Radios. Natürlich bei Korax auf der 95.9, aber auch bei den Freien Radios Berlin-Brandenburg auf DAB+, Radio Blau in Leipzig, Colo Radio in Dresden, für ganz Sachsen online beim Rundfunkkombinat, Radio Swupfurt in Frankfurt-Oder auf DAB+, Radio Unerhört, Marburg auf der 90.1 und auf DAB+ oder im Livestream. Ja, am Mikrofon sind...
4: Ich bin Leonard und neben mir steht...
3: Igor. Wir sind die Morgenmagazin-Routiniers. Könnte man nicht sagen über uns wahrscheinlich?
4: Nee, das kann man, glaube ich, eigentlich überhaupt nicht über uns sagen.
3: Nee, das kann man wirklich niemals sagen. Das stimmt. Aber wir haben auf jeden Fall nichtsdestotrotz, wie immer, würde ich sagen, und das ist doch auch unser Privileg, spannende Themen vorbereitet.
4: Absolut.
3: Ja.
4: Ich glaube, man kann sich hier auf wirklich 3 Stunden geballte Unterhaltung freuen. Mhm. Ein Thema besser als das letzte. Und auch tolle Musik. Ja, genau.
3: Ja, natürlich, tolle Musik. Wir haben da so eine kleine Tradition. Wir finden, dass man mit dem nächsten

0: Soundtrack sehr gut in den Morgen findet. Das ist so die empirische Erfahrung.
1: Ja, absolut. Also das ist uns auch, das ist quasi bei uns ein Leitmotiv. Und deswegen würde ich sagen, wir starten einfach mal rein mit dem wunderschönen Theme von der tollen Fernsehserie Twin Peaks.

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1: Ja, das war Diskotheka Avaria und Jana Frisky mit Malinki. Und was, also verbindest du irgendwas mit diesem Lied, Igor?
2: Ja, das ist Kindheit. In diesem quasi mit der Familie dann irgendwie zur, sagen wir mal, EM 2008. Dann im Auto sitzen und sehr laut dieses Lied hören und sich dann als Kind denken, ist das Peak Human Experience?
1: Wahrscheinlich war das Peak Human Experience.
2: Ich glaube auch. Ja. Ich glaube auch. Es wird auf jeden Fall nicht mehr besser.
1: Dann lassen wir uns doch einfach dabei und gehen in Medias Res. Steph von Radio Blau war die ganze Woche nämlich für das Sinti- und Roma-Festival unterwegs. Und sie war dort bei einer Stadtführung auf den Spuren der Geschichte der Sinti und Roma in Leipzig mit dabei. Und sie hat noch den Film How I Became a Partisan von der Regisseurin Vera Latzkova gesehen. Ihre Eindrücke erfahren wir jetzt.
3: Und ihn eben als Homosexuellen zur Polizei gebracht hat und er da aktenkundig geworden ist. Dennoch konnte damals Financius Drose auch wieder freikommen. Er wurde nicht verhaftet, er ist halt einfach aktenkundig geblieben und lebte dann auch über einen weiteren Zeitraum mit seiner Familie. Also er war verheiratet, er hatte auch Kinder in Leipzig. Ihnen ist dann das passiert, was vielen Sinti und Roma passiert ist. Das heißt, sie durften irgendwann keine Wohnung mehr mieten. Sie sind dann im nahen Dörfchen, das ist hier, heute ist hier am Randstädter Steinweg, wenn man da in diese Wohnsiedlung reingeht, da war früher das nahen Dörfchen, da hatten sie dann einen Wagen, in dem sie leben durften und es ging ihnen halt mit zunehmender Zeit immer schlechter. Und weshalb der Stolperstein für Financius Drose hier liegt, ist gar nicht, das war nicht sein letzter Wohnort, in der Regel sind ja die Stolpersteine da, wo die letzten Wohnorte waren, sondern es gibt eben einen zweiten Aktenvermerk über ihn, wie er am 27.05.1936 hier aus dem Sozialamt rausgekommen ist, sein Kind auf dem Arm getragen hat und laut geschimpft hat. Und ich will das Zitat mal vorlesen. Also er kam hier raus und schimpfte laut: Man bewilligt mir keine Unterstützung, obwohl ich eine sterbenskranke Frau zu Hause liegen habe, die von 4 Ärzten behandelt werden muss. Es wird mir zugemutet, mit dem schlafenden Kinde auf dem Arm nach der Frankfurter Straße zu gehen. Von dem Dritten Reiche habe ich noch nichts Gutes gesehen. Ich bin als Z ein Mensch von gleichem Fleisch und Blut, werde aber anders behandelt. Wenn wieder ein Krieg losgeht, so bleibe ich hier. Ich werde nicht mit hinausgehen und mich für das Vaterland einsetzen. Das hat er 1936 gesagt und es spricht halt für ganz vieles. Also sehr viele Sinti und Roma haben im Ersten Weltkrieg gekämpft für Deutschland, ihr Leben verloren, ihre Gesundheit verloren und haben dann in den 30er Jahren gemerkt, dass sie der Gesellschaft nichts mehr wert waren. Also mit kranker Frau zu Hause hat man ihm keine Unterstützung gegeben, man hat ihm nicht mal das Recht gegeben zu arbeiten. Und er hat damals schon festgestellt, wenn wieder ein Krieg kommt, also das hat man auch Mitte der 30er Jahre wahrscheinlich schon merken können, dann werde ich nicht an die Front gehen und nicht mehr für das Vaterland mein Leben riskieren. Und das ist, glaube ich, sehr bezeichnend für diese Zeit Mitte der 30er Jahre und diese langsam immer stärker werdende Ausgrenzung. Financius Drose ist dann eben durch dieses Auffallen wieder aktenkundig geworden. Man hat ihn dann gesucht. Er ist mit seiner Frau geflüchtet. Es ist noch festgehalten oder also in den Unterlagen zu finden, dass sie die Kinder an eine Familienangehörige gegeben haben, die dann auch mit den Kindern untergetaucht ist. Er und seine Frau sind dann später in Hamburg irgendwo aufgetaucht und dann haben sich auch die Kenntnisse und die Wege verloren. Man geht heute davon aus, dass er und seine Frau auch im KZ ermordet wurden und dass die Kinder wahrscheinlich überlebt haben. Es ist aber nichts bekannt über die Kinder, weil die womöglich dann auch unter anderem Familiennamen irgendwo weitergelebt haben. Aber es ist, ja, als Abschluss vielleicht nochmal eben der Zeitsprung von den 90ern zurück in die 30er Jahre, aber finde auch eine Würdigung für jemanden, der den Mut hatte, hier rauszugehen, was laut zu sagen, sich zu beschweren und eine Aufmerksamkeit auf sich zu ziehen. Und das ist ja auch ein bisschen was, was für eine Stadt wie Leipzig steht, wo die Leute sich trotz allen Widrigkeiten immer wieder getraut haben, auf die Straße zu gehen.
4: Achtung! Bei den kleinen Interviews, die ich geführt hatte, wird das Z-Wort genommen, dass ihr Bescheid weißt. Es hängt halt vom Kontext ab, wie man es gemeint hat. Wie fanden Sie die Stadtführung?
5: Wahnsinnig interessant und sehr informativ.
4: Was nehmen Sie dafür mit?
5: Jede Menge Notizen, die ich mir zu Hause nochmal angucke.
4: Wie fanden Sie die Stadtführung?
6: Es hat mich sehr interessiert, deswegen habe ich mich auch eingetragen. Und es war sehr wichtig, mal zuerst erfahren, was ich aus meiner übrigen Wissenszeit erfahren konnte über Leipzig, was hier mit Sinti und Roma passiert ist. Weil ich habe schon unserer Führerin gesagt, ich bin groß geworden neben einer Zigeunerwagensiedlung. Und habe erlebt, dass die Bevölkerung das sehr positiv fand, dass sie in so Wagen reingepresst wurden. Ja. Das fand ich schon interessant. Gut.
4: Danke. Vielen Dank. Wie fanden Sie die Stadtführung?
7: Ich fand es sehr interessant und habe bei jeder Station neue Dinge gelernt und ja, war sehr fasziniert von auch der Vielfalt der Geschichten und Informationen.
4: Und was nehmen Sie mit?
7: Oh Gott, das sind so viele gleichzeitig in meinem, viele Sachen gleichzeitig in meinem Kopf. Ich glaube, ich muss sie erstmal sortieren. Was mir so hängen geblieben ist, glaube ich, weil wir jetzt gerade da waren, ist die Geschichte von dem Herrn Rose, der so aus dem Sozialamt kam. Und weil es auch so eine persönliche Geschichte mit Zitat war und dadurch irgendwie ganz gut dokumentiert. Und das war ja so ein bisschen der Tenor, dass einige Sachen einfach auch nicht so gut dokumentiert waren. Und deswegen ist mir das halt so im Gedächtnis geblieben.
4: Nach der Stadtführung habe ich noch eine Dokumentation angeschaut, die Geschichte, also die Familiengeschichte von der Dokumentationsfilmerin Vera Lakova zeigt. Sie ist auch selber zu sehen. Der Dokumentationsfilm zeigt den Eigenrassismus sowieso. Rassismus allgemein, ein Kampf auch um Anerkennung für Sinti und Roma, Widerstandskämpfer. Dann geht in der Dokumentation eine Tiefe von der persönlichen Geschichte, die mit anderen Personen verbunden ist. Nach dem Film war die Dokumentationsfilmerin per Videocall zugeschaltet, denn sie hat eine nächste Doku geplant, die der letzten Doku quasi anschließt. Und dort geht es um den Generationserbe von Traumata. Wie geht man damit um? Wir können gespannt sein in 2 Jahren, ob das dann wieder beim nächsten Festival mit dabei ist, diese Dokumentation.
2: Ja, das hat uns Steff von Radio Blau gesagt. Steff war die ganze Woche eben für das Sinti und Roma Festival unterwegs und ja, hat uns ihre Erfahrungen mitgeteilt und noch einen Interviewpartner gesprochen. Ja, spannend, wirklich. Also cool, dass es das Festival gibt und da bekommt man als Hallenser auch nicht immer irgendwie mit, was in Leipzig passiert.
1: Nee, absolut. Also da stimme ich dir zu und das ist auch das, also quasi Grund genug oder noch ein Grund mehr quasi, morgens Radio Korax zu hören, würde ich sagen. Ne? Weil das ist einfach der Ausguck in die Welt hier.
2: Ja, auf jeden Fall. Und auf jeden Fall.
1: Und deswegen machen wir einfach mal jetzt wieder ein bisschen Musik, weil es ja so schön ist. Wir haben uns jetzt einen schönen Kaffee gekocht beide und hören jetzt mal den Pyramid-Song von Radiohead.

0: Ja, wir haben wieder zwei wundervolle Songs gehört. Der erste war Pyramid Song von Radiohead. Der zweite war von einer ja, russischen Kultband, könnte man sagen, vor allem der 90er, 2000er. Die heißen Ivanushki International. Also Ivanushki ist so ein bisschen so der so eine Anspielung auf so quasi dieses Bild eines einfachen russischen ja, Kerls, Jungens, Mannes namens Ivan. Das ist ja so der Ivan, das ist ja so der Stereotypenname schlechthin. Und Ivanushki ist quasi so die verniedlichende Mehrzahl davon. Und die wollten aber natürlich schon nochmal ein bisschen so diesen International Vibe, weil die ja auch so diesen Pop machen, der zu der Zeit in Russland so ein bisschen so ein importierter westliche ja, Musik. Anspielung war und dann dachten die sich, dann nennen wir uns einfach International. Deswegen so dieses Wortspiel. Ich glaube aber tatsächlich, die gibt es ja auch immer noch, wenn ich mich nicht täusche, und im Zuge der ja der russischen sehr faschistoiden auch Hysterie, die gerade im Inland passiert, mit diesem ganzen dieser ganzen Abschirmung und Abkapselung von allen westlichen Einflüssen, haben die sicherheitshalber dann dass quasi International, die Bezeichnung International von ihrem Namen
1: Ach krass.
0: weggemacht.
1: Spannend, spannend.
0: Ja.
1: Ja, ich finde das eigentlich auch sehr schön, dass wir hier so eine gewisse Dualität haben in der Musik bisher. Also wir haben einerseits sehr entspannte morgens aufstehen, Kaffee trinken Vibes und dann direkt so ein, immer quasi konterkariert durch so einen russischen Pop. Ja, das ist vielleicht die Dialektik eines jeden Morgens, ne? Und ich glaube, vielleicht sind das auch so die beiden Wölfe, die in einem schlagen und vielleicht auch die beiden Wölfe, die hier moderieren. Man weiß nicht.
0: Ich würde sagen, vielleicht die beiden Affen, die hier moderieren, wenn man sich dein T-Shirt anschaut. Leonard hat ein ganz, ganz tolles T-Shirt an. Es ist ein weißes T-Shirt mit einem quasi fotorealistischen, apathisch aussehenden Affen mit einer Zigarette im Mund. Und ja, Affen sind unsere beider Lieblingstiere. Drum, ja, würde ich mich fast schon wohler fühlen, wenn wir zwei Affen wären und keine zwei Wölfe.
1: Das stimmt, das stimmt. Ja, absolut. Ich würde sehr gerne sehr viel länger mit dir jetzt über diese Affen reden, aber wir haben ja auch einen Zeitplan hier.
0: Wir können ja über
1: Und
0: andere Arten reden.
1: wir können ja, genau, wir können ja quasi dieses Thema später nochmal aufgreifen. Aber wir haben jetzt einen Beitrag für euch vorbereitet. Und zwar geht es dort um die Vollversammlung der Studis gegen Rechts in Erfurt, die letzte Woche, die am vergangenen Donnerstag stattgefunden hat. Und dort ging es eben darum, wie die Arbeit der Gruppe bisher aussah, sowie was bis zum Bundesparteitag am 4. Juli noch alles geplant ist. Radio Frei sprach vor Ort mit Gästen und OrganisatorInnen über ihre Wahrnehmungen und Motivationen.
2: Ja, ich glaube, mein ganz persönlicher Moment war genau das, was wir jetzt auch machen, dass sich auf einmal dieses Angebot da aufgetan hat. Okay, das passiert jetzt in meiner Stadt, in der ich lebe. Und das hat so was Krasses in mir ausgelöst und war dann irgendwie für mich auch gar keine Frage mehr, ob man das jetzt macht oder nicht, sondern es war klar. Dann war da ein Freund von mir, der hat mich mit zum Plenum genommen oder ich habe mich eigentlich eingeladen. Und dann war man da drinne und man hatte direkt die ersten Aufgaben, hat sich selbstwirksam gefühlt. Und genau das ist jetzt auch irgendwie das, was wir in die Stadt an die Haustüren tragen wollen. Den Menschen ja, dieses Angebot zu machen, aktiv zu werden und aus dieser in diese Selbstwirksamkeit zu bringen und aus der Ohnmacht rauszuholen.
3: Ein Universalredakteur wie ich kennt neben den Räumlichkeiten in der Johannesstraße vor allem den Unicampus an der Nordhäuser. Und hier schauen die Studierenden auf eine veranstaltungsreiche Woche zurück. Und ein Großteil dieser Veranstaltungen fanden im Zuge der Aktionswoche Wissenschaft gegen Faschismus statt, getragen durch die hiesigen Studis gegen Rechts. Seit montags warben sie für ihren Kampf gegen den Aufstieg rechter Parteien, gegen die AfD und natürlich auch den Faschismus. Es wurden verschiedene Fachvorträge gehalten, Vorlesungen und Seminare widmeten sich dem Thema und auch eine Podiumsdiskussion fand am Dienstag statt. Höhepunkt dieser Aktionswoche bildete nun die Vollversammlung. Und was die zahlreichen Studierenden, muss ich doch gerade sagen, wir sind spontan umgezogen in den Hörsaal 1 der Universität Erfurt. Was diese zahlreichen Studierenden hier und heute und jetzt zu sagen haben, das höre ich mir jetzt an. Wirklich viele Studierende sind hier und ich frage einfach mal rum, warum bist du heute Abend hier?
4: Ich bin hier, weil mir Menschenrechte wichtig sind, weil die AfD diese gefährdet und ich das nicht zulassen möchte.
5: Ich bin mit dem Orga-Team und ich wurde damit reingemacht und ich finde es einfach wichtig, dass man sich hier engagiert und wir wissen aus der Geschichte, dass Studentenbewegungen super wichtig sind und darum bin ich heute hier.
3: Darf ich ja ganz kurz stören? Ich bin von Radio Frei und ich wollte einfach nur eine kurze Frage stellen, wenn ihr das möchtet. Studis gegen Rechts, Vollversammlung. Ich will einfach nur von euch wissen, warum seid ihr heute Abend hier?
6: Weil wir uns gegen den Faschismus entgegenstellen wollen und der AfD nicht den Parteitag hier überlassen wollen am 4.7. Und deshalb sind wir hier, dass wir uns da gut drauf vorbereiten können.
7: Ich schließe mich da an.
3: Super, vielen Dank.
8: Für weitere Gespräche vor der Veranstaltung blieb jedoch keine Zeit mehr. Es ging los und so hörten die über 300 Gäste den Organisator und Rednerin gespannt zu. Und was diese in ihren Wortbeiträgen zu sagen hatten, hörte sich folgendermaßen an.
9: Ich bin heute hier, um euch einzuladen, euch an diesem Tag und an jedem anderen Tag sicher Kämpfe anzuschließen. Und euch nochmal dazu einzuladen, mal hinzuhören, was will die AfD? Sie hat ein Problem mit geflüchteten Menschen, die 2015 nach Deutschland gekommen. Dann reden wir darüber. Was ist denn da passiert? Und was ist denn hier passiert? Und warum ist die AfD überhaupt die stärkste Macht geworden? Und warum haben wir Angst? Warum wird Angst verbreitet? Warum versammeln wir uns heute? 2011 habe ich mein Abitur geschafft und die Welt stand vor mir. Die syrische Revolution hat gestartet. Ich bin als Kind mit dem Glaubenssatz aufgewachsen, sei still, sei vorsichtig, was du denkst und was du sagst, weil die Wände haben Ohren. Damit bin ich aufgewachsen. Und das ist gebrochen 2011, weil es sehr egal war, was die Wände hören, was wir da sagen. Wir waren auf der Straße. Als die AfD in Deutschland sich gegründet hat, war ich in diesem Moment auf der Straße mit Tausenden von Menschen, mit meinen Freunden, Familie, Nachbarn. Wir sind für uns mit unseren Würde, Körper und dieser Kollektive auf die Straße gegangen. Für was? Warum haben wir das gemacht? Für Freiheit, für unsere Würde, für die Gerechtigkeit.
8: Das war ein Ausschnitt aus der Rede des Sprechers der Erfurter Flüchtlingshilfe, der von seinen bisherigen Erfahrungen und seiner Lebensgeschichte berichtete. Eine ebenso persönliche Rede hielt auch eine Vertreterin des Widersetzen-Bündnis. Zum Ende ihres Beitrags setzt sie noch einen Appell und stellt klar:
10: Wir bringen Antifaschismus jetzt in die Offensive und wenn ich schaue, wie viele Leute heute hier sind, dann macht mir das wirklich Hoffnung. Denn wir brauchen euch alle. Wir haben jetzt noch 4 Wochen. Wir müssen in dieser Zeit unsere Freundinnen aktivieren. Wir müssen diese Stadt mobilisieren. Wir müssen uns vorbereiten und dann am 4. Juli um 5 Uhr den Wecker stellen. Dann strömen wir raus auf die Straßen und sorgen dafür, dass die AfD hier nicht mehr durchkommt. Die haben hier nichts verloren. Und wenn das klappt und wir richtig, richtig viele sind, dann wird das für uns der Moment sein, an den wir uns alle unser Leben lang mal erinnern werden, weil er uns gezeigt hat, wie stark wir alle sind.
8: Mit dem Ende der Veranstaltung wandelte sich die Atmosphäre im Hörsaal, der zu der Zeit normalerweise als Kinosaal dient, von politisch ernst und motiviert zu einer ausgelassenen Stimmung. Untermalt mit Musik startete die Aftershow-Party. Das hielt mich jedoch nicht davon ab, dennoch Gespräche zu führen.
3: Radio Frei. Kann ich dir trotzdem eine Frage stellen?
2: Ja,
3: weil du hast das Ganze ja moderiert. Wie war es? Ja, also ich habe den Hörsaal 1 noch nie so voll erlebt. Wie war es für dich, jetzt hier vorne zu stehen?
2: Oh, es war ultra, ultra krass. Hat mich extrem berührt einfach, glaube ich. Ich glaube, man sieht einfach, dass wir seit einem Monat hier unterwegs sind. Und wir sind auf dem Campus unterwegs. Wir reden mit verschiedenen Leuten, mit allen verschiedenen Leuten. Und wir lassen es auch immer mal wieder gefallen, dass Leute sagen so, ja, ich kenne euch schon. Ja, ich habe keinen Bock. Aber dann, wenn hier der ganze Hörsaal einfach voll ist, merkt man einfach, es lohnt sich. Und dann ist man auch gar nicht mehr nervös, sondern denkt sich einfach so, krass, wir sind irgendwie so heftig. Wir sind so erfolgreich gerade irgendwie. Und so viele und so eine krasse Gemeinschaft, ja.
8: Ebenfalls vor dem Mikro hatte ich die Pressesprecherin der Studis gegen Rechts. Trotz der Geräuschkulisse konnte ich sie unter anderem auf ihre Erfahrungen bei Haustüraktionen, die auch sie zuvor vorstellte, ansprechen.
11: Du hast gerade ja auch referiert von Haustürgesprächen, hast da so eine Utopie aufgebaut. Für wie wahrscheinlich hältst du diesen Traum?
2: Boah, ich glaube, das ist jetzt hier eine ganz schwierige Aussage, da was Konkretes zu sagen, aber am Ende... Ich war, wie gesagt, jetzt schon super oft an den Haustüren, habe mit den Menschen gesprochen und ich habe schon das Gefühl, ja, dass es einfach gerade total gut ist, dass wir da sind, dass wir mit der Mehrheit der Stadt irgendwie versuchen zu reden und den Leuten da ein Angebot zu machen. Von daher glaube ich da gerade schon dran.
11: Ich habe es mitgekriegt, also eine Kollegin von mir, die war erst vor 2 Wochen, glaube ich, oder 3 Wochen auf der Pressekonferenz von der Stadt Erfurt, beziehungsweise auch mit von der Polizei, und der Polizeipressesprecher hat gesagt, er wird sämtliche Blockadeaktionen werden sie ja verhindern oder werden sie auflösen, zur Not auch mit Gewalt. Wie viel Angst, mal wirklich konkret, wie viel Angst ist da im Raum? Wie viel Respekt davor?
2: Also Angst würde ich jetzt, glaube ich, einfach gar nicht sagen wollen. Respekt auf jeden Fall. Am Ende, unser Aktionskonsens ist friedlich. Wir sind eine friedliche Sitzblockade. Von uns geht keine Gewalt aus und alles andere können wir nicht beeinflussen. Wir können nicht beeinflussen, was die Polizei macht. Wir haben unseren Konsens und das steht.
11: Ihr seid ja jetzt auch in den letzten Wochen enorm gewachsen. Auftaktplenum, weiß ich noch, neben der Uni-Bib, das waren schon viele. Und jetzt der ganze Hörsaal 1 voll. So voll habe ich ihn noch nie gesehen. Könnt ihr das ausmachen? Wie viele seid ihr?
2: Boah, das ist super schwer. Also ich war selber total positiv überrascht schon wieder. Jedes Mal werden meine Erwartungen irgendwie übertroffen und auch an den Haustüren. Ich denke jeden Samstag aufs Neue, Mann, es ist Samstag, es ist Sommer, was sollen die Leute heute hier machen? Und jedes Mal stehen da wieder neue Leute auf der Matte und haben Bock, mit uns an die Haustüren zu gehen und nehmen diesen Workshop mit und kommen am Ende des Tages zurück und erzählen von ihren Erlebnissen. Also wir wachsen auf jeden Fall.
0: Ja, das war zu hören von der Studis gegen Rechts in Erfurt. Es sind die letzten Wochen der Vorbereitung auf den AfD-Bundesparteitag am 4. Juli. Und dazu hat eben Radio Frei bei der vergangenen Vollversammlung mit Gästen und OrganisatorInnen gesprochen. Und was hören wir jetzt?
1: Ja, wir hören jetzt das Lied Shadow von Chromatics.

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1: Ja, wir haben gehört von der auch nicht weniger kultigen, aber eigentlich nur für einen Song bekannten Band Eiffel 65, Move Your Body. Die sind ja mit diesem I'm Blue Song vor allem bekannt geworden. Und Shadow von Chromatic.
2: Ja, genau. Shadow von Chromatic war das Lied davor. Vielleicht bekannt aus der dritten Staffel von Twin Peaks. Wir sind halt wieder quasi ein bisschen thematisch. Ja, also nicht unbedingt einseitig. Wir sind schon vielseitig. Aber
1: ich würde sagen, wir sind sehr vielschichtig.
2: Wir sind musikalisch vielschichtig, aber wir haben quasi eine gewisse Wiederholung dahingehend. Einen Bogen gespannt, könnte man vielleicht sagen. Und das ist in der dritten Staffel bei Twin Peaks ja nun mal so, dass dort halt am Ende von fast jeder Folge eigentlich immer ein Artist gefeatured wurde von David Lynch, den quasi David Lynch einfach sehr mag. Und es werden dann häufig so Szenen aus dieser Bar irgendwie gezeigt, wo halt dann diese MusikerInnen auftreten. Unter anderem wurde dort auch mal Nine Inch Nails dann gefeatured. Und halt eben auch unter anderem dieses Lied. Ich finde das sehr schön.
1: Und ein sehr schönes Lied.
2: Ja, genau. Voll.
1: Ja, es ist sehr atmosphärisch und ja, auf jeden Fall erinnert mich das so ein bisschen vom Arrangement und so diese Atmosphäre, die The Cure auch vor allem in seinem Disintegration-Album so erschaffen hat. Und ja, wirklich, wirklich entspannender Song. Und da passt es ja auch wieder zu unserer eigentlich sehr ungewollten, unbeabsichtigten Dualität der ruhigen Klänge und dann aber auch der lebendigen, vielleicht auch welchen zum Wachwerden hier in diesem Dienstag um fast 7:05.
2: Ja, es ist ja, ich glaube, es ist ja auch so einfach, dass verschiedene Menschen verschiedene Stimmungen brauchen, um in den Tag zu kommen.
1: Ja.
2: Und vielleicht holen wir da schon mal ein gewisses Spektrum von Menschen mit ab, ne? Durch so Leute, die erstmal so ein bisschen quasi gähnend, sich die Augen reibend, entspannt, Kaffee trinkend in den Tag starten. Oder halt diejenigen, die erstmal, ja, wie soll man sagen, vielleicht irgendwie in die Sportschuhe hüpfen und 15 Runden um die Peisnitzinsel rennen, um sich dann halt irgendwie eine Papaya mit Limette reinzuziehen. So.
1: Ja, glaubst du, ich würde mir vorstellen, dass diese Menschen dann aber auch vielleicht durchaus zum berüchtigten Magerquark mit Stevia greifen könnten.
2: Ja, genau, das ist ja quasi das Gleiche.
1: Äquivalent, also, ja. Ja, aber das zeichnet uns auch aus, würde ich sagen. Uns als freies Radio Korax, dass wir versuchen, möglichst alle Hörerinnen und Hörer und deren Hörorgane abzuholen.
2: So ist es doch.
1: So ist es doch. Wir kommen zu unserem nächsten Beitrag. Und zwar, ja, Gewalt in der Partnerschaft.
2: Genau. Also es ist ja nun mal so, dass Gewalt in der Partnerschaft sich eben nicht nur, wie es halt gewisse gesellschaftliche Stigmata suggerieren, sich nur auf irgendwelche Brennpunktviertel konzentrieren würde oder beschränken würde, sondern sie ist eben alters- und einkommensunabhängig. Eindämmen lässt sich diese Form von Gewalt, indem man dafür sensibilisiert.
1: Ja, ein Projekt in Dresden hat nun einen großen Schritt in diese Richtung gemacht und einen Audio-Walk zum Thema Partnerschaftsgewalt durch die Dresdner Neustadt erstellt. Mit einer App auf dem Handy kann man dann die einzelnen Stationen ablaufen und von Fachleuten erfahren, wie man Hilfe erhalten und Betroffene unterstützen kann.
2: Ja, das klingt irgendwie ziemlich cool. Und Jens Steiner von Colo Radio sprach dann am Telefon mit Meli vom Projekt Stopp, Stadtteile ohne Partnergewalt, über den Entstehungsprozess des Audio-Walk-Projekts. Und als erstes hat Jens sie gefragt, was sie mit dem Projekt auf die Beine gestellt haben.
3: Wir, das sind ich als Mitarbeiterin vom Projekt Stopp, Stadtteile ohne Partnergewalt und unsere Ehrenamtlichen aus dem Projekt. Wir haben ein Audio-Walk konzipiert zum Thema Partnerschaftsgewalt. Konkret heißt der Nachbarschaft kann helfen, ein Audio-Walk zum Thema Partnerschaftsgewalt. Der geht durch die Dresdner Neustadt und beschäftigt sich auf unterschiedlichen Stationen mit dem Thema Partnerschaftsgewalt und legt vor allem den Fokus darauf, wie kann ein Umfeld, also eine Nachbarschaft, Familie, FreundInnen, wie können diese Menschen Betroffenen helfen, also Betroffenen von Partnerschaftsgewalt helfen.
4: Wie seid ihr davor gegangen?
3: Wir haben dafür unterschiedliche Personen interviewt, die im Gewalthilfebereich arbeiten oder sich auf anderen Wegen mit dem Thema Partnerschaftsgewalt beschäftigen und haben so unterschiedliche Stationen konzipiert.

0: solche kollektiven, gemeinschaftlichen Ansätze es gibt, Betroffenen zu helfen. Wir haben mit einer Ehrenamtlichen aus unserem Projekt ein Interview geführt und mit SafeDD, die so Straßenarbeit für Erwachsene machen und was eigentlich ja Partnerschaftsgewalt für Menschen bedeutet, die wohnungslos sind. Also ich würde sagen, wir haben ja insgesamt, glaube ich, ein gutes Jahr dran gesessen. Die Idee finden, ein Konzept entwickeln, die Leute anschreiben, die Interviews führen, die Interviews schneiden, alles zusammensetzen, ja, genau.
1: Wenn du jetzt mal diesen Entstehungsprozess Revue passieren lässt, wie ist diese Idee dafür damals entstanden? Kannst du das noch nachvollziehen?
0: Das war auf jeden Fall also meine Idee und mein Wunsch, das umzusetzen, weil also ich habe überlegt, wie können wir, weil unser Projekt ja sehr auf so Stadtteilarbeit und Gemeinwesenarbeit aufbaut, also das Ziel von unserem Projekt ist ja, die Nachbarschaft zum Thema Partnerschaftsgewalt zu sensibilisieren, damit Betroffenen besser geholfen werden kann. Und ich habe überlegt, wie können wir noch mehr den Stadtraum nutzen und auf welche Art und Weise. Und da erschien mir dann so ein Audiowalk irgendwie eine ganz gute Idee. Und ich hatte das Gefühl, dass man dadurch vielleicht auch niedrigschwelliger Leute mit dem Thema erreichen kann.
1: Und wenn ich jetzt diesen Audiowalk nutzen möchte, wie gehe ich da vor?
0: Es gibt diese ganz tolle Website GuideMate. Also da können alle möglichen Leute Audiowalks hochstellen. Und auf der Seite GuideMate oder beziehungsweise man kann es als App auf sein Handy laden. Und da kann man den im Audiowalk suchen. Also in Dresden dann, Nachbarschaft kann helfen. Da müsste man ihn eigentlich schon finden oder über den Namen von unserem Projekt. Und dann kann man sich den runterladen und loslaufen. Das ist eigentlich jederzeit möglich. Man müsste so ungefähr 1,5 Stunden dafür einplanen. Wenn das Wetter mitspielt, kann man es eigentlich jederzeit machen.
1: An wen richtet sich dieses Angebot jetzt konkret?
0: Also eigentlich an alle interessierten Personen, aber auch sehr besonders an die BewohnerInnen der Dresdner Neustadt. Aber vor allen Dingen halt an erwachsene, interessierte Personen auch, ja.
2: Das sagt Meli vom Projekt Stopp Stadtteile ohne Partnergewalt über den Entstehungsprozess eines Audiowalk-Projekts.
3: Ja, der soll nämlich mit verschiedenen Stationen in Dresden-Neustadt zum Thema Partnerschaftsgewalt sensibilisieren. Und wenn ihr also mal in Dresden-Neustadt unterwegs seid, einfach mal die Stationen ablaufen. Der Audiowalk ist zu finden auf der Seite treberhilfe-dresden.de.
2: Ja, sehr cool. Wir machen einfach mal weiter mit ein bisschen Musik und hören jetzt das Lied Polynomial C von FX Twin.

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1: Ja, wir haben gehört von den Zwillingen da, von den Twins.
2: Von FX Twin,
1: genau, ja.
2: Genau, wir haben also davor, genau, Polynomial C von FX Twin gehört. Tolles Lied, toller Künstler und danach wieder, also wir sind quasi, also wir haben da quasi eine völlige Konsequenz heute in unserer Herangehensweise. Wieder so ein russisches Poplied. Kannst du uns was dazu erzählen?
1: Ja, von der Band Fabrika, Pour la Любовь, über die Liebe, heißt das Lied. Und wir hatten auch schon bei unserem letzten MoMA einen Song von denen gehört. Das ist, ja, das sind die frühen 2000er, ich vermute mal 2002. Vielleicht, wenn ich mich nicht täusche, vielleicht auch 2003. Da ist die Band mit, ich meine, auch diesem Song quasi dann ins Pop-Business gestartet. Eine Band, die, ja, wahrscheinlich könnte man sie Industrie gemacht nennen, oder wie nennt man das? Es gibt ja so einen richtigen Terminus dafür.
2: Ich weiß das auch nicht, aber
1: Industry Plant oder sowas heißt es, glaube ich. Also quasi so eine Band, die wirklich der Band wegen, also so der Girl Band wegen ins Leben gerufen wurde von so einem Haufen von verschiedenen Produzenten und Pop-Business-Menschen auch. Mhm. Nichtsdestotrotz haben die auch wirklich ein paar wundervolle Songs hervorgebracht. Und das ist natürlich auch Kindheit, das ist natürlich auch so ein bisschen die Hommage an die verlorene Zeit, an die Zeit eines freien Russlands und auch damit einhergehend eines relativ, ja, möchte man sagen, friedvollen Ostens. Ich meine, auch gerade zu der Zeit hat natürlich auch das russische Showbusiness wahnsinnig exportiert, auch in andere postsowjetische Länder, und dementsprechend war Russland noch zu der Zeit, Anfang der 2000er, eigentlich noch, ja, in gewisser Hinsicht auch so, dass welche Analogie kann ich vielleicht jetzt für Europa verwenden? Ich weiß, ja, vielleicht, ne, so wie Amerika jetzt dann irgendwie so, was Showbusiness angeht, für Westeuropa oder für die ganze Welt eigentlich basically, mhm, war der russische Mainstream, der russische Pop auch einfach sehr verbreitet, auch in und sehr beliebt, auch in vielen postsowjetischen Ländern. Mhm. Und das ist so ein bisschen die Zeit, der man dann doch auch, oder der ich auch durchaus hinterher trauere, die Zeit eines sehr freien Russlands, wenn man sich auch die Musikvideos anschaut, das wir ja immer wieder tun, wenn wir die Songs abspielen, dann kann man nur staunen von all dem, was wir da sehen, das, was irgendwie heute dann gar nicht mehr so in dem Ausmaß möglich und denkbar auch überhaupt ist. Mhm.
2: Ja, spannend. Das ist ja eigentlich so eine Art ja, irgendwie kultureller Ausdruck von einem Lebensgefühl, was vielleicht zu der Zeit auch stattgefunden hat, ne? Also, mhm, irgendwie der eiserne Vorhang ist gefallen. Man orientiert sich irgendwie auch in den Westen. Man orientiert sich an der westlichen Kultur und hat vielleicht, ja, die Vermittlung von einem Freiheitsgefühl, von einem Aufschwung, von einem Aufbruch, ne? Von einer Veränderung der gesellschaftlichen Formationen, der Lebensumstände und so weiter und so fort, was sich dann halt in so einer Musik, ne, niederschlägt, die ja für dich dann auch quasi als Mensch mit dem entsprechenden Background eine sehr große Nostalgie hat. Und ja, wir hoffen natürlich, dass das irgendwie für unsere Hörerinnen und Hörer hier auch, dass es da entsprechend Leute gibt, die das ähnlich empfinden können.
1: Und nichtsdestotrotz vielleicht auch einfach die Musik selbst als solche, auch ohne jeglichen, quasi ohne jeglichen kulturellen Kontext interessant und ansprechend sein kann.
2: Ja, so wie ich zum Beispiel. Also wir machen hier immer, wenn wir moderieren, eine kleine Party im Studio.
1: Und ja,
2: das ist es ist einfach toll. Also ja,
1: es ist wahnsinnig, wahnsinnig toll. In allen Belangen natürlich, einfach ästhetisch klangvoll und apropos Party und Veranstaltungen, da könnten wir vielleicht auch jetzt nochmal kurz unsere Veranstaltungshinweise preisgeben.
2: Genau, den Übergang habe ich nämlich auch im Kopf. Wir haben nämlich mal wieder quasi pünktlich 8:15 Uhr also fast pünktlich, Veranstaltungen und Termine für euch, die man natürlich auch finden kann auf dem Veranstaltungskalender für Halle. Genau, auf dem Korax-Veranstaltungskalender, Transit-Veranstaltungskalender für Leipzig, der Planlos-Terminkalender und für Berlin den Stressfaktor, für Dresden Terminal und für Potsdam Rotes Potsdam. Und genau, in Berlin unter anderem gibt es heute einen inklusiven experimentellen Shipwrecking-Jam. Ja, und jetzt fragt ihr euch vielleicht, wie ein Shipwrecking sein kann. Findet es heraus heute Abend ab 20 Uhr in der Martha am Bethaniendamm, gleich neben den Tonsteine-Gärten. Obendrauf gibt es Küfer bis 22 Uhr von der Anarcha Solidarity Kitchen.
1: Ja, wenn wir jetzt nach Halle blicken, heute am Dienstag, also um 16.06. Um 18.15 Uhr an der Tulpe, da findet nämlich ein Podium zur feministischen Selbstverwaltung in Genossenschaften statt. Also da gibt es heute Abend eben im Halleschen Saal dieses Podium bei wegbrechender staatlicher Daseinsvorsorge und gleichzeitig zunehmendem Rechtsdruck werden Flinters stärker belastet. Und heute Abend soll es eben um ein Instrument gehen, um eigene Interessen unabhängig zu verwalten, also die Genossenschaft. Und ob und wie FeministInnen sich in Genossenschaften engagieren, ist eben Thema dieses Podiums. Los geht es um 18.15 Uhr an der Tulpe.
2: Heute macht in Halle außerdem das Labormobil des VSR Gewässerschutz e.V. von 15 bis 17 Uhr auf dem Hallmarkt Station. Dort gibt es dann die Möglichkeit, eigenes Brunnenwasser aus dem Garten untersuchen zu lassen.
1: Wow, ziemlich, ziemlich cool.
2: Ja, eigentlich schon, ne?
1: Und wenn wir jetzt noch auf Leipzig blicken, es sommert, wohl ja aktuell noch ziemlich zaghaft, aber die Sommerkinos lassen trotzdem schon die Leinwände herunter. Überdacht und in warmen Kinosesseln kann man sich in der Feinkost heute Abend Rental Family von Mitsuyo Miyazaki angucken. Dann geht es um einen US-amerikanischen Schauspieler, der in Tokio eine ungewöhnliche Anstaltung findet und als Mietfamilienmitglied arbeitet. Was als Performance beginnt, entwickelt sich dann während des Films komödiantisch zu etwas Ehrlichem und Therapeutischem. Um 21 Uhr beginnt der Einlass in der Feinkost.
2: Weiter geht's in Leipzig mit dem folgenden Veranstaltungshinweis. Was Behörden wie die Polizei oder der Verfassungsschutz über uns gespeichert haben, kann man tatsächlich herausfinden. Mit einem Auskunftsersuchen, nämlich, da solche Sachen manchmal leichter gemeinsam gehen und wenn Drucker und Co. gleich vor Ort sind, lädt die Rote Hilfe Leipzig dazu ein, heute ab 19 Uhr in der ADI in der Georg-Schwarz-Straße 19 gemeinsam alles auszufüllen und abzuschicken. Mitbringen muss man einen gültigen Personalausweis oder Reisepass. Eine geschwärzte Kopie davon muss leider für die Datenabfrage bei den meisten Behörden mitgeschickt werden. Also geschwärzt optional, aber sinnvoll. Der Datenschmutzgenerator ist auf Deutsch. Wir können die Infos aber gemeinsam auf Englisch übersetzen. Die ADI ist über eine Stufe zugänglich. Es gibt dafür eine Rampe. Es gibt keine barrierefreie Toilette dort und zur Toilette gehen drei Stufen.
1: Ja, Agriculture aus Los Angeles nehmen auf ihrem zweiten Album alles, was an Black Metal schlimm und scheiße war und ist Zerquältheit, Misogynie, Provokation und Faschodreck, streichen es durch und zelebrieren, was bleibt. Das sagen die Veranstalter zumindest zu den Post-Black Metal Band, die heute Abend im Utikonowitz spielt. Agriculture spricht selbst von Ecstatic Black Metal und los geht es jedenfalls um 20 Uhr im UT.
2: Genau, das war alles in Leipzig. Auch in Dresden gibt es Veranstaltungen. Ausgehend von ihrer Publikation Strömungen in Bewegung sprechen die bildende Künstlerin Luise Schröder und die Autorin Jane Ann Eagle heute Abend zur unabhängigen Frauen- und Lesebewegung in der DDR. Moderiert wird dieses Gespräch von der Künstlerin und Kulturarbeiterin Irene Melix. Es soll dabei sowohl um die ostdeutsche Frauengeschichtsschreibung als auch um die Bedeutung von Archiven und Literatur gehen. 19 Uhr geht es im Fotoforum Dresden los.
1: Und wer heute Abend nur noch Input in Form von Synthesizern und tanzbaren Beats aufnehmen kann, der ist dann eher das Ostpol zu empfehlen. Heute Abend tritt dort die franco-kanadische Musikerin Laura Creek zusammen mit dem Chestnut Reaper auf. Um 8:30 Uhr, also um 20.30 Uhr geht's los. Tickets lassen sich bei Ticks for Gigs finden.
2: Ja, ja, genau. Und Input in Form von Synthesizern und tanzbaren Beats. Das ist, noch ein schönes Stichwort. Wir können dementsprechend einfach nochmal ein bisschen Musik hören.
1: Ja, dann machen wir das doch einfach, oder? Dann hören wir jetzt.
2: Machen wir einfach so.
1: Machen wir das einfach so. Dann würde ich sagen, hören wir jetzt Sacred von den Depeche Boys. Viel, viel Spaß.

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1: Jimmy E. Brown, hier für euch im Morgenmagazin.
2: Jimmy Brown, I urinated on a butterfly. Legendäres Lied von einem legendären Künstler, muss man wirklich sagen.
1: Ja.
2: Also meine absolute musikalische Obsession momentan dieser Tage. Ein Lied wirklich witziger als das nächste. Vielleicht kennt man Jimmy Brown auch sonst in anderen Kontexten von Instagram-Reels, in denen er, oder TikToks, in denen er quasi some proper English Stodge ist so, und quasi das kommentiert.
1: Mhm.
2: Großartig, also ja.
1: Ja, ich glaube, er hat für sich die perfekte Marketingstrategie auch entdeckt. Quasi auch die Menschen dort abzuholen, wo sie wahrscheinlich die meiste Zeit ihres Lebens verbringen, und zwar auf Apps, auf TikTok oder auf Instagram.
2: Ja, und auch im quasi moralischen Morast ihres eigenen Geistes, ne, könnte man
1: völlig,
2: vielleicht sagen.
1: Völlig. Und dann kennt man ihn vielleicht auch erstmal aus dem Kontext, wo er dann eben verschiedene Raststätten Essensmöglichkeiten degustiert und sich dann damit regelrecht den Magen wahrscheinlich auch verdirbt. Wobei, ich glaube, Jimmy E. Brown kann sich den Magen gar nicht verderben.
2: Ja, und das ist natürlich auch, also er hat natürlich auch sehr spezielle Ernährungsgewohnheiten dann. Gemüse mag er zum Beispiel gar nicht. Eigentlich nur Alkohol und so braunes Essen eigentlich. So
1: braunes, frittiertes Essen.
2: Das ist natürlich aber also insofern problematisch, weil wir wollen natürlich auch über den heutigen Tag reden. Und zwar ist heute am 16. Juni der Fresh Veggies Day, ne? Also es wird quasi das frische Gemüse heute gefeiert eigentlich. Es gibt viele Dinge zu tun, wie beispielsweise Freunde einzuladen, und man kann diese Freunde dann auch mal zu einer quasi frischen, gemüselastigen Mahlzeit einladen, ne? Also man muss sich nicht ausschließlich wie Jimmy Brown ernähren.
1: Ja, wenn man dann Freunde hat, dann kann man die dann eben einladen für frisches Gemüse. Also ob sie dann noch Freunde bleiben dann am Ende des Abends, ist dann fraglich, aber ja.
2: Genau, okay. Also eigentlich ist der Fresh Veggies Day einer von quasi zahlreichen US-amerikanischen Aktionstagen.
1: Ah ja.
2: Dieser wird aber scheinbar überall gefeiert.
1: Ah ja.
2: Ich muss sagen, ich höre heute zum ersten Mal davon.
1: Ich höre auch zum ersten Mal davon.
2: Es gibt diesen Tag und der ist heute.
1: Vielleicht auch wirklich ein guter Anlass, mal auch was Frisches zu kochen, was Gemüselastiges auch zu kochen. Etwas mit vielen Ballaststoffen, etwas, was dann quasi vom Darm gar nicht so gut verdaut werden kann und dementsprechend dann aber auch die Darmtätigkeit fördert, dass man quasi auch dann auch eine gute Darmtätigkeit hat und auch gut stuhlen kann. Das ist ja auch wichtig. Und ich denke, dass der moderne Mensch, da gibt es ja wirklich viele Studien zu wenig Ballaststoffe isst. Dem kann man entgegenwirken, indem man eben frisches Gemüse isst. Weil gerade frisches Gemüse, gerade unbearbeitetes Gemüse, rohes Gemüse, besonders viele von diesen ungelösten, quasi schwer verdaulichen Ballaststoffen enthält, die eben auch scheinbar so kontraintuitiv, wie es auch klingt, sehr gesund für den Körper sein sollen.
2: Ah ja.
1: Mensch.
2: Na gut, ja, also ja, so viel, also wir haben quasi ja auch die Verpflichtung hier intellektuellen Input zu geben, und ich hoffe, wir sind alle ein bisschen schlauer geworden gerade.
1: Vielleicht erstmal eine Bowl heute essen darauf.
2: Genau.
1: Ja. Hast du ein Lieblingsgemüse eigentlich?
2: Gute Frage, also ich mag Blumenkohl, ich mag auch Auberginen sehr, sehr gerne und ja, ich weiß immer nicht. Also Tomaten mag ich auch total gerne.
1: Okay.
2: Ist das ein Gemüse?
1: Das ist eine Frucht.
2: Ja, das ist eine Frucht, ja, okay. Ja, nee, aber dann sage ich einfach mal die Aubergine.
1: Die
2: gute alte Aubergine, lecker.
1: Ja, also ich glaube, die ist natürlich auch ein Gemüse, aber die kommt ja auch, glaube ich, sogar, also die ist ja auch so eine komische Gattung.
2: Ja, at this point, was ist überhaupt noch ein Gemüse, ne? Also das ist
1: so Nachtschattenblütler oder irgendwie sowas.
2: Es ist ein Spektrum.
1: Aber Aubergine, ganz, ganz toll. Da kann man auch ein Lied von singen, weil man auch so wahrscheinlich noch quasi an der Peripherie des Balkans geboren wurde, wo die Aubergine auch quasi einen großen Stellenwert feiert. Gerade mit gutem Knoblauch, angebraten, kann das wirklich wahnsinnig gut schmecken. Ich denke auch,
2: dass in der mediterranen Küche natürlich sehr beliebt, ne? Italien, Frankreich.
1: Natürlich. Italien, auch in Spanien wahrscheinlich dann sehr, sehr verbreitet, auch in Barcelona. Ich denke, wenn man, und das ist ein Hot Take, wenn man die Aubergine gut in Paniermehl und Ei eben umhüllen würde und dann wirklich tief und gut frittieren würde, dann würde wahrscheinlich Jimmy Brown auch gar nicht unbedingt merken, dass das, was er da isst, ein Gemüse ist.
2: Ja, also sollen wir einfach dann nochmal ein Lied von dem guten Mann hören?
1: Komm, hau
2: rein. Wir haben jetzt viel drüber geredet und wir hören jetzt das schöne Lied I'm quitting Prozac to continue drinking.
1: Yay. My name is Jimmy Brown.

0: Ja, Jimmy E. Brown, I quit Prozac to continue drinking.
1: Ja.
0: Ja, eine gute Motivation wahrscheinlich auch.
1: Ja, ich.
0: Boah, puh, und das am internationalen Frischgemüsetag. Das eine widerspricht ja nicht dem anderen.
1: Ja, man muss ja nicht, also für Prozac braucht man ja, also man kann ja trotzdem Gemüse essen, ne?
0: Ja, also sollte man vielleicht auch gerade, also,
1: Also genau, ja.
0: weil da, also, ne, da macht der, also, da gibt es jetzt auch bald Langzeitstudien zu, wobei noch keine wirklichen, es gibt ja kaum Langzeitstudien zu Prozac. Da müsste man auch mal ein bisschen nachhaken. Also, da weiß ich jetzt, dass der RFK, also der Junior, der
1: Der Gesundheitsminister?
0: Gesundheitsminister,
1: Ja.
0: Dass er da jetzt auch gerade an der Agenda hat, sich ein bisschen quasi da mehr Research Richtung Psychopharmaka, vor allem SSRIs der zweiten Generation, die jetzt vor allem in den 90ern auf den Markt kamen, dass da ein bisschen mehr investiert wird in die Forschung, die Langzeitforschung und auch darüber, wie man die dann richtig auch absetzen kann, zum Beispiel, weil darüber wird ja kaum aufgeklärt.
1: Vielleicht kann man das mal, also vielleicht könntest du dich da auch mal der Wissenschaft
0: Da
1: anbieten
0: könnte ich mich
1: als.
0: vielleicht auch der Wissenschaft mal anbieten und dann auch mal freiwillig quasi den ganzen Weg durchlaufen, um dann mein ehrliches und unparteiisches Bild dann auch zu geben. Ich glaube, wer will nicht in die Geschichte eingehen? Also
1: Patient Zero.
0: Yo, Patient Zero. Naja, stellen Sie sich vor, Sie hören eine bekannte Stimme und die Person hat das Gesagte nie gesagt. Künstliche Intelligenz macht nämlich genau das heute möglich.
1: Wow.
0: Stimmen lassen sich inzwischen wirklich täuschend echt kopieren, verändern und neu erzeugen. Da muss ich auch sagen, ich hatte tatsächlich eine Person im Bekanntenkreis, die mir beim Lunch mal erzählt hat, dass ihr tatsächlich diese schreckliche Situation widerfahren ist, von der wir wahrscheinlich alle auch insgeheim Angst haben. Und zwar, dass ihre Eltern angerufen wurden. Ihre Eltern wurden angerufen mit ihrer Stimme. Also die Eltern waren sicher, das war sie. Das war scheinbar ihre Stimme, die Stimme der Tochter, die da in den Hörer geweint hat und gemeint hat, Papa, Mama, ich bin hier im Polizeirevier, ihr müsst dringend Geld überweisen und mich abholen. Und ein Glück haben die Eltern, wenn ich mich nicht täusche, dann auch die Polizei alarmiert und danach gefragt. Und das hat sich natürlich herausgestellt, dass es nicht ihre Tochter war. Das war ein Deepfake.
1: Ja, Wahnsinn. Also es ist ja auch nicht ausgeschlossen, dass wir beide hier überhaupt nicht stehen, ne? Sondern dass es quasi die Algorithmen hier reden und
0: Vielleicht
1: über Jimmy E. Brown und Prozac und so reden.
0: nächste Woche dann
1: Genau, nächste
0: die
1: Woche, also
0: KI.
1: hier gerade werden die Algorithmen trainiert und dann nächste Woche ab geht's, ne?
0: Ich glaube, bei uns kann man wirklich noch ziemlich gut erkennen, dass wir keine KI sind.
1: Ich hoffe doch, ja, ich hoffe doch.
0: Authentisch. Wir sind authentisch.
1: Nichtsdestotrotz, das Thema ist, also das war quasi jetzt eine thematische Einleitung in den nächsten Beitrag, den wir jetzt hören werden. Und im Endeffekt ist natürlich die Frage, was halt dieser ganze KI-Trend, der Boom, bla bla bla, die Blase hoffentlich, wahrscheinlich für Vertrauen, Medien und unseren Alltag bedeutet. Und das wird eben immer wichtiger. Ja. Und dazu hören wir jetzt was.
2: We're entering an era in which our enemies can make it look like anyone is saying anything at any point in time, even if they would never say those things. So, for instance, they could have me say things like, I don't know, Killmonger was right, or Ben Carson is in the sunken place, or how about this, simply, President Trump is a total and complete dipshit.
3: Was ihr gerade gehört habt, war nicht Barack Obama, zumindest nicht der echte. Dieser Clip wurde vor etwa 8 Jahren von BuzzFeed und dem Schauspieler und Regisseur Jordan Peele veröffentlicht und sorgte weltweit für Schlagzeilen. Was wir hier hören, ist das Ergebnis einer technischen Täuschung. Während Jordan Peele im Hintergrund den Text spricht, wurde seine Mimik und Stimme mit Hilfe künstlicher Intelligenz in das Gesicht und die Klangfarbe des ehemaligen US-Präsidenten übersetzt. Das Ziel des Videos war eine Warnung, der Beginn einer Ära, in der wir unseren Augen und Ohren nicht mehr bedingungslos trauen können. Doch wie klingt die echte Stimme von Barack Obama im direkten Vergleich? Hören wir uns dazu einen Ausschnitt aus einer tatsächlichen Rede an.
4: They're all denying climate change. I think that's troubling to the international community, since the science is unequivocal.
5: And, you know, the other countries around the world, they kind of count on the United States being on the side of science and reason and common sense, because they know that if the United States does not act on big problems in smart ways, nobody will. But this is not just Mr. Trump. Look at the statements that are being made by the other candidates. There's not a single candidate in the Republican primary that thinks we should do anything about climate change.
3: Und habt ihr einen Unterschied gehört? Aber wie schafft es eigentlich eine Maschine, eine Stimme so perfekt zu kopieren? Die Magie dahinter ist eigentlich ziemlich nüchterne Mathematik. Laut dem Bundesamt für Sicherheit in der Informationstechnik gibt es dafür vor allem zwei Wege. Der erste Weg heißt Text-to-Speech. Hier füttert man die KI mit einem geschriebenen Text und das System wandelt diesen direkt in ein Audiosignal um, das exakt wie die Zielperson klingt. Der zweite Weg ist die Voice Conversion. Dabei wird nicht aus Textsprache, sondern eine bestehende Tonaufnahme wird in die Stimme der Zielperson umgewandelt. Der Inhalt bleibt gleich, aber der Klang, die Charakteristik und die Färbung werden komplett manipuliert. Damit das funktioniert, braucht die KI Futter. Trainingsdaten. Im Idealfall sind das mehrere Stunden hochwertiges Audiomaterial der Zielperson. Doch die Technik wird immer schneller. Mit speziellen Hilfsdaten reichen heute oft schon wenige Minuten Material aus, um eine Stimmkopie zu erstellen. Aber wie klappt das eigentlich, wenn man das als Laie selbst probiert? Ich habe den Selbstversuch gewagt. So, dann probieren wir mal aus, ob die KI wirklich meine Stimme nachahmen kann. Ich gebe einfach mal eigene Stimme klonen ein. Erster Treffer. Okay, sieht gut aus. Naja gut, pro Plan 20 Euro im Monat. Nächster Versuch. Hier kann ich zwar meine Stimme hochladen, aber das Ergebnis darf ich auch nur gegen Bezahlung runterladen. Als Laie klickt man sich wirklich durch einen Dschungel aus KI-Tools, nur um Sekunden später dann gegen eine Paywall zu laufen. Hochwertige Deepfakes haben anscheinend ihren Preis. Nach einer halben Ewigkeit lande ich bei einem Tool von Epidemic Sounds. Hier gibt es zwar ein strenges Limit an kostenlosen Versuchen, aber immerhin keinen Abo-Zwang. Schritt 1. Ich muss die KI erstmal füttern. 2,5 Minuten lang lese ich der Maschine einen Beispieltext vor. Es fühlt sich irgendwie seltsam an, etwas aufzunehmen, was nur für die KI bestimmt ist, nur damit sie mich später imitieren kann. Okay, mein Beispiel-Audio ist hochgeladen. Jetzt bin ich gespannt. Ich tippe ein paar Sätze in das Textfeld, Worte, die ich so nie laut ausgesprochen habe. Ein Klick auf Generieren und fertig. Mal sehen, wie das klingt.
6: Hi, wie geht's dir? Ich wollte mal hören, was es so Neues bei dir gibt. Haben ja lange nichts mehr voneinander gehört. Ich freue mich, von dir zu hören und bis hoffentlich ganz bald.
7: Ja, das verstehe ich voll, dass man da trotzdem Angst hat.
3: Ehrlich gesagt, es ist ein seltsames Gefühl, seine Stimme so zu hören. Einerseits erkenne ich meine Stimmfarbe schon irgendwie wieder, aber andererseits klingt es trotzdem noch sehr fake und nach Maschine. Es ist zwar nah genug dran, um mich zu meinen, aber immer noch weit genug weg, um mich wirklich zu imitieren. Die Sätze wirken abgehackt und monoton. Aber wir dürfen auch nicht vergessen, das war ein kostenloses Tool, ein schneller Klick zwischendurch. Ich will mir ehrlich gesagt gar nicht ausmalen, wie täuschend echt dieses Ergebnis wäre, wenn ich nur ein paar Euro für eine Profi-Software in die Hand genommen oder der KI Stunden statt nur Minuten zum Lernen gegeben hätte. Ich denke zwar nicht, dass ich mit diesen Aufnahmen jemanden täuschen kann, aber probieren wir es trotzdem mal aus. Ich habe eine dieser KI-Audiodateien jetzt mal an meinen Freund geschickt. Ich bin gespannt, was er dazu sagt.
8: Also, es klingt ähnlich, aber ich hätte jetzt nicht gedacht, dass du das bist. Also, aber ich glaube, je mehr man die KI damit füttert, desto mehr weiß sie ja dann auch, wie die Stimme klingt, und dann ist es schon verblüffend irgendwo. Also, doch jetzt, also so der Anfang, doch, ja, klingt schon ähnlich, vielleicht ein bisschen höher als deine eigentliche Stimme, aber es ist schon verblüffend.
3: Okay, auch wenn mein Selbstexperiment jetzt nicht ganz überzeugend klang, haben Deepfakes echte Gefahren. Das Problem ist, dass unser Gehirn immer noch wie in der Steinzeit tickt. Die Wissenschaft sagt, evolutionär gesehen haben wir gar keine Wahl, als das zu glauben, was wir hören oder sehen. Wenn unsere Vorfahren einen Säbelzahntiger gehört haben, konnten sie auch nicht erst hinterfragen, ob er echt ist. Wer gezögert hat, war im Zweifelsfall tot. Unsere Grundeinstellung ist seit Ewigkeiten auf Wahrheit programmiert. Und genau diese biologische Schwachstelle nutzen Deepfakes aus. Ein Problem ist das Thema Desinformation. Wenn gefälschte Stimmen von PolitikerInnen wie die von Joe Biden vor den US-Vorwahlen 2024 WählerInnen manipulieren, ist das echt gefährlich für die Demokratie. Und durch gezielte Verleumdung kann man heute jedem Menschen beliebige Sätze in den Mund legen, die so nie gesagt wurden. Und es geht noch weiter. Da ist zum Beispiel der sogenannte CEO-Fraud. MitarbeiterInnen erhalten dabei einen Anruf, hören die täuschend echte Stimme ihres Chefs oder ihrer Chefin und überweisen in gutem Glauben hohe Geldsummen auf ein Betrügerkonto. Aber das Gefährlichste ist eigentlich das allgemeine Misstrauen, das entsteht. Wenn wir irgendwann das Gefühl haben, dass sowieso alles gefälscht sein könnte, glauben wir am Ende gar nichts mehr. Außerdem, wer tatsächlich beim Lügen oder bei einer Straftat erwischt wird, könnte sich in Zukunft einfacher herausreden mit »Das ist Fake, das war ich nicht«. Das Ergebnis ist dann Demokratieverdrossenheit. Wenn wir anfangen, grundsätzlich allem zu misstrauen, den Medien, der Politik und unserem Gegenüber, zerstören wir das Fundament unseres Zusammenlebens. Wir landen in einem Klima der totalen Verunsicherung, in dem am Ende nur noch der gewinnt, der am lautesten ist. Bleibt also die Frage, sind wir dieser Technik schutzlos ausgeliefert oder können wir irgendwie trainieren, Deepfakes besser zu erkennen?
9: We are bringing order out of the old chaos. We are bringing order out of the old chaos. We are bringing order out of the old chaos.
3: Und was tippt ihr? Welcher Clip war echt und welche waren gefaked? Die richtige Antwort ist, dass Clip 3 echt war. Also ich habe am Anfang auf jeden Fall falsch getippt. Diese Beispiele stammen aus dem Deepfake-Erkennungsprojekt Digger, das in Zusammenarbeit mit der Deutschen Welle entwickelt wurde. Mit Übungstools wie diesem kann man sein Gehör schärfen, indem man echte und gefälschte Clips direkt vergleicht. Aber wir sind der Technik auch biologisch gesehen nicht ganz schutzlos ausgeliefert. Eine Studie der Universität Zürich hat nämlich herausgefunden, dass unser Belohnungssystem im Kopf viel weniger anspringt, wenn wir einer KI-Stimme zuhören. Wir empfinden unbewusst weniger Vergnügen, als wenn wir einer echten, menschlichen Stimme zuhören würden. Aber wir können auch ganz bewusst hinhören. Es gibt eine Liste von typischen Artefakten, die bei künstlichen Stimmen heute noch auftauchen. Achtet erstens auf den Klang. Ist er auffällig metallisch oder blechern? Zweitens, spricht die Stimme manche Wörter falsch aus oder klingt sie seltsam monoton? Drittens, passen Betonung und Akzent wirklich zur Person, die angeblich spricht? Und zuletzt, gibt es unnatürliche Geräusche oder eine hohe Verzögerung, weil die KI im Hintergrund erst rechnen muss? Neben dem bloßen Klang hilft uns aber auch der journalistische Faktencheck. Hier gibt es ein paar simple Tricks für den Alltag. Erstens der Vergleich. Klingt die Person in anderen verifizierten Aufnahmen genauso? Zweitens die Kulisse. Achtet auf die Hintergrundgeräusche, sind sie unnatürlich abgehackt oder herrscht eine unheimliche, fast zu perfekte Stille? Drittens der Kontext. Passt das, was gesagt wird, zu den Fakten? Und gibt es eine zweite, seriöse Quelle, die das bestätigt? Was ich heute in meinem Selbstexperiment mit kostenlosen Tools versucht habe, ist nur die Spitze des Eisbergs. Die Hürden fallen. Man braucht kein Informatikstudium mehr, um Identitäten zu kapern. Es reicht ein Internetanschluss und ein paar Minuten Zeit. In Zukunft wird es nicht mehr darum gehen, ob eine Fälschung technisch möglich ist, sondern wie wir als Gesellschaft damit umgehen, dass sie zum Alltag gehört. Es braucht bessere Technik zur KI-Erkennung. Und auch der Gesetzgeber ist gefragt. Wir brauchen klarere Regeln und Kennzeichnungspflichten, damit Deepfakes nicht mehr ungefiltert als Wahrheit getarnt werden können. Aber das ist nur die halbe Miete. Am Ende sind wir es, die zuhören. Dem Deepfake-Zeitalter werden wir nur mit einer Kombination aus Technik, strengeren Gesetzen und vor allem Bildung und Aufklärung begegnen können. Wir müssen lernen, wieder genauer hinzuhören und Quellen zu hinterfragen, bevor wir einer Stimme unser Vertrauen schenken.
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0: Ja, das habt ihr hier als Beispiel gehört.
1: Genau. Und wir haben, also genau, Deepfakes werden nämlich immer besser und sind eben nicht mehr, ja, ich sag mal, nur ein Thema für Technikexpertinnen und Experten. Und mit wenigen Minuten Audiomaterial lässt sich dann bereits eben erstaunlich realistisches Kopienmaterial von realen Stimmen erstellen. Und umso wichtiger ist es denn, dabei kritisch hinzuhören, Informationen zu überprüfen und Quellen zu hinterfragen. Denn im Zeitalter der künstlichen Intelligenz ist nicht mehr alles echt, was sich echt anhört.
0: Nicht alles
1: wahre Worte, ja.
0: Ist Gold, was glänzt oder sowas?
1: Ist es nicht alles Gold, was glänzt, sagt
0: ja.
1: Man auch,
0: ja. Ja, ja.
1: Das ist vielleicht auch ein passender Spruch quasi für das Thema.
0: Ja, stark. Wir bewegen uns jetzt in die quasi Richtung 9 Uhr. Um 9 haben wir dann wie jeden Dienstag das Jura-Spezial, also ein Jugendradioformat. Das ist ein Sendeformat der Jugendredaktion. Und da bin ich eigentlich auch immer besonders gespannt, weil da auch einfach wahnsinnig spannende Themen aufgegriffen werden, die man oft so auch innerhalb der tagesaktuellen Redaktion nicht immer auf dem Schirm hat. Und dann aber auch, dass, also die Kunst ist es ja auch, dass dann noch so quasi eben auch durch Jugendliche und Kinder an andere Kinder und Jugendliche zu vermitteln mit einer zugänglichen Sprache, die das Verstehen ermöglicht.
1: Ja, absolut. Also genau da werden wir nämlich gleich dann von eben diesem Jugendradio ein Interview hören mit dem Leiter des Panzermuseums in Münster. Aber das kommt erst um 9 Uhr. Wir haben noch knackige 10 Minuten bis dahin. Stay tuned und bis dahin hören wir erstmal Musik, ne? Und ich würde sagen, wir machen mal hier die Pet Shop Boys an. Mit dem Titel To Face the Truth.

0: Jura-Spezial zu einer Sendung des Jugendradios. Und wir werden jetzt ein Interview hören mit dem Leiter des Panzermuseums Münster. Genau,
1: Ja.
0: Panzer lösen ja bei vielen Menschen starke Gefühle aus, ne?
1: Lösen Sie bei dir starke Gefühle aus?
0: Naja, klar. Also
1: Ja.
0: naja, beziehungsweise starke Assoziationen.
1: Ja, Assoziation, ja, auf jeden Fall, ja. Ja, welche Assoziation hast du dabei?
0: Naja, natürlich Krieg, so, ne? Es ist ja ganz klar. Also es ist ein Kriegswerkzeug. Es ist aber auch ein, also seit vielen Kriegen schon ein Werkzeug, so. Das ist halt für den modernen Krieg sehr kennzeichnend einfach.
1: Für den modernen Krieg vielleicht aber auch mittlerweile immer weniger
0: Ja,
1: kennzeichnend,
0: das
1: ne?
0: stimmt, ja, das stimmt.
1: Diese ganzen russischen Panzer, die da irgendwo vor, keine Ahnung, was weiß ich, Berdjansk einfach stehen bleiben
0: Ja.
1: und quasi einfach in diesem Dreck stecken bleiben. Und dann, also ich glaube, Panzer sind vor allem wirklich so eine alte Kriegs, so ein altes Kriegssymbol.
0: Ja, das stimmt. Also, ich würde einfach mal
1: Nichtsdestotrotz.
0: sagen, wir hören einfach mal rein, was das Panzermuseum Münster dazu sagt im Gespräch mit dem Jugendradio.
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5: Meine erste Frage wäre so, was interessiert Sie an Panzern?
6: Es gibt eigentlich so erstmal nichts, was so was Besonderes wäre, was mich fasziniert. Ich bin in den Job so ein bisschen reingerutscht tatsächlich. Ich habe mich schon mal für Geschichte interessiert. Das hat ganz lange nichts mit Panzer zu tun gehabt. Durch den Job ist das dann so gekommen und es ist wie jedes Feld, in das man sich rein vertieft in der Geschichte, einfach mega spannend. In dem Sinne, dass immer noch mehr dahinter steckt, als man denkt. Was bei Panzern sich als besonders spannend herausgestellt hat, war, wie viele Emotionen da dran hängen, wie viele Gefühle Leute für das Thema haben, zum Guten wie zum Schlechten. Das geht von Bewunderung über Angst bis Abscheu. Das ist, glaube ich, eine relativ einmalige Sache. Die macht das Arbeiten sehr spannend.
5: Ja, hört sich nach an. Meine zweite Frage ist, das habe ich mir mit so einem Kollegen ausgedacht, was macht ein
6: Ja.
5: Panzer zum Panzer?
6: Das ist eine Riesendebatte. Tatsächlich die letzten 100 Jahre, weil der Panzer immer seine Form verändert hat. Aber wenn man so auf das absolut Wesentliche runter reduziert, müsste man sagen, es muss ein Fahrzeug sein, das einigermaßen gut geländegängig ist, eine gewisse Panzerung aufweist und im direkten Feuer schießen kann. Also nicht in einem hohen Bogen über was rüber, sondern von A nach B in der direkten Linie. Und das ist so ungefähr die Grunddefinition eines Panzers. Wenn eine Sache nicht gegeben ist, hat man was anderes. Also wenn man zum Beispiel einen Panzer oder ein Fahrzeug hat mit Panzerung und Geschütz, aber das nicht geländegängig ist, hat man einen Straßenpanzer. Ne? Oder wenn man einen Fahrzeug hat, das zwar eine Panzerung hat und Ketten, aber nur im Bogen schießen kann, da hat man eine Panzerhaubitze. Oder wenn man ein Fahrzeug hat, das, was haben wir jetzt noch nicht gehabt, das keine Panzerung hat, aber eine Kanone und eine Geländegängigkeit, dann hat man einen Waffenträger, also ein Fahrzeug, das zwar Feuer austeilen kann, aber nicht genug Widerstandskraft gegen feindliches Feuer hat. Also das sind dann Fahrzeuge, die vielleicht einem Panzer ähneln, aber nur, wenn alle drei Sachen wirklich gegeben sind, also Geländegängigkeit, Panzerschutz und direkte Feuerkraft, dann hat man einen Panzer.
5: Sehr interessant, ja. Meine nächste Frage ist, was für Klassen von Panzern gibt es?
6: Auch da ist die Liste quasi endlos. Ganz sicher kann man erstmal sagen, es gibt als den Panzer, wie die meisten Leute sagen, müsste man den Kampfpanzer bezeichnen oder den Hauptkampfpanzer. Das ist wirklich dieses klassische Gerät mit dem Turm und der langen Kanone obendrauf, das eben als Vorschlaghammer einer Armee dienen kann. Und es gibt dazu dann die Schützenpanzer, also die Fahrzeuge, die auch Panzerschutz und Feuerkraft haben, aber primär und Geländegängigkeit, aber primär dazu gedacht sind, Soldaten mit und heute auch Soldatinnen mit nach vorne ins Gefecht zu nehmen. Und da drumherum gibt es dann noch eine ganze Reihe von anderen Panzerfahrzeugen, also zum Beispiel Flugabwehrpanzer, Bergepanzer, Panzerartillerie, die weitreichendes Feuer zur Verfügung stellt, und so weiter und so fort. Pionierpanzer, die Gelände bearbeiten können. Also da gibt es eine ganze Reihe von weiteren Fahrzeugen. Aber je nachdem, was eine Armee braucht, kann diese Liste länger oder kürzer sein.
5: Meine vierte Frage wäre, was waren die ersten Schlachten im Ersten und Zweiten Weltkrieg, bei denen Panzer zum Einsatz kamen und was hat sich dadurch verändert?
6: Naja, der erste Einsatz von Panzern überhaupt hat im September 1916 stattgefunden an der Westfront. Und ab da bis zum Ende des Ersten Weltkrieges haben die Panzer gar nicht so viel beeinflusst. Also sie waren insofern wichtig, als dass die Westalliierten, die diese Panzer gebaut haben, die haben das hier nicht gemacht, also die Deutschen,

0: Sie haben zwar Blut gespart und Leben gespart, aber sie haben keinen riesigen Durchbruch, keine Entscheidung herbeigeführt. Es gab auch immer nur sehr, sehr wenige davon. Also weniger als 1% der westalliierten Truppen waren Panzertruppen. Also insofern, da kann man schon mal sehen, dass sie zwar nützliche Werkzeuge waren, denn sie wurden ja bis zum Ende benutzt, aber sie waren keine wirklich entscheidenden Werkzeuge. Im Zweiten Weltkrieg sieht das dann anders aus, weil da die Panzer wirklich an vielen großen Entscheidungen beteiligt waren und deswegen ein entscheidendes Werkzeug waren. Beispielsweise beim Krieg, also im deutschen Westfeldzug in Frankreich beispielsweise 1940. Aber auch da muss man sich bewusst machen, sie sind auch da nur ein Teil unter oder ein Werkzeug unter vielen. Ne? Also es ist ein globaler Krieg gewesen mit Millionen Beteiligten und Abermillionen Toten, in dem die ganzen Industrien aller Staaten eingebunden waren. Und beispielsweise für Deutschland jetzt, das eben als typisches Panzerland gilt, hat die Panzerei nie mehr als 9% der Industrie gebunden. Also der Rest ist in andere Sachen geflossen, wie einfache Gewehre, Artillerie, Flugabwehr vor allen Dingen, Flugzeuge und so weiter. Also Panzer sind im Zweiten Weltkrieg wichtiger geworden, aber es gab eben noch viel mehr anderes, was eben auch wichtig war. Im Krieg, also zwischen 1945 und 1990 war es dann so, dass die Ideen aus dem Zweiten Weltkrieg übernommen wurden und Panzer noch ein bisschen wichtiger wurden, noch zentraler gesehen wurden. Aber da gab es dann keine große grundsätzliche Veränderung mehr. Das war mehr so die Frage, wie stark das so betrachtet wurde. Genau, das ist so in groben Zügen die Entwicklung der Panzerkriegsführung.
1: Ja, die nächste Frage wäre, es gibt die bekannte Vorstellung von Panzerschlachten, also Panzer gegen Panzer, aber in Wirklichkeit gab es die fast nie. Warum gab es die selten?
0: Also fast nie würde ich jetzt auch nicht sagen, die gab es relativ häufig, aber es ist völlig richtig, dass sie nicht das meiste sind und dass andere Sachen eben mehr die Panzer ausgelastet haben. Das liegt in erster Linie daran, dass Panzer relativ teuer sind, sind groß und kompliziert zu bauen. Deswegen gibt es in jeder Armee einfach gar nicht so viele davon. Das heißt, sie müssen sich erstmal auf dem Schlachtfeld finden. Also es müssen überhaupt Panzerverbände aufeinandertreffen, damit Panzer gegen Panzer antreten kann. Was aber immer passiert, wenn die Panzer unterwegs sind vorne, sie treffen auf jeden Fall auf feindliche Fußsoldaten, auf Infanterie. Und deswegen ist ihre häufige Aufgabe durch die Jahrzehnte gewesen, eben genau diese Fußsoldaten mit zu bekämpfen. Also man weiß zum Beispiel, dass amerikanische Sherman-Panzer im Zweiten Weltkrieg zu 3/4 Munition verschossen haben, die nicht gegen andere Panzer gerichtet war, sondern gegen Menschen. Oder eben solche Sachen wie Lastwagen oder Feldbefestigung, also sozusagen ungepanzerte Ziele. Im Kalten Krieg ist dann die Ausrichtung etwas stärker auf dieses Duell gegangen. Man sagt dann die Duellsituation zwischen zwei Panzern. Aber da der Kalte Krieg ja zum Glück nie heiß geworden ist in Mitteleuropa, kann man nicht sagen, ob das noch so gekommen wäre. Bei allen anderen Kriegen außerhalb von Europas in dieser Zeit war es dann auch so eine Mischung. Also die Panzer haben tatsächlich Duelle ausgefochten, aber auch weiterhin diese Aufgabe wahrgenommen, andere Ziele mitzubekämpfen.
1: Interessant. Nächste Frage. Ich interessiere mich eigentlich schon sehr lange für den Tiger I und ich hätte Fragen, was die Pros und Cons vom Tiger I waren.
0: Noch genau oder allgemein, was die Vor- und Nachteile waren?
1: Also die Vor- und Nachteile in so das Getriebe und der Motor oder die Besatzung.
0: Also mal so ganz grob zusammengefasst, der Tiger war ein Fahrzeug, das, als es entwickelt wurde, für eine Spezialaufgabe entwickelt wurde, nämlich als sogenannter schwerer Durchbruchswagen. Das heißt, das Fahrzeug war bewusst sehr teuer, sehr kompliziert, sehr aufwendig gebaut, weil es nur selten für bestimmte wichtige Aufgaben eingesetzt werden sollte. Dass der Tiger dann im Zweiten Weltkrieg wie ein ganz normaler Panzer eingesetzt wurde, war so nie geplant. Das heißt, was er so an Schwächen hat, also was ihm nachgesagt wird, zum Beispiel, dass er oft kaputt gegangen ist, war nicht so, kommen wir gleich zu, das sind alles Dinge, die aus der Tatsache erwachsen sind, dass er falsch eingesetzt wurde. Also wenn er als das eingesetzt worden wäre, als dass er geplant dann wäre seine Beurteilung wesentlich einfacher, weil diese Aufgabe, schwerer Durchbruchswagen, der wirklich nur ein Loch in die Front schlägt, damit dann andere Panzer durchstoßen können. Das hat er sehr gut gemacht. Wenn er jetzt aber, wie er im Zweiten Weltkrieg benutzt wurde, so als Alltagspanzer benutzt wurde, der ständig als Feuerwehr an der Front eingesetzt wurde, das war so ein Begriff von damals, weil die Tiger immer dahin geschickt wurden, wo gerade es brannte, also wo die schlimmsten Schlachten waren. In dem Fall wird diese sehr komplizierte und sehr aufwendige Maschine natürlich über die Maßen belastet. Und dann kommen all die Sachen, die man bei einem Spezialwerkzeug in Kauf nehmen kann, eben zum Tragen. Ein typisches Beispiel ist, alles, was man so an technischen Problemen kennt vom Tiger, ist kein Problem des Tigers an sich gewesen, sondern wenn er nicht gut genug gewartet wurde. Also das Fahrzeug war sehr aufwendig in der Pflege, es musste sehr gut gewartet und gepflegt werden. Und wenn man durch dauernde Einsätze keine Zeit dafür hatte, dann sind eben diese Ausfälle aufgetreten, wie zum Beispiel bei Seitenvorgelege, beim Kupplungsstrang und so weiter. Aber Das ist dann weniger die Schuld in Anführungszeichen des Fahrzeuges oder des Designs, sondern seiner falschen Verwendung. Ansonsten gilt, dass natürlich dieses Fahrzeug dadurch, dass bei ihm alles auf die Spitze getrieben wurde, also Feuerkraft und Panzerschutz und auch die Beweglichkeit war ganz gut, dass natürlich ein hocheffizientes Kampfsystem war. Also diese Abschnitte sind ja keine Legende, sondern Realität. Aber das heißt eben nicht, dass man das beliebig hätte multiplizieren können. Ne? Man hat es also mit einem sehr hohen Einsatz von Geld, Zeit und Material und übrigens auch Zwangsarbeit erkauft, diese 1349 Panzer bauen zu können. Diese Idee, ja, hätten die Deutschen mal nur Tiger gebaut, kann man leichter hersagen, aber hätte auch damals nicht geklappt. Also insofern, diese Pros und Kontras, die man für so ein System aufmachen kann, kann man auch für den Tiger machen, habe ich ja gerade gemacht. Aber man darf sie dann nicht sagen, wenn man beispielsweise mit Shermans oder anderen Fahrzeugen einfach direkt vergleicht, weil jedes Fahrzeug dann eine ganz eigene Aufgabe und eine ganz eigene Qualität bei der Erfüllung dieser Aufgabe hatte.
1: Ja. Nächste Frage. Was für besondere Experimentpanzer gab es in den letzten 50 Jahren?
0: In den letzten 50 Jahren? Da gibt es eine ganze, was heißt Experimentpanzer? Also besondere Panzer, die auch wirklich gerollt sind, würde ich jetzt mal sagen. Ne? Weil oder meinst du wirklich hinter den Kulissen, womit experimentiert wurde?
1: Die auch so gefahren sind halt.
0: Ja, also da sind die spannendsten Panzer auf jeden Fall der Merkava. Das ist der israelische Hauptkampfpanzer, der mittlerweile in der vierten Version immer noch rollt. Also so ähnlich wie der Leopard, der auch mit den ursprünglichen nichts zu tun hat, wenn man das so heißt. Weil der ein Fahrzeug war beispielsweise, das den Schutz der Menschen im Inneren wahnsinnig hochgestellt hat. Also man denkt ja normalerweise irgendwie Panzer fährt oder Panzer ist zerstört. Aber natürlich gibt es ja einen Zwischenmoment. Also der Panzer wird getroffen und vielleicht wird auch die Panzerung durchschlagen. Aber was mit der Besatzung drin passiert, ist ja eine andere Frage. Und da kann man ja noch was nachsteuern. Und der Merkava ist ein Panzer, der durch ganz, ganz viele technische Tricks so gebaut ist, dass fast alle Bauteile des Panzers zum Schutz der Menschen darin beitragen. Das bedeutet, der wird zwar abgeschossen und die Fahrzeuge bleiben auch liegen, aber die Fahrzeuge geraten zum Beispiel deutlich weniger in Brand als andere Panzer. Das ist zum Beispiel dann so ein Panzer, der ganz eigenen Charakter durchgewonnen hat. Und ein anderes Beispiel wäre der S-103, das ist ein schwedischer Panzer aus den 60er Jahren, wo man eine Idee aus dem Zweiten Weltkrieg auch genommen hat und einfach den Turm weggeschnitten hat und die Kanone in der Wanne verbaut hat und dann eine derartige Antriebskombination gegeben hat, dass man also schnell mit der ganzen Wanne so richten kann, dass man den Turm gar nicht braucht. Mit dem Resultat, dass das Fahrzeug sich praktisch super gut verstecken kann und ganz schwer getroffen werden kann nur. Das wären so die spannendsten. Und es gab auch noch andere Versuche, die dann nichts geworden sind, wie beispielsweise Giraffenpanzer. Also das sind so normale Panzerwannen, auf denen dann sozusagen Kranarme aufgebaut sind, mit denen dann Raketen verschossen werden sollten. Das ist nie gebaut worden, aber funktioniert hat es. Aber man hat dann mit den Helikoptern einfach leichtere Lösungen gefunden, um dasselbe zu machen. Aber das wäre auch noch so ein drittes spannendes Experiment gewesen.
1: Was mir gerade eingefallen ist, es gab so ultra viele sowjetische Experimentpanzer, die nie wirklich gefahren sind oder so.
0: Genau, die Objekte. Mhm.
1: Ja, ich weiß halt nicht. Es gibt so einen, der so einen Halbautolader hatte. Irgendwie so, die Crew packt so die Munition rein und der Panzer lädt das selbst.
0: Das ist irgendwie so. Das kann gut sein, weiß ich jetzt im Detail nicht, aber es klingt nach so einem Schritt hin zum vollautomatischen Lader, ja.
1: Ja, es gab, ich weiß halt nicht, Objekt 263 oder 83 war das? Keine Ahnung.
0: So. Die Atomflunder oder welche?
1: Ja, der Atomflunder, ja.
0: Ja, genau. Also da gab es jede Menge spannende Sachen. Ich habe jetzt gerade heute die ganzen T-Panzer mal durchsortiert nach ihren Baujahren, weil die Frage aufgekommen ist, ob die Namen der sowjetischen T-Panzer mit dem Jahr zusammenhängen, in dem sie entwickelt wurden und gebaut wurden. Und dabei sind mir halt diese ganzen Objekte nochmal untergekommen. Und das ist eben so eine Eigenart der sowjetischen Panzerbauweise gewesen, dass man nicht gezielt unbedingt nur an Prototypen gearbeitet hat, die dann in die Serie sollten mit einer bestimmten Idee, sondern dass manchmal eben auch einfach wirklich wild Ideen in diese Objekte gegossen wurden, nur um zu gucken, ob es funktioniert. Also der T-80 ist so ein bisschen so entstanden. Da hat man eine Gasturbine zum ersten Mal gehabt, die funktioniert hat, und da hat man die einfach in den T-64 geschraubt, wirklich nur um zu gucken, ob es funktioniert. Und das ist halt so ein spannender Ansatz, so Forschung so frei laufen zu lassen in den verschiedenen Fabriken.
1: Ja, die so letzte Frage wäre, wie kommt es, dass es so viele verschiedene Meinungen zu Panzermuseen gibt und wie gehen Sie in Ihrem Museum damit um?
0: Ja, da schließt sich die Frage zum Anfang. Die Panzer sind Fahrzeuge, die bei den Menschen starke Emotionen auslösen und die können halt sehr verschieden sein. Also es gibt Menschen, die halt Panzer wahnsinnig toll finden und die wirklich abfeiern. Und es gibt Leute, die schon vor stillstehenden Panzern wirklich Angst haben oder vielleicht auch ein bisschen Ekel haben, weil sie sich darüber Gedanken machen, dass es Maschinen sind, mit denen Gewalt ausgeübt wurde oder die zumindest für Gewalt gebaut wurden. Und solche Meinungen treffen dann aufeinander. Das ist das Erste, weswegen bei uns ein bisschen mehr, ich sag mal, ein bisschen mehr Feuer drin ist als in anderen Museen, wo es ein bisschen langweiliger ist, weil die Leute halt mit stärkeren Gefühlen durch die Halle gehen. Und ein zweiter Punkt ist, dass Panzer auch immer einen politischen Aspekt haben. Also ein Panzer ist immer ein Mittel oder ein Machtmittel eines Staates. Nur Staaten bauen Panzer, nur Staaten haben Panzer. Und damit verknüpft sich dann ganz oft eben auch die Frage nach bestimmten Überzeugungen, nach bestimmten Ansichten. Und dann kann aus einem Museumsbesuch auch schnell eine politische Debatte werden. Also wenn man zum Beispiel darüber in Streit gerät, wie cool man einen Tiger finden sollte. Das ist zum Beispiel eine Sache, oder überhaupt Wehrmachtpanzer, ne? Wie cool man die finden sollte, ob man jetzt die Erfolge der Wehrmacht gut finden kann, weil sie eben historisch gegeben waren, oder ob man immer im Kopf behalten muss, dass die Wehrmacht eben einen Vernichtungskrieg nach vorne getragen hat, also den Holocaust im Hintergrund erstens abgeschirmt und zweitens mitbetrieben hat. Also das sind so Sachen, über die man halt wunderbar streiten kann, und das passiert dann bei uns, und wir finden das gut, wir möchten das, weil alle Museen eigentlich Diskussionsorte sein wollen. Wir müssen nur aufpassen, dass halt das nicht aus dem Ruder gerät und dass niemand unser Museum für seine politischen Ansichten zur Bühne macht. Ne? Man kann ja heutzutage sich super schnell irgendwie fotografieren mit irgendwelchen politischen Abzeichen von einem Panzer und das dann direkt in die sozialen Medien laden, und solche Sachen versuchen wir einigermaßen zu verhindern, damit das Museum halt ein Diskussionsort bleibt, aber kein Ort für Show. Genau.
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5: Ja, spannender Beitrag von der Jugendredaktion. Ja, und mein Panzer, ne? Spannendes Thema. In Panzern steckt tatsächlich eine Menge drin. Und zwar nicht nur Technik, sondern auch Geschichte. Und anhand von Panzern kann man eben die Geschichte von Kriegen erzählen, würde ich sagen. Ne? Aber auch eine Entwicklung der technischen Menschheit. Ne? Und Jamie aus dem Jugendradio hat sich eben mit Ralf Ratz unterhalten vom Deutschen Panzermuseum in Münster. Genau, und dieser hat das Museum auch mit einem erfolgreichen YouTube-Kanal bekannt gemacht. Mhm. Also cool. Ist vielleicht auch für alle Interessierten, kann man da mal sich das Panzermuseum Münster auf YouTube auch reinziehen. Mhm. Und ich würde sagen, ganz im Sinne dieses Themas machen wir musikalisch weiter mit einem Lied namens Alles muss in Flammen stehen von Das Flug. Quasi ein antifaschistisches Lied über den militarisierten Widerstand gegen die Nationalsozialisten.

0: Ihr hört das Morgenmagazin hier bei Radio Kurax und nicht nur. Wir kommen auch schon zu unserer letzten halben Stunde. Gehört haben wir Alles muss in Flammen stehen von Das Flug. Und Babytka Neumarkt-Bert, Versuch Nummer 5 von der ja auch kultigen Band Viagra. Ja.
1: Ja, schöne Lieder irgendwie. Also
0: Schöne Lieder.
1: schöner Kontrast wieder.
0: Aber irgendwie sehr stimmig hat das sich für mich angefühlt.
1: Ja, für mich auch. Ja. Ja, absolut. Genau, also wir haben noch eine halbe Stunde heute hier und ja, wir haben also noch quasi ein bisschen Zeit jetzt, euch was zu erzählen. Und quasi in der Mangelung spannender Themen, über die wir reden könnten, haben wir einfach uns überlegt, wir erzählen euch einfach mal, wer heute am 16. Juni Namenstag hat. Und zwar sind das Annette, Benno, Luitgard und Quirin. Die Namen haben heute Namenstag. Also falls ihr einen von diesen Namen tragen dürft, dann herzlichen Glückwunsch.
0: Auch von meiner Seite herzlichen Glückwunsch. Und zwar einerseits wegen des Namenstages, auf der anderen natürlich aber auch wegen des Namens selbst, weil das sind zum Teil wirklich sehr, sehr spannende, interessante, wirklich interessant klingende Namen.
1: Ja, absolut. Also das sind keine gewöhnlichen Namen, ne? Also Annette vielleicht noch am ehesten.
0: Ja.
1: Aber sonst, also ja. Auch ein schöner Name für einen Namenstag, so mitten oder quasi zum Sommerbeginn, ne? Es ist fast der längste Tag des Jahres heute.
0: Nein.
1: Also in ein paar Tagen ist der längste Tag und dann werden die Tage wieder kürzer. Und dann nochmal quasi
0: Nein.
1: zu dem Peak des Jahres, Peak der Jahreszeit. Also. Ist ja auch Auslegungssache, ne, was der Peak ist, aber ich sag mal, zur Zeit, wo die Tage am längsten sind, dann so einen schönen Namenstag feiern zu dürfen, ist doch eigentlich was Tolles, ne?
0: Ach nein.
1: Ja.
0: Ja. Nein. Weißt du, was wirklich gar nicht toll ist?
1: Nee, erzähl's mir.
0: Gar nicht toll und in keinster Weise gut und einfach nur fürchterlich ist das Qualzuchten bei Nutztieren. Denn wenn von Qualzuchten die Rede ist, denken ja die meisten Menschen an Haustiere wie Möpse, obwohl ein Vielfaches mehr Tiere in der Massentierhaltung betroffen sind und es gibt keine genauen Zahlen, aber es werden aktuell circa 30 Millionen Haustiere in Deutschland gehalten, von denen nach Schätzungen mehrere Millionen Tiere Defektmerkmale von einer Qualzucht aufweisen.
1: Ja, das ist also wahnsinnige Zahlen. Auf der anderen Seite leben aber aktuell, und das ist eine noch wahnsinnigere Zahl, circa 200 Millionen Tiere in der Nutztierhaltung. Und von denen leiden eigentlich alle unter Qualzucht, unter Qualzüchtung. Und genau zu dem Thema sprach dann Tarek aus der tagesaktuellen Redaktion von Radio Korax mit Frau Müller-Arnke von der Tierschutzorganisation Vier Pfoten und hat diese als erstes dann gefragt, was Qualzucht überhaupt bedeutet und wie sich das bei den Tieren äußert.
2: Qualzucht ist im Prinzip eine Zucht von Tieren, die dazu führt, dass sie aufgrund ihrer Zucht, also aufgrund dann ihrer Genetik, an bestimmten Problemen leiden. Also das sind dann meistens Gesundheitsprobleme. Die Tiere leiden zum Beispiel in der Landwirtschaft, da wird ja sehr auf hohe Leistung gezüchtet, das heißt auf viel Milch oder viele Eier soll das Huhn legen oder das Masthuhn soll schnell an Fleischzuwachs zunehmen. Und durch diese Zucht auf extrem hohe Leistung kommt es dazu, dass die Tiere eben aufgrund ihrer Genetik und ihrer Züchtung sehr stark an bestimmten Sachen leiden, wie zum Beispiel die Legehennen leiden an Entzündungen der Legeorgane, sie leiden an Osteoporose, also an Knochenbrüchigkeit, weil die Hennen darauf gezüchtet wurden, so viele Eier zu legen. Also fast jeden Tag legt so ein Legehuhn ein Ei. Und das führt dazu, dass der Körper wahnsinnig viel Kalzium in diese Eischale reinbuttern muss, sozusagen. Also das Huhn wird zwar gefüttert und so, aber so Kalzium fehlt dem Huhn dann einfach für den eigenen Körper, egal wie viel man dazu füttert. Und das führt eben zu dieser Knochenbrüchigkeit. Weil zum Beispiel ein Huhn in der Natur würde nur ungefähr 15 Eier im Jahr legen. Und zwar auch nur, um sich fortzupflanzen. Also die würden dann diese Eier sammeln und bebrüten und dann würden irgendwann Küken schlüpfen. Und man hat die Hühner halt so gezüchtet, dass sie Eier legen, egal ob die jetzt befruchtet sind oder nicht, dass sie die dann, sie können die auch nicht bebrüten, weil die werden ihnen ja jeden Tag weggenommen. Die werden ja jeden Tag gesammelt, die Eier, und werden dann verzehrt. Und bei Masthuhn ist es eben so, das ist ja auch ein Huhn, was aber darauf extrem gezüchtet wurde, dass es in kürzester Zeit ganz massiv an Fleisch und Muskelmasse zunimmt. Das ist also praktisch eine genetische Fressmaschine. Das wird immer gefüttert, also fast durchgehend. Die kriegen nur 4 bis 6 Stunden Nachtlicht in der Nacht und sollen sonst immer fressen und sind bereits nach 4 bis 6 Wochen sind die schon schlachtreif. Also die werden dann mit 6 Wochen geschlachtet, da wiegen die um die 2 Kilo und das ist völlig unnormal. Ein Huhn würde in dem Alter, wäre immer noch ein kleines Küken eigentlich. Ja, diese unnormale Zucht führt dann bei diesen Masthühnern dazu, dass sie oft an Herz-Kreislauf-Versagen schon frühzeitig sterben, also nicht mal diese 6 Wochen überleben. Oder sie führen zu Gelenkdeformationen und auch Hüftauskugeln, also Hüftluxationen nennt man das, sehr schmerzhaft. Dann sitzen die Hühner nur noch und können sich überhaupt nicht mehr bewegen. Und das führt dazu, wenn sie halt nicht vom Betriebsleiter gefunden und getötet werden, auch auf dem Betrieb, führt dann dazu, dass sie halt nicht an die Tränken kommen und dass sie dann verdursten und elendiglich sterben. Die Masthühner kriegen standardmäßig Antibiotikum, damit überhaupt die meisten diese Mast überstehen. Und in der Milchindustrie sieht es halt auch nicht viel besser aus. Milchkühe wurden eben darauf gezüchtet, dass sie heutzutage 10.000 oder 12.000 Liter Milch im Jahr produzieren. Und ein Rind würde normalerweise im Jahr nur einige hundert Liter Milch, maximal 1.000 Liter Milch oder so produzieren, und zwar für das eigene Kalb. Aber in der Milchindustrie nimmt man die geborenen Kälber sofort der Mutter weg nach der Geburt, sperrt die Kälber in Einzelbuchten und nimmt die Milch von der Kuh, die eigentlich für das Kalb gedacht wäre, nimmt die und verkauft die an die Menschen. Und diese Zucht auf diese extreme Milchleistung führt bei der Kuh zu verschiedenen Gesundheitsproblemen, zum Beispiel physiologische Probleme. Die kriegen oft also Stoffwechselentgleisungen. Sie leiden ganz oft an Euterentzündungen. Sie leiden auch an Lahmheiten, das heißt, sie humpeln. Sie haben schmerzhafte Klauenprobleme. Also die Füße der Kuh nennt man ja Klaue. Und da haben diese Tiere oft Entzündungen, die auch davon kommen, dass dieser ganze Stoffwechsel eben so darauf gezüchtet wurde, diese wahnsinnigen Mengen an Milch zu produzieren. Und zu guter Letzt komme ich jetzt noch zu den Schweinen. Auch da ist es hochproblematisch, weil die weiblichen Schweine wurden darauf gezüchtet, dass sie viel mehr Ferkel zur Welt bringen, als sie eigentlich ernähren können. Weil ein weibliches Schwein, eine Sau, hat 14 Zitzen. Oft gibt es dann Zitzen, die keine Milch geben. Also sagen wir mal, wenn die 10 Ferkel kriegen würden, dann könnten sie diese Ferkel ernähren. Aber diese Sauen wurden auf eine Ferkelzahl gezüchtet. Die kriegen zum Teil 20 Ferkel pro Wurf. Das heißt, viele Ferkel kriegen nicht genug Milch. Und das führt dann dazu, dass sich diese Ferkel gegenseitig in ihrem Kampf um die Zitzen verletzen mit ihren spitzen kleinen Zähnchen. Und als Resultat schneidet man oder schleift man diesen Ferkeln ihre Eckzähne runter. Und man schneidet den Ferkeln ihre Ringelschwänzchen ab, damit sie sich daran nicht gegenseitig herumbeißen. Also man gibt den Schweinen nicht das, was sie brauchen. Man geht nicht von der Zucht runter, dass man sagt, okay, also es werden nur noch Schweine genutzt, die maximal 10 Ferkel werfen pro Wurf, sondern man versucht, an dieser hohen Leistung und diesen hohen Ferkelzahlen festzuhalten, aus dem Grund, weil es sich immer noch rechnet. Also ein Einzeltier hat so wenig Wert, auch aus ökonomischer Sicht, dass man sagt, naja, dann habe ich im Endeffekt aber immer noch ein Ferkel mehr, was ich verkaufen kann, als wenn ich jetzt ganz von der Zucht so runtergehe, dass die Sau überhaupt nur 10 Ferkel pro Geburt zur Welt bringt. Und das geht eben alles auf Kosten des Tierschutzes, auf Kosten der Tiere, die ganz viele Ferkel sterben in den Betrieben noch, die überleben diese Bedingungen eben nicht. Es gibt auch jeden Morgen jemand, der in so einem Schweinezuchtbetrieb, das sind ja groß angelegte Betriebe, das sind richtige Fabriken, ja, da geht dann jeden Morgen einer durch und tötet die Ferkel, die weniger als ein Kilo wiegen, die Ferkel, die am Bein Probleme haben, die irgendwie ein gespreiztes Hinterbein haben, die nicht laufen können, aber auch die Ferkel, die einfach untergewichtig sind und um die man sich mehr kümmern müsste. Die müsste man also separat mit Milch versorgen. Und das sind alles so Aufwendungen, die sich für den Betrieb dann meistens nicht rechnen.
3: Abgesehen davon, dass ein großer Teil der Tiere geschlachtet wird, wie wirkt sich das auch auf die Lebenserwartung der Tiere aus?
2: Ja, also ein Schwein könnte normalerweise 15 Jahre oder so werden, sogar unter bestimmten Bedingungen auch 20 Jahre. Und in der normalen, sage ich mal, Standard-Schweinemast wird ein Mastschwein nur 6 Monate alt. Und eine Zuchtsau wird 3 Jahre alt. Dann ist die so ausgezehrt und ausgelaugt und kann auch kaum laufen, weil sie sich fast nie ausreichend bewegen kann in diesen Haltungsbedingungen. Diese weiblichen Zuchtschweine werden in sogenannten Kastenständen gehalten über viele Wochen im Jahr. Das sind also körperenge Metallkäfige, in denen kann sich dieses Schwein nicht einmal umdrehen. Sie kann sich auch nicht um ihre Ferkel kümmern. Und das wird einfach nur deshalb gemacht, weil man eben viel mehr Schweine auf geringem Raum halten kann, weil es weniger Arbeit für den Betriebsleiter macht und weil man dann diese Schweine eben noch viel mehr wie so ein Produktionsgut handhaben kann. Und wenn man jetzt jedem Schwein mehr Platz geben würde, dann würde eben diese ganze Produktion mehr kosten, weil man weniger Schweine auf mehr Platz verteilen würde. Und das Schnitzel würde am Ende mehr kosten.
3: Wie stark ist der wirtschaftliche Vorteil von solchen Qualzuchten für die Tierindustrie?
2: Naja, das kommt immer darauf an, was man mit einberechnet. Wenn man jetzt diese ganzen Kosten, die für Antibiotika, für Medikamente und die dadurch entstehen, dass viele Tiere vorzeitig sterben, wenn man das mit einberechnen würde, dann würde sich diese Qualzucht nicht rechnen. Aber diese Kosten werden meistens eben nicht mit einberechnet, weil sich dieses ganze System auf Masse ist das getrimmt. Also je mehr Tiere ich sozusagen erzeuge, desto mehr kann ich mir leisten, auch wegzuschmeißen. Ja, also so wird das in dieser Betriebswirtschaft gerechnet, in der industriellen Landwirtschaft. Aber wenn man mal mit einbezieht, was durch diese Art der industriellen Tierhaltung an wahnsinnige Kosten entstehen, die dann aber zum Beispiel durch die Gemeinde oder durch die Steuern getragen werden müssen, ja, also die Verunreinigungen der Flüsse, ja, durch die Nitratbelastung oder auch die gesamten Tierkörper, die durch die Tierkadaverstellen abgeholt werden müssen. Und wenn man das alles mit einbeziehen würde, dann würde sich das nicht rechnen. Also es wäre viel besser, man würde weniger Tiere in der Landwirtschaft züchten und halten, weniger tierische Produkte verzehren. Das muss natürlich Hand in Hand gehen mit dem Konsum und mit der Tierhaltung. Und die tierischen Produkte, die eben auf den Markt kämen, wären dann aber unter wesentlich besseren Bedingungen. Und natürlich sind wir auch immer der Meinung, das Beste, was man tun könnte, wäre einfach möglichst viel pflanzliche Produkte konsumieren, möglichst wenig oder gar keine tierischen Produkte konsumieren, weil damit unterstützt man dann dieses System nicht mehr.
3: Bio- und Tierschutzlabel suggerieren ja, dass es den Tieren besser geht. Sind Qualzuchten unter diesen Labels weniger vorhanden?
2: Ja, das ist eine schwierige Frage, weil auch bei bestimmten Tierschutzlabels wird auf die Zucht zum Teil auch nicht so sehr geachtet. Bei Bio wird auch nur teilweise darauf geachtet. Da gibt es so einen Passus, dass zum Beispiel bei Masthühnern sollen die Rassen nicht ganz so schnell wachsend sein wie in der konventionellen Tierhaltung. Es wird aber nicht konkret gesagt, wie hoch die maximale Tageszunahme sein darf. Das müsste man eigentlich festlegen, um zu verhindern, dass es eben zu diesen Problemen, die ich beschrieben habe, kommen kann. Das gibt es bei manchen Tierschutzlabeln. Da gibt es dann maximale Tageszunahmen oder manchmal gibt es auch bestimmte Rassen, die nicht erlaubt sind. Aber im Allgemeinen gibt es eben viel zu wenig Konkretes.
3: Die meisten Menschen denken ja bei Qualzucht vor allem an Haustiere wie Möpse oder Nacktkatzen, obwohl in der Nutztierhaltung ein Vielfaches mehr Tiere betroffen sind. Was denken Sie, woran das liegen könnte?
2: Das liegt an der Kommunikation, also wie sehr das Thema schon in der Öffentlichkeit überhaupt angekommen ist. Und ich denke, wir Tierschutzorganisationen können da eine Menge machen, indem wir eben darauf wirklich hinweisen und mehr Öffentlichkeitsarbeit machen in diese Richtung, dass Qualzucht nicht nur Heimtiere, sondern insbesondere auch fast alle sogenannten Nutztiere betrifft.
3: In Deutschland sind Qualzuchten eigentlich verboten. Warum gibt es dann trotzdem so viele betroffene Tiere und inwieweit wird das verfolgt oder kann das verfolgt werden?
2: Wir haben im deutschen Tierschutzgesetz einen Qualzuchtparagraphen, das ist der Paragraph 11b. Der verbietet eigentlich die Zucht von Tieren, die eben aufgrund ihrer Zucht dann leiden oder Schmerzen erleiden müssen. Aber dieser Paragraph wird nicht umgesetzt. Der wird nicht vollzogen. Also es müsste jetzt praktisch Anzeigen hageln, Strafanzeigen, die sagen, dass jedes Masthuhn eine Qualzucht ist und warum da überhaupt nicht gegen vorgegangen wird, weil es ja diesen Qualzuchtparagraphen im Tierschutzgesetz gibt. Dieser Qualzuchtparagraph ist ein Anfang, aber was wir jetzt bräuchten, wäre zum Beispiel eine Merkmalsliste, die diesem Paragraphen beigefügt ist, wo dann zum Beispiel drinsteht, es darf nicht sein, dass ein Tier so gezüchtet ist, dass es aufgrund seiner Genetik Probleme kriegt beim Laufen oder dass es ein höheres Risiko gibt für Herz-Kreislauf-Erkrankungen. So etwas gibt es schon im österreichischen Tierschutzgesetz. Das ist auch noch optimierungsbedürftig, aber es ist auf jeden Fall schon mal so eine Merkmalsliste da. Qualzuchtmerkmale nennt man das. Und sowas bräuchten wir im deutschen Tierschutzgesetz auch. Und um jetzt das zu verbessern, dass eben dieser Qualzuchtparagraph auch vollzogen wird, müsste es Kontrollen geben, ne? Also von behördlicher Seite müsste kontrolliert werden, ob da Rassen auf den Betrieben vorhanden sind, die zur Qualzucht gehören. Aber dazu müsste man auch definieren, wo fängt es überhaupt an, ne? Dass es eine Qualzucht ist. Also man müsste maximale Leistungsgrenzen bestimmen, also auch maximale Milchleistungsgrenzen. Und man müsste auch eine Qualzuchtmerkmalliste haben, wo man dann eben sagt, wenn bei einer bestimmten Milchmenge oder bestimmten Tageszunahme eines Tieres dann die Häufigkeit einer bestimmten Krankheit einfach gegeben ist, dass man dann die Nutzung dieser Rassen verbietet. Und um das zu erreichen, ja, müsste man Strafanzeigen, könnte man stellen. Und dann würden aber die Gerichte in der heutigen Situation wahrscheinlich sagen, wieso, es gibt doch überall diese Huhnrassen. Was soll da jetzt schlimm dran sein? Und würden sicherlich kein wegweisendes Urteil fällen, was jetzt die gesamte Industrie in Frage stellt. Aber im Grunde brauchen wir politische Entscheidungen, wir brauchen Gesetzesänderungen und wir brauchen Gesetzesänderungen, die einen Vollzug dieses Paragraphen leichter machen. Und dann brauchen wir vor allen Dingen auch mutige Juristen, die dann eben auch solche Paragraphen ernst nehmen und entsprechende Urteile fällen.
3: Sie haben es ja gerade eben auch schon angesprochen mit Österreich. Ist die Situation in anderen Ländern besser?
2: Ja, also in Österreich haben wir die Qualzuchtmerkmalsliste im Gesetz, aber auch da gibt es genau dieselben Qualzuchtrassen in der Landwirtschaft wie auch in Deutschland. Also die sind deswegen keineswegs weniger. Wahrscheinlich auch, weil die Qualzucht auch in Österreich in den Köpfen immer noch meistens mit den Heimtieren verbunden wird. Und man muss ja auch bedenken, wir haben es in der Landwirtschaft mit einer riesigen Lobby zu tun, mit einer Industrielobby, die so stark ist und die Politik so sehr beeinflusst, weil es da um sehr viel Geld geht, um Macht. Und da ist es sehr schwierig, gegen anzukommen, weil ja dagegen der Tierschutz steht. Das ist ein hoher gesellschaftlicher, ethischer Anspruch, der da ist und der auch im Gesetz verankert ist. Aber demgegenüber tritt eine Industrie auf, die mit allen Wassern gewaschen ist, bei der es um sehr, sehr viel Geld geht. Und viele Politiker lassen sich dann eben eher von der Industrie, sag ich mal, beeinflussen als von Tierschutzorganisationen oder Umweltschutzorganisationen. Und das ist halt ein großes Problem, warum es da sehr langsam vorangeht.
3: Das war es schon mit meinen Fragen. Gibt es noch etwas, was Sie ergänzen möchten?
2: Ja, vielleicht, aber das hatte ich, glaube ich, schon so angerissen. Also was jeder Konsument selber dazu beitragen kann, um Qualzuchten nicht zu unterstützen. Im Heimtierbereich natürlich sich informieren, auf den Seiten der Tierschutzorganisationen, welche Heimtierarten von Qualzucht betroffen sind, weil da erspart man sich eine Menge Leid und eine Menge Tierarztgänge. Und was jetzt die Tiere in der Landwirtschaft betrifft, wirklich den Konsum runterfahren von tierischen Produkten und vermehrt auf pflanzliche Produkte setzen.
0: Ja, genau das sagt uns Frau Müller-Ahnke von der Tierschutzorganisation Vier Pfoten. Tarik aus der tagsaktuellen Redaktion hat mit ihr über Qualzuchten bei sogenannten Nutztieren gesprochen und wie sich das dann auf die Gesundheit der Tiere auswirkt. Und auch darüber, wie eben in der Politik und Gesellschaft mit dem lebenslangen Leid der Tiere umgegangen wird. Ein Thema, was Menschen, die in dem Thema auch drinstecken und viel Ahnung von haben, immer zum Teil auch wirklich mit, ich habe da letztens so ein Gespräch gehabt mit einer Person aus dem Bekanntenkreis, die da gesagt hatte, wobei ich möchte das eigentlich gar nicht erst zitieren, was sie gesagt hat, fällt mir gerade auf, aber sie hat auf jeden Fall gemeint, dass das, was da täglich passiert in mit Nutztieren, mit der Massentierhaltung, das kann man doch auch mit einem Genozid vergleichen. So nämlich. Und wir hören aber jetzt nichtsdestotrotz Good Girl Killer von Paula de la Corte. Viel Spaß.

0: Ja, das war Miracles and Wonders von den Chameleons. Auch sehr schönes Lied. Wir hören das noch so ein bisschen im Hintergrund gerade.
1: Ja.
0: Und das Morgenmagazin ist damit fast vorüber. Wir hatten natürlich mal wieder eine große Freude hier, euch den Morgen unterhaltend zu versüßen vielleicht auch, ne? Also, ja.
1: Jemanden versüßen, dem anderen verbittern, ich weiß es nicht. Versalzen, genau. Versalzen.
0: Genau, den Morgen versalzen. Nee, das hoffen wir natürlich nicht.
1: Da wird man aber auch wach, auf jeden Fall.
0: Das stimmt, ja. Es gibt ja auch Leute, die, also das habe ich mal gehört, es gibt Leute, die quasi ihren Kaffee mit Salz trinken.
1: Ja.
0: Das ist ja also teilweise gar nicht so unüblich, weil man also in kleinen Mengen halt den Geschmack verstärken kann. Und das auch häufig in so Gewürzmixturen mit drin ist, die manche in ihren Kaffee gerne tun, wo dann so Sachen drin sind wie, keine Ahnung, Zimt, Kardamom, das ganze Gedöns und halt eben auch Salz.
1: Ne? Mit Butter ist auch ganz toll.
0: Es gibt ja den vietnamesischen Kaffee, wo die Bohnen in Butter geröstet werden. Auch. Also ich finde das ganz lecker eigentlich.
1: Ja.
0: Also genau da. Da ist aber auch jede Jack anders, ne, sag ich mal. Und quasi mit dem Stichwort würde ich sagen, gehen wir nochmal ins allerletzte Lied rein, verabschieden uns aber schon mal und hören jetzt von Big Mike und Gianni La Bamba La Kölsche Vita.
1: Ja, das machen wir. Ich will mich auch nochmal an der Stelle verabschieden von allen. Und habt auf jeden Fall noch eine gute Restwoche. Bleibt bei Korax und den anderen Radios. Hört Radio. Das ist super, super wichtig. Amen. Gerade in den heutigen Zeiten. Aber nichtsdestotrotz, weiter geht's mit guter Musik.

Und dieser Deute, ein vielleicht aus schräger Laune heraus, zumindest in eine weirde Ecke verweisenden Namen, der aber natürlich einfach nur für sich steht. Mess in June heißt jedenfalls diese Sendung. Neues aus den Niederungen.

Und das meint ganz konkret, dass wir abarbeiten, was sich einfach mal so angesammelt hat. Und es fängt doch schon ziemlich messy an, denn die Platte macht sich ja ein wenig selbstständig.

Gesammelter subkultureller Staub ist hier schon mal an der Nadel zu registrieren. Gut, das wird gleich behoben. Ansonsten gehen wir einfach durch das, was sich hier so im Ausguss der Zeit versammelt, mit der einen oder anderen Referenz an passierte Stationen. Viel Spaß dabei.

Ja, Gitarren-Soli erobern sich die Sonic Rio Show zurück. Aber das Ganze hat natürlich auch einen Hintergrund. Wiewohl natürlich das Eingangsstück einfach nur gewählt war, weil da ein Gefühl war, dass es passen könnte. Wir fingen an mit Glenn Branca und Lesson Number One, erschienen auf 99 Records und mit einem entsprechenden Alter gesegnet mittlerweile, was der Platte leider eben auch anzuhören war gerade.

Also vielleicht ist es auch mal Zeit für die Plattenwaschmaschine. Aber das ist mir definitiv eigentlich zu nerdig. Beziehungsweise eben aufwendig. Ja, und dort hinein geschoben hat sich jetzt James Blood Alma und da ist die Note eben eine traurige, denn eben jener hat diese hiesige Welt gerade verlassen.

Und zwar hört ihr gerade Stücke von Tales of Captain Black aus dem Jahr 1978. Und ganz offensichtlich ist der Kontext eher Jazz, aber es hat eine Rauheit, die das Ganze eben auch sehr nah an der damals sich aufbäumenden No-Wave-Welle hält. Wo ja Glenn Brinker auch ganz gut eingeordnet werden kann. Und das Album, das zumindest an Mehrzähligkeit ja in den Referenzen permanent zitiert wurde, das ist dann auch eins, das sich sogar bei mir auf den Regalen finden ließ. Und zwar eine Veröffentlichung auf Rough Trade. Und zwar das in der Betitelung extrem gut in die Zeit passende Are You Glad to Be in America von James Blood Almer. Und da hört ihr das Stück Light Eyed.

Ja, und schon sind wir wieder im nächsten Stück und auch im nächsten Abschnitt. Erfreulicherweise in einem, der noch nicht von Ableben kündet, was ja doch etwas ist, dass die Zonic Radio Show, tja, wie soll man sagen, biologisch zwangsläufig ein wenig durchzieht. So ist es nun mal, wenn man in historische Soundsedimente taucht, da brechen einem dann die zeitgenössischen Bezüge nach und nach weg. Und darüber müssen wir jetzt, glaube ich, auch nicht mehr verlieren, denn die Verluste stehen dann doch für sich. Das war jedenfalls das Räubertrio nach James Blood Almer. Das Räubertrio mit einem Fehlverweis, was die Jahreszeit angeht, denn das Album, von dem dieses Stück kam, heißt November. Und da befinden wir uns ja gerade nicht, auch wenn sich momenthaft die meteorologische Lage diesbezüglich annähert. Aber man kann ja leider nicht davon ausgehen. Leaf Blizzard hieß das Stück von November und das Räubertrio, das hat sich um Olo Walitzki gebildet. Olo Walitzki, ein Kontrabassist, seit vielen Jahren in diversesten Konstellationen, offenen Konstellationen, soundoffenen Konstellationen unterwegs. Und seine Idee war ursprünglich Musik, die Mikołaj Czaska, der ja auch mitwirkt, Saxophonist seines Zeichens, auch schon seit den frühen 90ern dabei, in der Zonic Radio Show, ja auch in verschiedensten Kontexten und mit seinem der jüdischen Liturgie gewidmeten Projekt Shofar, ja auch zu den Jubiläumsfeierlichkeiten von Zonic in der NATO zu Gast gewesen. Und Mikołaj Czaska ist seit einer Weile auch als Score-Komponist unterwegs und hatte zu Filmen von Wojciech Smaczkowski die Sounds geliefert. Und die Idee von Olo Walitzki war eigentlich, das so kammermusikalisch nochmal neu einzuspielen, weil diese wurden von Czaska unter Zuhilfenahme von eben elektronischen Mitteln allein erstellt. Aber es kam gar nicht dazu, so ein Kammerorchester zu bilden, denn als die beiden zusammensaßen, hat sich das schon so gut ergänzt, dass eigentlich nur noch der wunderbare Maciej Moretti als Trommler hinzukommen musste, mit dem Czaska unter anderem auch bei Shofar spielt. Aber Maciej Moretti ist in Dutzenden Projekten, kann schon fast behauptet werden, von Mitch & Mitch und Barbara und Alex MP und so weiter und so fort. Stargy Singers war die, ja, Noise-Punk-Band, aus der das Ganze sich herausschält und in verschiedenste Richtungen sich entwickelte, um das Label und mit dem Label Lado ABC. Und Maciej Moretti ist aber seit vielen Jahren eben auch in Kontexten der freien Improvisation da gesettelt und erfahren. Und das Ganze ist insofern eingespielt und gleichzeitig sehr frei vor sich hin fließend, wie dann hoffentlich auch das nächste Stück nochmal verdeutlichen wird, indem es um einen unbekannten Taucher geht. About an Unknown Diver.

Ja, etwas sakrale Schwere zieht jetzt hier ein in der Zonic Radio Show, aber das ist dann wiederum leider durchaus angemessen, was dieses Stück angeht, diesen Kontext. Das ist Helmut Nadolski, den ihr hört, mit einem dann leider nur als Ausschnitt zu präsentierenden Stück namens Meditation oder Meditatie. Und ist auch ein Sprung durch die Generationen. Die erwähnten sind ja, also von Räubertrio, sind ja aus den 90er Jahren im Wesentlichen, zumindest dort zum ersten Mal auf die eine oder andere Weise auffällig geworden. Jetzt sind wir Anfang der 70er Jahre sozusagen in der Primetime des sich entwickelnden polnischen Jazz. Und Helmut Nadolski hatte dort eine Sonderrolle als Kontrabassist, der aber so ernsten kompositorischen Sounds neigte, wie ja hier zu hören.

0: Und auf dieser Platte, da wird Helmut Nadolski begleitet von Czesław Niemen, dem großen Sänger, aber eben auch großen Freund elektronischer Klänge, der hier am Moog ist, und von Andrzej Nowak an der Orgel und die Stimme.
1: W którym jestem skazany na zabijanie, zjadanie, budowanie i przeżywanie i tymi wszystkimi różnorodnymi czynnościami karmi się moja śmierć.
0: Und ich gebe es zu, mein Polnisch ist äußerst unterentwickelt, aber das letzte Wort war Tod. Und genau darum geht es auf Meditation in der Vorderfront. 1974 im Übrigen bei Veriton veröffentlicht steht: I make music in which every sound has a chance to happen. Essential is a feeling of time, which is marked by birth, apogees and death. This, I think. Helmut Nadolski. Und Czesław Niemen fügt hinzu auf der Rückseite: Let's learn to experience deeper than practical reason demands, to love the beautiful and discovered in ourselves, to listen to music, aiding only our hearts and consciences. Ja, ihr ahnt es natürlich, Helmut Nadolski ist ebenfalls dieser Tage gestorben, vor 2 Tagen, und zwar in Bremen im Alter von 84 Jahren.

Das ist Entertainment. Das waren dann hineingeschoben in die Meditation Cabaret Voltaire von The Voice of America. Amerika scheint ja so ein Subthema dieser Sendung zu sein. Und zwar aus dem Jahr 1980 erschienen auf Rough Trade. Und warum Cabaret Voltaire? Einerseits natürlich, weil sich hier auf wunderbarste Weise eine schräge Dubbiness mit avancierter Noise-Behandlung vereint und das, wie ich finde, ganz gut in die Sendung passt. Andererseits, weil es ein Schmerzensmoment ist, den ich trotzdem teilen möchte, denn ich war eben nicht beim Cabaret Voltaire-Konzert in Berlin, was eigentlich fest auf dem Plan war, in letzter Verbeugung vor dem der hingegangenen Richard H. Kerr, haben ja die beiden übrig gebliebenen, die wiederum in die Cabaret Voltaire-Verkörperung durch Richard H. Kirk nicht mehr eingebunden waren, dann beschlossen, noch einmal das Oeuvre der Band in aller Vielfalt, in aller Entwicklung aufzugreifen und zeitgenössisch auf die Bühne zu bringen. Und waren damit sehr erfolgreich in Großbritannien unterwegs und jetzt eben auch in Europa und sind es dann auch noch in den Vereinigten Staaten. Aber dies ist wohl die letzte Gelegenheit gewesen, Cabaret Voltaire zu sehen, zu hören. Und die Umstände, warum das nicht geklappt hat, die müssen auch nicht eine Rolle spielen hier. Die waren unglücklich verknüpft und ich kaue auf diesem bitteren Kaugummi noch ein wenig herum, aber was soll's, zumindest ein guter Anlass oder ein nicht so guter Anlass, aber trotzdem gut, um hier Cabaret Voltaire einzusetzen, einzufügen und anzuempfehlen zur Entdeckung für die Nachwelt und die Mitnachwelt damit zu anderen Möglichkeiten des Brückenschlags historischer Art und gleichzeitig vielleicht auch in gewisser Weise sogar der Selbsthistorisierung. Die Rede ist vom großen Lee Scratch Perry, der schon eine Weile dahin ist, Babylon entfleucht, und jetzt ist das Album veröffentlicht worden, bei dem er wohl zumindest anwesend auch als letztmalige Aktion dabei war. Es gibt ja auch immer mal all jene Alben, die sich der Stimme einfach so bedienen. Aber hier hat er mitgewirkt, und zwar bei der Aufnahme des Albums zusammen mit Mouse on Mars. Spatial No Problem heißt dieses Album von Lee Scratch Perry und Mouse on Mars. Und ihr hört jetzt das vielleicht so thematische Grundstück, zumindest könnte man aus dem Albumtitel das so ableiten, Spatial Lee.

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Trifft wohl am Ende der karibische Karneval den Kölschen, auch wenn natürlich ja an St. Werner und an die Thoma der Kern von Mons on Mars, wo ja immer mal auch angedockt wurde, aber die beiden natürlich länger schon in Berlin leben, aber die Sketchberry hat zu dem Zeitpunkt ja auch schon länger in der Schweiz gelebt. Das letzte Stück lässt einen, so man die Assoziation parat hat, auch ein wenig an die große Zelebrierung der Beerdigung von Zhang Tianli denken, wo ja Straßenparaden abgehalten wurden, auf wunderbar absurde Weise. So was Ähnliches hätte sich Lee Scratch-Perry vielleicht auch gewünscht, und dieses Album hätte durchaus ein schöner Soundtrack dafür sein können. Andererseits kam ja fast sowas wie so ein Balkan-Dub-Momentum hier entgegengeflogen, oder Gotan Project war auch etwas, was so ein bisschen als Assoziation hier gerade aufloderte. Also da lauerte eine ganze Menge drin in diesem aktuellen Album von Mouse on Mars zusammen mit Lee Scratch Perry. Und Mouse on Mars, ich hatte vorhin ja dieses Wording der Selbsthistorisierung eingeworfen, was in den Betrachtungen zur Platte eben durchaus auch gerne mal heranzitiert wird, nämlich dass da noch Bezüge zu hören werden in der aus der Frühphase von Mons on Mars, als sie eben relativ stark dubby waren und so wild vor sich hin lodern. Zwischenzeitlich hatte es ja auch schon eine gewisse Strenge gewonnen, da wollte man eben Klangkünstler sein, wiewohl Dinge wie von Südenfett und die Kooperation mit dem Marky Smith da ja auch ihre Sondermomente hatten. Also dafür waren sie immer wieder auch gut für Überraschungen. Immer tauchten sie in meinem kleinen Weltkosmos eben auch auf, in eben jener Frühphase, als sie noch bei To Pure Records waren. Ein Label, das ich damit sehr stark präferierte. Man hat ja damals auch gerne mal so Labelkataloge eingekauft als Vertrauensmaßnahme, weil da eben der Positivverdacht im Raum stand, wenn so Dinge wie zum Beispiel Mouse on Mars dort sind, dann ist das eine oder andere, und das hat sich dann ja auch bewahrheitet in dem Fall, sicherlich gleich oder anderwertig gut. Und insofern blenden wir mal zurück neben jene Frühphase und hören jetzt Saturday Night World Cup Fieber. Das passt ja leider auch demnächst in die öffentliche Landschaft und hat auch wieder mit Amerika zu tun. Aber das müssen wir ja nicht weiter vertiefen. Das kommt vom Album Iaora Tahiti 1995 auf eben To Pure veröffentlicht.

Die wunderbaren Seafeel, wenn wir hier schon im Schwenkbereich unterwegs waren und auch immer noch sind, von To Pure Records, wie schon erwähnt, Frühphase von Mouse on Mars, bevor sie dann auf andere Ebenen gingen oder ihr eigenes Label natürlich auch gründeten, Sonic, nicht zu verwechseln mit dem Fanzine, das dieser Sendung den Titel gibt, Sonic, sondern S-O-N-I-G. Und das war der Plain Song von Quakey, die LP des Jahres 1993, die uns damals in Greifswald, die wir dann große Tupio-Fans wurden, wie ihr meint, der kleine Einkäuferkreis, der sich dann dazu sogar nach London bewegte, um noch mehr einzukaufen. Vinyl natürlich. Das war der Plain Song und das Ganze aber nicht nur, um eine Brücke zu schlagen, sozusagen heraus aus der Reflexion auf Aktuelles von Mouse on Mars, sondern eben auch über die Frühphase, wobei der Plain Song von 1993 ist, also noch ein Stückchen früher sogar als das Gespielte von Mouse on Mars, sondern weil es eben auch auf ein Wiederbelebungsfeld führt seitens Seafeel, die schon eine Weile wieder unterwegs sind, immer mit größeren Pausen, 2024 dann mit Mini-Alben, sich selbst teilweise samplend und darüber auch sozusagen wo alte Soundgefühle wieder weckend zurückgemeldet haben und jetzt ein ganz aktuelles Album veröffentlicht haben. Und von diesem Album, das da den Titel trägt Soul.Herz, also S-O-L. Und dann die Abkürzung für Herz. Davon hört ihr jetzt das Stück Ever No Way.

Noch ein wunderschönes Beispiel für das schon gedroppte Stichwort Liebeltreue, was auch immer das dann im Konkreten bedeutet. Wir hatten es ja schon mal mit Too Pure, wobei die Brücke natürlich zu schlagen ist, dass Seafeel vom Vertrauenslabel Too Pure dann zum anderen, zumindest in den 90ern, auch auf sehr spezifische Weise Vertrauenslabel Warp Records gingen, wo auch diese aktuelle Platte Soul Herz erschienen ist. Wir schlagen jetzt nochmal den Bogen zurück zu einem Label, das ich vorhin, glaube ich, gar nicht erwähnt habe, das aber eben auch das Räuber-Trio mit der November-Platte gerade ganz aktuell hat. Ganz oben auf der Liste aber ist Terzet Imperial, was ich schon mal mit einem Vorab-Song lancierte, aber jetzt liegt das Gesamtwerk vor und das heißt Primat. Und das Primat scheint eben dort das eigene zu sein. Also es wird mit großen Bogen angekündigt, dass es sich jetzt hier um die eigenen Traditionen handelt, die mit elektronischen Mitteln mutiert in neue Zirkulationen geschleudert werden. Und das macht ein Trio, bestehend aus der Sängerin Joanna Stutzka, die einen Folk-Background hat, und den beiden auf sehr offene Weise zwischen den Feldern hin und her springenden Jan-Emil Milniarski und Piotr Zabrotzki. Letzterer eben auch ein Kooperationspartner von Matteo Moretti vom Räuber-Trio bei den ganz grandios schrägen, auf verschiedenste Weise empfehlenswerten und auch vor allen Dingen gerne polyrhythmisch hin und her springenden LXMP. Würde ich gerne mal veranstalten, wenn ich Möglichkeiten dazu hätte. Genauso wie eben ich sehr gespannt wäre, wie sich dieses Trio Terzet Imperial so live macht. Denn es ist ganz wunderbar minimalistisch und treibend und hat trotzdem, wie ich finde, auch so eine leicht schräge Note dabei. Und das Label, um es jetzt nicht schon wieder zu vergessen, das Vertrauenslabel heißt Instant Classic und ist für mich sozusagen als Klassik-Lieferant mittlerweile auch gesetzt. Es gab sogar schon mal eine ganze Sendung, die dem Label gewidmet war zu Corona-Lockdown-Zeiten mit Projekten wie Star Jerka oder Lotto oder Alameda 5 und so weiter und so weiter. Zuletzt ja auch in der Sendung mit Nocturnal Consolations von Itzhak Koren und Raphael Roginski, eine andere Art mit sogenannten Roots-Sounds umzugehen, mit luftwurzelhafter Verknüpfung. Und um das Klima dieses Primat-Albums noch ein bisschen zu verdeutlichen, gibt es jetzt auch gleich noch einen zweiten Song, Por. Naja, ich versuche es jetzt nicht auf Polnisch, also Po 7, Po 8, könnt ihr natürlich alles selber auf den entsprechenden Kanälen dann im Detail aufnehmen und euch übersetzen.

Sonic Radio Show. Mess in June. Neues aus den Niederungen. Das war's dann auch schon mit dieser vielleicht etwas chaotischer angedachten als dann wirklich durchgeführten Sendung. Aber das kann ich ja von innen auch nur sehr schlecht selbst beurteilen. Auf jeden Fall sprangen wir jetzt mal wieder relativ hin und her von der polnischen Folklore, die mittels mutierter Elektronik auf neue Ebenen geschleudert wird, nach Jamaika zurück. Das hätte eigentlich sehr schön auch im Anschluss an die Mars on Mars Lisgach Perry Tunes gepasst. Auch das war eine Aktualisierung, insofern als dass hier Cedric Brooks, großer Reggae-Saxophonist mit einem großen Herz für die Brücke zum Jazz, die er auf diversen Alben eben auch ausgedrückt hat. Hier zusammen mit Dubism, das war ein Remix, Dub Force ist der benannt. Es gibt zwei aktuelle Mixe dieser Art, und zwar beim auch Vertrauenslabel, lange Zeit mit keinen neueren oder längere Zeit keinen neueren Releases auffällig geworden. Insofern ist es auch ein Beglückungsmoment, dass es sich zurückmeldet. Die Rede ist von Pressure Sounds, das uns in den 90ern, als wir eben sowas wie Mars on Mars und Seafield hörten, aber eben uns ganz schwer auch Richtung Dub und Reggae vorarbeiteten, da aufs Wunderbarste versorgte Pressure Sounds ja gestartet, als so eine Art Reggae-Re-Release-Zugänglichkeit, verantwortliches Label von Onyo Sound, um sozusagen das Reggae-Erbe für die nächsten Generationen oder eben für Leute, die die Originale nicht kaufen konnten damals oder sich nicht leisten können, die Dinge aufzubereiten, auch immer natürlich mit entsprechenden Begleittexten, damals so Zwillingsschritt vielleicht schon fast mit Blood and Fire, von uns zumindest damals wahrgenommen, wo es ja auch leider einen Abgang zu vermelden gibt, denn der Begründer von Blood and Fire, Steve Barrow, ist ebenfalls dieser Tage gestorben. Darauf kann man sich insofern verlassen, da kann man Sendungen drauf aufbauen. Ich habe jetzt leider nichts von Blood and Fire dabei. Und Cedric Brooks ist auf Pressure Sound aber auch mit einem Vollrelease gerade gewürdigt. Der heißt United Africa, und daraus hätte ich durchaus auch gerne noch ein Stück gespielt, will jetzt aber doch nicht zu optimistisch hier aus der Sendung torkeln und greife auf das aktuelle Werk von Mick Harris zu, seines Zeichens ja erster Drummer von Napalm Death und dann später mit Scorn auffällig geworden. Und er produziert immer weiter und veröffentlicht das vor allen Dingen online. Die Version von Cedric Brooks und Dubism gibt es leider auch nur online. Gibt es nur 10 Vinyl-Exemplare, die auch noch alle einzeln gestaltet sind. Also in der Wertigkeit sicherlich jetzt schon gestiegen, weil schon alle ausverkauft natürlich. Und das Stück, das ihr jetzt zum Ausgang hört, dass da eher die Tore gen Höllendub aufmacht, was bei Mick Harris nicht sehr überraschend ist, heißt Hook, Line, Sinker, und die Veröffentlichung BWU3 That Were Said kann auf Bandcamp abgehört werden. Mein Name ist und bleibt wahrscheinlich auch Alexander Pelemann. Ich war für Wort und Musik war verantwortlich. Wiederhören könnt ihr das Ganze natürlich in der Videothek, soweit sind wir noch nicht, sondern in der Mediathek von Radio Blau, beziehungsweise dann in der Übernahme durch Radio Korax, FSK, Piradio und 98.1. Die übernehmenden Stationen seien natürlich gegrüßt und damit hineingesprungen ins Höllenbad von Mick Harris. Ahoi.

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0: 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Ja, was gibt's denn heute?
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4: So sieht's aus. Willkommen bei der Mittagspause. Heute ist Dienstag, der 16.06. Ich bin Caro und ich bin hier heute mit
5: Sawyer. Hi.
4: Ja, wir sind heute zu zweit und versüßen euch die Mittagspause und starten direkt mal rein mit My Moon, My Man von Feist.

0: In Leipzig-Grünau startet ein besonderes Wohnprojekt. In einem leerstehenden Plattenbau wird das sogenannte Nukleuswohnen getestet. Ziel ist es, Wohnraum flexibler zu nutzen und besser an die Bedürfnisse der Bewohner anzupassen. Das Konzept wurde von Wissenschaftlern der RWTH Aachen entwickelt. Jede Mietpartei erhält dabei eine kleine Kernwohnung mit Küche und Bad. Zusätzliche Zimmer können je nach Bedarf genutzt oder wieder abgegeben werden. So können Wohnungen wachsen oder schrumpfen, ohne dass umgebaut werden muss. An dem Projekt beteiligen sich ganz unterschiedliche Haushalte, von Singles bis hin zu großen Familien. Die Bewohner zahlen während der zweijährigen Testphase nur 20 Euro pro Woche. Die übrigen Kosten werden durch das Forschungsprojekt übernommen. Umgesetzt wird das Modell gemeinsam mit der Leipziger Wohnungsgenossenschaft Lipsia. Ob sich das Konzept langfristig für den Wohnungsmarkt eignet, soll der Praxistest in Grünau zeigen.
1: Die Zahl der Sozialwohnungen ist nach Angaben der Bundesregierung auch 2025 gesunken. Sachsen verzeichnete 2025 zwar einen Zuwachs, doch auch hier bleibt die Nachfrage nach bezahlbarem Wohnraum hoch. Die Bundesregierung verspricht Milliarden zur Förderung von preiswerten Wohnungen. Bisher geht es mit dem Bestand jedoch weiter abwärts. Linke Wohnungsexpertin Karin Ley kritisierte, dass derzeit etwa 1 Million Sozialwohnungen fehlten. Die von Bauministerin Verena Huberts angekündigten Milliarden reichten nicht. Sie äußerte auch grundsätzliche Kritik am Fördersystem, weil die Mietbindung befristet sei. Um Mieten dauerhaft sozial und bezahlbar zu halten, braucht es eine echte neue Wohngemeinnützigkeit und einen Mietendeckel, so Ley.
0: Wer künftig nachvollziehen möchte, nach welchen Grundsätzen Sachsen regiert wird, soll dafür weniger juristische Vorkenntnisse benötigen. Der Sächsische Landtag präsentiert heute eine neue Ausgabe der Sächsischen Verfassung in leichter Sprache. An der Vorstellung beteiligen sich unter anderem der Landtagspräsident Alexander Dirks und der Landesbeauftragte für Inklusion der Menschen mit Behinderung,

0: Michael Welsch sowie Vertreter der Inklusionspolitik. Der Sächsische Landtag hatte die Sächsische Verfassung 1992 verabschiedet.
1: Mit einer Demonstration vor dem Landesamt für Schule und Bildung in Leipzig wollen Betroffene heute auf die Situation pädagogischer Fachkräfte an sächsischen Förderschulen aufmerksam machen. Die Kundgebung beginnt um 16 Uhr an der Nonnenstraße 17a und steht im Zusammenhang mit einer Petition an den Sächsischen Landtag. Initiator der Petition ist der Förderverein Adolf-Diester-Weg Schule Leipzig e.V. Die UnterstützerInnen fordern vom Sächsischen Kulturministerium, pädagogische Fachkräfte verbindlich in den Verwaltungsvorschriften für Förderschulen zu verankern. Zudem solle sich die personelle Ausstattung künftig am tatsächlichen Bedarf der SchülerInnen orientieren.
0: Deutschland hat erneut Afghanen per Charterflug in ihre Heimat abgeschoben. Unter den ausgewiesenen Männern waren Straftäter, die unter anderem wegen Vergewaltigung, Totschlag und sexueller Nötigung verurteilt worden waren. Nordrhein-Westfalen, Schleswig-Holstein, Bayern, Niedersachsen und Baden-Württemberg hatten rund 30 Ausreisepflichtige für den Flug angemeldet. Die Maschine startete den Informationen zufolge in der Nacht vom Flughafen Leipzig-Halle in Richtung der afghanischen Hauptstadt Kabul. Vor Ort versammelten sich im Terminal rund 35 Gegner der Abschiebung zu einer Mahnwache. Kritiker bemängeln, dass die Bundesregierung die Taliban einerseits wegen ihrer Menschenrechtsverletzung, insbesondere was Frauen betrifft, nicht anerkennt, gleichzeitig aber, um Abschiebungen zu ermöglichen, praktische Zugeständnisse macht. Das waren die Nachrichten. Und jetzt geht es erstmal nochmal musikalisch weiter mit Mr. Brightside. Viel Spaß damit.

0: So, jetzt kommen wir zu unserem ersten Beitrag. Mensch. Und da ist das Thema Migration und spezialisiert sich auf die Flucht über das Mittelmeer mit dem Schiff. Das zählt zu den gefährlichsten Migrationsrouten weltweit. Und es geht besonders um die Realität von Frauen auf der Flucht und um Care-Arbeit an Bord und die politischen Dimensionen der Seenotrettung im Mittelmeer. Dazu sprach Radio Dreieckland mit Jovita Panda, die selbst mehrfach als Menschenrechtsbeobachterin auf dem Rettungsschiff Humanity One im Einsatz war.
1: Wenn über die Flucht über das Mittelmeer berichtet wird, dominieren oft Zahlen und politische Schlagworte. Sie waren mehrfach als Menschenrechtsbeobachterin auf der Humanity 1 im Einsatz. Welche Geschichten von Frauen gehen in der öffentlichen Debatte über Flucht Ihrer Meinung nach besonders häufig verloren?
2: Ja, allgemein kann man auf jeden Fall sagen, dass insgesamt die Erfahrungen von Frauen in öffentlichen Debatten sozusagen gar keinen Platz finden. Es geht meistens entweder um Zahlen oder um junge Männer, über die gesprochen wird. Und es gibt viele Geschichten, man kann über alleinreisende Mädchen sprechen, über die sexualisierte Gewalt, die sie auf der Flucht erfahren, aber auch über ihre Stärke und Resilienz. Und was mich immer viel beschäftigt, sind Mütter auf der Flucht, die ihre Kinder zurücklassen müssen in Libyen. Darüber sprechen wir immer wieder, wo nicht alle Familienmitglieder gemeinsam die Flucht bestreiten können, sondern ein, zwei Familienmitglieder die Überfahrt wagen und die anderen noch verharren müssen, bis das Geld zusammengefunden werden kann. Über Mütter, die mit Babys fliehen, die vielleicht auch nur wenige Monate alt sind. Oder auch immer wieder haben wir Mütter an Bord, die gerade erst Kinder zur Welt gebracht haben und vor wenigen Tagen eben mit diesen Babys die Flucht bestritten haben. Und das ist irgendwas, was ganz, ganz unvorstellbar für mich ist und was in der Öffentlichkeit im Narrativ nicht vorkommt, sondern wo eher ein Vorwurf gemacht wird, oft an Mütter, dass sie die Kinder in Lebensgefahr begeben und wo gar nicht gesehen wird, aus welcher Not heraus das entsteht.
1: Frauen und Mädchen tragen auf der Fluchtroute über das Mittelmeer ja ein besonders hohes Risiko. Welche konkreten Belastungen oder Gefahren begegnen gerade Frauen und Mädchen nach Ihren Beobachtungen?
2: Allgemein kann man sagen, dass Frauen und Mädchen besonders vulnerabel auf der Flucht sind und überproportional den Gefahren ausgesetzt sind, denen Menschen auf der Flucht insgesamt ausgesetzt sind. Das heißt, wir beobachten insbesondere Ausbeutung, Menschenhandel, Zwangsarbeit, Misshandlung verschiedener Art und sexualisierte und geschlechtsspezifische Gewalt. Also insbesondere in den Lagern, in denen sie in Libyen oft auf die Überfahrt nach Europa warten, hören wir immer wieder von Vergewaltigungen, von Folter, von Zwangsarbeit. Und da setzen wir auch an und versuchen eben diese geschlechtsspezifischen Aspekte und Herausforderungen, die Frauen und Mädchen auf der Flucht ausgesetzt sind, aufzugreifen, indem wir beispielsweise eine Hebamme an Bord haben, die sich ganz explizit Frauen und Kindern widmen kann, indem wir einen Schutzraum für Frauen und Kinder haben, wo sie einen Rückzugsort haben und immer auf der bemüht sind, den Herausforderungen zu begegnen.
1: Nehmen Sie uns noch mal mit, bitte, auf die Humanity 1, auf der Sie ja als Menschenrechtsbeobachterin aktiv waren. Können Sie unseren Hörerinnen und Hörern beschreiben, was in Ihnen vorgegangen ist, wenn über Funk plötzlich die Worte fallen, get ready to rescue, und alle wissen, jetzt geht es darum, Menschen aus dem Meer zu retten?
2: Es ist auf jeden Fall immer ein ganz besonderer Moment, der gefüllt ist mit ganz vielen Emotionen. Also es ist auf jeden Fall viel Anspannung dabei und auch eine gewisse Nervosität. Und man ist einfach von Adrenalin erfüllt, weil man weiß, es ist jetzt kein Training mehr, keine Simulation, sondern es ist wirklich der Ernstfall. Und man weiß nie, was man erwarten muss. Also manchmal treffen wir auch Boote, die in einem verhältnismäßig guten Zustand sind, die erst vor wenigen Stunden von der Küste abgelegt haben und wo es keine großen medizinischen Notfälle gibt. Aber genauso treffen wir regelmäßig auf Boote, die bereits 4-5 Tage auf See verbracht haben bei Wind und Wetter, wo Kinder und schwangere Frauen an Bord sind, wo es vielleicht medizinische Notfälle gibt, Personen bereits bewusstlos sind oder die Flucht nicht überlebt haben.
1: Sie haben ja Frauen an Bord in Situationen erlebt, die für die meisten Hörerinnen und Hörer, aber auch für die meisten Menschen hier unvorstellbar sind. Gab es Begegnungen oder auch Gespräche, die Ihnen besonders deutlich gemacht haben, was Flucht für Frauen konkret bedeutet?
2: Ich glaube, jede Begegnung, die ich mit einer Frau hatte, hat es immer für mich irgendwie vor Augen geführt. Wir haben immer wieder alleinreisende Frauen an Bord, die oft auch schwanger sind. Das kann ich mir gar nicht vorstellen. Das sind teilweise Teenager, 16, 17, 18 Jahre alt, die in Libyen vergewaltigt wurden und eben schwanger diese Flucht begehen müssen, die keinen Kontakt zur Familie haben, die mit fremden Menschen auf diesen Booten sitzen. Und das nimmt mich immer persönlich auf jeden Fall besonders mit. Und genauso hatten wir auch einmal eine Frau an Bord, die mit zwei Kindern war. Ich denke mal so 3 bis 5 Jahre alt waren die ungefähr. Und die Frau, die hat den Women-Shelter gesehen, diesen Rückzugsort, den wir haben, und hat dann 4 Tage praktisch komplett dort verbracht, weil es das erste Mal war, dass sie einen Schutzraum hatte, wo sie sich sicher gefühlt hat, wo sie den ganzen Schlaf nachholen konnte der letzten Monate und Jahre, der ihr gefehlt hat, wo sie einen Moment des Rückzugs hatte. Und währenddessen haben wir als Crew und auch die anderen Geflüchteten auf die Kinder aufgepasst und sie hat da irgendwie voll vertraut, dass das jetzt ein sicherer Ort ist und sie die Kinder an Deck spielen lassen kann und ihr Ding machen lassen kann und sie einfach mal für einen Moment durchatmen kann.
1: Was hat es mit diesem Woman Shelter auf sich?
2: Das ist ein Bereich auf dem Boot, also ein kleiner Raum, der so mit Stockbetten, großen Stockbetten ausgestattet ist, der eben ein spezifischer Rückzugsraum ist für Frauen und Kinder. Das heißt, da dürfen keine Männer rein, sondern nur Frauen und Kinder bis zu einem bestimmten Alter. Und da können einfach Frauen ja für sich mal untereinander sein, sich ein bisschen fallen lassen. Das ist eine Art Safe Space für die wenigen Tage, die sie bei uns an Bord verbringen.
1: Wie wichtig ist es aus Ihrer Sicht, dass Frauen in den Rettungsteams aktiv sind, insbesondere dann im Kontakt mit den geretteten Frauen?
2: Das ist auf jeden Fall sehr, sehr wichtig. Also wir haben immer diverse Crews, verschiedene Nationalitäten, mit Alter von jüngeren Leuten bis älteren Leuten und eben achten wir auch immer auf den Geschlechterausgleich. Also so ein Drittel bis die Hälfte unserer Crews sind normalerweise Frauen und Flinterpersonen. Und das versuchen wir auch in den Rettungsteams wiederzuspiegeln. Wir haben zum Beispiel viele Frauen, die diese kleinen Schnellboote, mit denen wir tatsächlich die Rettung durchführen und die Menschen an Bord unseres großen Rettungsschiffes bringen, sind Frauen, die eben die Boote fahren. Und es ist zum einen wichtig, um gleich ein Zeichen zu senden, dass wir nicht die sogenannte libysche Küstenwache sind. Denn viele der Personen, die wir aus Seenot retten, die wurden bereits bei vorherigen Fluchtversuchen von dieser sogenannten libyschen Küstenwache, also libyschen Milizen, illegalerweise zurück nach Libyen gebracht, wo ihnen verschiedene Menschenrechtsverletzungen drohen. Und wenn sie sehen, dass aber Frauen an Bord dieser Schnellboote sind, dann zeigt sich ganz, ganz schnell, das kann nicht die sogenannte libysche Küstenwache sein. Und das hilft uns natürlich sehr, einer Massenpanik aus dem Weg zu gehen.
1: Kritiker und Kritikerinnen immer mal wieder, das geht bis in die gesellschaftliche Mitte hinein, behaupten, dass zivile Seenotrettung Menschen ermutige, die Überfahrt zu wagen. Was entgegnen Sie diesem Vorwurf?
2: Ja, der kommt immer wieder auf. Und es gibt inzwischen einige wissenschaftliche Studien, die eben das genau widerlegen, die herausgefunden haben, dass die Präsenz von ziviler Seenotrettung im zentralen Mittelmeer, wo wir aktiv sind, keinen Unterschied darauf macht, wie viele Menschen von der Küste ablegen und diesen Fluchtversuch begehen, sondern dass es eher von einigen Faktoren wie beispielsweise Wetter oder politischen Veränderungen vor Ort abhängig ist. Und gleichzeitig haben diese Studien auch gezeigt, dass wenn zivile Rettungsschiffe nicht da sind, Sterblichkeit sich erhöht. Das heißt, mehr Menschen ertrinken, wenn unsere Schiffe nicht vor Ort sind.
1: Menschen aus Seenot zu retten ist ja das eine, das dann öffentlich zu machen, was auf dem Mittelmeer geschieht, ist das andere. Warum ist es für Sie so wichtig, von den Erfahrungen der Menschen zu berichten, so wie heute hier bei Radio Dreieckland oder auch in anderen Medien?
2: Weil wir retten nicht nur, sondern wir setzen uns auch für eine politische Veränderung allgemein ein. Also die Rettung, das ist ja eine Art Symptombekämpfung, aber dass es keine sicheren Fluchtwege und kein staatlich koordiniertes Seenotrettungsprogramm gibt, das ist ja nochmal eine ganz andere Sache. Das heißt, wir versuchen das auch umfassend anzugehen und auch für eine politische Veränderung uns einzusetzen. Und die Lage im zentralen Mittelmeer, die ist jetzt schon seit 10 Jahren mehr oder weniger die gleiche, dass dort tagtäglich Menschen ertrinken. Und es ist ganz schwer für uns geworden, in der Öffentlichkeit mit diesen Themen anzukommen und in die Medien zu kommen. Und es ist aber eben essentiell, dass die Menschen weiter hinschauen und auch PolitikerInnen verantwortlich dafür machen, was dort passiert, zu sagen, Europa schaut nicht weg, Deutschland schaut nicht weg, sondern wir setzen uns dafür ein, dass sich die Situation verändert.
1: Im Interview mit der Frankfurter Rundschau haben Sie kürzlich von einem strategischen Ertrinkenlassen der Geflüchteten im Mittelmeer gesprochen. Was genau meinen Sie damit?
2: Seenotrettung ist Pflicht. Also das schreibt das internationale Seerecht vor und genauso ist auch festgeschrieben, dass Küstenstaaten dafür zuständig sind, Rettungseinsätze in ihren zugewiesenen Rettungszonen zu koordinieren. Und dieser Verpflichtung kommen EU-Staaten und auch Europa schon seit Jahrzehnten nicht nach. Das heißt, es ist Teil der EU-Abschottungspolitik, dass man diese Tote in Kauf nimmt und dass man aktiv wegsieht, damit diese Menschen eben gar nicht erst nach Europa kommen und hier einen Asylantrag stellen können. Genauso wird beispielsweise auch die sogenannte libysche Küstenwache durch EU-Steuergelder, aber auch durch Ausrüstung und Training unterstützt, damit die Menschen in Seenot illegalerweise abfangen und nach Libyen zurückbringen können und eben diese Menschen es gar nicht erst hierher schaffen.
1: Lassen Sie uns jetzt zum Schluss des Gesprächs nochmal auf die geflüchteten Frauen an Bord schauen. Wenn Sie sich an die erinnern, denen Sie auf der Humanity 1 begegnet sind, was wünschen Sie sich, dass die Menschen hierzulande in Deutschland über diese Frauen verstehen, bevor sie über Flüchtlingspolitik vielleicht auch vorschnell urteilen?
2: Ich glaube, es ist ganz, ganz wichtig, dass wir uns immer wieder vor Augen halten, dass es Menschen sind und keine Zahlen. Wir reden viel über Statistiken, über ja, Zahlen, aber es sind Menschen wie Sie und ich, die diese Flucht begehen müssen. Und niemand wagt freiwillig die Überfahrt. Ich habe mit keiner Person je gesprochen, die gesagt hat, ich habe das freiwillig gemacht, weil ich mal schauen wollte, wie es in Europa ist, sondern die haben wirklich alle triftige Gründe, warum sie Libyen verlassen müssen. Und sie wagen das nicht aus purem Übermut. Und genauso möchte ich auch nochmal sagen, dass die Personen, denen ich begegnet bin, unfassbar stark sind und dass das wirklich sehr resiliente und inspirierende Menschen sind, gerade die Frauen und Mädchen, denen ich begegnet bin, und dass es nicht einfach Opfer sind, sondern ganz, ganz beeindruckende Menschen und ich da auch immer selber für mich sehr viel rausziehen kann, wenn ich mich mit ihnen unterhalte.
0: Ja, vielen Dank für den Beitrag. Ist auch wichtig, mal Licht auf solche Sachen zu werfen, wo sonst keiner hinschaut. Wo ich nochmal darauf hinweisen möchte, SOS Humanity ist auf Spenden angewiesen und das kann man machen unter www.soshumanity.org und ja, ist eine gute Sache, kann man also mal machen. Ja, jetzt hat uns, wie war der Name?
3: So, ja.
0: Noch einen Song mitgebracht.
3: Genau, vor dem nächsten Beitrag hören wir noch Umschat mit Power to the Women of the Morning Shift.

0: So, jetzt haben wir noch einen Beitrag für euch. Und zwar findet nämlich am 20. Juni 2026 der zweite CSD in Wittenberg statt. Und Radio Korax sprach mit zwei MitorganisatorInnen über die Geschichte und Bedeutung des CSD in Wittenberg und über die Lebensqualität queerer Menschen in der Stadt. Fehlende Treffpunkte für queere und migrantisierte Jugendliche sowie von rechter Raumnahme und deren Auswirkungen auf den Alltag vor Ort.
1: Wir sitzen hier im Hinterhof vom Stadtlabor in Wittenberg mit Misha und Tian, die mit den CSD in Wittenberg organisieren. Wollt ihr beiden euch erstmal vorstellen?
2: Ja, hallo, ich bin Tian, 18 Jahre alt, benutze They-Them-Pronomen und bin hier geboren und habe mich hier politisiert quasi und plane jetzt schon im zweiten Jahr den CSD hier mit.
3: Ich bin Misha, auch 18, ich benutze Sie-Dem-Pronomen und wir sind nach Wittenberg gezogen, als ich so 2,5 war. Davor haben wir in Prag gewohnt.
1: Ihr habt es jetzt schon gesagt, oder du, Tian, hast schon gesagt, du organisierst jetzt schon zum zweiten Mal den CSD in Wittenberg. Der findet dann am 20. Juni statt, hier in Wittenberg. Wie laufen da aktuell die Vorbereitungen und worauf freut ihr euch besonders?
2: Also die Vorbereitungen laufen wie letztes Jahr ein bisschen schleppend. 3 Wochen vorher wird dann nochmal Stress, aber wir sind, denke ich, auf einem ganz guten Weg. Gestern kam ein Spendenaufruf online und da sind auch ordentlich Gelder nochmal geflossen, weil das ist immer das Problemchen, je nachdem wie viel Geld wir haben, dann können wir es halt größer oder kleiner aufziehen, aber eigentlich läuft es ganz gut gerade mit der Planung, würde ich sagen.
3: So von der eigentlichen Planung würde ich sagen, war es weniger anstrengend, vor allem da wir jetzt schon die Strukturen aufgebaut haben, man halt weiß, auf wen man sich in der Orga verlassen kann und auf wen dann halt eher nicht so.
4: Ihr habt jetzt gemeint, ihr wart beide letztes Jahr schon involviert und das war ja auch der erste CSD in Wittenberg. Wie ist damals denn die Idee entstanden? Also gab es da ein konkretes Moment, wo ihr dann gesagt habt, okay, das machen wir auch? Wie kam es dazu, dass ihr das letztes Jahr gestartet habt?
2: Also wir sind beide in der Linksjugend aktiv und da kam eben die Idee auf, dass wir ein CSD-Bündnis neu aufmachen wollen, beziehungsweise den ersten CSD auch in dieser Stadt haben wollen. Und dann haben wir quasi das abgekopselt von der Linksjugend auch hochgezogen und ein Bündnis aufgebaut mit Leuten aus der Zivilgesellschaft, die das auch planen möchten.
1: Es kamen dann richtig viele Leute zusammen. Letztes Jahr waren ja ungefähr so 500 Leute sind zum CSD gekommen. Und wie blickt ihr denn jetzt auf diesen Tag? Könnt ihr nochmal so ein Resümee geben, wie das für euch war, was euch da besonders auch bewegt hat?
3: Für mich war das echt schön so. Einfach weil man sich da so übelst reingehängt hat, so in die Orga und seine ganzen Kappas da reingesteckt. Und das war dann halt wirklich cool zu sehen, dass dann auch Leute gekommen sind. Wir haben eigentlich auch, glaube ich, nur so mit 200, 300 gerechnet und dann 500 Leute. Wir waren also, oh mein Gott. Ja, aber an sich war es halt auch echt schön, so einfach zu sehen, dass so es queeres Leben gibt, auch in Wittenberg und im Umkreis und so, der sonst sehr rechts ist.
1: Ja, du hast es zum Schluss angesprochen, wie die politische Situation hier im Umland von Wittenberg ist und auch der CSD in Wittenberg. Es wurde da rechter Gegenprotest organisiert. Wie habt ihr denn da die Situation so wahrgenommen?
2: Das wurde schon ein paar Wochen vorher angekündigt. Da hatten so ein paar rechte Gruppen dann Sharepics auf Insta gepostet zum Beispiel. Das fand ich ganz lustig mit ihren Sprüchen da drauf. War ein bisschen lächerlich und dann standen die da zu 50 oder so da, waren komplett eingekesselt von der Polizei. Wir waren früh noch hier und haben ein queeres Frühstück vorher gemacht und dann mit dem Aufbau angefangen und dann standen da immer so 3 Nazis daneben und haben uns quasi die ganze Zeit beobachtet, während wir da zu 50 allein gefühlt schon mit dem Aufbau beschäftigt sind. Es war ein bisschen lustig, aber dadurch haben wir halt natürlich auch gemerkt, wie gefährlich es eigentlich ist für queere Jugendliche hier im Hinterland, sage ich mal. Und wie wichtig es ist, dass wir diesen CSD gemacht haben als Safe Space für queere Menschen.
3: Für mich war es auch nochmal so ein bisschen der Nachhauseweg, weil ich wohne in so einem Kaff in der Nähe von Wittenberg und da sind auch sehr viele Nazis und so. Und das war halt auch wirklich so ein bisschen dieses Ding, okay, wenn mich jetzt wer erkennt und ich dann so einfach auf der Straße verprügelt wäre, wäre nicht so geil. Ich habe dann auch so ein paar Wochen danach, wirklich jedes Mal, wenn ich draußen war, wurde ich von irgendwem angepöbelt. Das ist teilweise immer noch so, aber es war dann halt trotzdem schön, weil einfach so 500 Leute da sind und man sich so denkt, also man fühlt sich halt deutlich sicherer, wenn man weiß, okay, es sind queere Leute da, ich bin nicht alleine.
4: Also ich würde voll gern auch auf euer Alltag in Wittenberg oder Umland zu sprechen kommen, aber davor vielleicht trotzdem nochmal zurück auf diesen dezidierten Tag, diesen CSD. Wir hatten jetzt drüber geredet, wie so die Sicherheitslage oder euer Feeling so letztes Jahr war. Hat sich das geändert? Also wie schätzt ihr das dieses Jahr ein? Gibt es da irgendwie andere Überlegungen, als das jetzt letztes Jahr vor dem ersten CSD der Fall war?
3: Ich mache mir ein bisschen Sorgen, weil letztes Jahr waren wir zwar 500 Leute, aber ich habe mit anderen CSD-Orgas geredet und die haben gesagt, dass beim zweiten nicht so viele da waren, weil einfach so der erste CSD auch Leute aus Berlin und so zur Unterstützung kommen, weil halt Strukturen aufbauen auf dem Land, aber beim zweiten dann manche halt das nicht mehr so, weiß ich nicht, interessant finden oder so, so unterstützenswert sozusagen. Da mache ich mir ein bisschen Sorgen. Und zusätzlich dazu, also meiner Einschätzung nach, sind die Faschos halt deutlich gewaltbereiter geworden in den letzten Monaten. Also generell aggressiver. Aber ich glaube, es sollte ganz gut laufen, weil tatsächlich die Polizei letztes Jahr einen guten Job gemacht hat.
2: Dazu kommt halt auch noch, dass wir dieses Jahr nicht mehr diesen Überraschungsmoment haben, sondern es steht ja quasi fest, dass wir einen zweiten CSD haben. Letztes Jahr kam es quasi aus dem Nichts, dass wir den ersten CSD hier hatten. Das heißt, die Nazis hatten es auch schwerer zu mobilisieren und überhaupt Leute zu finden, die dagegen sind auf diese Schnelle. Und diesmal ist es halt bekannt. Aber andererseits haben wir jetzt auch aus dem letzten Jahr gelernt, dass wir uns nicht unterschätzen sollten, dass da auch wirklich mehr Leute kommen als nur 200 Leute. Das war schon hochgestochen damals und es kam trotzdem mehr.
1: Also kommt zum CSD nach Wittenberg am 20. Juni. Ihr habt vor uns gesagt, der CSD ist so auch ein bisschen aus der Linksjugend heraus entstanden, aber es sind auch ganz viele andere Leute mit im Boot, Privatpersonen, aber auch aus anderen zivilgesellschaftlichen Bündnissen. Wer unterstützt euch denn oder wer ist denn damit so dabei und wie erlebt ihr den CSD so in der stadtpolitischen Umgebung? Wie sieht da der Support aus?
2: Also Support prinzipiell, nicht unbedingt Mitarbeit, aber Support generell hat man natürlich wie immer, wenn irgendwas Großes ansteht von den progressiven Parteien, Linke, Grüne, SPD und deren Jugendorgas. Der Oberbürgermeister war letztes Jahr Schirmherr, der hat es theoretisch auch unterstützt, aber war dann selber nicht da. Also weiß ich nicht, wie da die Unterstützung dann, ja, auf dem Papier war sie da, der Wille war trotzdem nicht groß genug anscheinend. Aber dann kommen natürlich noch Organisationen dazu, wie hier das Stadtwohnzimmer mit deren Bündnis. Dann haben wir Vertretung der evangelischen Kirche, die mit bei der Planung dabei sind und die das auch unterstützen. Letztes Jahr war zum Beispiel auf der Schlosskirche auch passend zum CSD die Pride Flag aufgehangen. Das sind solche Leute, die das eben unterstützen und dann auch noch zusätzlich Gewerkschaften und die halt immer dabei sind quasi.
3: Ja, zusätzlich dazu hat uns Lambda vor allem bei dem Aufbau von unseren Awareness-Strukturen sehr geholfen. Das war echt wirklich eine starke Unterstützung, weil ich weiß nicht, ob wir das sonst so gut geschafft hätten.
4: Ja, vielleicht weg von diesem, oder es hängt ja zusammen, aber weg von diesem einzelnen Datum, dem CSD hin vielleicht auch so eben zu dem Alltag oder vielleicht einen Blick zurück aufs letzte Jahr oder die letzten Monate. Du hast es schon erwähnt, dass du wahrnimmst, dass Nazis sich aktiver oder offener sozusagen äußern. Jetzt ist es ein paar Monate noch bis zur Landtagswahl. Die AfD, wenn man hier nach Wittenberg fährt, sieht man auch schon die ersten Plakate. Die ist auf jeden Fall auch so im Stadtbild dann präsent. Die erfährt ja aktuell auch einfach sehr viel Zuspruch, wissen wir alle. Wie nehmt ihr denn so die politische Stimmung in Wittenberg oder eben in der Region, wo ihr wohnt, wo ihr Freundinnen und Freunde habt, war, also auch eben gerade im Hinblick auf queeres Leben?
3: Generell würde ich sagen, in Wittenberg ist es noch relativ queerenfreundlich. Die Umgebung ist da aber teilweise sehr anders. Sehr oft ist es auch dieses Ding, dass Leute prinzipiell nichts dagegen haben, aber dann irgendwie dann doch so nicht wirklich queere Leute unterstützen oder so nach dem Motto von, ja, okay, was die zu Hause machen, ist mir egal, aber die sollen bitte nicht auf Straße so, keine Ahnung, küssen oder so, Händchen halten, so, also ja, weiß ich nicht. Ich würde sagen, vor allem, wenn man trans ist, ist es immer noch sehr schwierig. So, das ist so ein Konzept, was sehr viele in Wittenberg nicht wirklich verstehen. Da kriegt man teilweise auch sehr krasse Anfeindungen.
2: Also außerhalb des CSDs ist irgendwie queeres Leben auch nicht präsent hier im ländlichen Raum. Also Lambda versucht da auch immer Veranstaltungen zu machen und hochzuziehen. Aber die Resonanz in der Bevölkerung ist irgendwie nicht da. Also da kommen immer wieder nur dieselben 5 Leute. Es ist nicht präsent in der Stadtgesellschaft, sage ich mal. Oder auch beispielsweise auf den Schulen. Ja, man weiß, es gibt queere Lehrkräfte, aber es wird quasi alles totgeschwiegen, was mit queerem Leben zu tun hat. Man sieht höchstens alle paar Wochen mal eine Person mit einem Regenbogen-Tote-Bag und das ist das höchste der Gefühle, was hier an queerem Leben öffentlich passiert.
3: Ich glaube, dass da aber auch ein Problem ist, dass in Wittenberg die Bevölkerung eher älter ist und sehr viele Leute, die sich halt sehr stark für queeres Leben einsetzen und da wirklich informiert sind und denen das auch wichtig ist, sind halt überwiegend jüngere Leute. Und es sind halt auch in den AGs oder bei Lambda, es gehen meistens halt Leute hin, die halt wirklich jugendlich sind noch. Und das ist, glaube ich, ein bisschen das Problem, dass sehr viele junge Leute dann halt auch wegziehen, weil sie studieren gehen oder so. Und das ist problematisch, weil man das einfach dann nicht wirklich aufbauen kann, weil die Leute dann halt einfach weg sind, die sich dafür einsetzen.
1: Ihr habt jetzt gesagt, queeres Leben in Wittenberg und Umgebung im Alltag ist eigentlich nicht sichtbar. Aber habt auch davon erzählt, dass nach dem CSD, wo da ja eine Sichtbarkeit wirklich stattgefunden hat in der Stadt und ihr euch auch gezeigt habt, dass ihr den CSD unterstützt, dass ihr den organisiert, dass es danach auch Ängste gab, sich auch teilweise in der Öffentlichkeit zu zeigen und was das für Konsequenzen hat. Wo gibt es denn aber trotzdem Orte oder Strukturen hier in Wittenberg oder Umgebung, die für euch wichtig sind, die ein Ort des Zusammenkommens sind und der Solidarität? Gibt es da irgendwie Strukturen, auf die ihr bauen könnt?
2: Da ist hier das Stadtwohnzimmer auch mit das Einzige, was es in Wittenberg als öffentlichen Raum gibt, der ein Safe Space ist. Und da bin ich auch sehr froh, dass vor 3 Jahren dann hier diese Firma aus München hergekommen ist und das Stadtwohnzimmer daraus erst entstanden ist mit den Fördergeldern, weil Wittenberg ist halt wirklich nicht jugendfreundlich. Es gibt zwar Jugendclubs, aber da geht niemand hin, die haben nicht genug Geld, um gute Angebote zu haben, um die Jugendlichen auch wirklich dauerhaft da als Klientel zu behalten. Und sonst gibt es halt wirklich nur private Räume und FreundInnen, mit denen man sich trifft, die quasi so ein Safe Space sind und das Stadtwohnzimmer, aber sonst ist es wirklich sehr mau hier.
3: Ich hätte vielleicht noch die Linksjugend gesagt, weil, also ja, es ist nicht primär, es geht nicht primär um queere Leute, aber es sind sehr viele queere Leute bei der Linksjugend. Es sind überwiegend queere Leute. Und dadurch würde ich sagen, ist das auch ein safer Space.
4: Ihr habt ja schon gesagt, genau, so Bevölkerungsstruktur. Es leben sehr viele ältere Leute hier in Wittenberg und um Wittenberg. Ihr seid ja noch da. Was hält euch denn trotz aller Herausforderungen? Oder geht ihr bald?
3: Das ist das Ding. Tian geht bald. Und ich bin eigentlich nur da, weil ich einen Ausbildungsplatz in Dessau bekommen habe und ich nicht nach Dessau ziehen will. Ich weiß nicht, es gibt keine wirkliche Motivation, in Wittenberg zu bleiben. Es ist ganz schön, man hat ganz okay Plätze zum Chillen, aber es ist so, sobald es kälter wird oder schlechtes Wetter ist, man kann nirgendwo mehr hin als junge Person. So aus dem Arsenal wird man meistens rausgeschmissen von den Leuten. Ja, es gibt sonst halt auch einfach nichts so.
2: Das Einzige, was junge Leute meiner Erfahrung nach hier hält, ist wirklich Schule oder Arbeit. Und selbst das nicht mal unbedingt, dann ziehen Leute trotzdem weg. Ich habe heute meine mündliche Abiturprüfung gehabt und dementsprechend quasi mein Abi schon in der Tasche und danach gehe ich eben studieren. In Wittenberg kann man nicht studieren, Pendeln ist scheiße, ich muss wegziehen. Wir haben zwar eine Uni, aber da wird, keine Ahnung, alle 6 Monate mal ein Semester für Theologie abgehalten. Ja gut, klasse. Bringt der Stadt auch nicht mehr. Und die Stadt wird immer älter, weil die Jugendlichen dann wegziehen und nicht bleiben. Das ist halt ein sehr strukturelles Problem im ländlichen Raum. Also nicht nur in Wittenberg. Ich habe das Gefühl, in ganz Sachsen-Anhalt, außer so Halle und Magdeburg, ist das so ein Problem. Ja, und dann kann man halt nur hoffen, dass die Leute danach wiederkommen.
1: Was wird es denn brauchen, damit junge Menschen hier bleiben? Oder auch die Frage, was würdet ihr euch denn hier wünschen? Was fehlt hier?
3: Also irgendwie Spaces für Jugendliche, wo die einfach chillen können, ohne dann als so, weiß ich nicht, rumbelungerndes Jugend irgendwas, keine Ahnung, bezeichnet zu werden. Generell auch mehr Angebote an so Bildung. Also ja, bei Ausbildungen gibt es ein bisschen was, aber auch nicht wirklich viel. Und meines Wissens nach sind die Ausbildungsangebote in Wittenberg jetzt auch nicht die geilsten. Sehr oft ist es auch so, wenn man keine Kontakte hat, dann kommt man gar nicht rein so. Die Wohnungspreise sind jetzt auch nicht so geil. Also ich muss ehrlich sagen, dafür, dass es Wittenberg ist, finde ich die so ein bisschen zu teuer teilweise. Es ist sehr auf Tourismus ausgelegt. So jegliche Restaurants und so, finde ich, sind mittlerweile einfach auf Tourismus ausgelegt. So, keine Ahnung, man hat hier keine Bars, man hat hier halt gar nichts. Leute kennenlernen in Wittenberg ist gefühlt unmöglich. Und vor allem als junge Person, vor allem finde ich bei uns so im Jahrgang, aber so vor allem bei Leuten, so, die während der Corona-Zeit halt jugendlich waren, da einen Freundeskreis aufgebaut zu haben, war jetzt nicht so oft der Fall, und dann Leute kennenzulernen außerhalb von der Schule ist in Wittenberg halt nicht wirklich möglich so. Und dann kommt halt zusätzlich dazu, dass sehr viele halt eher rechts sind, und dann, ich weiß nicht, ich finde, Wittenberg hat halt teilweise so eine Einstellung generell gegen junge Leute, so jegliche Spaces einfach so unzugänglich für junge Leute zu machen wie nur möglich.
2: Ja, es würde vielleicht auch schon was helfen, wenn nicht alle Läden 18 Uhr zumachen. Wer hat denn die Zeit dafür, wenn man bis 15 Uhr zum Beispiel in der Schule ist, dann noch 3 Stunden lernt und Hausaufgaben und was weiß ich was macht, und dann haben die Läden zu. Also das Längste, was in Wittenberg offen hat, ist Kaufland bis 22 Uhr, aber von der Stadt braucht man auch erstmal 1 Stunde dahin. Das heißt, wenn man da ist, hat es auch zu. Also ich glaube, das wäre schon mal der erste Punkt, an dem man ansetzen könnte. Und dann würde ich Misha zustimmen mit den Punkten. Es ist einfach alles auf Tourismus angelegt und nicht auf die Leute, die hier wohnen. Man kann nirgendwo reingehen. Das Arsenal ist dazu ausgelegt, schnell seinen Einkauf zu machen. Auch nicht unbedingt Läden, die was für Jugendliche sind, aber und dann in 10 Minuten wieder raus zu sein. Also es gibt wirklich nichts. Es gibt halt Parks. Aber in diesen Parks stehen halt dann auch wieder die rechten Leute. Da will man auch nicht unbedingt sein. Es ist wirklich alles sehr zentriert auf die eigene Bubble hier. Und das ist so ein bisschen das Problem, man kommt quasi nicht raus aus der eigenen Bubble. Das Stadtwohnzimmer ist da schon eine gute Anknüpfstelle geworden. Hier kommen unterschiedlichste Menschen zusammen, die man sonst nie getroffen hätte. Aber es gibt halt zu wenig von diesen Orten einfach.
1: Du hast gerade gesagt, im Park, da chillen rechte Leute. Wie nehmt ihr das so wahr? Also wie sieht das aus in Wittenberg in eurer Generation?
3: Das Problem ist, glaube ich, dass sehr viele davon halt nicht mal von Überzeugung rechts sind, sondern eher so Mitläufer, weil es halt einfach Mainstream geworden ist, in Wittenberg rechts zu sein.
2: Also ich habe schon einen großen Wandel wahrgenommen. Also vor ein paar Jahren, da gab es quasi das komplette politische Spektrum. Und jetzt hat man quasi den linken Rand und den rechten Rand, die sich in der Schule beefen und fetzen. Und sehr viele schweigende Menschen, die dem nichts entgegenbringen. Deswegen kommt es einem so vor, als wären alle rechts. Und die rechten Leute in Wittenberg haben halt unfassbares Mobilisierungspotenzial. Da gehen die Leute halt hin, weil da saufen die. Da gehen die Leute hin, ja, eben, weil man halt nichts anderes machen kann, außer im Park zu chillen. Dann lernt man halt da eben auch die Rechten kennen. Was soll man anders machen? Und da habe ich wirklich schon einen Wandel gesehen. Also wir haben ja auch in den Schulen immer so Juniorwahlen gehabt, sage ich mal. Und das war zum Beispiel, als die Ampel dann gewählt wurde, war bei der Juniorwahl auch die Grünen und die FDP hatten die meisten Stimmen. Und jetzt bei der letzten Bundestagswahl hatten eben die Linke und die AfD die meisten Stimmen. Also es gab schon einen unfassbaren Wandel, und ich denke, das merkt man auch in der Stadtgesellschaft sehr.
4: Wir gehen jetzt weg von dieser dezidierten CSD-Thematik sozusagen, weil ich finde es trotzdem übelst interessant, so einen Einblick von euch zu bekommen, einfach eben weil junge Menschen nicht nur, aber auch diejenigen sind, die entweder dieses Jahr das erste Mal wählen oder dann also auf jeden Fall bald auch wählen werden und vor allem auch ja nicht nur die Wahlen, sondern gesellschaftliches Zusammenleben mitgestalten, wie auch immer, auch in Form von im Park auftreten und Leute einschüchtern. Auch das ist ein Mitgestalten, wenn auch irgendwie ein anderer Begriff von Gestalten oder mit ausmachen. Wenn es euch nicht stört, frage ich noch, dieser Mangel an Orten zum Zusammenkommen, das betrifft ja nicht nur queere Jugendliche oder junge Erwachsene, sondern das betrifft ja alle jungen Menschen in Wittenberg und um Wittenberg herum. Und ich habe mich gefragt, ob die genauso von einem Mangel sprechen, ob die sich auch so im Privaten treffen oder ob es da die letzten Monate, Jahre irgendwie auch eine Entwicklung gab, die man beobachten kann, dass es halt Szenetreffs gibt oder eben Orte für rechte Jugendliche. Also würdet ihr sagen, dass das ein Punkt ist? Also dass es sozusagen irgendwie eine ehrgeizigere Jugendarbeit von rechts gibt? Oder werden die genauso alleingelassen quasi?
2: Also ich denke nicht, dass es eine aktive Jugendarbeit von rechts ist. Es ist eher so ein passiver Prozess daraus, dass diese Menschen halt meistens die Privilegierten unserer Gesellschaft sind und keine Diskriminierungserfahrung haben. Alle Menschen mit Diskriminierungserfahrung, wie queere Jugendliche, migrantische Personen und so weiter, bleiben dann halt in ihrem Kreis, weil sie halt Angst um ihr Leben teilweise haben. Mich zum Beispiel kennen auch alle überzeugten Nazis in ganz Sachsen-Anhalt, einfach weil ich queer und politisch aktiv bin. Aber dann gibt es natürlich pro Bubble auch quasi so Treffs. Beispielsweise die migrantischen Jugendlichen in Wittenberg habe ich keinen Anknüpfpunkt zu, weil die unter sich bleiben. Und die gehen natürlich auch an öffentliche Orte, zum Beispiel auf den Platz der Demokratie, weil da sehr viele Wohnblöcke daneben ist, wo sie eben auch wohnen. Und das ist ja auch wieder ein strukturelles Problem, dass diese Leute nicht rauskommen aus ihrer eigenen Community, weil sie eben gar nicht die Möglichkeiten dafür haben, weil ihnen das Geld fehlt, weil ihnen die Chancen verwehrt werden, in andere Wohnungen zu ziehen. Und deswegen bleiben sie halt unter sich und haben halt ihre Spaces. Und die Leute, die halt vor nichts Angst haben müssen, weil sie privilegiert sind, gehen dann halt in alle Spaces und da kommen dann halt immer zu Leute dazu, weil die eben einen Kasten Bier da stehen haben, wo man sich einen nehmen kann. Also das sind halt schon so die Aspekte, die ich sehe. Also dass das nicht aktiv passiert, sondern wirklich eher so ein passiver Prozess daraus ist.
3: Zusätzlich dazu sind die Freundeskreise von rechten Leuten auch deutlich miteinander verknüpfter, weil die einfach auch größer sind. Und also wie schon gesagt, es sind nicht alle rechts davon. Viele davon sind halt eigentlich eher links, aber tolerieren halt dann Leute, die dann fragwürdige Symbole an sich tragen. Und also wenn du deinen Hitlergruß durch die Gegend schreist, dann sind Leute so wie, ja, okay, der ist halt ein bisschen rechts, ne? Also ja, Demokratie basiert ja darauf, dass so politische Spektrum und so. Aber wenn man genau diese Sachen dann halt nicht toleriert, wenn man dann aus den Freundesgruppen sehr oft rausgemobbt, übersetzt, so, sobald man sagt so, hey Leute, ich finde echt nicht cool, dass ihr Nazis verteidigt und mit Nazis chillt, ist man raus.
1: Am 20. Juni organisiert ihr den zweiten CSD in Wittenberg, auch ein Event gegen diese rechte Raumnahme, die ihr hier beschreibt. Kommt rum und informiert euch auf dem Insta-Kanal vom CSD Wittenberg.
5: Okay, das war ein schöner Beitrag. Ihr habt es gehört, wenn ihr am 20., also kommenden Samstag, noch nichts vorhabt, dann fahrt doch nach Wittenberg und unterstützt da den CSD vor Ort. Wir haben jetzt noch ein paar Veranstaltungstipps für euch. Heute gibt es nämlich um 18 Uhr einen Vortrag in der Frauenkultur mit dem Titel »Was war vor dem Patriarchat?« und wir wollen wir heute leben, in der Windscheidstraße 51 in Leipzig. Dann gibt es noch einen Vortrag im Zeitgeschichtlichen Forum mit dem Titel »Nicht vertreten, nicht gehört – wie Unterrepräsentation Elitenkritik in Ostdeutschland prägt«. Der Vortrag ist aus der Reihe »Positive Visionen für Politik und Gesellschaft«. Der Eintritt ist frei und das Zeitgeschichtliche Forum findet ihr in der Grimmaischen Straße 6 in Leipzig. Um 19 Uhr gibt es noch einen Film in der Stadtbibliothek mit dem Titel »Platte mit Aussicht« aus der Reihe »Architektur im Film«. Und das ist ein Dokumentarfilm über Dresden-Gorbitz. Der Film setzt Bau- und Sozialgeschichte des Stadtteils in Beziehung. Und das Ganze findet ihr in der Stadtbibliothek in der Wilhelm-Leuchner-Platzstraße 10 bis 12 in Leipzig. Dann gibt es noch einen Filmtipp. Um 19 Uhr gibt es nämlich im Luru-Kino »Noch bin ich nicht, wer ich sein möchte. Fragmente einer Freiheitssuche im repressiven Prag nach der sowjetischen Invasion 1968« stehen neben strahlenden Momenten des queeren Selbstausdrucks. Genau, das Luru-Kino ist in der Alten Spinnerei. Das klingt auch sehr spannend. Ich glaube, der ist in Schwarz-Weiß, der Film. Und dann gibt es um 20 Uhr noch ein, ich würde sagen, Improvisationskonzert oder improvisierte Musik in der Kulturenhalle mit dem Titel »Impulsion 9« mit Liz Albee oder Albee, Olaf Rupp und Steffen Roth. Genau, wenn ihr noch nichts vorhabt, vielleicht gefällt euch ja was davon.
0: Ja, und wir machen jetzt nochmal weiter mit Lemon Glow von Beach House und danach hören wir uns nochmal kurz.

0: So, da sind wir nochmal kurz. Wollen uns nur kurz verabschieden, weil wir schon wieder am Ende der Mittagspause angelangt sind. Und haben jetzt aber noch ein paar Songs für euch. Und zwar einmal.
1: Der nächste Song heißt Boat People und ist von Stand High Petrol.
0: Und direkt danach noch Pursuit of Happiness von Kid Cudi.

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Wer vom Bauhaus redet, ohne an die Shoah zu denken, soll bitte die Klappe halten. Es wurden nicht nur das Bauhaus und seine Meister aus Weimar, Dessau und Berlin vertrieben, sondern auch die Schülerinnen und Schüler. Ihre Architektur, Kunst und Gestaltung wurde von den Deutschen als entartet oder als Kulturbolschewismus verunglimpft. Sie wurden verfolgt, weil sie nicht in das Bild der Rechten passten, wegen ihres Glaubens, ihrer Herkunft, ihrer sexuellen Orientierung, weil sie anderer Meinung waren oder weil sie einfach etwas gegen Nazis hatten. Mindestens 16 Bauhäusler wurden direkte Opfer rechter Ideologie, saßen in Knästen und Konzentrationslagern, viele

all seinen Variationen zu den bekanntesten politischen Zeichen. Das Logo der antifaschistischen Aktion ist somit wohl das berühmteste Werk eines Bauhäuslers. Herzlich willkommen zur Dezemberausgabe der Sendereihe Wutpilger Streifzüge. Viele Grüße an die Hörerinnen und Hörer von Radio Korax, FSK und Querfunk. Allen Hörerinnen und Hörern von Radio Lotte in Weimar kann ich zum Zeitpunkt der Ausstrahlung schon ein frohes neues Jahr wünschen. All die, die Wutpilger-Streifzüge regelmäßig hören, erinnern sich vielleicht daran, dass ich im September eine Wutpilger-Ausgabe der Geschichte des Bauhaus gewidmet habe. Es war eine Ausgabe, die sich insbesondere den linken Debatten um das Bauhaus gewidmet hat. Nun ist in der Zwischenzeit ausgerechnet das Dessauer Bauhaus in die tagespolitische Debatte geraten. Anfang November sollte die antifaschistische Punkband Feine Sahne Fischfilet ein Konzert in der Kantine des Dessauer Bauhauses spielen. Das Ganze sollte Teil einer Konzertreihe des ZDF sein. Doch es sollte anders kommen. Nachdem die AfD und andere rechte Gruppen auf den linksextremen Hintergrund von Feine Sahne Fischfilet hingewiesen haben, knickte die Dessauer Bauhausstiftung ein und versagte die Nutzung ihrer Räumlichkeiten. Das Ganze wurde dann auf politischer Ebene breit diskutiert und dabei hat sich auch eine Gruppe zu Wort gemeldet mit dem Namen Besorgte Bauhäusler. Von denen stammt der kurze Text, den ihr zum Eingang gehört habt. Dem Hinweis, dass das Antifa-Logo von einem Bauhäusler stammt, will ich in dieser Sendung nachgehen und es soll hier in der kommenden Stunde um zweierlei gehen, um die Geschichte der antifaschistischen Aktion und die Geschichte desjenigen, der ihr Logo entwarf. Dazu begrüßt euch am Mikrofon Lukas Hohlfeld.

0: Die Linke muss antifaschistisch sein. Ein Leitspruch, der sich in zwei Hinsichten begründen lässt. Erstens, Faschismus, rechte Bewegungen und ihre Ideologien sind ein besonderes Problem, das sich nicht als Nebenwiderspruch abtun lässt und das sich nicht mit dem Verweis auf die Revolution einfach erledigt. Rassisten, Nazis, Faschisten stehen dem sozialen Fortschritt und einem guten Leben im Weg. Zweitens, auch Faschisten und Neofaschisten greifen antikapitalistische Versatzstücke auf, labeln sich als sozialistisch oder revolutionär. Deshalb muss eine fundierte Kritik des Kapitalismus den Unterschied zu ihrem rechten Gegenpart klarmachen. Aber das Schlagwort des Antifaschismus ist billig zu haben. Welcher bürgerliche Politiker, welcher ehrliche Polizist wäre nicht gegen Nazis? Antifaschismus ist Legitimation des Bestehenden ohne Kritik der bürgerlichen Gesellschaft. Antifaschismus ist inhaltsleer ohne Kritik der politischen Ökonomie. Antifaschismus ist wirkungslos ohne Klassenkampf. Antifaschismus ist beschränkt ohne Politisierung der Ästhetik. Um einer bloßen Verschlagwortung des Antifaschismus entgegenzuwirken, ist eine Auseinandersetzung mit der Geschichte des Antifaschismus angebracht. Und wer diese Geschichte aufrollt, wird auch erkennen, es ist eine Tradition, die ihrerseits kritisch aufgearbeitet werden muss. Ein Blick auf die Ursprünge des Antifaschismus in der Weimarer Republik.
1: Naja, also der Begriff Faschismus kommt ja bekanntlich aus Italien, wo die ersten Faschisten auftauchten, die im Übrigen sehr viel mit den Futuristen zu tun hatten. Da gibt es auch einige Sachen, die deckungsgleich waren. Also diese Kunstbewegung geht da ganz deutlich mit hinein. Und die Bewegung von Mussolini war also sehr populär und so wurde auch dieser Begriff Faschismus bzw. Antifaschismus aus Italien nach Deutschland importiert, weil dort ja der italienische Faschismus schon Anfang der 20er Jahre die Macht an sich genommen hat. Und dann wurde der sozusagen als polemischer Kampfbegriff eingeführt von der KPD. Und es wurde nicht differenziert zwischen verschiedene nationalistischen Gruppen oder überhaupt wurde überhaupt gar nicht differenziert. Also für die KPD waren alle Organisationen und Gruppierungen, außer sie selbst, faschistisch. In erster Linie natürlich die SPD, gegen die sich also die Politik der KPD ja dann besonders in besonderem Maße gerichtet hat. Faschistisch selbst hat sich keine rechte Organisation in Deutschland von sich aus genannt. Das lag zum einen daran, dass Italien Kriegsgegner war im Ersten Weltkrieg und man sich natürlich nicht an Kriegsgegner als allein aus nationaler Sicht stellen konnte. Außerdem gab es da viele Unterschiede, weil jede dieser nationalistischen Organisationen ja andere ideologische Dinge für sich da als wichtig empfunden hat. Hitler allerdings hat sich schon recht früh auf den italienischen Faschismus bzw. auf Mussolini vor allen Dingen bezogen, der so eine Vorbildfunktion für ihn persönlich hatte. Und von daher ist dann auch der Link sozusagen entstanden, der Zusammenhang. Aber wie gesagt, der Begriff Antifaschismus ist eigentlich von der KPD eingeführt worden als polemischer Kampfbegriff gegen den Kapitalismus im Grunde genommen.
0: Bernd Langer ist Aktivist, Künstler, Schriftsteller. Seit den 70er Jahren ist er aktiv in der autonomen Bewegung. Seit Anfang der 80er Jahre bemüht er sich um antifaschistische Vernetzung und Bündnispolitik. Er ist Teil der legendären Gruppe Antifa M, die von 1990 bis 2004 existiert. Der politische Aktivismus ist für Bernd Langer auch eine ästhetische Auseinandersetzung. Er gründet das Projekt Kunst und Kampf. Seit Beginn seiner politischen Aktivitäten setzt sich Bernd Langer auch mit der Geschichte der radikalen Linken auseinander. Dies bedeutet insbesondere auch eine Auseinandersetzung mit der Arbeiterbewegung in der Weimarer Republik. Keine politische Bewegung in der Weimarer Republik, die nicht auch ihre bewaffnete Fraktion gehabt hätte. Gegen den Reichsbanner Schwarz-Rot-Gold, den Stahlhelm und die SA tritt auf die Bühne der Rote Frontkämpferbund.
1: Der Rote Frontkämpferbund ist entstanden 1924 in Konkurrenz zum Reichsbanner Schwarz-Rot-Gold. Der vor allen Dingen von der SPD und der DDP, Deutsche Demokratische Partei, war eine linksliberale Organisation. Also die hauptsächlich, konnten auch andere Leute noch Mitglied werden, aber die haben das hauptsächlich getragen. Idee war, nach dem Mitteldeutschen Aufstand und den anderen Aufständen, die es ja vorher schon gegeben hat, aber speziell nach Mitteldeutschen Aufstand, das war 1921, eine Organisation zu schaffen, die praktisch als Reserve Reservoir da war, um polizeiliche Aufnahmen zu übernehmen. Und es war sogar geplant, dass Mitglieder des Reichsbanners peu à peu, also Polizisten werden, was auch teilweise so tatsächlich gekommen ist, zumindest in Preußen. Kommunisten konnten kein Mitglied werden im Reichsbanner Schwarz-Rot-Gold. Also die waren ausgeschlossen und haben sich dann überlegt, wir machen eine eigene Organisation. Und das war eben dieser Rote Frontkämpferbund.
0: Der Rote Frontkämpferbund soll die militärische Abteilung des revolutionären Proletariats sein. Offiziell ist er unabhängig von der KPD. Inoffiziell ist er Teil einer strategischen Vorgabe des Exekutivkomitees der Kommunistischen Internationale. Es ist auch eine Vorgabe aus Moskau, die die KPD im Jahr 1932 zur Gründung der antifaschistischen Aktion veranlasst.
1: Die antifaschistische Aktion entstand im Zuge einer Strategie der Komintern bzw. der KPD, die ja Teil der Komintern war, also dieser internationalen kommunistischen Bewegung, die ihren Sitz in Moskau hatte, der sogenannte Einheitsfrontpolitik. Einheitsfront hieß, dass sich Organisationen unter das Banner der KPD stellen sollte. Diese Strategie hatte schon einige Vorläufer. Es gab Organisationen wie den Roten Frontkämpferbund, wie Rotsport und so weiter und so fort, wo also, oder auch Gewerkschaft, die Rote Gewerkschafts- oder Revolutionäre Gewerkschaftsopposition, wo also Kommunisten sich aus den Organisationen herausgespalten haben, eine eigene Organisation aufgebaut haben, mit der Absicht eben die Mitglieder aus SPD und anderen Organisationen unter ihr Banner zu bekommen. Wobei die KPD auch teilweise mir sogar mit Nationalsozialisten zusammengearbeitet hat und es auch bei den Kongressen der antifaschistischen Aktion zum Beispiel vorkam, dass SA-Männer auf dem Podium gesprochen haben. Natürlich Abtrünnige oder Oppositionelle, wie sie es genannt haben, aber das muss man dazu sagen. Es ist im Grunde genommen eine Taktik gewesen der KPD, die ja dann mit der antifaschistischen Aktion nochmal andere Kreise ansprechen wollte, aber die richtete sich hauptsächlich eigentlich gegen die SPD.
0: Grundlage dabei ist die Sozialfaschismus-These. Der zufolge stellt die SPD den linken Flügel des Faschismus dar und gilt der KPD daher als vorrangiger Gegner. So sehr die Sozialfaschismus-These noch in den 30er Jahren von der Gefahr des aufstrebenden Nationalsozialismus ablenkt, so sehr hat auch die SPD ihren Teil zur Spaltung der Arbeiterbewegung beigetragen. Nach der Novemberrevolution reorganisiert sie die reaktionären Teile des deutschen Heeres. Die SPD verpflichtet sich auf den Staat, ruft nach Ruhe und Ordnung, propagiert sozialen Patriotismus. Sie lässt Arbeiteraufstände niederschlagen, bekämpft Kommunisten und radikale Linke bis aufs Blut. Die reale Grundlage einer Einheitsfrontpolitik gegen die Nazis hat es am Ende der Weimarer Republik nicht mehr gegeben. Angesichts des Nationalsozialismus ist die Arbeiterbewegung gescheitert.

0: und bittet Gott, er möge mir verzeihen.
1: Die Weimarer Republik ist nicht nur Schauplatz der Arbeiterbewegung und ihres Scheiterns im Angesicht des Nationalsozialismus. Mit all ihren Widersprüchen ist sie auch eine Bühne, auf der die künstlerische Avantgarde zu spielen beginnt. Zur Avantgarde gehört auch das Bauhaus, das 1919 in Weimar gegründet wird. Das Bauhaus ist internationalistisch orientiert, will aus den Künsten heraus einen gesellschaftlichen Standard erarbeiten und ist ein Ärgernis für alle Reaktionäre in Weimar. Von dort wird es vertrieben und zieht 1925 nach Dessau um. Dort wird Max Gebhardt auf das Bauhaus aufmerksam.
2: Also Max Gebhardt war ein Grafiker, Typograf, Grafiker, der 1926 am Bauhaus beworben hat und ja, dort auch studiert hat. Allerdings muss man sagen, nur für ein Jahr nach Berlin gegangen ist, immer mit Bauhäusern in Kontakt war und dann in Berlin auch für die Bauhausmeister gearbeitet hat, für Laszlo Mohinocz und Herbert Bayer im Speziellen. Und allerdings auch für den Propagandaapparat, so kann man ihn nennen, der KPD im Karl-Liebknecht-Haus war das hauptsächlich. Danach ist er auch in die Illegalität gegangen, kann man mit seiner politischen Arbeit, politischen Grafik, hat sich aber durch Aufträge, Werbeaufträge über Wasser gehalten. Und nach 1945 hat er dann zum Beispiel beim Vorwärts gearbeitet, was dann zum Neuen Deutschland wurde, der Tageszeitung als Pressezeichner, beim Dietz Verlag, beim Aufbau Verlag, hat dann Broschüren, also Umschläge für Bücher gestaltet, das, was er eigentlich am liebsten gemacht hat. Zwischenzeitlich nochmal in Weißensee an der Kunsthochschule in Berlin in der Spielzeugabteilung gearbeitet für Spielzeugentwicklung.
1: Max Gebhardt tritt im April 1927 in die KPD ein. Er wird Mitglied in der Roten Hilfe und der Internationalen Arbeiterhilfe. Er will auch seine Grafiken in den Dienst der kommunistischen Bewegung stellen. Am Bauhaus in Dessau organisiert sich Max Gebhardt in einer kommunistischen Studentenfraktion, kurz KOSTUFRA.
2: Er gehörte im Speziellen dieser Roten Zelle an, die, ich bin mir gar nicht sicher, aus wie vielen Leuten sie bestand, circa 15 vielleicht. Die hatten ein eigenes Organ, das haben sie auch Bauhaus genannt, also eine Zeitung, die sie rausgegeben haben, die eigentlich eine ziemliche Strahlkraft hatte. Die wurde zum Beispiel schon in der KPD-Zentrale in Dessau produziert, nicht am Bauhaus. Das ist halt auch interessant. Sie haben also nicht die Bauhauswerkstätten genutzt, sondern haben diese Politik ausgelagert. Es gab ein allgemeines Politikverbot am Bauhaus, was immer wieder geschickt umgangen wurde. Und so ist das dann auch mit reingefallen, dass diese Zeitung allein schon woanders produziert wurde. Wenn man jetzt von 15 Leuten ausgeht, die da aktiv waren, dann ist es erstmal verhältnismäßig wenig. Es war aber, soweit ich das jetzt nachvollziehen kann, die stärkste Fraktion am Bauhaus, die auch sehr viele Leute mobilisieren konnte. Zum Beispiel Solidaritätsveranstaltungen für Sacco und Vanzetti, Spendensammlungen, Demonstrationen, wo dann doch so 200 Leute dran teilgenommen haben. Also Dessauer Bevölkerung plus Bauhäusler. Zusätzlich muss man einfach sich das, glaube ich, so vorstellen, dass das Bauhaus im Allgemeinen ein Sammelbecken für radikale Tendenzen war. Und radikal meint also Sachen, die tatsächlich an die Wurzel gehen. Und für diese Geschichtsschreibung ist oft nicht viel Platz, war auch nicht in der DDR in der Analyse von dem Ganzen, dass nämlich Trotzkisten und Anarchosyndikalisten, die sich unter den Meistern fanden, die wurden dann einfach als linksradikal abgetan. Also es gab die kommunistische Fraktion und dann die Linksradikale. Dann zusätzlich natürlich noch Sozialdemokraten. Sowas gab es natürlich dann auch. Aber alle hatten ein gemeinsames und großes Interesse an radikalen künstlerischen Tendenzen. Und also, was heißt künstlerisch? Architektur gehört da auf jeden Fall dazu. Und da haben sie dann auch an einem Strang gezogen und sich standen in einem regen Austausch mit einer spannenden Streitkultur. Das Ganze war, kann man bestimmt sagen, von einem gewissen Harmoniegedanken geprägt. Also man wollte sich zwar streiten, aber man hatte eine andere gemeinsame Idee im Kopf, die nicht unbedingt auf Spaltung aus war. Natürlich gab es dann Konflikte mit Lehrenden wie Wassily Kandinsky, der dann im Speziellen von der kommunistischen Zelle als reaktionär dargestellt wurde. und dessen Unterricht auch massiv boykottiert wurde. Sowas gab es auch. Und da war dann die, das widerspricht jetzt ein bisschen diesem Harmoniebegriff, aber sie sahen halt Kandinsky als jemand, der die Kommunisten abspalten möchte, also aus dem Bauhaus raushaben möchte, zum Schutze des Bauhauses. Und andere haben das eher so gesehen, oder vielleicht war es der Konsens, meine Vermutung, dass man lieber zusammenhalten wollte.
1: Innerhalb dieses Rahmens ist das Bauhaus ein Experimentierfeld auch für politische Ästhetik. In Dessau findet dies eine Begünstigung unter der Leitung des Kommunisten Hannes Meyer. Max Gebhardt setzt sich hier einen Schwerpunkt auf Typografie und Plakatgestaltung.
2: Also es ging ziemlich viel um Fotomontage und Fotoschriftmontage, wollte ich sagen, was natürlich ein Spezialgebiet am Bauhaus war oder überhaupt der Avantgarden in Europa. Und da haben sie eben die Schriften, die es dazu gab, aufgesogen, aber auch ganz viele Übungen gemacht. Und das sehr oft in der konsequenten Kleinschreibung, wenn denn Schrift angewendet wurde. Die hatten da zwei Schriften zur Verfügung, die Akzidenzgrotesk und die Venusgrotesk. Und wenn sie eben Schriften nicht hatten, wurden die gezeichnet. Da ist das Spannende bei diesen Fotobildmontagen, dass sie Copyright nicht sonderlich geachtet haben, was sich auch später wieder an Arbeiten, die KPD unter Hartfield gemacht hat, zeigt. Das heißt, sie haben ausgeschnitten aus der Arbeiterillustrierten Zeitung zum Beispiel. Und das ist auch wieder interessant, dass bereits kollagierte Bilder teilweise nochmals ausgeschnitten wurden und verändert wurden. Also eine interessante Vorgehensweise, wo nicht immer der Name im Vordergrund stand. Und auch Max Gebhardt hat seine Arbeiten nicht immer signiert oder teilweise missverständlich signiert. Und das kann aber auch dazu beigetragen haben, dass es ihm auch das Leben gerettet hat, weil nicht klar war, wer dieses Plakat jetzt für die KPD gemacht hat, wer war der Urheber eines am Bauhaus in Steinesacco und Vanzetti-Plakates und Arbeiten für die KPD oder Sichtagitation, wie man sie nannte, oder Banner, wurden ja ohnehin nicht signiert.
1: Schon in Weimar waren Bauhausstudenten immer wieder von Nazis verprügelt worden. Moderne und experimentelle Kunst ist für sie schon früh ein Ziel für Angriffe. Umso mehr, als dass sich in diesem Gebiet auch Sozialisten, Kommunisten und Linksradikale umtun. Eine Auseinandersetzung, die auch in Dessau nicht ausbleibt.
2: Ich glaube, das war schon eine ziemlich konkrete Konfrontation. Also dieses wandelnde Klima haben sie gemerkt. Es gab gewisse Auseinandersetzungen mit den Nazis. Es gab Demonstrationen gegen die Nazis, die organisiert wurden. Einige der Mitglieder der Roten Zelle und auch andere Studierende waren im Roten Frontkämpferbund organisiert und haben durchaus an paramilitärischen Übungen teilgenommen, also auch aus Selbstschutz. Es wurden erste Waffen organisiert und versteckt, die nicht zum Einsatz kamen, soweit ich das weiß. Aber die Angst war dementsprechend groß. Es ging dann weiter, dass selbst, was ja Hannes Meyer zum Verhängnis wurde, eine Spende an die internationale Arbeiterhilfe, dass solche Sachen geächtet wurden. Und es wurde also gesagt, das schickt sich nicht für einen Bauhausmeister oder den Direktor des Bauhauses dort zu spenden. Und das wurde schon als ein politisches Handeln angesehen. Und da sagen sie, oder sagt die Rote Zelle am Bauhaus, die daraufhin auch das Bauhaus verlassen hat, dass es die Frau von Kandinsky, die von der Spende von Hannes Meyer, was 50 Reichsmark waren, an die internationale Arbeiterhilfe erfahren hat und das sozusagen gepetzt hat. Und aber ich finde es schon bezeichnend, dass allein schon die Unterstützung, also eine Spende, so ich sage es mal zur Weihnachtszeit, dass das nicht erlaubt war und dass das schon zu einem Rausschmiss führen konnte.
1: Max Gebhardt muss das Bauhaus unterdessen schon 1928 verlassen. Sein Stipendium ist ausgelaufen, er kann sich das Studium nicht mehr leisten und er zieht nach Berlin. Hier wird er Assistent von Laszlo Moholy-Nagy und er fertigt Bühnenbildentwürfe an, unter anderem für die Piscator-Bühne. 1932 entwirft er im Auftrag der KPD und gemeinsam mit dem Grafiker Max Keilsen das Logo der antifaschistischen Aktion. Max Gebhardt war für die Schriftgestaltung des Signets verantwortlich und er übernahm wahrscheinlich auch die Reinzeichnung.
2: Das Logo oder Signet möchte ich eigentlich als eine Kampagne, als eine sehr moderne Kampagne sehen. Ja, eine Propagandakampagne. Und das ist schon für die damalige Zeit etwas Besonderes mit allen damit verbundenen Schwierigkeiten. Also man hat zu spät probiert, eine Einheitsfront zu schaffen aus SPD und KPD und ansonsten sollte es auch partizipativ sein. Zumindest hat man das impliziert, auch wenn es dann nicht ganz stimmte. Das Ganze wurde eben entwickelt im Propagandaapparat der KPD, im genannten Karl-Liebknecht-Haus. Da gab es auch noch ein Vorgängerlogo, das war die Einheitsfront-Aktion. Das wurde dann nicht genommen. Das war auch schon von Max Gebhardt und unter der Regie von Max Keilzon entwickelt. Und dieses doch sehr einprägsame Logo, das ist interessant, dass das in so kurzer Zeit unter dem Dach des Karl-Liebknecht-Hauses, also Max Gebhardt hat es selber als so eine Nacht- und Nebelaktion beschrieben. Und dann wurde es in reproduzierbarer Form, was eben so einer Kampagne innewohnt, über ganz Deutschland verteilt bis nach Österreich. Die Veranstaltungen, also das kann man nachlesen oder nachforschen, wurden von mehreren, ja von hunderten Leuten besucht, jeweils in verschiedensten Städten. Und es müssen einige tausend Pins und Buttons produziert worden sein, also emaillierte Anstecker, die sich die Leute dann angepinnt haben, um sozusagen zu sagen, ich mache da mit bei der Aktion und das auch öffentlich getragen haben, in einer Zeit, wo es schon sehr brisant war eigentlich. Zusätzlich wurden dann ganz viele Plakate gefertigt und verteilt und geklebt und das im Sinne der Kampagnenführung. Das Logo wurde dann wiederum natürlich in die rote Fahne, hat täglich über verschiedenste antifaschistische Aktionskomitees berichtet oder Treffen und das Logo immer wieder abgedruckt. Also so, das meinte ich jetzt, wenn ich von Kampagne rede. Zwar nicht nur die rote Fahne, auch in Hamburg, in weiteren KPD-beeinflussten Organen tauchte eben dieses Signet immer wieder auf. Vereinzelt, ganz vereinzelt bei der SPD.

0: Die antifaschistische Aktion ist kein Ruhmesblatt der kommunistischen Bewegung in der Weimarer Zeit. Der Umschwung auf die Einheitsfrontpolitik kam zu spät und das Zugehen auf die Sozialdemokraten war eher strategischer Natur. Jenseits parteistrategischer Vorgaben der Komintern war die Einheitsfront an der Basis allerdings oftmals eine pragmatische Notwendigkeit.
1: Ja, allerdings sah es da anders aus und das hat auch mit zu tun mit der antifaschistischen Aktion. Insofern, das ist vor allen Dingen in Berlin, kann man das nachweisen, Nationalsozialisten angefangen haben, besonders die Arbeiter, linken Arbeiterbewegung zu terrorisieren. Also sie hatten ja zwei Speerspitzen. Das eine war der Antisemitismus, das andere war der Kampf gegen den Bolschewismus, worunter allerdings SPD und KPD gleichermaßen gemeint. Und so waren die Aktivisten von SPD und KPD und anderen kleineren linken Gruppen damit konfrontiert, dass die Nazis sie praktisch angegriffen haben und es da heftige Auseinandersetzungen gegeben hat. Und einfach aus dieser Situation heraus haben sie sich zusammengeschlossen, zum Beispiel in Berlin zur Häuserschutzstaffeln. Für uns heute ein schwieriger Begriff wegen der Schutzstaffel da drin, aber so haben sie sich benannt. Und da war es egal, welcher Organisation man angehörte oder ob man überhaupt einer Organisation angehörte. Und aus dieser Idee ist im Grunde genommen die Idee gestanden, also gemeinsam zu agieren gegen die Nazis. Und das sind auch Impulse, die in die Antifa-Aktion hineingewirkt haben. Aber man sollte da jetzt keine falschen Sachen aufstellen. Die KPD war zu dieser Zeit eine stalinistische Organisation, da wurde von oben nach unten bestimmt. Da hatte die Basis also keine Mitwirkungsmöglichkeiten. Aber es gab an der Basis zu dieser Zeit eine Entwicklung, wo es klar war, wir müssen zusammenstehen, weil die uns sonst einfach platt machen, ja.
0: Die KPD erhält Ende der 30er Jahre noch einmal einen Zuwachs an Mitgliedern und Wählerstimmen. Vielleicht auch deshalb, weil die KPD als militante Arbeiterorganisation und daher auch als mögliche Kraft gegen den aufstrebenden Nationalsozialismus gesehen wird. Zusammen mit der SPD hätte es im letzten Parlament der Weimarer Republik eine linke Mehrheit gegeben. Die Gräben zwischen beiden Parteien sind unterdessen zu tief. Den Rest erledigen die Nazis. Nach ihrer Machtergreifung zerschlagen sie die Organisation der Arbeiterbewegung. Unter den Bedingungen der Illegalität und Verfolgung ist nun eine pragmatische Zusammenarbeit umso notwendiger, könnte man meinen.
1: Wenn man jetzt glaubt, dass unter der Bedingung der Illegalität sich da großartig was geändert hätte, da liegt man falsch. Also diese Spaltung ist es wurde nie aufgehoben. Das heißt, 1934 wurde ja dann in Frankreich aufgrund der Erfahrung, die man in Deutschland hatte, die Volksfront gegründet. Das war ja das, was wir heute unter Einheitsfront verstehen würden. Also alle, die gegen Faschismus sind, können mitmachen. Das war eine Initiative, die von linken Intellektuellen ausging, überparteilich, wo Kommunisten, Sozialdemokraten, alle anderen zusammengehen. Und da wurde ja dann auch der Machtantritt des Faschismus verhindert. Und die erste Volksfront-Regierung kam an den Drücker, genau wie das dann in Spanien passiert ist und so weiter. Da wurden also schon im internationalen Bereich dann Erfahrungen aus diesen Dingen gezogen. Es sind auch natürlich viele Emigranten aus Deutschland, die vor allen Dingen in Paris und so weiter waren, da mit beteiligt gewesen. Und in Spanien, internationalen Brigaden, das ist ja auch so ein Ding. Aber die Parteidoktrinen haben sich nicht verändert. Die Parteidoktrinen blieben gleich. Es gab einzelne Leute von der SPD, von der KPD, die gesagt haben, wir müssen zusammenarbeiten, Breitscheid wäre da zu nennen, Rudolf Breitscheid und ein paar andere. Aber die Parteilinie an sich hat sich nicht grundsätzlich verändert.
0: Nichtsdestotrotz organisieren Kommunisten und Sozialdemokraten Widerstand gegen den Nationalsozialismus. Neben Sabotageakten heißt dies oftmals die Verbreitung antifaschistischer Propaganda. Nicht selten bedeuten die Bedingungen der Illegalität, dass man sich in widersprüchliche Verhältnisse hineinbegibt. So auch bei Max Gebhardt.
2: Also er hat tatsächlich Arbeit gefunden bei Herbert Bayer und Mohi Notch, die damals die Neue Linie rausgegeben haben. Also ein Coffee Table Magazin, was ganz in der grafischen Tradition des Bauhauses stand. Allerdings, ich würde mal sagen, nicht in der inhaltlichen. Oder da kann man sich natürlich drüber streiten. Und die verstanden das also ganz ziemlich geschickt eigentlich. Der Max Gebhardt nennt das eine elitäre, vornehme, politische Enthaltsamkeit auszuüben. Da konnten unter diesem Deckmantel dann weiterhin durchaus, ja, ich glaube, 2 bis 3 Bauhäusler arbeiten, von denen auch bekannt war eigentlich, dass sie KPD-Anhänger waren und Antifaschisten. Also ich würde das so umdeuten, dass sie direkt dort nicht versteckt wurden, aber es wurde ihnen ermöglicht, gering bezahlte Aufträge anzunehmen, durch die sie wiederum Zeit für den Widerstand hatten und illegale Flugblätter produzieren konnten. Parallel ist die neue Linie, das lässt sich ganz klar ablesen, auch sehr nach, oder das Studio Dorland, was das, diese Zeitung herausgebracht hat, wirklich nach rechts abgedriftet. Sie haben dann, ich nenne das Image im Zuge der Olympia oder ein bisschen später so Imagebroschüren für Deutschland herausgegeben, wo auch erste Hakenkreuze auftauchen und dicke Lorbeerkränze und das Ganze in einer sehr modernen Ästhetik, die dem Bauhaus entspringt, unter anderem.
0: Nach der Machtübertragung an die Nazis hält Max Gebhardt den Kontakt zu anderen Bauhäuslern aufrecht. Seine Wohnung wird zum Treffpunkt für verschiedene Personen aus dem illegalen Widerstand. Sie drucken Miniaturausgaben der Roten Fahne, die sie trotz hoher Gefahr verteilen. Viele der Weggefährten von Max Gebhardt werden verhaftet und in Gefängnisse, Konzentrationslager und Strafbataillone gesteckt. Einige von ihnen werden ermordet, andere schaffen es zu fliehen. Max Gebhardt gelingt es, ein unauffälliges Leben zu führen und dabei im Widerstand aktiv zu bleiben. 1939 wird er als technischer Zeichner in einem Konstruktionsbüro dienstverpflichtet und muss später mit dem Betrieb in die Tschechoslowakei umziehen. 1945 wird er schlussendlich dem Volkssturm zugeteilt. Auch hier gelingen ihm nach eigenen Aussagen Sabotageakte durch falsche Befehlsumsetzungen.

0: Nach dem Zweiten Weltkrieg nehmen ehemalige Bauhäusler wieder Kontakt zueinander auf. Sie versuchen, die durch die Nazis und den Zweiten Weltkrieg abgebrochenen ästhetischen und politischen Konzepte wieder aufzugreifen. So auch Max Gebhardt.
1: Es waren also direkt eigentlich, also Henning Buske war einer der eigentlich, es gab ja diese Strukturen durchaus, der Leiter der Roten Zelle am Bauhaus, und der hat dann als erster, also die haben sich alle zusammengefunden wieder, und der hat Max Gebhardt Arbeit gegeben beim Vorwärts. Erst war er noch Bürgermeister von einer anderen Stadt, Henning Buske. Und so haben die sich also gegenseitig geholfen. Und ich würde sagen, so ist er dann auch Max Gebhardt nach Weißensee gekommen, später in die genannte Spielzeugentwicklungsabteilung. Also solche Strukturen gab es durchaus, wenngleich das Bauhaus natürlich überhaupt nicht gewünscht war im Osten. Also oder anders, also sie sollten nicht teilhaben an der neuen Entwicklung einer neuen Architektur.
0: Auch andere Widerstandskämpfer gegen den Nationalsozialismus versuchen sich nach 1945 zu reorganisieren. So etwa die Vereinigung der Verfolgten des Nationalsozialismus, Bund der Antifaschisten, kurz VVN-BDA. Die Konflikte aus der Vorkriegszeit wirken unterdessen immer noch nach.
2: Ja, das ging eigentlich weiter wie zuvor, also eigentlich noch verstärkt. Diese Spaltung wurde nicht aufgehoben. Die VVN, die du benannt hast, hat im Westen, Osten ein bisschen andere Geschichte. Aber es war vor allen Dingen eine Organisation ehemaliger kommunistischer Widerstandskämpfer gewesen. Im Westen sollte sie sogar verboten werden. 1961 wurde da sogar ein Verbotsverfahren eingeleitet. Wurde dann nicht durchgezogen, aber egal. Also es lief nicht zusammen, und deswegen ist ja auch dann, ging ja so weit, dass in den 70er Jahren durch die Antifa-Aktion diese neue Entstehung im Zuge von der sozialen bzw. politischen Bewegung, die sich dann da abzeichnete, weil das mit diesen alten Zusammenhängen nicht ging. Also das war nicht aufzulösen. Es war nach dem Zweiten Weltkrieg so, dass Antifaschismus eine Begrifflichkeit war, die kam eben aus dem Kommunismus, die wurde im Westen abgelehnt. Das ist erst peu à peu gekommen, dass man das also überhaupt als Begriff benutzt hat. Das war sozusagen tabu, das haben nur Kommunisten gesagt, genau wie man Befreiung nur Kommunisten gesagt haben. Heute ist das anders, aber das war damals also ganz deutlich und stark, und sieht man ja auch an den anderen Interpretationen, zum Beispiel den 20. Juli 1944, der ja auch sehr lange selbst in der Bundesrepublik Deutschland also nicht anerkannt worden ist als Widerstand gegen die Nationalsozialisten.
0: Dass der Begriff des Antifaschismus in der Nachkriegs-BRD verpönt ist, liegt sicher auch an den personellen Kontinuitäten zum Nationalsozialismus in Politik, Justiz und Wirtschaft, eigentlich in allen gesellschaftlichen Bereichen. Das Klima der 50er Jahre ist dementsprechend dumpfreaktionär, autoritär und von Verdrängung geprägt. Paradigmatisch dafür das KPD-Verbot im Jahr 1956. Es sind die Vorgängergruppierungen der Neuen Linken, die bald versuchen, sich einen Begriff vom Nationalsozialismus zu machen und die Ansätze antifaschistischer Bildungsarbeit entwickeln. Die Bewegung von 1968 sucht schließlich den offenen Konflikt mit der Tätergeneration, begünstigt durch Ansätze der kritischen Theorie. Im Umfeld des Frankfurter Instituts für Sozialforschung entstehen Theorien und Analysen des Nationalsozialismus, des Faschismus und der autoritären Persönlichkeit. Nach einem Mobilisierungshöhepunkt der Neuen Linken um das Jahr 1968 herum zerfällt die außerparlamentarische Bewegung bald in die Bewegung der K-Gruppen. Mehr oder weniger dogmatische Gruppierungen, die jeweils für sich die Aufgabe reklamieren, Aufbauarbeit für eine neue kommunistische Partei zu betreiben. In diesem Umfeld entstehen aber auch neue Ansätze antifaschistischer Politik.
2: Naja, die K-Gruppen haben ja einen antikapitalistischen Kampf geführt, deswegen brauchten die keine extra antifaschistischen Organisationen, wie kommunistische Organisationen sowieso keine antifaschistischen Organisationen brauchen, weil in ihrem Verständnis ja der Kampf gegen Faschismus der Kampf gegen das Kapital ist und es insofern keine Spezialorganisierungen braucht. Aber die nationalsozialistischen und die neonationalsozialistischen Gruppierungen wurden eben auch Anfang der 70er Jahre, also fängt in den 60er an mit Gründung der NPD und so weiter, das will ich jetzt nicht alles hier aufklären, es gibt so eine Entwicklung, die also in den 60er Jahren anfängt, im Grunde genommen, sich dann also immer mehr darstellen. Und auf der Linken ist es eben so, dass sich diese neue Linke, was man da so als Sammelbegriff nennt, zum einen K-Gruppen, zum anderen aber auch undogmatische Gruppen, sich mit diesen Nazis konfrontiert sehen. Und daraus entsteht einfach die Notwendigkeit, sich dagegen zu wehren. Mit den alten Strukturen, VVN, geht das nicht zusammen, weil die die Linie der SED verfolgen, 1:1. Das heißt, Schulterschluss mit den Gewerkschaften, mit der SPD, keine Militanz, solche dogmatischen Dinge gab es damals. Da funktioniert das nicht, deswegen hat man eine eigene Antifa-Arbeit dann aufgebaut, auch aus dieser Auseinandersetzung mit dem Staat, auch der natürlich sich immer schützend vor die Nazis gestellt hat und so weiter. Und dann gibt es Mitte der 70er Jahre oder so 77 zum Beispiel Kuriohaus in Hamburg, die Besetzung, weil die DVU da tagen will. Das sind so die ersten Dinge, wo dann diese neue Antifa-Bewegung sich darstellt. Ein Ausgangspunkt ist ganz sicherlich im KB zu suchen. Der KB hat versucht, mit der VVN zusammenzuarbeiten. Es gab aber Unvereinbarkeitsbeschlüsse, zum Beispiel der VVN. Da durften Karl Gruppler nicht mitarbeiten. Und so hat man dann Antifa-Kommissionen gegründet. Und die sind also sehr wesentlich gewesen, auch für die spätere autonome Antifa-Arbeit. Und was sich dann aber spontan so tat, also die Centurio-Hausbesetzung ist also ein großes Komplex in Hamburg, eigentlich von der Uni, Gewerkschaft und Uni genutzt wird und so weiter. Solche Aktionen sind dann natürlich in spontanen Bündnissen entstanden, wo alle möglichen Leute mitgemacht von Anarchisten, also wie das heute so wäre, wenn man sagt, also kommen die Nazis, übersetzen das Haus, dann machen eben alle mit, die sich da aufgerufen fühlen. Und da kommt dann auch dieses Logo wieder zum Vorschein, antifaschistische Aktion, das ist ja von 32 stammt das Original, taucht wieder auf, weil es eine Abgrenzung ist, also eine optische Abgrenzung zum roten Dreieck der VVN, die ja dieses aus dem von den KZ-Häftlingen, den politischen Häftlingen, diese Symbolik genommen hat. Hier ist jetzt klar, wir sind eine andere Bewegung. Ja. Man stellt sich mit diesem Emblem in die kämpferische Tradition, militante Tradition der alten KPD, in der man sich ja auch im weitesten Sinne versteht, ohne dass man jetzt eine inhaltliche lange Auseinandersetzung darüber geführt hat, was ist das eigentlich für eine Politik, die dahinter gestanden hat und so weiter. So ist das ja auch. Man nimmt das, weil es eben steht Antifa-Aktion, wir sind eine Aktion, wir machen das zusammen und sind eine linksradikale Bewegung im weitesten Sinne und deswegen hat man das einfach dann abgebildet und benutzt. Ja.
0: Innerhalb der K-Gruppen ist es vor allem der KB, der Kommunistische Bund, der sich auf antifaschistische Aktivitäten fokussiert. Insbesondere in Norddeutschland versucht der KB, antifaschistische Bündnisse zu gründen und antifaschistische Vernetzung zu betreiben. Der KB veröffentlicht Broschüren, in denen ausführliche Recherchen über den organisierten Neonazismus erscheinen. KB-Mitglieder gehen immer wieder militant vor und suchen die direkte Konfrontation mit Neonazis. Und der KB versucht auch, eine antifaschistische Theorie zu entwickeln, irgendwo zwischen einem schematischen Antiimperialismus und einem guten Blick für die gesellschaftlichen Kräfteverhältnisse. Im Jahr 1980 lässt sich der CSU-Chef Franz Josef Strauß als Kanzlerkandidat aufstellen. Er steht selbst innerhalb der CSU weit rechts und schart ein reaktionäres und völkisches Umfeld um sich. An der Kampagne gegen Strauß beteiligen sich mehrere linksradikale Gruppen. In diesem Zusammenhang findet auch das Signet der antifaschistischen Aktion wieder weitere Verbreitung.

0: Im Nachgang von 1968 gibt es in Westdeutschland auch linksradikale Gruppen, die sich nicht in die Kaderorganisation der K-Gruppen einreihen wollen. So etwa die Spontis mit einem Schwerpunkt in Frankfurt, die den marxistisch-leninistischen Kanon der K-Gruppen ablehnen und stattdessen etwa den italienischen Operaismus rezipieren. Aus dem Umfeld der Spontis entstehen Anfang der 80er die Autonomen. Auch sie orientieren sich an der italienischen Bewegung. In der Autonomia kämpften im Laufe der 70er Jahre in Italien Arbeiter und Studenten, Arbeitslose und Hausfrauen, Obdachlose und Psychiatriegegner und übten sich in experimentellen und militanten Aktionsformen. Die Autonomen in Deutschland beteiligen sich an Demonstrationen und Kampagnen der neuen sozialen Bewegungen, sie besetzen Häuser und entwickeln eine spezifische Form der Militanz. Auch der Antifaschismus wird ein Aktionsfeld der Autonomen. In dieser Zeit beginnt auch Bernd Langer, sich bei den Autonomen zu organisieren.
1: Antifaschismus war für mich schon immer Thema, also seitdem ich Politik mache, also so 77 rum muss das so angefangen haben. Und da gibt es jetzt keinen speziellen Auslöser. Also wenn ich in diesem Land sozialisiert werde, in den 60er, 70er Jahren, dann bin ich ja alle paar Meter mit der Geschichte und genau mit dieser konfrontiert und mit diesen Leuten konfrontiert. Und so war das für mich von vornherein die Auseinandersetzung, aber eben auch immer verstanden als Auseinandersetzung mit dem System, wie wir es genannt haben, also mit der Gesellschaft und nicht einfach nur fokussiert auf Neonazis. Also wenn ich nur Neonazis bekämpfen will, habe ich mir immer gesagt, dann kann ich auch zur Polizei gehen. Darum geht es nicht nur, der Begriff ist schon ein größerer. Also.
0: Gemeinsam mit Genossen greift Bernd Langer auch das Logo der antifaschistischen Aktion aus der Weimarer Zeit wieder auf. Sie machen aus den beiden roten Fahnen eine rote und eine schwarze Fahne. Sie drehen die Fahnen um, sodass sie nun von links nach rechts schlagen und reduzieren noch einmal die Formsprache des Signes. Der Bezug auf ein historisches Symbol ist für Bernd Langer Teil einer bewussten Auseinandersetzung mit der Geschichte. Eine Geschichtspolitik, die auch eine kritische Auseinandersetzung impliziert.
1: Naja, die Sachen sind ja sozusagen nicht gleichzeitig. Also diese ganzen Erkenntnisse über die antifaschistische Aktion, ich beschäftige mich halt da jetzt schon, ich habe es ja nicht 40, 50 Jahre mit, die sind ja so nach und nach alle entstanden, weil ich ja jetzt, ich gehe jetzt nicht dogmatisch vor und sage, ich möchte gerne, dass das alles so ist, wie ich mir das vorstelle, sondern ich bin da offen und setze mich damit auseinander. Und es sind viele Dinge erst nach und nach klar geworden. Also wenn das von vornherein klar geworden wäre oder klar gewesen wäre, weiß ich nicht, wie man sich da verhalten hätte. Aber das ist diese Wäre-Wenn-Geschichte. Ich finde es grundsätzlich richtig, sich auf Traditionen zu beziehen. Also zumindest auf das Emblem ja auch abgewandelt sozusagen. Weil ich kein Korken bin, der auf dem Wasser schwimmt und nichts zu tun habe. Also ich komme ja irgendwo her, ich hänge mit irgendwas zusammen. Und natürlich basiert alles, was wir heute links freiheitlich nennen, wie wir leben, wie wir uns das vorstellen, basiert für mich alles auf dieser alten, ursprünglichen sozialdemokratischen Idee aus dem 19. Jahrhundert, politische und soziale Gleichberechtigung der Menschen zu erkämpfen. Und das ist die Geschichte, aus der man kommt. Und da finde ich schon okay, dass man sich damit auseinandersetzt und auf die positiven Dinge sich bezieht. Und für mich ist die antifaschistische Aktion zum einen zwar das, was ich eben genannt habe, eine klare politische Taktik der KPD. Zum anderen steckt da für mich auch dieser andere Teil da drin, dass man sich eben zusammentut und gegen den Faschismus sich eben gleichberechtigt zusammentut und dagegen wehrt. Und die Rückbesinnung auf diese Tradition ist keine Rückbesinnung, die nach hinten gewandt ist, sondern im Grunde nur immer einen Bezug zu finden auf die Sachen, die noch eine Wichtigkeit für heute haben. Und ganz töricht wäre es, die Geschichte einfach den Rechten oder den anderen oder wem auch immer zu überlassen, denn wäre man ein Korken auf dem Wasser und das wäre so, ist man einfach nicht.
0: Auch für die radikale Linke bedeutet der Zusammenbruch des Ostblocks und die Wiedervereinigung Deutschlands einen Einschnitt. Die Wiedervereinigung wird begleitet vom nationalen Taumel, rassistischer Stimmungsmache, neonazistischen Mobilisierungen und immer wieder Pogromen wie in Rostock-Lichtenhagen. Die Organisierung des antifaschistischen Selbstschutzes bekommt ab 1989-90 noch einmal eine neue Brisanz.
1: Also es war eigentlich so, dass zum Ende der 80er die autonome Bewegung im damaligen Bundesrepublik ziemliche Flaute hatte. Also es gab da verschiedene Sachen, die Stabbahnschüsse in der Stabbahn West, wo zwei Polizisten erschossen worden sind, dann sehr viele Zusammenhänge von der Polizei natürlich abgeräumt worden sind, beziehungsweise sich selbst zerlegt haben in der Diskussion und, jeweils, es ging ziemlich den Bach runter. Außer Antifa, das gab es immer noch so, ne? Und mit der Konzeption, die dann in Göttingen gefunden worden ist, Bündnisdemonstrationen zu machen und einen organisatorischen Ansatz zu schaffen, war man im Grunde genommen seiner Zeit voraus. Denn als dann diese Wende, wie man so schön nennt, kam, war praktisch das Konzept der autonomen ATVM und dieser Bündnisdemonstration schon da. Es konnte also in diese Situation dann hineinwirken. Also war man ein bisschen schneller also vorbereitet auf diese Geschichte. Natürlich hat dieser Zusammenbruch der DDR, die Wiedervereinigung und alles, was damit zusammenhängt, radikale Veränderungen hervorgerufen. Zunächst war ja so eine Art Vakuumsituation entstanden. Vakuum ist falsche Wort, also eine Situation, wo es im ehemaligen Osten staatliche Autorität relativ eingeschränkt war, will ich mal so sagen. Dann kam ein sehr schnelles Aufblühen einer linken wie auch einer rechten Bewegung da zustande. Rechte Bewegung natürlich noch befördert durch die sozialen, ökonomischen Verwerfungen, Arbeitslosigkeit, kannte man in der ehemaligen DDR nur noch aus dem Geschichtsunterricht. Jetzt haben die Leute ihren Job verloren, dachten, ja, sie stehen dann so in diesen Millionenschlangen, wie es in der Weimarer Republik war. Also alles Ängste, die da waren und die vor die, da haben natürlich vor allen Dingen die Rechten von profitiert. Und das hatte ja auch diese rassistischen Komponenten mit den ganzen Rostock und so weiter. Das muss ich jetzt, denke ich, hier nicht aufzählen. Man war relativ schnell da mit einer großen Nazi-Bewegung, Neonazi-Bewegung konfrontiert und dagegen hat sich dann auch eben eine große Antifa-Bewegung organisiert und die, wie ich finde, auch sehr erfolgreich war. Zumindest eine Dekade lang oder sogar noch länger wurde die Rechtsentwicklung auch massiv aufgehalten. Das muss uns klar sein. Wenn wir andere Staaten da sehen, also wie zum Beispiel heute Polen, Tschechien und so weiter mit entsprechenden Regierungen, die haben. Das ist schon eine, also ich finde das jetzt nicht, ich finde es eher eine Erfolgsgeschichte, die diese Antifa-Bewegung insgesamt dort zutage gefördert hat. Also das war nicht umsonst der Kampf. Antifa wurde das große Thema in der autonomen Linke. Die alten Autonomen sind praktisch dann, war praktisch weg. Natürlich gab es hier und da noch ein paar Hausbesetzungen, aber die spielten, also Antifa war das große Thema, blieb das große Thema. Ja, eigentlich das wesentliche Thema, das bis heute noch ja, so übrig geblieben ist.
2: Die Vergangenheit holt uns schneller ein als erwartet. Rechte Gewalt gegen jüdische Einrichtungen und Gedenkstätten wie im Dritten Reich, rechte Gewalt gegen Linke wie in der Weimarer Republik. Damals wie heute haben diese Angriffe natürlich Gegenangriffe provoziert. Insbesondere die Autonomen fühlen sich durch ausländerfeindliche Übergriffe von Skinheads und Neonazis sowie rechte Wahlerfolge herausgefordert. Das Thema antifaschistischer Kampf eignet sich überdies trefflich, versprengte Anhänger zu mobilisieren und ihre Gewaltbereitschaft

0: Die Organisierung der autonomen Antifa geht immer auch einher mit theoretischen Debatten, mit Abstoßungsbewegungen gegenüber vorherigen Ansätzen, mit Streit zwischen und innerhalb der verschiedenen Gruppen. Mit den Debatten um die Wiedervereinigung treten die Antinationalen und die Antideutschen auf den Plan. Eine Zeit lang übt die Wertkritik, eine bestimmte Spielart marxistischer Theorie, Einfluss auf die Antifa-Szene aus. Seit dem Anschlag auf das World Trade Center in New York spielt die Diskussion über Stellenwert und Charakter des politischen Islams eine Rolle innerhalb der Antifa-Szene. Mit diesen Diskussionen ist stets ein enormes Spaltungspotenzial verbunden. Nun organisieren sich unter dem Logo der antifaschistischen Aktion höchst unterschiedliche Gruppen. Wie eine Antifa-Gruppe inhaltlich ausgerichtet ist, hängt immer auch vom Niveau und dem Ergebnis lokaler Debatten ab. Antifa hat sich ausdifferenziert.
1: Ja, eine Veränderung, vielleicht kann man es auch Ausdifferenzierung nennen, aber diese Ausdifferenzierungen sind ja eine ständige Begleitung in dieser linken Bewegung. Es gibt immer wieder theoretische Ansätze, Diskussionen, Wellen, die da irgendwie durchbrennen. Natürlich ist mit dem Wegfall der Sowjetunion, diesen alten Feindbildern, Imperialismus und so weiter, da muss natürlich auch eine ideologische neue Debatte beginnen, wo all diese Sachen, die du jetzt angesprochen hast, ihre Rolle spielen, teilweise auch sehr verheerende Rolle gespielt haben, aber das gehört eben auch wahrscheinlich zu einer Auseinandersetzung dazu. Natürlich muss man auf die Herausforderungen der Globalisierung auch eine inhaltliche Antwort finden. Und insofern ist dieser Prozess dann verständlich und erklärlich. Ich finde, es ist eine Reaktion auf die veränderte Situation. Und es gibt ja auch noch Gruppen, die sich im alten Stil antiimperialistisch nennen. Jetzt sogar Gruppen, die sich wieder so richtig kommunistisch, rot ist gerade wieder so eine Farbe, die irgendwie im Trend in einigen Bereichen ist, was ich ganz merkwürdig finde, aber es ist auch wiederum eine andere Debatte. Aber dass man natürlich die alten Begriffe untersucht und sie vielleicht auch wegfallen lässt und Antworten auf die Zeit findet, ist für mich logisch. Und diese Streitereien in der linken Szenerie, die sind eigentlich, kenne ich nicht anders, dass man sich da gegenseitig bekämpft. Was sich verändert hat, ist sicherlich, dass viele Strukturen zerfallen sind. Also diese Antifa-Bewegung gibt es nicht mehr, würde ich sagen. Es gibt eine Antifa-Szene. Es gibt auch immer noch, wenn was ist, dann rauft man sich zusammen, dann kommen viele Leute auch noch zusammen, also so schon noch aktive Mobilisierungspotenzial. Aber als Bewegung würde ich das heute nicht mehr bezeichnen wollen.
0: Im Jahr 2018 erreichen rechte Mobilisierungen und nationalistische Stimmungsmache einen erneuten Höhepunkt. Parallel dazu steigen auch das Selbstbewusstsein und die Zahl gezielter Übergriffe von neonazistischen Zusammenhängen. Antifaschistischer Selbstschutz ist immer noch aktuell. Wobei sich die Rahmenbedingungen der Organisierung und die Ausrichtung des Gegners nicht unerheblich verändert haben. Bestimmte Eckpunkte und Notwendigkeiten antifaschistischer Aktionen sind aber auch gleich geblieben.

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0: Also, wenn die Split-System recht haben und es auch wirklich einen Himmel gibt, ja, dann hat man wenigstens dort seine Ruhe vor Gummiknüppelei und sowas. Herzlich willkommen zu Subjektiv auf Radio Koax 95.9 und die ebenso diese Radiosendung übernehmenden Stationen in Leipzig, in Hamburg, in.
1: In Neumünster, aber auch in Berlin oder aber in Dublin oder aber in Flensburg. Überall dort kann man das kleine Drei-Akkorde-Fachmagazin subjektiv auch empfangen auf UKW oder DAB Plus und natürlich weltweit streamenderweise von unserer Webseite ausgehend subjektiv.net.
0: Und wenn wir davon ausgehen, dass keine Cops im Himmel sind, aber wir wissen, wer über uns schwebt. Die Stimme kam sozusagen von El Nico Tico Rico, der in seiner Weltraumkugel wieder mal über diesen Korax-Kiez hier schwebt in Korax-Studios. Ich hoffe, du parkst über der richtigen Halle. Das Kabel ist connected. Freue mich, dich zu hören, El Nico Tico Rico. Schön.
1: Stemmremsen, Erdlingsmensch, alles dufte hier oben, bei dir da unten auch. Und die OrdnungshüterInnen sind auch hier an Bord.
0: Genau, das muss so
1: Also
0: sein.
1: insofern ist das mit dem Himmel auch beantwortet.
0: Ja, war auf jeden Fall ein bisschen Punkrock aus Melbourne zur Eröffnung. Das musste sein und ist schon ein bisschen älter, glaube ich, ein Jahr schon auf dem Buckel, was ja für unsere Verhältnisse schon fast taufrisch ist. Aber ja, schön. Ne? Ist von einer Single, die irgendwie 25 rausgebracht haben.
1: Okidoki, ich habe einen Sprung in die Zukunft. Am 26. Juni veröffentlichen Mantarochen eine EP. Und wir freuen uns natürlich, weil wir Mantarochen nicht nur mögen, sondern auch schon auf unserer eigenen Bühne hatten.
0: Ja.
1: Separate Ways ist ein Song aus dieser anstehenden Veröffentlichung von Mantarochen.

0: Ja, schwarzer Zuckerguss, würde ich sagen. Manta-Rochen, Separate Ways, Wellness Ward ist die EP, die im Ende Juni erscheinen wird und aus der stammte das Titelchen.
1: Das ist sehr schön, da freue ich mich drauf. Der Optimismus ist in Leipzig immer noch nicht so richtig eingekehrt und das ist, kommt schön
0: Warum
1: daher.
0: nur? Warum nur?
1: Obwohl die Welt so viel
0: Leipzig kommt
1: schöner.
0: doch schon seit so vielen Jahren und dann sowas.
1: Ja. Also sehr schön, freue ich mich drauf. Wird bestimmt eine
0: Ich
1: starke
0: finde es auch
1: EP. Ich
0: super.
1: mag das, was die fabrizieren. Genauso wie mir die Bobby Lees gefallen. Die hatte ich schon mal mit. Ich glaube im Oktober letzten Jahres hatte ich nachgeguckt. Und die wollen eine neue Schallplatte rausbringen. Eigentlich diesen Monat. Die kommen ja aus Woodstock, konkret New York. Und
0: Na, guck an.
1: haben auf jeden Fall den Song, den ich damals schon besonders bezeichnend toll fand. Der heißt Napoleon und den fand ich total spitzenmäßig. Und deswegen habe ich gedacht, wenn sie den jetzt nochmal auf die Schallplatte, welche New Self heißen soll, draufpacken, dann ist es nochmal Zeit, den auch hier zu spielen, damit ihr auch nochmal vielleicht in so eine kleine Erinnerung zurückfallen könnt.

0: springen musikalisch zwischen Punk, irgendwelchen Rock und teilweise auch Blues-Elementen hin und her. In diesem Fall nicht ganz so ausgeprägt, was ich gar nicht so schlimm finde. Die Bobby Lees waren das gewesen. Aus Woodstock. Napoleon hieß das schöne Liedchen. Und ich mag das. Irgendwas ist das mit der Melodie da drin und sowas. Und das Gesinge haben die irgendwie gut zusammengeknetet.
1: Ja, so ein bisschen. Hat so leicht 90er-Jahre-Vibes, ne? So Crossover-mäßig. Aber das ist ja, sollen sie machen.
0: Ist ja auch sagen, schon, ne? Früher. Ja.
1: Wenn man A, das, ja. Sie sind von der Straße und B, ist es ja auch ganz gut geworden.
0: Ja, ist gelungen, ne?
1: Apropos, richtig gut. Und das ist jetzt wirklich, also schon mit dem ersten Song bewiesen, wird die neue LP von Sweeping Promises, Promises, die ins Haus steht, im August veröffentlicht wird und eine Auskopplung verspricht. Nur Bestes, Shooting Shadows.

0: Das wird der Opener der LP You Say I Romanticize, der Sweeping Promises angekündigt haben und auf das ich mich sehr freue.
1: Ja, das ist gut, ne? Da sieht man, dass da echt noch Potenzial ist. Das ist bestimmt spannend, noch ein, zwei, drei Platten und wir hoffen, dass sie noch länger durchhalten, gut zu komponieren. Weil das ja immer schwierig ist, ne? So, Messlatte oben halten, ohne peinlich werden und so
0: Ja.
1: weiter. Nicht immer wieder. Okay, wir machen
0: Ja,
1: nochmal
0: nebenbei
1: einen.
0: produzieren sie ja auch einen Haufen Bands, die wir ja auch schon unter den Fingern hatten. Es ist doch recht auffällig, wie aktiv die als Szene-Support auch unterwegs sind.
1: Oh, auch fein und wichtig tatsächlich. Die folgende Band kommt aus Leipzig und ist mir aufgefallen von ihrem ersten Tonträger, der im Design einer Karo-Schachtel hergestellt wurde. Karo war ja so eine filterlose Zigarette für 1,60 damals in der DDR. Es war wirklich gewagt, sie zu rauchen, waren aber gleichzeitig auch ein Statement. Also war in der Subkultur und sogar bei den Langhaarigen und sowas ein wichtiges Rauchwerk. Und ich glaube tatsächlich,
0: Man
1: hat er
0: roch sie schon von weitem.
1: so gutes Aroma, dass man auch wusste, er oder sie raucht Karo oder sowas. Ne? Das war eigentlich relativ schnell rauszukriegen. Der letzte Tonträger von Dispo heißt Idyll. Und den hat man auch schon mal am Wickel. Und ich finde von diesem Idyll-Tonträger fantastisch das Lied Okno, Fenster.

0: Entnommen von ihrem letzten Tonträger Idyll. Das Liedchen hieß auch Knut. Dispo aus Leipzig waren das gewesen. Und joa, schön in the face. Pünk.
1: Und was gerade zu Bruch gegangen am Ende des Liedes?
0: Irgendwas war übrig.
1: Von Leipzig nach Bremen. Bremen relativ selten als Stadt musikalisch in unserem Genre unterwegs. Da fällt mir spontan jetzt nicht wirklich viel ein. Eins, zwei so altes 80er-Jahre-Zeug und dann lange Ruhe. Wax Mainz kommen daher und haben eine Platte hier auf ihr Bandcamp Dingsbums gestellt, von dem schon ein Titelchen klickbar ist. Habe ich heute gemacht, habe mich gefreut, mit hergebracht. Der Rest kommt im Juli.
0: Ich glaube, Team Scheiße waren auch aus Bremen, oder?
1: Ja.
0: Genau.
1: Ja.
0: Okay, die Wax Mainz. Funatic Asylum.

0: Ist aber fein Fanatic geworden.
1: Asylum.
0: Ah, wirklich fein. Ja. Wirklich fein, fein, ja. Fein. Fürs nächste Liedchen, was ich rausgesucht habe, gibt es vorab eine Aufgabe, die ihr zu lösen habt. Das heißt, wenn ihr ein mobiles Endgerät
1: Zettel
0: habt.
1: Zettel und Stift raus? Brauchen wir Zettel und Stift?
0: Nee, eine Suchmaschine des Misstrauens. Irgendwo im mobilen Endgerät oder am Rechner oder sowas. Und wenn ihr das jetzt aufgemacht habt, dann gebt mal den Begriff Fadenpiper ein, mit P geschrieben, Fadenpiper. Und dann
1: ich hab ein bisschen Angst.
0: Ja, guckt mal rein. Und das braucht ihr einfach, um das nächste Liedchen besser zu verstehen. Das ist entnommen von einem Album von Andreas Durau, welches Todesmelodien hieß und im Jahr 2011 rausgekommen ist. Ich mag ja Andreas Durau sehr, habe aber eine lange Zeit gar nicht geguckt, was er gemacht hat. Und habe jetzt mal so ein bisschen eine Rückschau gemacht ins Werk und bin über dieses Liedchen gekommen, auf dieses Liedchen gekommen, welches er zusammen mit François Cactus aufgenommen hat. Und ich hoffe, ihr habt inzwischen das Bild des Fadenpipras vor euch. Ein kleiner Zwitschermann, der wirklich schön aussieht. Und ich kann nur sagen, für mich ist gut, weil jetzt ja in den nächsten Wochen eventuell dann wieder anfangen wird es wieder angefangen werden, Autospiegel, Klopapierrollen, irgendwas mit solchen Überziehern sowas zu machen, keine Ahnung. Und hier ist ja tatsächlich, hier geht es um ein Federkleid, welches schon vorher da war und das wird besungen und ich finde das Lied sehr schön und alles andere könnt ihr euch dazu denken.

0: Besungen wurde ein kleiner brasilianischer Vogel, der Fadenpipra. Und ja, der sieht wirklich so aus, als wäre es einer gewesen, wo montags irgendwie der Schöpfer oder die Schöpferin irgendwie noch im Malkasten noch nicht so richtig sich zurechtgefunden hat und den dann wirklich in Schwarz-Rot-Gold aus Fließband gestellt hat. Sehr nett. Von Andreas Dorau zusammen mit der, oh Gott hab sie selig, François Cactus eingesungenen Hymne Schwarz-Rot-Gold vom Album Todesmelodien aus dem Jahr 2011.
1: Nicht schlecht. Ist da auch der Trottelum-Song drauf?
0: Nee, das ist ein anderes Album.
1: Weil er hat es ja doch hier und da mit ein, zwei Federviechern, ne?
0: Ja.
1: Finde ich gut. Kann unbedingt so bleiben. 1985 haben sich Ataque de Caspar aufgelöst. Die waren in Madrid unterwegs und haben nur eine Demoaufnahme verursacht, ein Tape. Und merkwürdigerweise aber auf ihrer Discogs, also auf der dazugehörigen Discogs-Seite, findet man gleich sowas wie 6, 7 Veröffentlichungen. Haben sie wahrscheinlich 8-mal ausgeschlachtet, 12 spätere Live-Mitschnitte verpackt oder sowas. Diese Demo-Platte ist jetzt nochmal neu rausgebracht worden auf Flexi Discos. Und herzzerreißend hübsch. Ein Beweis dafür, der folgende Titel.
0: Ich bin bekennend Fan. Ich quäke, wenn ich die höre. Ich mag das.

0: Könnte die ganze Zeit so weitergehen. Ist nur eine relativ kleine EP, auf der sich sechs, sieben Titel verbergen und alle sind irgendwie hübsch und drei davon gab es schon mal bei Subjektiv. Der ist jetzt neu dazu.
1: Ja, ich habe mir die Platte tatsächlich gekauft, weil ich die wirklich
0: Ah.
1: komplett gut finde, auch mit Heft und sowas alles. Das ist wirklich nicht viel, was die Band hinterlassen hat. Damals war sie irgendwie in Sonnenorange, jetzt ist sie, glaube ich, in Blau re-released worden.
0: Ja.
1: Und wenn ihr diese Art Musik mögt, das ist wirklich toll. Also mich erreicht das richtig. Ich könnte Schluchz und Seufz. Okay, wir machen weiter mit spanischem Punk, bisschen aktueller, nämlich genau heute rausgekommen. Die Transformation heißt Finale, kommt aus Valencia und hat eine Vier-Song-EP rausgebracht. Jojo heißt die oder so, ne? Und von dieser runtergepickt ist das Liedchen Almas Perdidas. Muss schon richtig gesagt werden, sonst merkt euch das ja nicht.

0: Geht steil nach vorn. Die Transformation Finale vom aktuellen Vier-Song-Tonträger. Runtergenommen Almas Perdidas. Toll, ne? Valencia, Punkt, geht schön nach vorn. Hat echt den Finger gejuckt, habe ich tatsächlich auch gesagt zum Händler des Vertrauens. Och, die kleine EP, die passt noch zu Hause rein.
1: Aha, verstehe. Steht sie schon da in Vinyl gegossen?
0: Nein, das war gerade, ist ja gerade heute frisch raus und jetzt wird sie hoffentlich gleich, wird da jemand Überstunden machen.
1: Auf die Droschke.
0: Und ab, genau, an die Taube dran geknotet.
1: Fuhrmann kennt den Weg.
0: Genau.
1: Ja.
0: Sehr gut.
1: Wir springen jetzt mal wieder in das, wir haben ja mal angefangen als Evergreen-Magazin.
0: Ja.
1: Inzwischen ist es ja so eine Aktualitätsshow geworden, ganz gegen unsere Natur, gegen die ursprüngliche. Und ich möchte zumindest immer mal hier so einen Zahn reinwerfen der Vergangenheit. Das mache ich jetzt mit den Urinals und die singen uns jetzt I'm Like You.

0: Mehr braucht's nicht. Eine Idee. Und die sitzt, die Urinals, I'm Like You, die haben so ein paar Jahre Ende der 70er existiert und eigentlich sich lustig gemacht über den Punkrock, sind aber irgendwie ziemlich gut gewesen und drauf hängen geblieben. Also eine Win-Win-Situation.
1: Haut hin, kann man wirklich sagen. Win-win, haut hin. Alte chinesische Bauernregel. The Corp, eine Transformation aus Portland kommt die, glaube ich, haben einen neuen Tonträger aufgenommen, der heißt Tangled Up with the Two-Tailed Rat. Und ja, ist Punk. Ein bisschen funny, ne? Ein bisschen funny. Muss ja auch mal sein.

0: The Carb, I Craved City. Und wer genau zugehört hat, konnte mitbekommen, dass sogar der Triangel-Schlumpf einen kleinen Part wieder mal bekommen hat. Der hat lange drauf gelauert, mal wieder in einer aktuellen Punkrock-Produktion irgendwie mitspielen zu können. Ja, im August kommt der neue Tonträger raus und dann könnt ihr, wenn ihr wollt, zuschlagen. Oder einfach auch alles auf Bandcamp hören.
1: TJ Cabot ist eine Ein-Mann-Band, macht alles mit dem, was sich anbietet, und Lo-Fi ist sein Sport. So zumindest könnte man von Palm Stinks rückschließen. Ein Song, bei dem es ganz wichtig ist, möglichst laut und gerne über Kopfhörer zu hören, damit man auch die wahre Qualität entdecken kann.

0: so eine Produktionsästhetik passiert einfach oder man muss sich sehr anstrengen. Egal wie er es getan hat, Palm Stinks jedenfalls ist der Song von TJ Cabot, den wir gerade gehört haben.
1: Ja, wirklich ein, auf Kopfhörer wirklich fantastisch, weil es wirklich ein riesengroßes Gebüsch ist. Wenn man sich so reingehört hat, kriegt man aber die Strukturen raus. Das ist eigentlich total fetzig. Ich hatte gerade einen Anruf. Macron war dran, sagte, alter, Franzosenquote und so weiter und so fort. Und FranzösInnen, aber in dem Fall habe ich...
0: Die sind aber auch empfindlich.
1: Ja, ja, da, hör auf. Seit da irgendwie der Thron wackelt. Brigitte Nabo, Maison Chfetami.

0: Brigitte NRV. Jo, mag ich sehr. Maison Schwetamin hieß das Liedchen. Und jo, damit ist sozusagen auch die deutsch-französische Freundschaft wieder zurück in die Fuge gekloppt, glaube ich.
1: Bei mir hat er auch angerufen, genau in der Sekunde. Deswegen schnell Al Wilda mit Al Wilda hinterhergeschmissen.

0: Alvilda mit Alvilda und das Ganze von ihrer einzigen bislang erschienenen LP vor 2 Jahren rausgekommen oder so.
1: Ja, und ich muss jetzt ein Versprechen. Ich habe ein Versprechen gegeben. Weiterbildungsauftrag ist das Stichwort und wir sprachen ja bei zuletzt auch in der Sendung über die Transformation Jazz, die bei Turbo Discos neu veröffentlicht hat und ich versprach dir ein bisschen noch was vorzuspielen, auch den Leuten draußen. Ich tat das letzte Woche, da warst du gar nicht so richtig da, ne? Ich weiß nicht, ob du gehört hast, aber ein Teil ist erfüllt, ein Teil ist noch offen und Schachmatt ist ein weiteres
0: Liedchen. Aber ich habe nachgehört, so wie alle klugen Menschen das können, im Internet nämlich.
1: Subjektiv nett, ne? Kriegt man es raus. Schachmatt ist das Liedchen. Der Irrtum hat mal wieder gewonnen, ist das Album, welches zu faszinieren war, jedenfalls uns. Und hier kommt Schachmatt.

0: Mit jedem Hören wird die Umarmung stärker, die diese Schallplatte mit mir irgendwie so vorhat und drückt sich fest an mich. Auch geprägt natürlich von dem Live-Konzert, als ich das mal gesehen habe. Ich bin hin und weg und freue mich über Jazz. Der Wahnsinn hat mal wieder gewonnen.
1: Na denn, wa? Die Zeit rennt, wir wollen noch ein bisschen was. Söd oder S.O.T. kommen jetzt mit S. Boomer und wir wissen alle, seitdem wir kochen, dass das Schaum heißt.

0: Spanien, Sylt, warum auch immer Sylt.
1: Sylt. Ja, auch dort sind sozusagen die Umlaute als irgendwas Schickes angekommen, ne?
0: Ja, was vielleicht, ne?
1: Ey Leute, was sollen wir sagen, ne?
0: Das war's doch schon wieder.
1: Das
0: Tschüss,
1: war's.
0: Macht's gut in Leipzig, Neumünster, Berlin, Hamburg, Flensburg und Leipzig, habe ich schon gesagt, Dublin.
1: Ja, genau.
0: Und Halle natürlich.
1: Halle natürlich. Haut rein, das war die Sendung Subjektiv. Erst ausgestrahlter Radiosender ist Radio Korax. Amico! Naja. Tschüssi, tschüssi, tschüssi.
0: Hau rein da unten, mach keinen Scheiß.
1: Nico, Tico, Rico, www.subjektiv.net, die Playlist zur Sendung, altere, nachhören, irgendwas. Wir sagen Tschüssken und wir sagen Tschüssken mit Jorch. Ne? Jorch, oder?
0: Oh ja, oh ja.

0: Leipzig-Grünau startet ein besonderes Wohnprojekt. In einem leerstehenden Plattenbau wird das sogenannte Nukleus-Wohnen getestet. Ziel ist es, Wohnraum flexibler zu nutzen und besser an die Bedürfnisse der Bewohner anzupassen. Das Konzept wurde von Wissenschaftlern der RWTH Aachen entwickelt. Jede Mietpartei erhält dabei eine kleine Kernwohnung mit Küche und Bad. Zusätzliche Zimmer können je nach Bedarf genutzt oder wieder abgegeben werden. So können Wohnungen wachsen oder schrumpfen, ohne dass umgebaut werden muss. An dem Projekt beteiligen sich ganz unterschiedliche Haushalte, von Singles bis hin zu großen Familien. Die Bewohner zahlen während der zweijährigen Testphase nur 20 Euro pro Woche. Die übrigen Kosten werden durch das Forschungsprojekt übernommen. Umgesetzt wird das Modell gemeinsam mit der Leipziger Wohnungsgenossenschaft Lipsia. Ob sich das Konzept langfristig für den Wohnungsmarkt eignet, soll der Praxistest in Grünau zeigen.
1: Die Zahl der Sozialwohnungen ist nach Angaben der Bundesregierung auch 2025 gesunken. Sachsen verzeichnete 2025 zwar einen Zuwachs, doch auch hier bleibt die Nachfrage nach bezahlbarem Wohnraum hoch. Die Bundesregierung verspricht Milliarden zur Förderung von preiswerten Wohnungen. Bisher geht es mit dem Bestand jedoch weiter abwärts. Linke Wohnungsexpertin Karin Ley kritisierte, dass derzeit etwa 1 Million Sozialwohnungen fehlten. Die von Bauministerin Verena Huberts angekündigten Milliarden reichten nicht. Sie äußerte auch grundsätzliche Kritik am Fördersystem, weil die Mietbindung befristet sei. Um Mieten dauerhaft sozial und bezahlbar zu halten, braucht es eine echte neue Wohngemeinnützigkeit und einen Mietendeckel. So Ley.
0: Wer künftig nachvollziehen möchte, nach welchen Grundsätzen Sachsen regiert wird, soll dafür weniger juristische Vorkenntnisse benötigen. Der Sächsische Landtag präsentiert heute eine neue Ausgabe der Sächsischen Verfassung in leichter Sprache. An der Vorstellung beteiligen sich unter anderem der Landtagspräsident Alexander Dirks und der Landesbeauftragte für Inklusion der Menschen mit Behinderung, Michael Welsch, sowie Vertreter der Inklusionspolitik. Der Sächsische Landtag hatte die Sächsische Verfassung 1992 verabschiedet.
1: Mit einer Demonstration vor dem Landesamt für Schule und Bildung in Leipzig wollen Betroffene heute auf die Situation pädagogischer Fachkräfte an sächsischen Förderschulen aufmerksam machen. Die Kundgebung beginnt um 16 Uhr. An der Nonnenstraße 17a und steht im Zusammenhang mit einer

0: verteilt worden waren. Nordrhein-Westfalen, Schleswig-Holstein, Bayern, Niedersachsen und Baden-Württemberg hatten rund 30 Ausreisepflichtige für den Flug angemeldet. Die Maschine startete den Informationen zufolge in der Nacht vom Flughafen Leipzig-Halle in Richtung der afghanischen Hauptstadt Kabul. Vor Ort versammelten sich im Terminal rund 35 Gegner der Abschiebung zu einer Mahnwache. Kritiker bemängeln, dass die Bundesregierung die Taliban einerseits wegen ihrer Menschenrechtsverletzung, insbesondere was Frauen betrifft, nicht anerkennt, gleichzeitig aber, um Abschiebungen zu ermöglichen, praktische Zugeständnisse macht. Das waren die Nachrichten.
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Liebe Hörerinnen und Hörer, wir sagen wieder einmal herzlich willkommen zu einer neuen Ausgabe von Radio DARC, dem spannenden Technikmagazin des Deutschen Amateur-Radioclubs. Heute ist es die Sendung Nummer 592. Das Datum der Erstveröffentlichung ist Freitag, der 12. Juni 2026. Ich bin Cody Farren und werde Sie durch das Programm der folgenden Stunde führen. Es war eine Erfindung, ohne die Sie heute Radio DARC gar nicht hören könnten. Es gäbe kein Radio, kein Fernsehen, keine Handys, kein schnurloses Telefon. Die Rede ist natürlich von der drahtlosen Nachrichtenübertragung, gemeinhin als Funktechnik bezeichnet. Aber wissen Sie auch, wer als erster Mensch eine drahtlose Nachricht übermittelte? Kaum jemand kennt ihn. Das war ein gewisser Ferdinand Schneider aus Fulda. Wir stellen Ihnen diesen genialen Erfinder heute genauer vor. Ja, der Funk, das Radio. Was wären wir ohne diese Erfindung heute? Wo stünde unsere Gesellschaft? Es ist teuflisch gut, was nun George Harrison in unserem ersten Musiktitel zum Besten gibt mit Devil's Radio.

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1: Heute mit diesen Themen. Radio DARC, Frequenztest am 7. Juni, erfolgreich. Ham Radio Funkfachmesse vom 26. bis 28. Juni. Demografische Entwicklung in Japan spiegelt sich im Amateurfunk wider. Und Sonderrufzeichen zur WRTC 2026 aktiv. Am Mikrofon Conny Farren. Am vergangenen Sonntag war Radio DARC aus Wuferten auf zwei parallelen Frequenzen zu hören. Das ist die gewohnte 9670 kHz im 31 Meter Band und zusätzlich parallel die 7380 kHz im 41 Meter Band. Zum Einsatz kamen jeweils 125 kW Sendeleistung an zwei identischen Antennen, was einen direkten 1:1 Vergleich der Empfangsqualität erlaubte. Das Redaktionsteam erhielt rund 200 Empfangsberichte per E-Mail, wofür wir uns recht herzlich bedanken. Einen klaren Favoriten bei diesem Frequenzvergleich gab es nicht. Je nach Region lag mal die 9670 vorne, mal die 7380. Tendenziell war der Empfang im 41-Meter-Band im Westen, Norden und in der Mitte Deutschlands etwas besser. Im 31-Meter-Band hingegen machten Gebiete im Süden, in Österreich und der Schweiz das Rennen. Die Unterschiede waren aber insgesamt eher gering, maximal 10 dB. Es wurde aber öfter berichtet, dass die 7380 kHz etwas weniger Fading aufwies und stabilere Signale lieferte. Dies deckt sich mit unseren Erwartungen. Eine Aussendung im 41-Meter-Band scheint ein guter Kompromiss zu sein, um alle Regionen des Zielgebiets abzudecken. Wir werden dieses Ergebnis diskutieren und gegebenenfalls im Herbst einen dauerhaften Wechsel in Erwägung ziehen, abhängig von der weiteren Entwicklung der Sonnenaktivität. Hören Sie am Ende dieser Sendung, wie immer, den Funkwetterbericht von Christian Reiber, Delta Lima 8 Mike, Delta Whisky, vom HF-Referat des DARC. Vom 26. bis 28. Juni ist es wieder soweit. Europas größte Amateurfunkmesse, die Ham Radio, findet auf dem Messegelände in Friedrichshafen am Bodensee statt. Erwartet werden wieder Tausende von Besuchern. Vor Ort können Sie ein vielfältiges Programm aus der gesamten Palette des Amateurfunks erleben. Der große Ham-Flohmarkt lädt zum Stöbern ein, bei Händlern sind neue Techniktrends zu erfahren und auch der große ideelle Bereich gibt Einblicke in viele Themen. Das Bodensee-Treffen rundet alles mit einer großen Auswahl an Vorträgen ab. Das Messemotto in diesem Jahr lautet überdies Discover the Sky, Amateur Radio meets Astronomy. Das kommt nicht von ungefähr, da die Messe Friedrichshafen in diesem Jahr erstmals die neue Messe Astro parallel am Samstag, dem 27. Juni, veranstaltet.

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Die demografische Entwicklung in Japan wirkt sich auf viele Lebensbereiche aus. Unter diesem Gesichtspunkt ist möglicherweise auch eine Meldung des japanischen Nachrichtenportals Hamlife zu verstehen. Demzufolge ist die Anzahl der Funkamateure im fernöstlichen Land in den vergangenen 10 Jahren von 435.969 im Januar 2016 auf 332.120 im Januar dieses Jahres zurückgegangen. Die Zahlen stammen vom Ministerium für Innere Angelegenheiten. Japan ist eine der ältesten Gesellschaften der Welt. Das Durchschnittsalter liegt bei 50,2 Jahren, wobei Frauen eine Lebenserwartung von 87 Jahren und Männer eine Lebenserwartung von 81 Jahren haben. In den vergangenen 5 Jahren hat Japan etwa 3 Millionen Einwohner verloren. Zum Vergleich: Deutschland hat es etwas günstiger, aber auch hierzulande liegt das Durchschnittsalter bei 44,9 Jahren. Die Lebenserwartung für Frauen in Deutschland beträgt 83,2 Jahre und für Männer 78,5 Jahre. Die Überalterung der Gesellschaft und den daraus resultierenden Rückgang der Anzahl von Funkamateuren gibt es in vielen anderen Ländern ebenfalls. Umso wichtiger ist es, junge Menschen von den Vorteilen des Amateurfunks zu überzeugen, etwa für Bildung und berufliche Karriere. Anlässlich der World Radio Team Championship, kurz WRTC 2026, werden vom DX-Referat des DARC im Zeitraum 1. Juni bis 31. Juli mehrere deutsche Sonderrufzeichen aktiviert, um die WRTC zu unterstützen und zu begleiten. Die Stationen sind aktiv auf Kurzwelle, UKW und über Satelliten. Mit diesen Aktivitäten soll die weltweite Amateurfunkgemeinschaft auf dieses besondere sportliche Ereignis aufmerksam gemacht und der Teamgeist der WRTC gefördert werden. Die aktiven Sonderrufzeichen sind unter anderem Delta Lima 26 WRTC, Delta Lima 0 WRTC und Delta Lima 2026 Whisky, jeweils mit einem Sonder-DOK. Die WRTC selbst ist die Weltmeisterschaft der Funkamateure und ermittelt alle 4 Jahre die besten Contest-Operateure der Welt. Sie findet statt vom 8. bis zum 13. Juli in der ostenglischen Region East Anglia. 100 Top-Contester aus der ganzen Welt kommen zusammen, um an 50 Standorten der Grafschaften Suffolk, Norfolk und Cambridgeshire am IARU-Contest teilzunehmen. Ausführliche Informationen dazu finden Sie in der Juli-Ausgabe der Clubzeitschrift CQDL, die um den 20. Juni erscheint. Das waren unsere heutigen Meldungen aus der Funkwelt für Sie. Der nächste Musiktitel ist ein Wunsch unseres Hörers Heinz Sülz, Rufzeichen Delta Golf 7 Delta Mike aus Lünen. Er schreibt uns wie folgt: Ich wünsche mir das Lied Wunderbar wie du von Peter Kraus. Es ist auch heute noch unser Lieblingslied. Im November 1959 haben wir geheiratet und ein paar Monate zuvor kam diese Schallplatte von Peter Kraus heraus. Wir, aber auch Peter Kraus, wurden 1939 geboren und auch im November 1959 startete der Peter Kraus Club. Uns alle gibt es heute noch. Ich bin Fan von Radio DARC und höre es jeden Sonntag. Nun denn, lieber Heinz, vielen Dank für dieses Lob und dann spielen wir jetzt gerne euer Lieblingslied hier auf Radio DARC. Bon.

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1: Die Funktechnik ist eine Erfindung, ohne die unsere heutige moderne Welt nicht denkbar wäre. Gemeint damit ist die drahtlose Übertragung von Nachrichten. Was vor mehr als 100 Jahren mit der drahtlosen Telegrafie begann, ist heute überall. Radio, Fernsehen, Handy, Internet, aller Orten ist Funk, sogar wenn man sein Auto aufsperrt. Wenn man jedoch fragt, wer die Person hinter einer der wichtigsten Erfindungen der Menschheit ist, dann bekommt man ganz unterschiedliche Antworten. Manche tippen auf den deutschen Physiker Heinrich Hertz, manche auf den italienischen Erfinder Guglielmo Marconi. Auch Nikola Tesla, James Maxwell und Alexander Popow werden als Kandidaten für diese Ehre gehandelt. Jedoch alles falsch. Tatsächlich war der deutsche Physiker und Elektrotechniker Ferdinand Schneider aus dem hessischen Fulda weltweit der Erste, dem die drahtlose Nachrichtenübertragung gelang. Das war im Jahr 1895, rund 2 Jahre vor Marconi. Kaum jemand kennt ihn und das ist schade. Immerhin brachte es Schneider auf mehr als 180 Patente, die ihm zuerkannt wurden. Dabei wollen wir ihn jetzt, diesen genialen Erfinder und sein Lebenswerk, einmal genauer vorstellen. Ein Beitrag von Eva Maria Englert, Delta Golf 9, Mike Foxtrot Golf.
2: Hallo liebe DX-Freunde und Funkamateure. Es war eine Erfindung, ohne die Sie heute Radio DALC nicht hören könnten. Es gäbe kein Radio, kein Fernsehen, keine Handys, kein schnurloses Telefon. Diese Erfindung ist die drahtlose Nachrichtenübertragung, gemeinhin als Funk bezeichnet. Geboren am 10. Oktober 1866 in Fulda, galt Ferdinand Schneiders Interesse schon früh der Technik. So entwickelte er bereits als Schüler ein spezielles Bohnenschneidmesser, für das ein Fuldaer Maschinenfabrikant ein Patent anmeldete. Ferdinand bat seinen Vater, ihm eine Ausbildung zum Mechaniker zu ermöglichen und befasste sich nebenher auch mit Elektrotechnik. Er entschied sich für eine 4-jährige Lehrzeit bei einem Uhrmacher. Dort begann der junge Tüftler mit der Entwicklung einer elektrischen Uhr. Dies gelang ihm auch im Alter von gerade einmal 21 Jahren und er meldete das Funktionsprinzip nach weiteren Verbesserungen zum Patent an. Ein weiteres Projekt in einem ganz anderen Anwendungsbereich beschäftigte den jungen Patentinhaber während eines Aufenthalts in Hamburg, wo er an einer Lösung zur Beleuchtung öffentlicher Toiletten arbeitete. Das Konzept sah vor, Urin als elektrolytische Flüssigkeit für galvanische Batterien zu verwenden und darüber Glühlampen mit Energie zu versorgen. Ferdinand Schneider war offensichtlich ein Tüftler und Bastler. Nach der Ableistung des Militärdienstes kehrte er mittlerweile verheiratet nach Fulda zurück, wo er ein elektrotechnisches Installationsgeschäft eröffnete. Nach der Entwicklung eines Apparats zur Umwandlung von Gleichstrom in Wechselstrom bot ihm die Universität Jena die Ehrendoktorwürde an. Schneider war jetzt 27 Jahre alt. Aus diversen Gründen musste er diese Auszeichnung jedoch ablehnen. Auch die Windkraft hatte es ihm angetan. Inspiriert durch einige Exponate auf der Pariser Weltausstellung, entwickelte Schneider einen sogenannten Windmotor, den er auf einem 12 Meter hohen Stahlturm im Hinterhof seiner Werkstatt in der Fuldaer Brauhausstraße aufstellte. Mit einer von ihm entwickelten 30 Volt Stromanlage lud er einen aus 17 Zellen bestehenden Akkumulator auf. Mit dieser sogenannten Schneiderschen Elektrizitätszentrale versorgte er nicht nur sein eigenes Haus, sondern darüber hinaus weitere Anschlussnehmer mit elektrischem Strom, den er in eine höhere Spannung umsetzte. Kaum zu glauben, das alles fand Ende des 19. Jahrhunderts statt. Seine Ideen sind offensichtlich noch heute modern. Seine wohl wichtigste Erfindung war aber die drahtlose Telegrafie. Damit befasste er sich ab 1895. Dabei baute er auf Erkenntnissen des zu diesem Zeitpunkt bereits verstorbenen Physikers Heinrich Hertz auf. Ihm gelang 1889 der Nachweis elektromagnetischer Wellen sowie deren Ausbreitung mit Lichtgeschwindigkeit. Anlässlich eines Experimentiervorgangs im Saal der Harmonie des Werkmeisterbezirksvereins Fulda führte Ferdinand Schneider am 24. März 1895 erstmals öffentlich seine Erfindung der drahtlosen Telegrafie vor. Dies geschah nachweislich ein halbes Jahr vor dem italienischen Konkurrenten Guglielmo Marconi, der zusammen mit dem ebenfalls gebürtigen Fuldaer Ferdinand Braun den Nobelpreis für Physik erhielt. Natürlich stellt sich nun die Frage, warum diese Ehre dem bekannten Italiener und nicht Ferdinand Schneider zuteil wurde. Wie so oft und wie auch heute noch ist die Antwort das Geld und das Marketing. Marconi war der Sohn reicher Eltern. Er konnte viel Geld in die Vermarktung seiner Ideen stecken. Er gründete eine Firma, die Marconi Company, und wurde gewissermaßen zum Elon Musk seiner Zeit, zu einem Tech-Tycoon der Jahrhundertwende. Schneider hingegen fehlte das Geld, seine Ideen in Produkte umzusetzen und gewinnbringend zu vermarkten. Er musste damals, erst 28 Jahre alt, neben dem Betrieb seines elektrotechnischen Geschäfts auch das Fuldaer Eichamt verwalten, so dass er sich mit seinen Erfindungen und deren Verbreitung nur nebenbei beschäftigen konnte. Das Ergebnis wirkt bis heute nach. Marconi kennt jeder, die Ehre erhielten andere, Schneider konnte leider nur zusehen.

0: 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Als erstem Menschen gelang es dem Fuldaer Physiker und Erfinder Ferdinand Schneider, anno 1895, drahtlose Nachrichten zu übertragen. Wie schaffte er das? Und wie sah seine Apparatur aus?
1: Der Schneidersche Sender funktionierte so. Im Stromkreis einer Batterie war ein Zerhacker, eine Morsetaste und ein Funkeninduktor angeschlossen. Am Sekundärkreis, der die Funkstrecke erzeugte, wurde zur Steigerung der Reichweite zwei V-förmige Antennen leitend an die Funkenstrecke angeschlossen. Der Empfänger bestand aus zwei Blechstreifen, die durch einen Spalt mit einer Breite von etwa 0,5 mm getrennt waren. Diese waren mit den Leistungen eines empfindlichen Telefonkopfhörers verbunden. Um die Empfangswirkung für die elektromagnetischen Wellen zu verstärken, verband der Erfinder zwei Seitenantennen mit den Blechstreifen. Als am Sender Morsezeichen gegeben wurden, waren diese schwach im Kopfhörer hörbar. Mithilfe dieser einfachen Geräte übertrug Ferdinand Schneider erstmals mittels Funktechnik drahtlose Nachrichten über eine Entfernung von 5 bis 10 Metern. Physikalisch wurde der Trennungsspalt durch elektrische Wellen ionisiert, was man im Kopfhörer vernehmen konnte. Schneider erhöhte die Reichweite seines Spaltempfängers, indem er den Spalt zwischen den Blechen weiter verringerte und so dessen Empfindlichkeit steigerte. Darüber hinaus entwickelte er Empfangsapparate, bei denen der Trennungsspalt mit sehr zarten Metallplättchen bedeckt bzw. überbrückt wurde. Da dem Erfinder weiterhin nur geringe finanzielle Mittel zur Verfügung standen, stellte er preisgünstige Apparate für Fundamentalversuche zum Stückpreis von 11 Mark her. Diese bestanden aus einer Gebe- und Empfangsstation, einschließlich der beschriebenen Ionisierungsplättchen, einer Broschüre und einer Kiste. Für diese Anordnung erhielt Schneider 3 Reichspatente. Die Abnehmer seiner Funkbausätze waren überwiegend Schulen und Universitäten, sogar im Ausland, welche die Anordnung für Schulungs- und Vorführzwecke einsetzen. Auch das kommt einem noch heute seltsam bekannt vor, denn das wird auch heute noch so gemacht. Nebenher erfand er noch mehrere andere Dinge wie die elektronische Zündung von Sprengsätzen, Entfernungsmessung, Mikrofone, Projektoren, Motoren, Sprechmaschinen, Sicherheitsmanometer, Blitzableiter und Signalanlagen, um nur einige zu nennen. Bemerkenswert ist auch seine Idee einer Funkuhr. Diese sollte alle Uhren im Deutschen Reich mittels elektromagnetischer Impulse fernsteuern. Hierfür wurde nahe Fulda sogar ein 150 Meter hoher Sendeturm errichtet, der im Frühjahr 1914 eingemessen wurde. Doch der Ausbruch des Ersten Weltkriegs stoppte die weitere Realisierung des Vorhabens und machte weitere Planungen zunichte. Das Militär beschlagnahmte Schneiders drahtlose Sendestation mitsamt den zugehörigen Apparaten. Das Funkwesen war nun ein allein dem Militär vorbehaltener Technikbereich. Aber bekannt kommt Ihnen diese revolutionäre Idee sicher vor. Heute heißt das System DCF-77 und steuert alle modernen Funkuhren aus einer hochgenauen Atomuhr. Schneider blieb bis zu seinem Tod 1955 in Fulda, brachte es dort zu großem Ansehen, betrieb sein Geschäft weiter und wurde im Alter von 35 Jahren Stadtverordneter. Was uns von ihm heute bleibt, über 100 Jahre später, ist die Erinnerung an einen genialen Tüftler. Die letzten Jahre bis zu seinem Tod am 27. März 1955 lebte Ferdinand Schneider in einem Fuldaer Seniorenheim. Noch im hohen Alter hatte der ideenreiche Erfinder Pläne, mit Hilfe von großen Antennen in das Weltall hineinzuhören, um dort vielleicht Spuren fremder Zivilisationen zu finden. Auch das kennen wir heute. Es wurde im sogenannten SETI-Projekt Jahrzehnte später in die Realität umgesetzt. Aber es war seine Idee. Zu Ehren Schneiders hat die Stadt Fulda noch zu seinen Lebzeiten eine Straße nach ihm benannt. Und seit 2014 erinnert eine an seinem Geburtshaus angebrachte Gedenkplakette. Außerdem ist heute ein kleiner Teil seines Schaffens in einem Ausstellungsraum im Fuldaer Fondaau Museum zu sehen. Bis zum nächsten Mal, Eva Maria, DG9 MFG.

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1: Eines der prägendsten Kapitel seiner nunmehr langen Geschichte des Rundfunks waren die sogenannten Piratensender. Ihnen haftete etwas Verruchtes und Illegales an, sendeten sie doch von verankerten Schiffen in der Nordsee aus, um die Gesetze an Land zu umgehen, die damals alle privaten Rundfunksender verboten haben. Diesen Piratensendern gelang es jedoch in den 1970er Jahren binnen kürzester Zeit ein Millionenpublikum für sich zu gewinnen. Doch warum lauschten damals vor allem junge Menschen millionenfach den verrauschten Mittelwellen aus der Nordsee, statt in UKW-Stereoqualität Heino, Chris Roberts und Co. von den öffentlich-rechtlichen Sendern zu genießen? Max Knieriemen hat sich auf die Suche nach einer Antwort auf diese Frage gemacht.
2: Die Komponenten eines UKW-Senders gibt es im Elektronikfachhandel. Antenne, Netzteil, Widerstände, Kondensatoren, Halbleiter und Spule.
3: Damit ist dann der Schwingkreis komplett und wir können die Frequenz mit einem Schraubendreher hier einstellen.
2: Bauanleitungen gibt es viele, wie zum Beispiel auf YouTube. Die Kosten sind überschaubar. Bausätze für Radiosender gibt es schon ab 30 Euro. Teuer wird es, wenn die Bundesnetzagentur einen Sender ohne Lizenz ausfindig macht. Dafür drohen Bußgelder von bis zu 500.000 Euro, was draufgängerische Tüftler nie davon abgehalten hat, Radio zu machen, ohne um Erlaubnis zu fragen. Richtig Fahrt aufgenommen hat das Schwarzsenden auf dem Meer. Eben deshalb heißen diese Sender am Rande und außerhalb der Legalität Piratensender.
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2: Das Erkennungszeichen von Radio Merkur ab 1958 in der Ostsee zwischen Dänemark und Schweden auf Sendung.
6: Die Lüderte Radio Merkur.
2: Der erste professionelle Piratensender hatte keine politische Agenda, sondern klang recht konventionell. Hitparaden, Hörspiele, Nachrichten und zur Finanzierung Werbung. Hier griff der Staat ein. Das Schiff durfte zwar senden, wenn es mindestens 3 Seemeilen von der Küste entfernt war. Aber den dänischen und schwedischen Firmen wurde es bei Strafe verboten, den Seesendern Werbeaufträge zu geben. Kurz darauf verschwanden Merkur und einige Nachahmer vom Äther. Andere Piratensender kreuzten über die Nordsee. Sie waren hartnäckiger.
7: Mocht es du fragen, u luistert doch auch nach Veronica?
2: Radio Veronica und Radio Nordsee sendeten auf Holländisch. Für Großbritannien gab es Radio Caroline und das Wonderful Radio London. Die neuen Sender erreichen junge Zielgruppen, die die elitäre BBC bis dahin vernachlässigt hatte. Die Piratenradios werden zum wichtigen Kanal für das Swinging London der 1960er. Schon die ersten Sendungen mit DJs wie Simon Dee schlagen ein. Das wird spätestens klar, als der erste Tender, so heißen Boote mit Lebensmittelnachschub, nach der ersten Sendung ankommt.
8: Wir wussten nicht, wie viele Hörer wir hatten. Wir hofften ein paar tausend, keine Ahnung. Als dann der Tender zum ersten Mal kam, da sah ich etliche Säcke liegen an Bord des Tenders. Gemüse, Obst, dachte ich. Die brachten das Zeugs an Bord und es war kein Gemüse, das war Hörerpost, Säcke voller Hörerpost. Und da wurde mir klar, was direktes Radio bewirken kann, sofortige Resonanz.
9: Really direct radio was a truly staggering example of immediate rapport.

0: Auch den britischen Behörden sind die Piratensender ein Dorn im Auge. 1967 folgt das Verbot. Alle englischen Piratensender stellen den Betrieb ein. Bis auf Radio Caroline, das zum Vorbild für die erfolgreiche Filmkomödie Radio Rock Revolution wurde.
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0: Es dauert nicht lange, bis die Radiopiraten der Nordsee Nachahmer finden. Auch in deutschen Städten wie 1966 in Münster wird in Kinderzimmern, Hobbykellern und Dachböden an Tonbändern geschnitten und geklebt, Musik und Moderation abgemischt und versendet.
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2: Ja, Dieters Hobby war die Elektronik. Und da kamen wir zusammen auf die Idee, ähnlich wie die britischen Piratensender, die nur ein Programm für die Jugend haben, auch so ein Programm ebenfalls nur für die Jugend zu produzieren.
0: Bis auch dieser Sender zumachen muss. Die 17-jährigen Macher werden vor Gericht gebracht. Meist kommen die Schwarzsender in der Bundesrepublik mit Geldstrafen davon. Die DDR ist strenger.
3: Die drohten mir dann, dass man dafür nach Schwedt kommt. Das war die Militärstrafanstalt der Nationalen Volksarmee. Von dort war nur Ungutes zu berichten.
0: Götz Rubisch betreibt in den 70er Jahren in Halle einen Piratensender für Rockmusik.
4: I'm coming home, und das können wir auch sagen. Wir kommen zu euch nach Hause. Über unseren Sender und euer Radio.
3: Ich war zu hören. Es gab keine Möglichkeit, noch irgendwas zu leugnen. Als man also von mir gefordert hat, ich solle eine Selbstverpflichtung zur informellen Mitarbeit bei der Stadtsicherheit unterschreiben, da habe ich das gemacht.
0: In der Nordsee muss Radio Caroline den Sendebetrieb immer wieder unterbrechen. Werbeeinnahmen gibt es wegen des Verbots kaum. Die Sendeschiffe können nur unzureichend gewartet werden.
5: This is Radio Caroline. Music in 1980.
0: Und der Piratensender geht dubiose Deals ein. Etwa mit christlichen Organisationen, die Radio Caroline dafür bezahlen, dass vom Schiff Missionssendungen ausgestrahlt werden. Der Zustand der Mi Amigo aber ist katastrophal. 1980 dann der GAU. Die Ankerkette bricht, das Schiff treibt ab und läuft auf eine Sandbank. Der Schiffsboden reißt auf und Wasser dringt ins Schiff ein. Die Crew bleibt ruhig, gibt zunächst nur kodierte Nachrichten an die englische Zentrale von Radio Caroline im Programm durch. Das Schiff ist allerdings nicht mehr zu retten. Am späten Abend muss Radio Caroline das Programm unterbrechen. Zum Glück kann die britische Küstenwache die Besatzung der Mi Amigo retten.
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0: Auch dieser Sender erobert ein treues Publikum. Im Kampf gegen den Bau eines Atomreaktors im elsässischen Fessenheim schließt sich eine deutsch-französisch-schweizer Gruppe politischer Aktivisten zusammen. Ihre Sendeanlage schleppen sie eigenhändig im Rucksack auf den Kaiserstuhl in der Nähe von Freiburg.
7: Es gab damals auch gefährliche Szenen, gell, dass man vom Berg aus, wo die Sendung gerade lief, dann unten im Tal die Hunde, die Polizeihunde hat bellen hören und die grünen Polizeiwägen hat auffahren sehen. Und dann war es Zeit, den Sender abzubauen, in den Koffer zu tun und irgendwo zu verbuddeln und zu verstecken und dann ungeschoren davon zu kommen, was auch in der Regel immer gelang. Der Polizei ist es in dieser Zeit nie gelungen, einen Sender zu beschlagnahmen.
0: Michael Karthäuser war als Techniker von Anfang an dabei, bei Radio Wert, später umbenannt in Radio Dreieckland.
7: Wir haben das damals gegründet als eine der möglichen Formen, wie man Atomkraftwerke verhindern kann.
0: Allerdings erfolglos. 1978 geht das AKW Fessenheim ans Netz. Die Aktivisten senden weiter, zunächst auf Elsässisch, später auch auf Deutsch und Französisch. Schließlich bilden sich zwei Redaktionen, eine in Frankreich, in Colmar, und eine deutsche in Freiburg. Die französische Sektion wird 1981 legalisiert. Denn Staatspräsident François Mitterrand und seine sozialistische Partei standen selbst wegen Betriebs eines Piratenradios vor Gericht. Nach dem Wahlsieg gibt sich Mitterrand selbst eine Amnestie und legalisiert damit auch gleichzeitig die freien Radios in Frankreich. Anders in Freiburg. 1985 kam es zur Razzia. Live übertragen von Moderatorin Ursi Kollert.
8: Hier ist Radio Dreieckland auf 101,7 MHz. Wir senden aus unserem Studio 2 in Freiburg. Ich muss jetzt darüber berichten, dass gerade ein großer Polizeieinsatz hier stattfindet, bei Studio 1 auf dem Greta-Gelände. Mit einer unheimlichen Brutalität versuchen die Bullen, Leute von uns festzunehmen, schlagen und prügeln einfach so auf sie los. Wir versuchen weiter, den Sender zu schützen und ihn zu retten.
0: Drei Jahre später, 1988, erhält Radio Dreieckland schließlich eine Lizenz. Seitdem hat sich das linksalternative Radio gehalten und inzwischen sogar das Atomkraftwerk Fessenheim überlebt. Das wurde 2020 abgeschaltet. Viele Piratenradios haben einen ähnlichen Weg in die Legalität genommen. Radio Caroline hatte ab 1983 ein neues Schiff mit fast 90 Meter hohem Sendemast. Allerdings bekam der Sender erst 1990 eine Lizenz in Großbritannien. An der Vergangenheit Radio Carolines haben sich viele ein Beispiel genommen. In Ostfriesland avancierten Piratenradios in den 80er Jahren zu einer Art Volkssport. 250 illegale Sender zählte die Oberpostdirektion Bremen 1990.
9: Die Piratensender, die sind hier von Bedeutung, weil jeden kennt. Und vor allen Dingen ist das, weil wir hier im ländlichen Bereich überhaupt keine Vergnügungsmöglichkeiten. Wir müssen jeweils, wenn wir ins Theater wollen, 50 Kilometer da reisen, bevor wir es mal da sind.
0: Erklärte Annemarie Röhrsch im NDR. Sie und ihre Mitstreiter hatten hunderte Unterschriften gesammelt, um zumindest eine Duldung der Piratensender zu erreichen. Aber die niedersächsische Landesregierung bleibt hart. Noch 2006 hat die Bundesnetzagentur reihenweise Piratensender in Ostfriesland ausgehoben, die vorwiegend Schlagermusik spielten. Heute haben sich die meisten Radiomacher ohne Sendelizenz ins Netz verlegt. Aber wer im Äther sucht, der kann sie manchmal auch heute noch finden. Gerade in den Niederlanden und Nordostdeutschland gehen trotz nach wie vor horrender Geldstrafen immer wieder Piraten auf Sendung.
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1: Es sind nur noch wenige Tage hin zur Sommersonnenwende, dem längsten Tag des Jahres. Und unsere Ionosphäre hat natürlich auch auf Sommerbetrieb umgeschaltet. Was das konkret bedeutet für unsere Ausbreitungsbedingungen auf der kurzen Welle, das hat uns nun wieder Funkwetterspezialist Christian Reiber, Delta Lima 8 Mike, Delta Whisky, vom HF-Referat des DARC aufbereitet.
2: Die Sommersonnenwende. Ja, es ist schon wieder soweit. Dieses Jahr am Sonntag, den 21. Juni um 8.24 Uhr UTC. Wer also nächste Woche am Sonntag diese Sendung auf Kurzwelle hört, darf auf den noch keine Stunde alten Sommer anstoßen. Für die Kurzwelle ist das eine ganz eigene Jahreszeit und die Meinungen dazu gehen auseinander. Während die einen die gedrückten Grenzfrequenzen ziemlich doof finden, freuen sich die anderen über die lange geöffneten Bänder. 20 Meter schließt nach Mitternacht UTC nur noch kurz, denn gegen 3 Uhr UTC geht die Sonne dann ja schon wieder auf und steht dann in hiesigen Breiten 16,5 Stunden über dem Horizont. Genau das macht aber nun der Radio DARC-Frequenz im 31-Meter-Band Probleme, der 9670. Aufgrund der herabgesetzten Grenzfrequenz funktioniert sie nicht mehr so gut für Steilstrahlung, also die eher kurzen Distanzen. Vom Sender in Wufferten bis in den Westen Deutschlands sind es nur rund 600 Kilometer. Das behebt man, indem man eine niedrigere Frequenz sucht, die dann die kurze Strecke besser bedienen kann, aber für das restliche Zielgebiet immer noch gut funktioniert. Und die liegt eben nun im 41-Meter-Band. Um solchen veränderten Bedingungen gerecht zu werden, führen viele auf der Kurzwelle aktive Rundfunksender solche Frequenzwechsel übrigens zweimal im Jahr durch, jeweils am letzten Sonntag im März und Oktober. Schauen wir aufs aktuelle Funkwetter. Die Sonnenaktivität verringerte sich in der letzten Woche, am Donnerstag sank der solare Flux unter 130 Einheiten, zog aber tags darauf bereits wieder etwas an. Es gab nur C-Flares, davon aber jede Menge. Die Ursache ist schnell gefunden. Die Sonnenrotation hat mehrere aktive Regionen auf die Rückseite wandern lassen, auch die bisher tonangebende 4455. Am Mittwoch tauchte dann auf der anderen Sonnenseite die Region 4465 auf und die sieht sehr interessant aus. Dieses Wochenende erscheint eine weitere aktive Region. Mal sehen, was die dann zustande bekommen. Für die nächsten Tage wird mit 120 bis 150 Flugseinheiten gerechnet. Die letztes Wochenende erwarteten Plasmawolken dreier koronaler Masseauswürfe trafen am Freitagabend ein und ließen die Magnetometer auf einen K-Index von 6 steigen. Die Magnetik erholte sich allerdings erfreulich schnell davon. Am Sonntag gab es sogar schon wieder F2-Öffnungen auf 10 Meter. Es lag wohl daran, dass das Magnetfeld dieses Plasmas nach Norden gerichtet war. Das hindert die Teilchen des solaren Plasmas daran, in tiefere Atmosphärenschichten vorzudringen. Trotzdem war es ein K6. Wäre das Plasmamagnetfeld südwärts gerichtet gewesen, wäre wohl ziemlich was los gewesen. Ein Halo-CME vom Donnerstag wird an diesem Wochenende etwas Unruhe verursachen. Ein kleines koronales Loch hilft auch noch mit, sodass ein schwacher Magnetsturm möglich ist. In der Woche ist dann immer wieder etwas Unruhe drin. Vor allem steigt die Gefahr für koronale Masseauswürfe und damit ein stürmisches Magnetfeld in der Woche an, vor allem in der zweiten Wochenhälfte. Abgesehen davon bleibt es bei den Sommerbedingungen. Bis 15 Meter öffnen alle Bänder, 12 und 10 Meter zeitweise und eher kurz. Die sporadische E-Schicht brummt und jetzt tut sich da auch was auf 4 und 2 Meter. Und damit auf Wiederhören im Sommer und good DX.

Das war's nun für heute. 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Wir hoffen, die Sendung hat Spaß gemacht. Wenn ja, sagen Sie es doch einfach weiter. Wenn Sie wollen, hören wir uns nächste Woche wieder. Gleiche Zeit, gleiche Frequenz. 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Auf Wiederhören. Moin, tschüss, servus und 73, gut DX. Bis zum nächsten Mal.

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0: 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Einen wunderschönen Sommerabend in Leipzig wünscht der Frank. Und die Stadt ist total schön bei diesem schönen warmen Wetter und man zieht gerne draußen rum und das Leben pulsiert. Und deshalb mache ich heute eine Sendung Liebeserklärungen an Städte. Und zu dieser soulvollen Nummer, die hier vorneweg kam, passt vielleicht ein bisschen smoother Rocksteady-Sound von 1970. Kingston Town von und mit Lord Creator.

Meine allerliebste Stadt ist natürlich meine Heimatstadt Leipzig. Da beißt die Maus keinen Faden ab. Wie es dazu kam, erfahrt ihr vielleicht später noch im Detail, also wie ich damit versöhnt wurde. Aber wir hören jetzt erstmal ein Klangdokument aus den 60er Jahren. Eine Schallfolie habe ich ausgegraben, wo es um die Stadt Leipzig geht und wo man merkt, dass Größenwahn Leipzig nicht erst seit der Olympia-Bewerbung für 2012 innewohnt.

zwischen Ost und West. Zweimal im Jahr, im Frühling und im Herbst, treffen heute Kaufleute aus allen Erdteilen in dieser bedeutendsten Handelsmetropole der Welt zusammen, um zu kaufen und zu verkaufen, um das Neueste zu erfahren aus allen Wirtschaftszweigen. Aber auch zu anderen Jahreszeiten ist Leipzig ein gern gewählter Ort für internationale Kongresse und Tagungen, für wissenschaftliche Zusammenkünfte und künstlerische Feste.

Längst ist die Zeit der Planwagen und Karawanen der mittelalterlichen Kaufleute vorbei. Leipzig aber ist Zentrum des Welthandels geblieben. Schauen wir uns ein wenig um in dieser Stadt, die ihre Traditionen bewahrt und Neues an die Seite des bewährten Alten stellt. Beides harmonisch in einer sozialistischen Großstadt vereint.

Wo immer man in der Welt von Leipzig spricht, denkt man an seine Messe. Kennt man das Doppel-M, das Wahrzeichen der Mustermesse. Leipzig bietet der internationalen Handelswelt zu den Messen die besten Bedingungen. Natürlich stellen auch die Leipziger selbst ihre Erzeugnisse aus und zeigen, dass in ihrer Stadt der Chemieanlagenbau, der Schwermaschinenbau und die polygraphische Industrie neben vielen anderen Wirtschaftszweigen eine bedeutende Rolle spielen.

So, ich gehe jetzt mal raus hier aus dieser Selbstdarstellung von 1967, übrigens in Ungarn produziert. Aber die wichtigste Handelsstadt der Welt, also selbst 1967, ist das doch der Mund ganz schön vollgenommen. Aber Leipzig hat natürlich viel, viel mehr zu bieten. Leipzig, höre ich immer wieder, ist die genau richtig große Großstadt, so dass man noch alles mitkriegt und dass aber auch so viel hierher kommt an Künstlern und Kultur und so weiter, dass man halt auf dem Laufenden bleibt. Ja, das ist jetzt ein bisschen schwierig, den Übergang zur nächsten Stadt zu finden, aber das ist so ein bisschen über die Zeit. Also hier hatten wir gerade über die sozialistische Metropole gehört. Aus dieser Zeit, nämlich 1900, also aus den 70er Jahren, hat Günter Fischer mit Veronika Fischer, ja, folgendes Stück aufgenommen, und da geht es um Berlin, wie schön das ist, trotz seiner ganzen Baustellen. Und so ein kleines bisschen gilt das ja immer noch.

So, das war die Liebeserklärung an Berlin aus den 70er Jahren und jetzt kommt die Liebeserklärung an Berlin aus den 2000er Jahren, nämlich von Barbara Morgenstern. Und damit möchte ich einen Gruß nach Berlin schicken von dieser Stelle, wo heute vielleicht mal jemand zuhört, weil ich die informiert habe, weil die meine Sendung auch mal hören wollen. Also habt auch in Berlin Spaß an dem Leipziger Lokalradio. Barbara Morgenstern, das folgende Stück heißt Come to Berlin. Und das hat sie mal auf ein Konzert gebracht und mich mit der Ansage zu dem Stück eigentlich mit Leipzig komplett versöhnt, als gesagt hat, Leipzig wäre auch eine Option. Ja, und da habe ich dann mal drüber nachgedacht und seitdem lebe ich glücklich und zufrieden, nie wieder Winterblues. Ich bleibe einfach hier.

früher, also Entschuldigung, zu DDR-Zeiten, da gab es ja mal so eine Rangelei immer zwischen Leipzig und Berlin. Man hat sich da gegenseitig irgendwie ein bisschen madig gemacht oder das versucht, weil Berlin mehr bevorzugt wurde und Leipzig wurde aber auch manchmal bevorzugt, wenn gerade Messe war. Aber ich glaube, heute ist das alles längst vorbei. Irgendwie, ich fahre inzwischen total gern nach Berlin, um mal so eine ganz große Großstadt zu sehen, aber bin dann auch wieder sehr gerne zurück in unserem kleinen, beschaulichen, übersichtlichen Leipzig, wo dann doch die allermeisten Künstler auch mal Stopp machen, die auch nach Berlin kommen. Dank vieler Organisatoren, die hier in Leipzig so ihr Wesen treiben. Da ich kein gescheites Loblied auf Leipzig gefunden habe, was so richtig die Stadt in meinem Sinne vergöttert, habe ich ein neutrales Lied gewählt von einem großartigen bulgarischen Sänger, Bisokirov heißt der. Und das ist aus dem Jahr 1976 und heißt Meine Stadt, zeig sie mir. Nee, Deine Stadt, zeig sie mir. Und da geht es darum, wie man eben Fremden seine Stadt näher bringen sollte.

So, jetzt verlassen wir mal Leipzig und Berlin und wenden uns ein bisschen weiter nach Norden. Dort liegt eine sehr schöne Stadt, die heißt Hamburg. Ich bin bis jetzt bloß einmal durchgefahren, aber im Sommer komme ich zu Besuch. Und deshalb möchte ich ja auch jemanden grüßen in Hamburg, der jetzt vielleicht auch zuhört. Und das folgende Lied ist ein Vergötterungslied für Hamburg von einer Berliner junge Frauenband. Die hießen die Lassie Singers und waren ganz großartig.

0: Das waren The Fall mit ihrer Hymne auf L.A., Los Angeles. Und ihr habt immer noch Radio Blau eingeschaltet. Im Hintergrund hört ihr eine Amsel, die in Leipzig singt. Und heute geht's um Liebeserklärungen an Städte. Dass man Liebe zu einer Stadt, also Liebe für eine Stadt empfindet, hat ja manchmal mit einzelnen Ereignissen zu tun, manchmal auch damit, dass man sich einfach in eine Person aus dieser Stadt verliebt. Und darum geht's auch in dem nächsten Stück. Da kommt nämlich ein Herr aus Los Angeles, was wir gerade gehört haben, und aufgrund unglücklicher Umstände lernt er eine ganze Menge Städte kennen, die alle nicht allzu gut wegkommen dabei. Aber in Rio trifft er dann zum richtigen Zeitpunkt auf die richtige Frau und verliebt sich in die Stadt. One Night in Rio, Louis Austin.
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So, manche Städte, die sind ja auch für ein bestimmtes Lebensgefühl berühmt oder berühmt gewesen. Und in der Nachbarschaft zu LA liegt San Francisco und die waren in den späten 60er Jahren für das Lebensgefühl der Hippies da bekannt, weil das alles so frei und ungezwungen war. Und eine Hymne auf diese Zeit hören wir jetzt von Eric Burdon und den Animals, San Francisco Nights.

Von der amerikanischen Westküste bewegen wir uns jetzt an die Ostküste, in die Stadt nach New York. Die steht ja für so viele Superlativen und dass da alles möglich ist. Und genau darum geht es im nächsten Lied. Und das muss natürlich wie die Stadt ganz groß sein. Fette Popnummer, Jay-Z und Alicia Keys, Empire State of Mind.

So, nach so einer großen Nummer kann nur ein totales Kontrastprogramm folgen. Wir wenden uns einer ganz kleinen publischen Stadt im Vorerzgebirge zu, nämlich Grimmitschau. Und da gibt es ein Lied aus den 80er Jahren, ich glaube 1983 ist es erschienen. Das heißt 963, das war damals die Postleitzahl die Postleitzahl von Grimmitschau. Und die Gruppe hieß Dialog und in 3 Minuten 26 ist es vorbei, also haltet durch.

Ja, das hat mir schon damals total gut gefallen. Und ja, das nächste Stück handelt von einer sehr schönen Stadt, in der ich leider noch nicht war, nämlich von Wien. Und getextet hat das Jacques Palminger, interpretiert wird das von Claudia González mit der Gruppe Universal González und ist ein Stück Psychedelic Dub.

Und mit dieser schönen getragenen Instrumentalnummer über die Stadt Tel Aviv von der Gruppe FSK möchte ich mich verabschieden. Die haben so viele schöne Ortsbeschreibungen in Musik geliefert, wo jede einzelne eine Liebeserklärung ist. Ich hoffe, die Sendung hat euch Spaß gemacht und euch Lust gemacht darauf, andere Städte zu erkunden und ins Herz zu schließen. Vielleicht auch eure eigene Stadt Leipzig. Vielleicht seid ihr erst neu hier. Sie ist toll. Ich wünsche euch einen schönen Abend. Nach mir kommt 45 Minutes. Später Ding Dong. Schönen Abend noch und einen schönen Sommer. Tschüss.

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10: 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Jetzt, meine Damen und Herren, geht es hier los mit der Klangkantine, einer ganz fantastischen Musiksendung.
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10: Ja, und in der Klangkantine ist wie so oft ein Gast zu Gast. Und hallo, lieber Gast.
15: Hallo, Caro, schön, dass ich hier sein darf.
10: Moin, Fabian, schön, dass du da bist. Und du hast wieder mal ein schönes Thema mitgebracht. Das hat ja ganz gut gebrodelt in der Gedankenküche. Das ist ja nicht von heute auf morgen entstanden, sondern das hast du dir wohl überlegt. Worauf dürfen wir uns denn heute freuen?
15: Ja, heute haben wir im Gepäck schlechte Cover. Und damit meinen wir keine Coverversionen von Liedern, sondern schlechte Albumcover. Aber ganz wichtig dabei, die sind in Verknüpfung mit fantastischer Musik.
10: Ja, das sind auf jeden Fall ganz gute Kriterien. Ich möchte am Anfang gerne darauf hinweisen, das ist natürlich unser persönlicher Geschmack. Also jedes Cover kann von jeder Person irgendwie anders bewertet werden. Was aber recht bezeichnend ist, dass wir beide unabhängig voneinander ein Cover ausgewählt haben für die Sendung und ja, uns dann nur noch drum streiten mussten, welcher Song es wird. Da du heute zu Gast bist, habe ich dir mal den Vortritt gelassen. Welches Album ist es denn?
15: Wir haben uns beide unabhängig voneinander das Album The Miracle von Queen von 1989 rausgesucht. Sollen wir erstes Lied spielen oder erstes Cover beschreiben?
10: Ja, wir spielen erstmal Musik, würde ich sagen. Also Film ab.

0: Also dieser Song hat ja nun mal also die 80er im Blut.
1: Ja, absolut.
0: Und wie war das bei dir noch? Was würdest du machen, wenn du mehr so eine Musik hören würdest?
1: Ich glaube, wenn ich solche Musik hören würde, das ist so eins dieser Lieder, es regt mich dazu an, so ein Stirnband zu tragen und direkt morgens mit Power aus dem Haus zu gehen und erstmal eine Runde zu joggen.
0: Ja, was hat dich denn dazu bewogen, dieses Cover auszuwählen?
1: Also es fällt einem sofort ins Auge, wenn man drauf guckt, ging mir zumindest so. Was wir dort sehen, ist ein einziges Gesicht, zusammengesetzt aus den Gesichtern aller vier Bandmitglieder, vor einem blauen Hintergrund mit Wolken. Das ist sogar die Deluxe-Edition, die wir hier jetzt vor uns haben. Und es sieht einfach scheußlich aus. Also aus heutiger Sicht weckt es halt Body-Horror-Assoziationen. Es hat so einen Touch von Uncanny Valley. Aber gleichzeitig muss man halt zugeben, es ist vom Konzept her ziemlich durchdacht, weil zum ersten Mal die Songs auf dem Album nicht den einzelnen Bandmitgliedern zugeordnet wurden, sondern dem Kollektiv der Band Queen. Es gibt jetzt also nicht mehr Brian May, Freddie Mercury und so weiter. Es gibt jetzt nur noch Queen, diese Wesenheit mit vier Gesichtern. Naja, und die Einheit wollten sie auch visuell zeigen und das ist ihnen bei aller Kritik auch irgendwo gelungen. Und ich finde das Cover gut, weil es auch so ein Beispiel dafür ist, was an schlechten Albumcovern faszinierend ist. Denn manchmal steckt dahinter auch eine ganz faszinierende Story. Und hier ist es halt zum Beispiel auch so, aus moderner Sicht ist das halt eine relativ einfache Sache, so ein Bild zu erstellen. Also man öffnet einfach Photoshop, wählt die Gesichter aus, benutzt ein AI-Tool und ist nach 15 Minuten fertig. Aber 1989 war das halt eine ganz andere Geschichte. Da musste man eine sündhaft teure, spezielle Grafik-Hardware benutzen, die hieß Quantel Paintbox, und dann die Fotos der Bandmitglieder ohne Ebenen, ohne Gesichtserkennung manuell angleichen, also die Augen-Nasenformen kombinieren, Kieferlinien verschmelzen, Übergänge retuschieren und so weiter. Also eigentlich eine beeindruckende Spezialeffektarbeit und trotzdem sieht es am Ende aus wie der absolute Albtraum.
0: Klingt auf jeden Fall schön kompliziert. Naja, was ich so verstörend finde, ist, dass halt nur ein Auge und bei manchen aber dann doch zwei Augen übrig bleiben. Also es sind hier insgesamt 1, 2, 3, 4, 5 Augen und es sind ja aber 4 Personen. Also eine Person hat hier 2 Augen gekriegt.
1: Ja.
0: Das ist jetzt die Frage, wer da vor durfte.
1: Irgendjemand ist leer ausgegangen.
0: Vielleicht auch das. Ja, aber trotzdem, Queen, fantastische Band und fantastisches Album, das tropft tatsächlich so 80er-Charme heraus und es gibt ein paar Lieder, die sind sehr, sehr schmalzig, zum Beispiel, ich glaube auch dieses The Miracle, wo hier im Hintergrund zu sehen ist eben diese Wolkenkulisse, da ist das Video ja auch mit so einem Flug durch diese Wolken animiert. Und ja, das ist auf jeden Fall der große Queen-Charme. Es lohnt sich auf jeden Fall, in das Album reinzuhören, aber ich finde, Fabian, du hast auf jeden Fall den allerbesten Song rausgesucht. Welches war nochmal? Es gibt ein bekanntes auf dem Album.
1: Ja.
0: Wie Take That. Nee, das war eine Band.

0: Naja, egal. Wir machen jetzt hier weiter im Konzept hier. Wir haben noch
1: andere. I want it all.
0: I want it all.
1: Ja.
0: Und so ist es nämlich. Wir machen jetzt hier trotzdem weiter, weil irgendwann ist ja auch mal Schluss. Wir wollen ja hier ein bisschen vorankommen. Fabian, ich zeige dir das nächste Cover. Mhm. Könntest du mir sagen, was du darauf siehst?
1: Ich würde sagen, eine Münze mit einem Adler drauf. Oben steht der Name der Band. Soll ich den schon vorlesen? Earth, Wind and Fire, Volume 1, The Best Of. Und ja, es weckt so ein bisschen ägyptische Assoziation. Also man hat halt so einen Adler und der hält halt in seinen Klauen diese Symbole, deren Namen ich jetzt vergessen habe. Aber es erinnert mich immer an Ankh, heißt es, glaube ich. Diese Kreuze mit der Schleife oben drauf. Und ja, es ist makellos. Tolle Farbkombination. Gold und Rot und ja. Ich bin sehr gespannt, was uns da erwartet.
0: Mhm. Ja, eigentlich sind ja da schöne Farben drauf. Ich finde ja Farben super, aber naja, also hier ist es irgendwie so ein bisschen verunglückt alles. Aber hören wir mal September von Earth, Wind and Fire. Das ist nämlich ein richtig geiler Song.

0: Ja, Earth, Wind and Fire von 1979 ist der Song September und der ist auf dem Best-of drauf und da finde ich leider eben, naja, ist nicht so gut gelungen mit dieser komischen Münze. Das hat irgendwie, das weckt in mir so seltsame Assoziationen, das ist auch so shiny und irgendwie dann trotzdem so computergeneriert, also das ist alles, das ist einfach nicht mein Fall. Aber gut, dafür ist die Musik sehr gut.
1: Ja, und, fantastischer Song. Schön funky.
0: Jetzt geht's weiter im Text in der Klangkantine bei Radio Blau zu schlechten Covern. Fabian, was hast du für mich?
1: Ich habe dir einen Meilenstein der Musikgeschichte mitgebracht. Vielleicht möchtest du es einfach mal beschreiben, das Cover.
0: Oh ja, sehr gerne. Also es ist so irgendwie so ein rosalicher, altrosa Hintergrund und darauf ist das Zeichen für entflammbar auf diesem roten Untergrund. Viereckiges Zeichen, kennt ihr alle. So eine Flamme drauf mit Unterstrich und da oben drauf ist so drauf geklatscht der Bandname, der sich da nennt Massive Attack. Ich wusste nicht, dass dieses Album von denen so ein hässliches Cover hat.
1: Ja, ist erstaunlich, ne? Weil wir haben hier ein ganz sinnliches und trotzdem richtig rhythmisches Album, ohne dass es wahrscheinlich Trip-Hop in der Form heute gar nicht gäbe. Kein Portishead, kein Mochiba. Und am Ende sieht es halt aus wie so ein Ersatzteilkatalog aus der Schwerindustrie. Und wir werden mal schauen, was da auf uns zukommt.
0: Naja, also musikalisch nicht zu übertreffen. Ich muss natürlich noch den richtigen Song auswählen. Dann klappt das hier nämlich auch alles. Massive Attack, Unfinished Sympathy.

0: Ja, Massive Attack hat auch ein Albumcover von, wie hieß es nochmal?
1: Mezzanine? Ach, das hier, Blue Lines.
0: Blue Lines. Was nicht so ganz so hübsch ist. Dahingegen ist das Mezzanine, was du gerade angesprochen hast, eben sehr schön.
1: Ja, genau.
0: Das ist schon sehr schön.
1: Ja.
0: Es ist schwarz-weiß, aber ich weiß gar nicht, was da drauf ist.
1: Das ist ein Hirschkäfer oder so, ne?
0: Ah, ja, stimmt, sowas. Aber das ist auf jeden Fall, ganz gut. Es ist auch auf jeden Fall eine schöne Aufgabe, mal so durch die Musiksammlung durchzugehen und mal die ganzen Cover einfach anzugucken. Mhm. Ich habe dabei festgestellt, dass ich fast nur sehr, sehr schöne Cover habe in meinem Plattenschrank.
1: Ja, das geht mir leider nicht so, muss ich sagen. Aber trotzdem mag ich die eigentlich alle, die bei mir im Plattenregal stehen.
0: Genau, also ich kann dir mal eins zeigen, das habe ich aber leider nicht auf Platte. Das wäre jetzt hier mein nächstes in der Runde. Guck mal hier das.
1: Oh.
0: Oh.
1: Ah ja, ja. Ich weiß, was es ist. Ich beschreibe mal, was wir sehen. Wir sehen eine Art Zeichentricklandschaft. Sieht ein bisschen aus wie so das Intro-Bild von der Original-Dragon Ball-Serie mit so einem blauen Hintergrund, weißen Wolken. Und passend dazu ist im Vordergrund auch so eine Art gezeichneter, naja, Roboter. Vielleicht so ein bisschen Samurai-Anleihen in seinem Roboter-Dasein. Und die Band heißt Can, dachte ich bis jetzt. Auf dem Album steht aber The Can.
0: Da hießen sie noch The Can. Sie haben ja als The Can angefangen und dann irgendwann wurde das The eliminiert.
1: Oh, habe ich wieder was gelernt. In der Klangkantine lernt man immer was, das ist
0: natürlich
1: gut. Und die Platte heißt Monster Movie und ja, ich würde jetzt nicht so weit gehen, es als geschmackliche Verirrung zu bezeichnen. Ich finde, es hat irgendwie was, aber ja, was sind denn deine Gedanken zu dem Cover?
0: Ja, also bei mir war irgendwie diese Farbauswahl, das war ganz, ganz schlimm. Und ich finde auch die Schriftart unten von Band- und Albumbeschreibung, ich finde in Kombination mit diesem futuristischen Ding, da ist es irgendwie, ja, das hat dann eher sowas von so Industrial. Ja, irgendwie passt das alles nicht so richtig zusammen. Und mir ist die Figur zu groß über den schönen Bergen, die da hinten sind, zu sehen. Das ist einfach alles viel zu utopisch und genau. Aber nichtsdestotrotz, das war das Debüt von Can, Monster Movie von 1969. Und da haben die ihre Schaffensperiode begonnen und sind auf den Plan getreten. Wir hören jetzt Mary, Mary So Contrary.

0: Welches Küchengerät wärst du gern?
1: Ich glaube, ich wäre gern ein Schneebesen.
2: Ja, also eigentlich wäre so ein... Ich schon gerne so ein richtig gut geschliffenes Messer.
3: Oh, es gibt ja so viele Küchengeräte, das ist schwer zu... Oh Gott, warte, eine Kaffeemühle.
4: Okay, ich habe den Eierschneider gehört und den fand ich schon ziemlich gut.
5: Ja, der Kinderschreck, oder auch bekannt als der Teigschaber mit Stiel dran, wo man alles so richtig schön ausschlecken kann und dann für die Kinder halt nichts mehr in der Schüssel zum Auslecken bleibt.
6: Naja, also ich weiß nicht, ob ich gerne ein Küchengerät wäre, aber das allerwichtigste Gerät in der Küche ist ja die Cafetiere oder wie sie in Deutschland auch heißt, Espresso-Kanne. Ohne dieses Ding ist eine Küche im Prinzip gar keine Küche, sondern gar nichts.

0: So, wer hat's erkannt? Es wurde ja jetzt schon häufiger gesagt, der Titel des Liedes.
1: Bring Me the Disco King aus dem Spätwerk David Bowies von 2003.
0: Und guter Karo. Song zum Autofahren.
2: Ja, gerade ja. Nachts.
0: Zeig mal, was ist denn jetzt hier auf dem Cover drauf?
2: Möchtest du mal das Albumcover beschreiben?
0: Unbedingt. Hier das hier oben?
2: Ja. Mhm.
0: Ja, das ist auch eine wilde Zusammenstellung aus verschiedenen Dingen, die überhaupt nicht miteinander zusammenpassen eigentlich. Auch viel AI. Also wir sehen eine Figur. Das ist wahrscheinlich David Bowie, hat eine coole Frisur, ist aber so ein bisschen so im Manga-Style gezeichnet, auf jeden Fall als sehr schlank und dünn und so, ja, wilde Frisur eben auch und sehr große Augen, blau, naja, genau, und hier rundherum sind noch so ein paar andere Items verstreut, ich kann leider nicht ganz genau erkennen, würde jetzt hier das meiste irgendwie mit so Rauchschwaden in verschiedenen Farben beschreiben, dann wurde hier unten auch noch so mit Strichen was gekritzelt, mit einer Spraydose einen Fleck gesprayt an verschiedenen Stellen. Dann kommen hier noch so Glitzerelemente mit rein, irgendwie so shiny. Und da hinten ist noch so ein verunglückter Förderturm von Braunkohle. Drauf steht David Bowie Reality. Gut, das ist also die Realität. Wahrscheinlich nimmt das Cover die Realität hier etwas auf die Schippe.
2: Ich glaube es auch. Das ist tatsächlich das, was David Bowie dazu gesagt hat, ist so, das ist nur ein Witz, das ist nicht die Realität. Und es hat mich sehr beruhigt, nachdem er das gesagt hat. Meine Assoziationen dazu waren halt so frühes PowerPoint aus den frühen 2000ern, Ende 90er, wo halt Leute teilweise noch halt Albumcover gemacht haben, die zum ersten Mal einen Computer gesehen haben und gemerkt haben, ich kann jetzt hier alles Mögliche mitmachen. Ich kann das nicht nur als Werkzeug benutzen, sondern ich möchte dem Ganzen auch so noch so eine spirituelle Dimension geben. Und ich glaube, David Bowie stand dieser Frage sehr offen gegenüber. Und wer auch immer das designt hat, hat gemerkt, er kann auf einmal alles miteinander kombinieren, sich aber nie die Frage gestellt, ob man das auch tun sollte.
0: Tja.
2: Und dabei herausgekommen ist eins meiner liebsten David Bowie-Alben, also ever. Ganz fantastisches Album. Aber das Cover, naja, gewöhnungsbedürftig.
0: Ja, gut. Und deswegen spielen wir es heute in der Klangkantine bei Radio Blau, denn auch schlechte Cover verdienen es, gespielt zu werden. Es geht weiter. Wir sind nämlich hier nicht so gut in der Zeit. Wir müssen hier mal ein bisschen jetzt hier vorankommen. Ich zeige dir hier die nächste Platte.
2: Ja.
0: Was kannst du sehen, Fabian?
2: Ich kenne die Platte, ich kenne das Cover und es ist eine ganz tolle Wahl, Caro. Es ist, glaube ich, aus meiner Sicht nur das zweithässlichste Pixies-Cover. Ich finde Bossa Nova noch schlimmer, aber Doolittle hat auch seinen Platz verdient in der Hall of Shame. Und man sieht hier halt diesen Affen mit dem Heiligen Kreis und der Six und der Seven, ne, wie von dem, da muss der Song drauf sein, This Monkey's Gone to Heaven, nehme ich mal an. Und irgendeine komische Risszeichnung vor dem Affen. Und ja, man weiß auch nicht genau, was der Affe dort eigentlich so macht. Dazu irgendwie so braun und Grautöne. Ich weiß nur, ich bin froh, dass du es ausgesucht hast, weil ich mag das Album Doolittle deutlich lieber als Bossa Nova und bin schon gespannt, welchen Song du gewählt hast.
0: Ich habe hier den Disco-Song, also den Radiosong rausgesucht, hat auch genau die Radiolänge, weil wir sind hier im Radio bei Radio Blau in der Klangkantine und deswegen kommt jetzt hier Here Comes Your Man.

0: Ja, die Sterne, die wappnen sich hier schon mal. Die wollen das Amt nicht annehmen zu einem der hässlichsten Cover. Müssen sie aber machen. Fabian, was ist hier zu sehen auf dem Cover der Sterne?
1: Also, wir sehen die Band. Nichts gegen die Band. Super Song, super Band. Absolut scheußliches Cover. Toller Gelbton, Betonmauer im Vordergrund. Es wirkt irgendwie, ja, sehr, fast schon brutal in seiner Anmutung. Aber ja, ich weiß nicht, wie viel, was ich zu dem Cover noch sagen kann. Man sieht irgendwie noch eine Überwachungskamera im Hintergrund. Also, ja.
0: Ja, es ist so ein bisschen viel freigestellt und dann sehr viel gelb gemacht. Obwohl gelb meine Lieblingsfarbe ist, aber liebe Sterne, dieses Cover ist euch, naja, vielleicht wenn man ganz lange ganz viel das anguckt, dann gewöhnt man sich irgendwann dran.
1: Genau.
0: Fabian, ich habe noch eine Frage an dich, recht wichtig. Du bist ja in der Klangkantine. Mhm. Welches Küchengerät wärst du gerne?
1: Eine Saftpresse.
0: Eine Saftpresse. Wieso?
1: Es ist eins meiner am häufigsten benutzten Geräte und ich weiß nicht, also ich fühle mich immer wohl dabei, wenn ich mich nützlich fühle.
0: Sehr gut, alles klar. In deinem Haushalt ist die Saftpresse das wichtigste Utensil. Gut. Mhm. Dann zeig mir doch mal dein nächstes Cover, was du für die Sendung ausgesucht hast.
1: Das ist das hier, Caro. Das untere.
0: Ja. Ja, das ist auch sehr komisch. Also, wir sehen eine weiße Eule, die hat aber Hände. Und der Kopf der Eule ist nicht um 180 Grad gedreht, so wie Eulen das normalerweise so vertikal machen. Oder nee, horizontal drehen die den. Es ist nach unten geneigt, der Kopf. Also das ist wirklich irgendwie seltsam. Ah, vielleicht können die den auch nach unten neigen. Also will ich kein Eulenbashing betreiben jetzt. Weiße Eule und der Hintergrund ist so schwarz-lila. Dann gibt es hier noch so eine Blume in weiß mit gelben Heiligenschein oder so Glowing-Effekt und oben kommt noch ein Blitz aus einer alten Kartoffel.
1: Ja, genau. Dazu ist eigentlich, dem ist kaum noch was hinzuzufügen. Wir haben hier das Album The Magnolia Electric Company von Songs Ohio, was im Prinzip das Projekt von Jason Molina ist, dessen Band auch mal so hieß wie das Album und dann wieder anders. Es ist kompliziert. Aber hier 2003 war auf der Höhe seines Schaffens und die Musik hat eine enorme emotionale Wirkung und das Cover ist, naja, eine große, komisch proportionierte Eule mit Händen.
0: Na dann, Songs Ohio.

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0: So, das ist im Hintergrund noch Luna Vega mit dem Song Never Again. Das befindet sich hier, Fabian, das Cover. Guck mal. Hier.
1: Ui, das ist ja scheußlich. Also, cooler Song. Aber was sehen wir hier? Eigentlich, wir sehen einen Menschen in so einer Meditationspose mit einer Schlange vor sich, alles gezeichnet. Der Kopf ist eine Rose. Heißt das Album 3? Okay, weil dann macht ja. Das immerhin, das macht schon Sinn. ja, also da haben sie sich natürlich hier was ausgedacht.
0: Ja, also alle anderen Cover sind richtig geil von Luna Vega, Band aus Leipzig, habe ich auch schon mal gespielt, aber bei dem ist es leider ein bisschen, ja, nicht so. Hat es nicht so hingehauen, aber es passiert. Gut, unser Abschluss für den heutigen Abend in der Klangkantine zum Thema schlechte Cover. Fabian, was hast du für mich auf Lager?
1: Ich zeig's dir am besten mal, dann kannst du es unseren Zuhörern beschreiben. Das untere hier auf dem Zettel.
0: Oh, gelb, meine Lieblingsfarbe.
1: Das ist also ein Thema heute, ne, mit gelben Covern.
0: Ja, es ist irgendwie so, sieht so nach Knetmännchen aus. So ein Skater, der, ich glaube, unten die Beine, die sind von einem richtigen Menschen und oben die Sachen, die sind draufgesetzt. Das sieht dann eher aus wie so eine Playmobil-Figur, aber auch irgendwie ein bisschen verunglückt. Naja.
1: Das spricht schon ganz für sich, dass du die Figur nicht erkannt hast. Der Künstler heißt Billy Cobb und das Album heißt Bart, so wie Bart Simpson. Und was wir hier sehen, ist im Prinzip so eine Art Bart Simpson, aber als eine Art überdimensionierte Knetfigur mit komischen Proportionen und so einem aggressiven gelben Hintergrund. Das Ganze ist so unangenehm zusammengestellt, dass man fast wieder Respekt bekommt. Und am Ende ja, kann man es halt auch als eine ironische Anspielung auf Internetkultur und Popkultur sehen.
0: Das ist der letzte Song in der Klangkantine. Ihr hört Radio Blau. Bleibt weiterhin dran. Wir waren Fabian und Caroline am Mikrofon. Tschüss.
1: Ciao.
0: Danke, dass du da warst.
1: Danke, dass ich hier sein durfte.
0: Juhu.

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1: So sieht's aus. Es ist Dienstag, der 16.06. Ich bin Thomas.
2: Und ich bin Fabi.
1: Und wir begleiten euch heute Abend durch die Sendung und starten jetzt erstmal rein mit Musik, und zwar ein bisschen was Lyrischem auf Beats, bevor wir dann zu unserem ersten lyrischen Beitrag kommen. Aber jetzt erstmal auf Deutsch von Martijn, März 2003, und dann von Mark Homie und Earl Sweatshirt hören wir Soon You're Due, also bald bist du dran oder bald bist du fällig, auf Deutsch. Und damit wünsche ich euch jetzt viel Spaß und dann hören wir uns hier gleich wieder.

0: Klassiker Mochi Kiebchen, weil das viele kennen, vor allen Dingen im Großraum Leipzig, und kann dann gucken, wie das in anderen Ecken von Sachsen, aber auch von Deutschland heißt. Und das ist immer so ein verbindendes Element, um mit Menschen ins Gespräch zu kommen.
1: Was ist denn eigentlich die sächsische Lesebühne?
0: Die sächsische Lesebühne ist 2015 entstanden, weil wir als Verein früher einen Wettbewerb hatten, der hieß die Kaffeekanne. Und der war ein bisschen in die Jahre gekommen und wir wollten ein bisschen was Frisches machen. Und ich selbst war oft auf Lesebühnen. In Leipzig gibt es ja eine ganz große Szene, die ganz viele Lesebühnen veranstalten. Und habe einfach die Idee gehabt, wir machen eine sächsische Lesebühne, wo sich Menschen treffen, die gerne hören, lesen, rezitieren, interpretieren, vortragen, diskutieren, alles, was um die sächsische Mundart sich ja so reiht. Nicht nur Lene Vogt, sondern auch andere Dichter. Selbstgedichtetes haben wir auch und wollen also dort die sächsische Mundart pflegen und auch fördern, weil ja unsere Mundart bedeutet ja nach wie vor Heimatverbundenheit, Tradition, Kunst und Kultur.
1: Ich habe persönlich die sächsische Lesebühne noch nicht besucht. Was erwartet mich denn am Donnerstag?
0: Also wir treffen uns ja im Kommhaus in Leipzig-Grünau und haben dieses Jahr gemeinsam auch mit den sozusagen Stammteilnehmern, die immer kommen, gesagt, wir machen für jeden Monat ein Rahmenthema. Und diesen Monat heißt das der Deprimierte, Prämierte, mein Büro ist mein Asyl. Also es geht darum, zu berichten aus Schreibstuben so vor 100 Jahren, von Personal, von Schreibmaschinen, alles, was so im Büro passiert. Lene Vogt, andere Dichter haben da auch ganz viel geschrieben. Und es treffen sich so im Schnitt 30, 35 Leute, die sich erfreuen an der sächsischen Mundart. Und da liegt eine gewisse Spontanität drin. Jeder kann aufstehen, nach vorn gehen oder vom Platz was vortragen, vorlesen, auswendig rezitieren. Man kann auch mal schwatzen, dann fallen einem auch noch ein paar andere Sachen ein. Also eine bunte, ganz, ganz lockere Veranstaltung, wo man ja sich erfreut an der sächsischen Mundart.
1: Und ich habe gelesen, da kann man auch eigene Sachen vortragen, richtig?
0: Genau. Wir haben einige Teilnehmer, die selber dichten. Und das ist auch eine schöne Tradition, auch die Basis zu geben, mal sowas vorzutragen in einem kleinen, lockeren Rahmen, ohne irgendwelche Wettbewerbsgedanken, sondern einfach, ich habe was gedichtet. Und das sind ganz tolle Sachen und mitunter dabei.
1: 2015 habt ihr angefangen. Wie hat sich denn die Lesebühne über die Jahre verändert?
0: Na, wir sind natürlich erfahrener geworden, ganz klar. Wir haben am Anfang der Lesebühne die Reihe versucht, in verschiedenen Veranstaltungsorten zu machen, also in Gaststätten, in kleinen Veranstaltungsräumen, selbst jetzt bei uns im jetzigen Lene-Vogt-Zentrum. Damals war das noch unser Vereinssitz, ist heute noch, aber ein bisschen anders gestaltet. Wir waren in der Gosenschenke mal und so weiter. Und haben aber heute dadurch, dass wir das auch monatlich machen, eine gewisse andere Dynamik drin, eine Struktur, sodass also alle Freunde und ja, die da hinkommen wollen, sich auch planen können. Jeden Monat ist da was. Und jetzt ist es fast der fester Bestandteil unseres Vereinslebens, aber auch des Kultur- und Lebens in Leipzig, Schwerpunkt Leipzig-Grünau. Gleich geblieben ist, dass es diesen Rahmen gibt, dass jeder die Möglichkeit hat, nach vorn zu gehen, was vorzutragen, dass man sich präsentieren, auch mal ausprobieren kann. Viele machen ja solche kleinen Texte bei kleineren Feiern oder Veranstaltungen. Hier kann man sich auch nochmal ausprobieren. Gleich geblieben ist immer das Ziel, eine ganz lockere, ungezwungene Atmosphäre zu schaffen, wo niemand Angst haben muss, nach vorn zu gehen oder auch vom Platz aus was vorzutragen. Und mit jeder Lesebühne wird es auch lockerer, weil jetzt auch welche sich ja trauen, mutig sind, sowas zu tun, die schon 3-5 Mal dabei gewesen sind.
1: Über die Lene-Vogt-Gesellschaft e.V. findet seit vielen Jahren die Sächsische Lesebühne statt. Gibt es bestimmte Texte oder Momente, die dir besonders in Erinnerung geblieben sind?
0: Wir haben eine Frau, die schon seit 15, 16 dabei ist. Dann war sie eine Weile nicht dabei. Jetzt kommt sie wieder in Begleitung von Angehörigen, weil sie selber schon fast nichts mehr sieht. Die stellt sich aber immer noch auf die Bühne und trägt aus dem Gedächtnis was hervor. Wir haben noch eine Frau, die ist auch erblindet, die Texte vorträgt, die sogar in Blindenschrift schreibt in sächsischer Blindenschrift

0: Und das sind so Momente, wo man merkt, wir haben was erreicht, wo wir ganz, ganz viele unterschiedliche Menschen mitnehmen. Und dann hat man wirklich was ganz Tolles erreicht.
1: Das waren eigentlich auch schon meine ganzen Fragen. Möchtest du noch irgendwas hinzufügen?
0: Ja, also nur, dass wir am 18. jetzt diese Woche die nächste Lesebühne haben. Man kann uns gerne auch anrufen oder eine E-Mail schicken, aber auch spontan hinkommen. Freuen wir uns über jeden, der da mitmacht. Wie gesagt, das ist in Leipzig im Kommhaus und ganz tolle Atmosphäre dort und wir freuen uns auch auf viele neue Gesichter. Wir haben so einen Slogan, der allerdings entstanden ist mit der Arbeit mit Schülern, aber da trifft auch hierzu, gibt es ein Gedicht von Lene Vogt, macht's wie Meppelmann und da heißt da drinnen, habt ihr was Schwieriges mal vor, geht ran mit Mut und mit Humor. Und das ist auch so ein schöner Slogan, einfach mal mutig sein, auf die Bühne oder nach vorne zu gehen und was vorzutragen.
1: Super, vielen Dank.
0: Ja, ich danke.
2: Und wir bedanken uns auch bei Noah für das Interview. Und bevor wir jetzt ein bisschen in...
3: Wir können ja noch kurz dazu sagen, Das wurde vielleicht auch schon gesagt, Veranstaltung ist am 18.06. Im Kommhaus in Grünau ab 17 Uhr, organisiert vom Lene Vogt TV.
2: Genau, das wollte ich sagen, nachdem wir das gesagt haben, wir
3: beenden schon unsere Sätze.
2: In Fabis musikalische Trickkiste greifen. Aber dann gebe ich einfach hier direkt an dich weiter.
3: Ja, wir hören jetzt von einer Dresdner und Leipziger Hip-Hop-Gruppe das neue Lied Monogam, nämlich von den SK Fellas. Viel Spaß damit, ganz neu. Los.

Das waren die SK Fellas mit Monogam. Jetzt gehen wir ein bisschen internationaler rein. JPEG Mafia hat ein neues Album gedroppt, namentlich Experimental Rap. Und genauso klingt es auch, sind sau viele Tracks, sau viele Sounds. Ist auf jeden Fall eine Listening Experience, die man zwischendurch auch mal wirklich aushalten muss, wenn man sich's fertig anhören möchte. Und jetzt hören wir Burning Hammer. Ich finde, das ist einer der hörbareren auf jeden Fall. Viel Spaß damit. Sticks up!

0: Tja, das war eine unfassbare Soundvielfalt von JPEG Mafia. Hört mal in das Album rein, wenn ihr Böcke drauf habt. Wir machen jetzt weiter mit einem Beitrag.
1: So sieht's nämlich aus. Und zwar haben wir was für euch im Gepäck aus Halle von Radio Korax. Lesbians Free Everyone ist der Titel. Und das ist ein Gespräch mit Beverly Ditsy, Filmemacherin aus Südafrika. Beverly ist 55 Jahre alt und ist in Südafrika aufgewachsen, Filmemacherin und Aktivistin. Und das noch zur Zeit des Apartheid-Regimes. Bev von Radio Korax ist Ende April in Köln gewesen, um den Film Lesbians Free Everyone beim Internationalen Frauenfilmfestival zu präsentieren. Bev ist kurz für Beverly. Beverly war in Köln und hat das dort präsentiert und Radio Korax hat die Gelegenheit genutzt, Beverly ins Studio eingeladen von Alle Welt und Er, und was die beiden dabei besprochen haben, das hören wir jetzt.
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3: No woman can determine the direction of her own life without the ability to determine her sexuality.
4: Keine Frau kann frei no woman über ihr eigenes can Leben bestimmen, ohne auch selbstbestimmt über ihre Sexualität entscheiden zu können. Sexualität ist ein tief verwurzelter Bestandteil im Leben jedes Menschen. Sollte jeder Gegenstand von Debatten noch von Zwang sein. Wer sich wirklich für die Menschenrechte der Frauen einsetzt, muss anerkennen, dass jede Frau das Recht hat, frei von Diskriminierung und Unterdrückung über ihre Sexualität zu
3: recognize that every woman has the right to determine their sexuality free of discrimination and oppression.
5: Das ist ein Ausschnitt aus einer wegweisenden Rede. Eine Rede, die Beverly Ditsy 1995 auf der vierten globalen UN-Frauenkonferenz gehalten hat. Beverly Ditsy, auch Bev genannt, ist Aktivistin und Filmemacherin aus Südafrika. In dieser Rede 1995 betont Bev, dass lesbische Rechte Frauenrechte und damit auch Menschenrechte sind. So sind lesbische Forderungen zum ersten Mal auf die globale politische Agenda gesetzt worden.
6: Und damit hallo an alle ZuhörerInnen von Alle Welt on Air. Wir senden aus dem Studio Vlog im Allerweltshaus in Ehrenfeld. Am Mikro begrüßen euch Zakir, Clara und Lotta. Wir können es selbst kaum glauben, aber wir haben Beverly Ditsy getroffen. Eine Person, die das eigene Leben oft riskiert hat, um sich für queere Rechte einzusetzen. Beth ist Ende April in Köln gewesen, bei deren Film Lesbians Free Everyone beim Internationalen Frauenfilmfest hier in Köln gezeigt wurde. Wir haben die Gelegenheit genutzt und Beverly ins Studio von Alle Welt on Air eingeladen.
7: Day of Lesbian Visibility.
8: Today. Right? Yes, happy Lesbian Visibility Day.
7: Yeah, I think we're doing everything right by meeting you that day.
8: Oh, that is awesome.
6: Es war sehr inspirierend. Wir haben über vieles gesprochen, über lesbisch sein als Identität, über queere Rechte und Aktivismus in der heutigen Zeit, über Patriarchat und das Filmemachen.
9: Beverly Ditsy ist 55 Jahre alt, Aktivistin und Filmemacherin und ist in Südafrika aufgewachsen, noch zur Zeit des Apartheid-Regimes. Beth will gerne mit dem Pronomen they und them angesprochen werden.
6: Beth hat uns erzählt, dass they sich schon sehr früh nicht wohlgefühlt hat, in den bestehenden binären Geschlechternormen, sich also entweder als Mann oder Frau zu definieren. They und them sind geschlechterneutrale Pronomen aus dem Englischen. Auf Deutsch kann man auch they deren verwenden.
3: It's wonderful finding language, you know. Sometimes what only thing you need is language. That's why I was very excited when I found that I was gay. And I used the word gay. I did not know that word until I was like 12, 13, and someone online, I think, said, what kind of cave were you living in where you didn't know the word gay? Well, sweetheart, that cave was called apartheid.
4: Es ist wundervoll, eine Sprache zu finden. Manchmal ist Sprache das Einzige, was du brauchst.
3: That's
4: daher war ich so begeistert, als ich herausgefunden habe, dass ich gay bin.
3: Right now,
4: und ich habe das Wort
3: für mich like,
4: benutzt.
3: Apartheid was
4: gay.
3: Just, you know,
4: bevor ich
3: 12, 13
4: war, habe
3: ich es nicht
4: gekannt.
3: You know, blacks were not
4: jemand
3: allowed
4: sagte
3: over here.
4: Zu mir, no, was für eine Höhle lebst du denn, dass du das Wort gay nicht kennst?
3: Media,
4: naja, die Höhle nennt sich Apartheid. Wir haben unter einer völligen Repression gelebt, denn Apartheid wird auch psychologisch, medial und anderweitig vieles in unserem Leben kontrolliert. Als ich also dem Wort gay begegnet bin, war es eine Befreiung. Endlich habe ich mich zugehörig gefühlt.
3: Pure liberation for me, because finally I found something where I can say I belong.
5: Es dauerte dann auch noch einige Jahre, bis Beverly Ditzy das Wort Lesbian entdeckte und damit eine Bezeichnung für die eigene Identität. Wir haben Bev gefragt, warum genau Being a Lesbian viel mehr als nur eine sexuelle Orientierung ist, nämlich eine Identität.
3: The reason it's more than a sexuality and a identity is because it's political. And its politics have to do with a way of life that is outside of heteronormative and heterosexual and patriarchal kind of systems.
4: Es ist mehr als eine Sexualität, es ist eine Identität, weil es politisch ist. Wir leben außerhalb des heteronormativen und patriarchalen Systems. Wir werden gefragt,
3: the general
4: wer ist denn
3: person
4: der Mann in der Beziehung,
3: man,
4: weil sie nichts außerhalb des binären Schemas sehen können. Für sie gab es schon immer nur das Binäre.
3: Life has always had the binary. You have a black, you have a white, you have a male, you have a female. It must be one of those things and
4: Frau,
3: nothing else.
4: Mann, but, schwarz, weiß. Aber die Natur ist nicht binär.
3: Nature
4: alles ist
3: fluide. Is not binary.
4: Ich kenne über 200 absolutely Pflanzen und Tierarten, bei denen nichts binary. Binär ist.
3: Things are fluid. You have all kinds of, you have over 200 species of both plant and animal in the world, in fact thousands, I'm just mentioning the 200 that are known, that none of it is binary. For me, lesbian is power.
4: Für mich ist lesbisch sein Power.
3: We are self-determining.
4: Und darum ist es eine Identität und
3: and
4: nicht
3: that's,
4: nur eine
3: that's why we are an identity.
4: Es ist eine selbstbestimmte
3: not
4: Lebensart
3: sexuality.
4: Außerhalb
3: it's a
4: der
3: complete
4: norm.
3: Self-determination. It's a complete way of life that is not in the norm, according to what they say the norm is.
9: In unserer patriarchalen Gesellschaft lesbisch zu sein und damit zu sagen, in meinem Leben stehen Männer nicht im Mittelpunkt von Lust, Romantik und Liebe, das an sich ist schon ein Ausbrechen aus dem binären System. Und in diesem wachsen ja auch wir hier auf.
10: 25 years ago, lesbians from all over the world arrived at the United Nations 4th World Conference on Women in Beijing, China, and took a stand.
5: In dem Film Lesbians Free Everyone gibt Beverly Ditzy Einblicke in die UN-Frauenkonferenz 1995 sowie das Wiedersehen 25 Jahre später. Der Film zeigt Originalaufnahmen, wie sie sich 1995 im sogenannten Lesbian Tent treffen, kennenlernen und global organisieren.
10: This year we decided to come together, not just to go down memory lane.
11: Dang, it's so good to see you.
12: Nice to see you too.
10: But to also share and celebrate what was the most successful lesbian visibility campaign in history.
13: Make this a conference for all women, regardless of their sexual orientation.
5: Die Community, die damals entstanden ist, setzt sich aus Menschen aus verschiedensten Ländern der Welt zusammen. Sie haben sich getroffen, um für ihre Rechte einzutreten, für ihre Existenz, ihre Liebe und ihre Freiheit.
14: Das Wiedersehen findet während der Pandemie 2020 und deswegen über Zoom statt. Trotzdem spürt man im Film die Kraft, die von dieser weltweiten Vernetzung und Community-Findung ausgeht. Beth hat uns erzählt, wie es sich angefühlt hat, damals, vor über 30 Jahren, Menschen mit ähnlichen Identitäten und damit ähnlichen Diskriminierungserfahrungen kennenzulernen.
3: 1995 was a trip. And seeing them also gave me so much hope. Because, you know, when I was growing up in the township, in my teens and in my 20s, I did not see any older lesbians.
4: Beim which also made my life habe ich nie not ältere Lesben gesehen, possible. Was mir das Gefühl, you know, gab, dass mein Leben unmöglich models, sei. People, während alle anderen Vorbilder haben, like that, Menschen, denen sie nacheifern möchten, hatte ich nichts davon in meinem Leben. Bis ich in Peking einige dieser Menschen traf, die sich als Lesben identifizierten und dazu so viel älter waren. Und einige von ihnen waren schwarz. Was? 50-jährige Lesben, die ich in meinem ganzen Leben noch nie gesehen hatte.
3: 50-year-old Lesbians? I'd never seen that in my life. And so it really blew my mind.
9: Gemeinschaft zu finden in politischen Kämpfen ist so wichtig zum Kraftschöpfen. Und der Kampf für sexuelle Selbstbestimmung ist nicht einfach. Beth hat Bedrohung, körperliche und psychische Angriffe erlebt und überlebt. Dabei überschneiden sich queerfeindliche und rassistische Anfeindungen.
3: I'm a threat, because I'm saying, not only does my existence move without you, without your approval, without anything that has to do with you, my entire life.
4: Mein ganzes Leben ist eine Bedrohung, is a threat, nicht nur für das Patriarchat, sondern auch für dessen Cousin, den Kapitalismus,
3: cousin, which is
4: und dessen Cousin, die weiße Vorherrschaft.
3: With their cousins, which is white supremacy.
14: Im Film erzählt Beth zum Beispiel, dass Day oft zu hören bekommen hat, dass es keine afrikanischen Lesben gebe. Dass das nur ein westliches Phänomen sei. Wenn schwarze und queere Stimmen leise gehalten werden, hängt das auch viel mit dem Thema Repräsentation zusammen. Mit Filmen wie Lesbian Free Everyone versucht Beverly Ditzy dagegen anzukämpfen und mit deren Community sichtbar zu sein.
15: Ein gutes, aber zugleich schockierendes Beispiel dafür, wie gesellschaftliche Gruppen unsichtbar gemacht werden, ist die Tatsache, dass Beth nirgendwo eine komplette Aufnahme der Rede von 1995 finden kann. In keinem Archiv der Vereinten Nationen. Im Gegensatz dazu sind die Reden von anderen Menschen, von weißen Männern zum Beispiel, sehr gut dokumentiert. Die Aufnahme der Rede, die ihr am Anfang der Sendung gehört habt, hat Beverly hier für uns nochmal im Studio eingesprochen.
16: Beth erklärt sehr anschaulich, wie dieses Ausschließen und Unsichtbarmachen funktioniert.
3: Exclusion for me is in itself both ableist, capitalist, patriarchal, exclusionary in so many different ways that, but you don't have to do anything. You just have to omit. You'll apologize later. Oh, sorry, I didn't think about it.
17: Ausgrenzung ist in vielerlei Hinsicht ableistisch, even today, kapitalistisch that und patriarchal. Um jemanden auszugrenzen, muss man gar nichts tun. Du kümmerst dich einfach nicht darum. Dafür entschuldigen, tust du so danach. Oh, my das tut mir leid, queer erasure in diese Ausgrenzung ist immer noch die Norm. Und so ist meine Auslöschung, die Auslöschung von Queerness in bestimmten Räumen, ganz normal. Das Gefährliche an dieser Norm ist, dass deine Existenz invalidiert wird. Es wirkt so, als wärst du nicht da und auch nie da gewesen.
3: You are not there or you've never been there.
16: Wenn Ausschluss zur Norm wird, ist das Unsichtbarmachen alltäglich und es wird gesellschaftlich einfach hingenommen. Das ist so unfair. Es sollte doch völlig klar sein, dass wir als Gesellschaft solchen Ungerechtigkeiten entgegenwirken müssen. Warum reagieren trotzdem so viele Menschen ablehnend auf Befreiungskämpfe, auf Proteste und Freiheitsbewegungen? Und wieso fällt es so schwer zu verstehen, dass niemand frei sein kann, wenn andere nicht frei sind?
3: Systems and structures right now depend on the rules of law, but those rules and those laws are dictated by those in positions of power in order to perpetuate themselves and their power. My very existence, our very existence threatens that.
17: Systeme und Strukturen beruhen zwar auf Rechtsstaatlichkeit, doch Gesetze werden von Machthabern diktiert, um sich selbst und ihre Macht zu erhalten. Meine bloße Existenz bedroht das. Als jemand, der sich nicht nur als queer, sondern als lesbisch und feministisch identifiziert, bedeutet buchstäblich, ich bin hier, um euren Machterhalt in Frage zu stellen. Natürlich fühlen sich die Menschen bedroht. Männer müssen ihre Machtpositionen aufrechterhalten, auch wenn es Lügen sind, denn das Patriarchat basiert auf einer Lüge.
3: Male supremacy is a lie. Right?
15: Auf jeden Fall. Diese Versuche der Machterhaltung sind ja heutzutage immer noch sichtbar. Aktuell erleben wir eine politische Entwicklung nach rechts, in der Militarisierung und rassistische und queerfeindliche Gewalt zunehmen. Beverly hat in deren 55 Jahren Lebenszeit viele strukturelle Veränderungen erlebt und Menschenrechte erkämpft. Aber jetzt geht es darum, dass wir alle das Erreichte erhalten und verteidigen.
3: This orange guy is right on time. Because the world has been slowly moving towards fascism, very slowly, but normalizing it and normalizing it. What he has done is he's pushed it into our faces so that we can face it, look at it and say stop, no.
17: Dieser orangene Typ kommt zur richtigen Zeit. Schließlich hat sich die Welt nach und nach Richtung Faschismus bewegt und normalisiert das immer mehr. Er reibt uns das direkt unter die Nase, damit wir uns ihm entgegenstellen und sagen können, halt, stopp, aber wir tun nicht genug dafür. Er ist ein Katalysator, der gestoppt werden muss. Wenn wir diesen Ort, die Mutter Erde, schützen wollen, muss er gestoppt werden. Aber nicht nur er allein. Also, wir müssen einen Weg finden.
3: If we're going to protect our mother, he needs to be stopped, but not him alone. So we've got to find a way to do that.
14: Der Auftrag für uns alle ist klar. Was müssen wir verändern, damit universelle Menschenrechte nicht nur auf dem Papier gelten, sondern auch so gelebt werden? Ohne Wenn und Aber, ohne Bedingungen. Beth hat nicht lange überlegen müssen.
3: Study the philosophy of Ubuntu, because I am because you are.
17: Setz dich mit der Ubuntu-Philosophie auseinander.
3: We are because
17: ich bin,
3: we are.
17: Weil du bist. Ich kann ohne I dich cannot nicht exist without you. Du you cannot ohne exist mich without me. Wir Menschen sind humanity, so eng miteinander verbunden, dass wir uns so zuerst als Mensch sehen müssen. Noch vor deiner Agenda, vor deiner Hautfarbe, vor deiner Sexualität, vor deiner Behinderung.
3: Before your agenda, before you're a race, before you're a sexuality, before you're an ability, before you're anything, you're human first.
17: Als allererstes bist du ein Mensch. In meinem Leben geht es darum, Menschen zuerst zu sehen. Und ihnen zuerst,
3: I think that is why my life is really about like seeing people first and approaching people from a human space first.

0: hoffen, wir konnten euch einen guten Einblick in das Leben und die Perspektiven von Beverly Ditzy geben. Im Internet gibt es so viele tolle Interviews mit Beverly Ditzy. Schaut sie euch an, guckt Bevs Filme, wir können das nur empfehlen. Seid solidarisch miteinander und helft mit, die hart erkämpften Menschenrechte zu erhalten. Unser Dank geht an Beverly Ditzy für das Gespräch, sowie an Kollitiv, die Eddie-Hirschfeld-Stiftung und das Allerweltshaus, die Bev nach Köln eingeladen und damit das Interview ermöglicht haben. Das war eine Sendung von Alle Welt on Air, dem Radio aus dem Allerweltshaus Köln.
1: Das Interview mit Beverly Ditzy führten Clara, Lotta und Sakir. Das Skript besorgten Britt, Clara, Lotta, Asu und Sakir. Technische Realisation Britt Weide.
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2: Ja, danke für das tolle Interview. Schaut euch gerne den Film an, wenn ihr ihn bei euch irgendwo in der Nähe findet. Oder hört mal bei Alle Welt Radio oder Radio Korax rein. Wir hören jetzt zwischendurch noch mal ein kleines bisschen Musik. Und als nächstes habe ich rausgesucht The Beachland Ballroom von Idols. Viel Spaß.

So, das waren Idols. Wir machen jetzt noch weiter mit einem anderen Track, eben erst released quasi, von Burnout Ost-West, Wishing I Was Fishing. Viel Spaß damit.

0: Ja, genialer so Track.
1: Schöner Titel auf jeden Fall. Und er hat, ich kannte ihn vorher nicht, und der Titel hat auch auf jeden Fall, also Wishing I Was Fishing meine ich, nicht das Lied mit Titel, hat auf jeden Fall nicht so viel versprochen, was den Text angeht.
0: Nee.
1: Genau, aber wir sind ja jetzt auch schon bald am Ende und deswegen, bevor wir dann gleich nochmal mit ein bisschen Musik rausgrooven, beziehungsweise rübergrooven in die nächste Sendung, hören wir jetzt mal noch unseren letzten Beitrag. Der kommt aus der Onda-Info vom Nachrichtenpool Lateinamerika in Berlin von heute. Und das Thema ist Zwischenwelten. Ein deutscher Pass allein schafft keine Zugehörigkeit.
2: Heute lernen wir Miriam und Gerardo kennen. Zwei Peruanerinnen, die deutsche Staatsangehörigkeit geerbt haben und sich entschieden haben, als Erwachsene ein neues Leben in Berlin zu beginnen. Auch wenn ihnen die deutsche Staatsbürgerschaft mehr Rechte und rechtliche Möglichkeiten eröffnet als viele anderen migrantischen Gruppen, bedeutet das nicht, dass ein Neuanfang in einem anderen Land einfach ist. Im Folgenden berichten sie von ihren emotionalen, sozialen und bürokratischen Erfahrungen mit ihrer doppelten Staatsangehörigkeit.
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0: in ein anderes Land umzuziehen bedeutet, von vorne anzufangen und persönliche sowie soziale Prioritäten neu zu ordnen, unabhängig von den Vorteilen der deutschen Staatsangehörigkeit.
1: Ich glaube nicht, dass sich meine Wahrnehmung von mir selbst verändert hat, aber meine Prioritäten sind definitiv nicht mehr dieselben und darin merke ich eine Veränderung, eine positive Veränderung. Das ist eigentlich das Wichtigste, was ich wahrnehme.
2: Ich habe mich komplett verändert, auf eine Weise, die ich nicht erwartet hatte. Durch meine Erziehung dachte ich, dass ich sehr stark mit Deutschland verbunden bin. Aber als ich nach Berlin gezogen bin, habe ich gemerkt, dass das nicht so war. Ich habe entdeckt, dass mir diese Gewohnheiten fehlen und auch das Bedürfnis, Zeit mit Freundinnen und Familie in Peru zu verbringen.
0: Der Umzug bringt auch einen sozialen Anpassungsprozess mit sich.
1: Man geht Schritt für Schritt voran und fängt praktisch bei Null an, auch sozial, wenn es darum geht, neue Menschen kennenzulernen. Ich bin mit der Idee gekommen, im ersten Jahr alle kennenzulernen. Mit der Zeit findet man seine Leute, baut sich eigene Freundeskreise auf und findet seinen Platz.
2: Und dann gibt es noch die Wahrnehmung, dass man zwar rechtlich die Papiere hat, aber die Gesellschaft einen trotzdem wie einen Fremden behandelt.
0: Die Verbindung zu Peru aufrechtzuerhalten wird wichtig, um sich im Alltag begleitet zu fühlen.
1: Meine Gruppe von peruanischen Freundinnen hier in Berlin hilft mir sehr dabei, mich nicht so weit weg zu fühlen. Zum Beispiel gehen wir oft in peruanische Restaurants und haben eine gute Zeit zusammen. Dadurch habe ich das Gefühl, mit peruanischen Menschen in Deutschland zu sein. Das hilft mir sehr dabei, mich nicht komplett vom Land getrennt zu fühlen.
2: Im Alltag begleitet mich die peruanische Kultur darin, wie ich mit anderen umgehe und in meinem Charakter. Ich würde sagen, dass wir oft improvisieren können. Hier ist vieles sehr strukturiert und wenn etwas nicht nach Plan läuft, wird schnell alles chaotisch. Wir dagegen sind flexibler und lösen Probleme spontan. Ich bin so etwas wie ein Botschafter dieser peruanischen Seite, vor allem durch das Essen. Es ist mir wichtig, das mit anderen zu teilen und Leute zum Essen nach Hause einzuladen.

0: Trotz der deutschen Staatsangehörigkeit mussten beide schwierige und unbekannte bürokratische Prozesse bewältigen, besonders im Gesundheitssystem und bei staatlichen Institutionen. Wichtig ist dabei, dass laut deutscher Gesetzgebung Deutsch die einzige Amtssprache ist.
1: Zuerst natürlich die berühmte Anmeldung. Das war schrecklich, weil ich keine Termine gefunden habe und alles auf Deutsch war. Und was die Krankenversicherung betrifft, wenn man hier in Deutschland keine Arbeit hat, bedeutet die deutsche Staatsangehörigkeit nicht automatisch, dass man krankenversichert ist. Das wusste ich in Peru nicht und das war eine Überraschung für mich und es war ein sehr langer und mühsamer Prozess, eine private Versicherung zu finden, die mich akzeptiert.
2: Mich hat die Langsamkeit überrascht und wie abhängig alles von Papier und Briefen ist. Auch die Betreuung in den Behörden. Wenn ich zum Beispiel zum Finanzamt gegangen bin und erklären wollte, was ich brauche, aber nicht perfekt gesprochen habe, hieß es oft, ich verstehe Sie nicht, kommen Sie an einem anderen Tag wieder. Und auf Englisch konnte man das auch nicht erklären.
0: Die Sprache zeigt sich als eine der größten Barrieren für die soziale und berufliche Integration.
1: Die Sprache ist wahrscheinlich die größte Schwierigkeit. Auch wenn man die deutsche Staatsangehörigkeit hat und Englisch spricht, bedeutet das nicht, dass man sofort Arbeit findet.
2: Die große Barriere war ganz klar die Sprache. Es gibt einen gewissen Druck, weil man auf dem Papier Deutsch ist und die Gesellschaft erwartet, dass man alles perfekt spricht und versteht. In der Zeit habe ich gelernt, dass man für solche Termine fast mit technischem Fachwortschatz vorbereitet sein muss, damit alles funktioniert.
0: Die beiden heben aber auch positive Erfahrungen in Deutschland hervor.
1: Es gibt Dinge, die ich an Deutschland wirklich schätze. Was ich besonders bemerke, ist der große Respekt vor dem Privatleben. Das finde ich sehr positiv.
2: Freundschaften zu schließen, dauert hier länger und braucht Geduld. Aber am Ende kann man wirklich tolle Menschen kennenlernen, auch wenn es am Anfang schwierig ist.
0: Die Erfahrungen von Miriam und Gerardo zeigen, dass eine doppelte Staatsangehörigkeit die Herausforderungen eines Umzugs in ein anderes Land nicht verschwinden lässt. Es war erleichtert die deutsche Staatsbürgerschaft bestimmter rechtlicher Aspekte, doch die kulturelle, emotionale und bürokratische Anpassung bleibt ein komplexer Prozess. Zwischen Peru und Deutschland bauen beide eine Identität auf, die von zwei Ländern und neuen Formen der Zugehörigkeit geprägt ist.
3: So, dankeschön für das Interview. Wir kommen jetzt wieder zu ein wenig Musik und bleiben jetzt ein bisschen in der gitarrenlastigen Richtung. Übrigens, wer Lust hat...
4: Ja genau, da gibt es auch noch einen Veranstaltungstipp.
3: Da gibt es noch einen Veranstaltungstipp. Ich wurde nämlich gebeten, ein wenig Werbung zu machen. Im Atari ist nämlich am Samstag eine Veranstaltung, da spielen Prophylaxe, das ist Hardcore-Punk aus Berlin, Bullock, gleiche Musikrichtung aus Dresden, No Meaning, Postpunk aus Leipzig und Desfred, Punk Indie aus Dresden. Und nach der Veranstaltung wird auch noch Fett aufgelegt, mit Live Techno unter anderem. Und ja, schaut da doch mal hin. Ich weiß, es sind noch viele andere Veranstaltungen in Leipzig, aber die Atari Crew würde sich freuen. Und wir hören jetzt Andamorts Halbes Jahr.

0: Wir haben schon den Anfang gehört, jetzt wird ein bisschen Party gemacht. Das Lied heißt Schmeckt schon wieder und ist eine Kollabo von TZK, wo mehrere Menschen mit drin sind, das ist eine Crew, und S3000 aus Berlin. Es wird sehr atzig und es geht um das allgegenwärtige Thema Bier trinken.
1: Lecker, lecker.
2: Okay, wir machen Bier jetzt.

0: damit sind wir schon ziemlich am Ende der Sendung. Wir waren für euch Thomas und Fabi.
1: Und bevor wir jetzt den letzten Song hören, nachdem wir jetzt den letzten Song hören, die ärmste Stadt Deutschlands, auch aus Fabis Trickkiste,
0: yes,
1: geht's dann gleich weiter mit Hilmers Allmählicher Zerkrümelung. Viel Spaß! Tschüss.

0: Das war erstmal ein kleiner Einstieg mit etwas Reggae und jetzt geht's auch gleich weiter. Ich hatte nämlich Levin heute zu Gast. Stell dich vielleicht erstmal selber kurz vor, was du so machst und was dein Künstlername dann auch, wie du da in Erscheinung getreten bist bis jetzt.
1: Jo, hier ist dein Levin.
0: Die haben alles verstellt. Ja, okay. Was haben sie denn hier gemacht?
2: Okay, du redest ja. Dann. Ah, hallo,
0: ja, jetzt. Ja, wurde alles verstellt,
2: leider. Jetzt aber, bin ich hier.
0: Ja.
2: Hallo,
0: ja, hallo zusammen. Genau, jetzt können wir nochmal. Wie bist du bis jetzt in Erscheinung getreten? Du hast ja schon diverse Sachen aufgenommen als Hip-Hop-Artist und was hast du bis jetzt gemacht? Und
2: in Erscheinung getreten bin ich jetzt bis jetzt vor allem live auf da mal eine Jam, dort mal ein Poetry Slam, da mal eine Genre. Übergreifende Veranstaltungen hier und da immer mal auf einigen Bühnen gewesen. Ansonsten an Aufnahmen gibt es von mir ein Album, das heißt Aus dem Keinen Zeitalter zurück in die Reimzeit. Das gibt es auf CD und es gibt eine EP, die heißt Schlaflieder für Kopfnicker und Neinsage, die habe ich später erst gemacht und die gibt es auf Soundcloud, also soundcloud.com/StyleLevin.
0: StyleLevin, genau. Und davon, jetzt haben wir auch hohe Erwartungen zu Beginn. Erstmal, das ist von dir was, oder?
2: Ah, du steigst direkt mit mir ein. Okay, cool. Ich
0: steig mit dir ein.
2: Dann hohe Erwartung ist der erste Song von meinem Album.
0: Ja, das passt dann doch ganz gut.
2: Das passt
0: dann
2: perfekt.
0: Haben wir einen guten Einstieg.

0: hohe Erwartungen. Also eins der Dinge, die du da drin ja aufgegriffen hast, ist sowas wie Auftritte, Konzerte oder so. Wie ist das Hip-Hop in Leipzig? Gibt es da Auftrittsmöglichkeiten oder ist das dann eher so Freestyle-mäßig, dass man sich so trifft einfach? Oder ja, wie ist das für dich?
1: Beides. Also oder das waren jetzt mehrere Fragen in einem. Ja, also hohe Erwartungen habe ich an Auftritte jetzt auch nicht unbedingt. Ja, bei größeren dann mehr so. Ja, in Leipzig, also es ist relativ einfach, für kurze Zeit irgendwie auch einen kleinen Auftritt irgendwie Slot zu haben, irgendwie für irgendwie 10 Minuten oder so, oder irgendwie für ein bis drei Songs. Einen längeren Auftritt ist dann irgendwie schwerer zu bekommen, weil es richtig viele Künstler in Leipzig gibt, die viele Sachen machen und alle was am Start haben und jeder will ans Mic und jeder will auf die Bühne. Genau, aber dadurch, also es gibt einige Bühnen, einige Sessions, ja. Genau, da mische ich auch irgendwie mit so und versuche da irgendwie Fuß zu fassen.
0: Du warst in letzter Zeit auch bei ein paar Sachen mit dabei, oder, glaube ich? Erzähl mal so ein bisschen davon.
1: In letzter Zeit so. Ich habe bei einem Poetry Slam mitgemacht, da einen Text vorgetragen. Ich habe bei Soundclash mitgemacht, da habe ich zwei Songs performt.
0: Ist das auch regelmäßig Soundclash?
1: Nee, aber das ist, oder doch ist es. Genau, war halt immer mit anderen Künstlern. Hm. Genau, und von den gleichen Veranstaltern ist auch das OBAT, das Open Mic am Dienstag. Also da kann man einfach jeden Dienstag hingehen und das Mic geht im Kreis rum, kann jeder rappen. Da bin ich auch öfters, war ich jetzt in letzter Zeit wieder so ein bisschen mehr. Genau, im Villa-Keller bin ich ansonsten noch manchmal, ja.
0: Und das OMAD ist immer woanders, oder kann das sein?
1: Das ist jeden Dienstag
0: woanders. Aber wo dann? Wo war es zuletzt?
1: Also zuletzt, wo ich da war. Ja, es ist jeden Dienstag, also ist es jetzt. Heute. Das letzte, wo ich dabei war, war in Plagwitz im Mörtelwerk.
0: Mörtelwerk,
1: okay. Da war ich auch bei Soundclash dabei. Genau, wenn wir schon beim Thema Auftritte sind, da kann ich gleich auch verraten.
0: 7.7.
1: 7.7. genau. Oder also ist auch kein großes Konzert von mir, sondern da ist die 7, am 7.7. ist passenderweise die 777 Open Stage im neuen Schauspielhaus Leipzig. Und genau, da werde ich auf jeden Fall auch am Start sein und was spielen. Und wenn ihr da noch nie wart und vorab euch was interessiert, könnt ihr nach der Sendung hier jetzt, also ich hoffe, dass ihr bis zum Ende dran bleibt, da schon mal von mir was hören, nämlich den Song, den ich letztes Mal performt habe, wo ich da mitgemacht habe, der heißt Unersetzbar. Den könnt ihr bei YouTube hören, live euch anschauen, wie es dort aussieht, wie ich den da performt habe. Gebt mal bei YouTube dann ein, einfach Stylewin Unersetzbar, dann findet ihr das und seht dort die Kulisse und wie ich das dort gemacht habe. Und ungefähr so wird es auch wieder und irgendwie scheint mein Mikrofon ein bisschen Wackelkontakt zu haben oder hörst du meine Stimme gut?
0: Ich höre die eigentlich gut. Könnte sein, dass die Kopfhörer eher sind, die Wackelkontakt
1: okay. Vielleicht haben. Okay, das heißt, die Leute draußen hören alle, was ich sage, nur ich selbst höre es jetzt irgendwie in... Das
0: klingt eigentlich
1: in komisch. Fluss. Okay, na dann ist ja alles in Ordnung. Dann kann ich einfach reden, als ob das in meinem Kopfhörer irgendwie alles normal wäre.
0: Wir können es ja mal testen. Wir hören jetzt mal den Song, den Track Überfüllt mit Leere, auch von dir.
1: Geht's gleich mit mir weiter, gleich mit dem zweiten Song, auch aus meinem Album, aus dem Keine Zeitalter, zurück in die Reimzeit. Ja, genau, ist ein langer Song, geht um, so Arbeitswelt, Kapitalismus, genau, und so ein bisschen so aus meinem Alltag zu,

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0: Ja, Style Levin, überfüllt mit Leere. Und wir machen jetzt weiter und gehen mal über zu Sachen, die nicht von dir sind, nämlich als erstes Drehmoment. Was, von wem ist Drehmoment?
1: Drehmoment ist Drehmoment.
0: Ah, der heißt auch Drehmoment. Drehmoment, okay.
1: Das ist der Name, ja.
0: Den, ah, okay. Ah, okay.
1: Den hattest Track du doch jetzt reingezogen zum als nächstes Abspielen.
0: Ja. Und der Song heißt auch Drehmoment.
1: Nee, der Song, ich weiß nicht, was willst du jetzt spielen?
0: Drehmoment? Ist das von dir? Nee.
1: Ich bin nicht Drehmoment, nein, ich bin Style Levin.
0: Aber der heißt einfach Track 3 oder hat der einen Namen, der... Achso, du hast, okay. Das war ein leichter Wackelkontakt am Kopfhörer, glaube ich. Ja. Drehmoment, sag mal was
1: Drehmoment über Drehmoment. Ja, Drehmoment ist ein Rapper.
0: Woher kommt er denn?
1: Weiß ich nicht.
0: Das okay. Ja.
1: Ich spiele doch einfach den Song und.
0: Hören wir mal rein, was das ist.

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0: Okay, das war Edgar Wasser mit Wahlkampf und jetzt geht's weiter mit einer CD. Du hast eine CD mitgebracht und davon spielen wir Track 11. Genau gesagt, was ist das, was wir hören werden?
1: Tuba Borke spielen wir jetzt, oder?
0: Ich glaube, das könnte sein, ja.
1: Tuba Borke, Zukunft. Genau, es gibt nicht viele Songs von ihm, der Freestyle viel. Genau, aber es gibt auch ein paar Songs und einen davon hören wir jetzt.
0: Mal gucken, ob das geht.

0: Das war Lied Nummer 14 auf der CD. Was war das nochmal? Ich habe es schon wieder vergessen.
1: Extra Large.
0: Extra Large, okay. Und jetzt machen wir auch weiter mit was von dir, Unter meiner Bettdecke. Das habe ich schon mal gehört. Das ist schon ein älterer Song, der schon länger existiert.
1: Nicht so alt wie die anderen beiden. Das ist auf der EP Schlaflieder für Kopfnicker und Neinsager passend, also zur EP, der passendste zur EP vielleicht.
0: Ja, okay.
1: Genau, so ein Schlaflied, also Rap. Aber
0: von wann ist das?
1: Wann habe ich den? 2021 war das, habe ich es hochgeladen.
0: Dann hören wir uns das jetzt mal an. Danach können wir dann nochmal drüber reden.
1: Gerne.
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0: Ja.
1: Sehr entspannte Beats sind ja auch unter der Bettdecke entstanden. Die passen ja perfekt eigentlich.
0: Mehr oder weniger. Nicht ganz.
1: Es war eine EP und waren es alles so Songs mit einer ähnlichen Idee?
0: Ja, alles chillige Songs. Genau, nicht ganz so beim Thema geblieben. Jetzt, nee, es geht schon um andere Themen auch. Es geht um Oberflächlichkeit bei Oberfläche. Es geht bei um unser Schulsystem in einem Song. Ein Song geht eher in so eine Battle-artige Richtung, aber auch irgendwie so mit ganz viel kindlicher Fantasie und irgendwie Märchenkram. Und also alles hat irgendwas mit, schon im weitesten Sinn, irgendwas mit Chillen, Schlafen, Fantasieren zu tun. Aber ich habe die Songs erstmal unabhängig voneinander gemacht und also hab innerhalb von einer Woche alles aufgenommen und genau, ja, der rote Faden ist halt, dass alles irgendwie relativ chillig geworden ist.
1: Ich glaube, du hast ja in einem Kindergarten gearbeitet, hat das was damit zu tun, dass man so gestresst ist und dann auch mal sowas Ruhiges.
0: Ach, ich bin, glaube ich, auch einfach ein gechillter Mensch und ja. Manchmal sehne ich mich nach mehr Ruhe und es wäre, glaube ich, bei jedem Beruf, nee, ich bin so.
1: Hip-Hop ist ja auch oft sehr aufgeregt, also es gibt ja viele recht aggressive Sachen. Und
0: ach, es gibt alles, es gibt alles, was es in der Gesellschaft gibt, gibt es auch im Rap inzwischen.
1: So. Wie hat sich das danach dann weiterentwickelt? Was hast du danach gemacht, nach der Schlaflieder?
0: Danach live, also ich schreibe immer Texte und baue, oder was heißt immer, so. Ich bin weiter dran geblieben, aber jetzt am Schreiben und am Beats bauen und so. Und, aber in der letzten Zeit jetzt eher live und genau, bin ich jetzt eher live am Start und jetzt nicht so am Aufnehmen.
1: Aufnehmen, okay, gibt's
0: Sachen. Genau, nee, also neue Studioaufnahmen noch nicht, nee. Genau, nee. Aber kommt am 7.7. so, schaut mich da live an. Genau. Ich weiß noch nicht, welchen Song ich da als nächstes spielen werde. Als letztes hatte ich einen neueren Song, also wahrscheinlich schon einen neueren Song, der jetzt noch nicht irgendwo veröffentlicht ist. Genau, ja, aber.
1: Wir können auch noch mal was davon spielen vielleicht.
0: Von der EP?
1: Ja.
0: Warum nicht?
1: Aber welches?
0: Kannst ja du einen aussuchen diesmal.
1: Bier statt Lernen, das klingt eigentlich auch.
0: Das ist nur der Beat.
1: Ach, das ist nur der Beat. Mumienbattle.
0: Das ist auch nur der Beat. Ja. Genau, nee, jetzt hast du den Ordner erwischt, wo auch die Instrumentals dabei sind, ohne den Rap drauf.
1: Okay.
0: Nee, die Songs heißen Ich hasse Musik, Piratenschaukel, Oberfläche, Chill Champions Fame und Unter meiner Bettdecke.
1: Dann Ich hasse Musik vielleicht.
0: Okay.
1: Das können wir auch mal probieren. Ja, das hören wir uns jetzt einmal an. Ich hasse Musik, das kennt vielleicht auch jeder. Dass man nichts mehr Neues.
0: Ich bin, glaube ich, nicht so bekannt, dass Leute irgendeinen Song von mir kennen.
1: Den nicht, aber das Gefühl, vielleicht Musik zu hassen, kann man gut kennen, wenn man viel Radio hört.
0: Echt?
1: Weil viel Musik ja ziemlich.
0: Okay, nee, ist.
1: Nein.
0: Hört mal rein, worum es geht.
1: Okay.
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0: Ja, die Perspektive aus dem Musikunterricht heraus, ja. Vielleicht, hat das bei dir angefangen, selber Musik zu machen? Das ist ja dann ein ganz schön weiter Schritt irgendwie halt. Erstmal Musikunterricht, das ist ja wahrscheinlich dann noch nicht so der Anfang, dass Leute selber dazu motiviert werden, Musik zu machen. Man macht das ja erst später dann vielleicht dadurch, dass einem Musik gefällt oder so, oder?
1: Wie der Song erzählt, hat mich der Musikunterricht erstmal von der Musik weggebracht dorthin. Und durch Rap hören bin ich dann wieder zurückgekommen zur Musik. Da habe ich ja erzählt, so Deichkind, Skills of Mars, irgendwie so, habe ich ja dann mit 13, 14 gehört und irgendwie dann, Sammy war wichtiger Teil von meiner Jugend und mit 15 habe ich dann angefangen selber zu schreiben, mit 16 angefangen selber zu rappen. Mit 16 einen Workshop besucht bei dem Toba Borki übrigens, von dem wir vorhin den Song Zukunft gehört haben. Und dann alleine, mit 17 ja. Die ersten Auftritte gehabt, also da hat sich das Blatt dann gewendet.
0: Ganz alleine schafft man das, glaube ich, auch nicht dann, oder? Man braucht schon irgendwie ein bisschen Leute, die auch sowas machen, Freunde vielleicht, mit denen man das zusammen
1: macht. Also mit Schreiben habe ich ganz allein angefangen. Ich habe anderthalb Jahre keinen gekannt, nur geschrieben. So, und Rappen genau ging dann in dem Workshop so wirklich erst los. Da hatte davor auch keine Beats und nichts.
0: Und dann so im Studio und mit Aufnehmen und das war dann ein Schritt weiter nach dem Workshop vielleicht?
1: Na, da noch nicht, weil das habe ich dann wiederum auch noch keinen Zugang gefunden. Da habe ich halt Leute kennengelernt, die auch, denen es ähnlich geht wie mir und die auch anfangen rappen. Aber jetzt keiner, der ein Studio hat erstmal. Da habe ich dann nochmal später damals Contra, jetzt Akkurat, kennengelernt. Den habe ich durch Körperklaus kennengelernt. Der hat einen Sampler gemacht namens Kraftquelle. Davon haben wir jetzt gar nichts hier, gell? Können wir beim nächsten Mal, wenn ich in die Sendung komme, können wir ja was aus Kraftquelle spielen. Genau, der hat auf jeden Fall einen Sampler gemacht mit unterschiedlichen Rappern eben und hat noch Leute gesucht. Und ich hatte voll Bock. Und Körperklaus hat eben mir dann praktisch von Sebastians Projekt erzählt. Und da habe ich mitgemacht.
0: Was würdest du jungen Leuten raten? Also oft ist es ja so, dass man irgendwelche Vorbilder hat, vielleicht Sachen, die man gut findet, dann sich daran orientiert und irgendwie was nachmacht erstmal. Und dann, aber wie findet man dann zu einem eigenen Stil?
1: Ja, ich glaube, ich traue einfach das, was in einem ist, irgendwie nach außen zu lassen und irgendwie auch auf Grundlage des eigenen Lebens Text zu schreiben und gar nicht so stark einfach anderen nacheifern, gar nicht so stark sich an anderen orientieren. Andere beeinflussen einen so oder so. Ich meine, die meisten hören ja irgendeine Musik und das beeinflusst einen zwangsläufig. Und davon kann man natürlich auch positiv Beispiele nehmen und sich bewusst auch Sachen raussuchen, okay, da finde ich jetzt den Flow gut, da finde ich jetzt die Reime gut, da finde ich jetzt die Inhalte gut, da finde ich jetzt irgendwie die Bühnenshow gut und irgendwie das als Beispiel nehmen, wie es sein kann, aber ganz wichtig ist im Hip-Hop auf jeden Fall eigenen Style entwickeln und irgendwie zu reflektieren, was für ein Mensch bin ich und irgendwie zu überlegen, was habe ich zu erzählen.
0: Wir hören jetzt nochmal was von der CD vielleicht. Du hast nochmal einen Track 15, haben wir nochmal, ich weiß auch nicht genau, was das ist, aber du weißt es, glaube ich, was es sein könnte.
1: Soll ich vorlesen? Antiserum ist dann, der sind die habe ich ewig nicht gehört. Genau, Antiserum, nächster Künstler, ist es nicht so. Viel Spaß.

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1: Ja, und jetzt sind wir auch schon bei einem Ende angelangt. Wir können nochmal den 7.7. durchsagen. Wo ist das nochmal? Wann? Wie genau? Wo kommt man da hin?
2: Am 7.7. um 20 Uhr geht's los in Lindenau. Neues Schauspiel aus Leipzig. Das ist in der Lützener Straße in Lindenau. Genau, und da ist ganz gemischtes Programm. Und ich weiß nicht, welche Künstler sonst noch alles am Start sein werden. Einer davon werde ich sein. Jeder wird 7 Minuten und 77 Sekunden Zeit haben. Genau, kommt alle zahlreich vorbei.
1: Und Tracks von dir, Style, wen findet man? Auf Instagram findet man alles.
2: Auf Instagram, auf der Homepage von denen wahrscheinlich findet man das. Ich habe auf Instagram das angekündigt, Instagram Style Levin 2025. So, ansonsten hört gern mehr von mir, Soundcloud Style Levin, also .com Style Levin. Genau, ja.
1: Wir nochmal einen Track von Disaster. Kein Glück, damit verabschieden wir uns auch aus dieser Sendung.
2: Ja, danke, dass ich hier sein durfte. War schön mal wieder.
1: Schön, dass du da warst.
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1: Danke, sehr schön hier zu sein. Es hat endlich geklappt.

0: Hey, das war ein Artificial Go aus Cincinnati. Ich habe heute so ein bisschen mir so einen amerikanischen Plan mal angeguckt, so eine Karte, und habe versucht, mich zu orientieren. Und habe dann, ja, wo bist du denn her, Kies?
1: Ah, ursprünglich komme ich aus Chicago, das aber schon lange hier.
0: Ja.
1: So Vorort von Chicago, Westmont, Illinois, Downers Grove.
0: Aber Cincinnati ist nicht ganz so weit weg von Chicago, oder?
1: Wie? Cincinnati? Na, relativ gesehen ist es nah. So. Aber es muss immer noch 3-4 Stunden entfernt sein.
0: Ja.
1: Ungefähr, ja.
0: Also ungefähr so wie hier, von hier bis nach Hamburg. Wahrscheinlich.
1: Genau. Nachbarn.
0: Ja, Kies, du stehst seit 76 auf dem Skateboard und hast so die Anfänge mitgekriegt. Und hast darüber auch ein Buch geschrieben. Du hast mir so einen Text schon mal zum Lesen gegeben, wo die Anfänge ganz gut beschrieben sind.
1: Ja.
0: Hast du Lust, den vorzulesen,
1: ja,
0: damit
1: klar.
0: Wir so ein bisschen reinkommen ins Thema?
1: Ja, auf jeden Fall. Das Buch ist vor 10 Jahren erstmal erschienen auf Englisch aus dem Kleinverlag in Kassel. Mittlerweile, der Verlag gibt es nicht mehr, aber ich habe weiter meine eigene Version von dem Verlag, jetzt treibe ich jetzt weiter. Das Buch heißt auf Deutsch, ist, wie das in Englisch einfach übersetzt ist, Merlogie, was auch Ganz- oder Teiltheorie bedeutet, was ich eigentlich studiert habe. Und dann kommt der zweite Titel, das heißt Die Ursprünge von Knoblauchkuren und die Kunst, eine Geschichte von Ragout zu erzählen.
0: Ragout ist sowas wie so eine Suppe mit Paprika drin.
1: Genau.
0: Sowas mit viel Knoblauch dann auch wahrscheinlich.
1: Genau. So eine Geschichte ist mein Leben. Ragout, kann man sagen.
0: Okay.
1: Kann man sagen.
0: Okay.
1: Und das denn ist hier aus Capital, wenn ich das hier jetzt

richtigen Zeit am richtigen Ort rumhingen, könnte Fuck You Heroes als Teil einer maßgeblichen Geschichte für meine eigene Generation fungieren und dazu beitragen, dass die Generation, die uns auf die Fersen tritt, etwas zum Aufbauen hat. Nick Waplingtons Rezension von Glenn E. Friedmans Fuck You Heroes. Mit 41 Jahren und jetzt zum Zeitpunkt dieser Umschreibung einige Jahre später nähert sich mein Alter dem Unendlichen, kann ich stolz sagen, dass ich seit 1977 Skateboarder und Punkrocker bin. Und in vielerlei Hinsicht kann ich meinem Vater danken für die frühen Einführungen in die ungewöhnlichen und farbenfrohen Pfade, die das Leben zu bieten hat. Für alle pikanten Zutaten, die immer wieder in meinem Ragout fallen, es war mein Vater, der mich mit Punk bekannt machte und er möchte definitiv die ganze Sache mit den Rebellen beim Skateboarden. Er hatte kein Problem damit, Geld für meinen Bruder und mich auszugeben, getreu seiner Verschwendung, damit wir die neuesten Skateprodukte kaufen könnten, die auf der Bühne auftauchten. Und er genoss die neuesten Punk-Rock-Import-LPs, die mein Bruder oder ich aus dem örtlichen Plattenladen mit nach Hause gebracht hatten. Im Sommer 1977 brüllte er vom Kellerraum bis zur Küche: Jungs, komm hier runter! Die Sex Pistols wurden im öffentlichen, staatfinanzierten Fernseher gezeigt. Ich kann ihn lachen hören, fast ersticken, wegen des Sauerstoffmangels, als Johnny platzte: God save the Queen! Über unserem Fernseher raus. Diese Zutaten, die den späteren Weg bestimmten, den ich einschlagen würde, wie Skateboarden, Trinken, Rauchen und Punkmusik, wurden viele Jahre vor der Ernte von Knoblauch hinzugefügt. Ich war vielleicht erst in der Grundschule, als meine Familienwelt in den Vorstadtlügen implodierte, aber bis zum Zusammenbruch waren meine Mutter und mein Vater ziemlich typische bürgerliche Eltern. Sie lebten die Heuchlerei von Brady Bunch, eine Fernsehserie, jedoch nur ein wenig offen für die Ehre. Ihre Ehe war zerbrochen, aber noch nicht vollständig zerbrochen. Mein Vater teilte seine Zeit zwischen dem Keller und unserem Sommerhaus in Sandwich, Illinois, auf und verdiente immer noch gutes Geld mit dem Heizungs- und Klimaanlagegeschäft, das er auf dem großen Grundstück neben unserem schönen Haus inmitten des damals Ackerlandes in Westmont, Illinois betrieb. Zumindest gab ihm die Bank immer wieder neue Hypotheken, um das illusionäre, wahnhafte Erfolgsschema der amerikanischen Wirtschaftspyramide zu befeuern. Ich kann mit ehrlichen Sentimentalitäten sagen, dass mein Leben als Jugendlicher, bevor mein Vater vor meiner Mutter outete, eine altmodische Carl Sandburg Rutabäge Kindergeschichte, auf Deutsch das heißt zwei Hüte für Schnufu, Geschichten aus dem Rutabageland war. Neben Skateboards hatten wir Motorräder, Fahrräder, Go-Karts und Geländefahrzeuge. Und 1977 baute mein Vater für mich und meinen Bruder auch die ersten Skateboard-Halfpipe in der Dreiländerecken-Region. Und es war ein Monster. Über eine Anzeige im Skateboarder-Magazine bestellten wir die Architekturpläne für eine Halfpipe beim Rampage Ramps GmbH und stattdessen schickten sie uns die Baupläne für eine höllische 4 Meter Höhe und 2 Meter breite Rampe mit 1 Meter vertikale Fahrstrecke und absolute keine Fahrstrecke zwischen den Seiten des Halfpipes. Mit anderen Worten ein riesiges U. Die Puzzlebox sollte die Wüsten Halfpipes in Arizona und Kalifornien imitieren und war geradezu selbstmörderisch. Zusätzlich zur Rampage-Monstrosität hatten wir mehrere andere Quarterpipes, die mein Vater seitdem gebaut hatte, die alle entlang unserer langen Hauseinfahrt standen und wir ritten in der Zwischenzeit diese kleinen Dämonen, um die Skate-Götter zu besänftigen. Erst 1979, nachdem fast 2 Jahre vergangen waren, zogen wir endlich die Tür zur Hölle auseinander, fügten Fläche in der Mitte hinzu, schnitten einen halben Meter der Vertikalen ab und fanden schließlich den Mut, damit zu fahren.
Neben den Plänen für Horrorfilm inspirierte selbstmörderischen Rampen lieferte uns das Skateboarder-Magazin auch die Bilder und Informationen, die zu der neu aufkommenden Sportart, quasi Lebensstil und Kunstform des Skateboardens. Dieses kurzlebige Magazin hatte einen enormen Einfluss auf die amerikanische Kultur und ist wichtig zu erwähnen, welchen Einfluss einige seiner profilierten Topskaters auf das Leben einer Handvoll Jugendliche der mittleren Oberschicht von Musterstadt USA und

0: Gold der Welt hatten. Mitten der 70er Jahre halfen Skateboarding und die kalifornischen Pro-Skaters Dwayne Peters, Steve Olsen und Jay Adams meinem Vater, mich und meinem Bruder in einem anderen Großteil meines Lebens einzuführen. Punk Rock. Die Ursprünge von Knoblauchkuren sagen mir auch, dass diese Skater das Gesicht Amerikas verändert haben und dass ihre Geister die Archetypen der modernen Einzelverbraucherwirtschaft im Wegwerf-Lebensstil sind, die wir alle in der heutigen Welt leben. Ich lasse es dabei erstmal, wenn es okay ist.
1: Ja, super, danke, Kees.
0: Ja, nichts zu danken.
1: Das ist schön. Also, ich habe da jetzt so ein bisschen rausgehört, dein Daddy hat dich zum Skateboarding gebracht, beziehungsweise der hat dir ein Skateboard organisiert, oder wie kamst du an dein erstes Skateboard dann ran?
0: Das war eigentlich schon mindestens ein Jahr davor. Unsere Eltern haben uns zu einem Spaßpark gebracht, ein bisschen nördlich von Chicago. Jetzt heißt es vielleicht Six Flags über Amerika, aber damals hieß es was anderes.
1: Das war dann so ein... Wie ein Skatepark oder was?
0: Nee, das war wie mit Rollercoasters, Schleuderbahn und sowas. Und tatsächlich, die ersten Skateboarder, die ich gesehen habe, war die Freeformer Skateboard Team mit Ty Page, Laura Thornhill, Mark Bowden. Die sind vergessene Skateboarder aus der Geschichte von Skateboarding, aber das ist tatsächlich diese Skateboarder vor Dogtown.
1: Vor Dogtown so Leute, die dann schon Streetskaten waren oder die eher noch so Kunstskateboard fahren.
0: So
1: mit Handstand auf dem Skateboard,
0: genau. Und
1: mit solchen flachen Holzbrettern, so stellt man sich das immer vor, ne? So kleine.
0: Genau. Das.
1: Was gab es da noch? So Slalom, glaube ich, ne? So Slalom-Disziplin.
0: Slalom und dann die 360s. Der Ty Page war auch sehr gut dabei. Der hat eigentlich einige Streetskate-Tricks erfunden. Der wird nicht Kredit gegeben. Pop Shove It,
1: okay.
0: Zum Beispiel ist von Ty Page, aber der war, wir sagen auf Englisch, the Goody Two Shoes. Der hat schon in 75 Werbung für Skate Helm und Knieschoner und für Boy Scouts America gemacht und war eher dieses so vorbildliches sahen das Dogtown, das wirklich das Gegenteil.
1: Also er hat schon angefangen, es auszuverkaufen, bevor es überhaupt angefangen hat.
0: Genau.
1: Das war sein Plan.
0: Das war sein Plan. Aber der war fit. Ich muss sagen, der war ein guter Skater. Kann man es nicht abstreiten, der Ty Page.
1: Und dieser Weblingen, auf den du Bezug nimmst, ist das ein Schriftsteller in dieser Zeitung gewesen, auf die du auch Bezug genommen hast?
0: Nee, das ist hier in dem Text.
1: Ja, genau.
0: Das ist von einem Buch. Das ist eine Rezension über Glenn Friedmans Fuck You Heroes. Ein Fotobuch, das dokumentiert seine Zeit beim Dogtown und sowas. Und dieses Fuck You-Thema kommt ein bisschen später auch im Buch, was es eigentlich traf in amerikanischen Kulturen der Zeit. So.
1: Fuck You Heroes. Wir hören jetzt mal ein Lied von dir, Just Be Yourself von Negative Element.
0: Genau.
1: Aus dem Jahr ungefähr?
0: Das ist Aufnahme 1981.

0: Ja, das war ja ein flottes Lied. Das waren so die anderthalb Minuten Lieder zu der Zeit noch, ne?
1: Genau. Wir waren tatsächlich bekannt in der Szene, Maximum Rock'n'Roll, die einzige wirkliche Zeitung, die für Vereinigten Staaten und die Welt bekannt war, hat uns gehasst. Wir waren tatsächlich die erste Kiddie-Punk-Band der Welt und war wirklich immer schlechte Rezeption im Maximum Rock'n'Roll.
0: Okay. Ja, ich kenne diese Reviews von der Maximum Rock'n'Roll. Da sollte man keine Tapes hinschicken, glaube ich, einfach.
1: Ja, genau. Und
0: Scheiß drauf.
1: die haben über diese Aufnahme gesagt, das ist schreckliche Krach von Kindern, die nie Musik spielen sollen und sind wie Baby spielen. Und der Bassist hat dann den mit Kreiter einen Brief mit großen Buchstaben zurückgeschickt. Der Stern stand drauf: I am not a baby.
0: Ja, kann ich gar nicht nachvollziehen. Ich fand es eigentlich ganz schön geil.
1: Danke.
0: Also sagen wir nochmal Negative Element.
1: Negative
0: Und
1: Element.
0: Das war quasi eine Combo, wo du drinnen auch präsent warst. Also du hast da mitgespielt.
1: Ja, ich habe Schlagzeug denn für diesen Band gespielt. Ich habe davor schon 2 Jahre in einer anderen Band mit meinem Bruder und den Nachbarn, waren alle Skaters.
0: Ja.
1: Wir sind in 78 haben wir angefangen. Und das hieß dann Teens Against God oder Tag. Und das war eine Jugendgruppe, gegründet von einer Frau an der Highschool, wo ich eventuell gegangen bin,
0: ja.
1: Nell Lundy. So, und war ein paar Freaks schon damals.
0: Ich habe ein D-Beat habe ich ja schon ein bisschen rausgehört. War der da schon drin, der D-Beat? Dieser D-Beat, dieser oder Pogo-Beat, diese Art zu spielen. Ja, genau.
1: Da mussten die anderen es mir beibringen, weil ich konnte nur 70er Jahre Englisch-Punk so oder ein bisschen anders spielen. Die wollten immer dieses Thrash immer schneller und es war immer ein Kampf mit mir, weil ich konnte es einfach nicht. Es war wirklich schwer.
0: Ja, okay. Hey, los, gib Gas. Ja, Kies, wie würdest du denn die Anfangseuphorie vom Skateboarding so beschreiben? Wie war das? Wie habt ihr euch da zusammengerottet und wo wart ihr skaten? Also ich kenne es ja irgendwie so, ich habe angefangen auf so einem Kaufhallen-Skatepark, also auf einem Kaufhallenplatz zu skaten und da Obstacles zu bauen.
1: Mhm.
0: Wie war das so bei euch?
1: Bei uns, wir haben eine lange Einfahrt zum Haus, und wo mein Vater seine Geschäfte gehabt hat im Hof. Wir haben so ein großes Grundstück. Und wir sind dann mit dem Nachbarjungen eng befreundet, nicht mein Bruder, ich und Nachbarkind. Und wir haben dann erstmal auf dem Einfahrt immer sind wir rumgefahren und dann selber angefangen, die kleinen Rampen zusammen zu basteln.
0: Mhm.
1: Und weil mein Vater ein Metallarbeiter war, hat immer so große Platten von Metall und hatte eigentlich dann ohne richtigen Transition Skate-Krampen gebaut wie mit Winkeln. So, es war schwierig zu erklären, dass es war so mit 3 oder 4 verschiedene Winkel in dem, anstatt einen echten Smooth Transition. Und musste man ganz schon viel Geschwindigkeit, um diese bis hochzukommen.
0: Ah, okay.
1: Runter, und das war, ich war noch ein 11 Jahre alt oder so. Und es war schon eine Horrorgeschichte, weil alles musste immer groß sein damals in den 70er Jahren.
0: Und da hattet ihr dann schon so, du hast ja auch in den Text beschrieben, wie da dein Vater dir eine Halfpipe gebaut hat, die wahrscheinlich eher wie so ein, also halt ohne in der Mitte so eine gerade Fläche zu haben.
1: Genau.
0: Also eher wie so ein U. Ne, hast du es beschrieben, das U, was gefahren werden wird.
1: Das
0: stelle ich mir auch gut vor, wie das da so in euren Garten steht.
1: Ja, da muss man auch vorstellen, gab keine Hinweis auf Coping, weil das gab nicht.
0: Okay.
1: Das kam erstmal Ende 70er Jahren, so ja. Ab 79, dann kam den Tipp in Skateboarder. So, das war ursprünglich ohne Coping, weil es einfach war nicht in der Vorstellung, es war nicht ein Begriff.
0: Also für die Hörer, die sich nicht so auskennen, das Coping ist die Metallstange, die oben an den Rampen dran ist, worauf man dann seine Grinds machen kann.
1: Ja, man kann sich heute nicht vorstellen, eine Rampe ohne diese Rohr, ohne diese Coping ist, aber es war tatsächlich in dieser Anfangsphase und dieses U sollte eigentlich das spiegeln, diese große Flutwasser Rohr in die Wüsten im Westen gab so in Arizona, gab so eine Reportage im Skateboarder Magazin mehrmals, wie die Pros gezeigt haben. Und die waren schon, denke ich mir, 7-8 Meter hoch, diese Wasserrohr, die es für Flutung.
0: Ah, und das waren dann aber so Fullpipes-mäßig, ne? Die waren komplett, es war so ein komplettes Rohr.
1: Genau, aber das Grund, warum die Pläne, diese Architekturpläne ohne Flat-Fläche unten ist, weil wie in diesem Rohr gab keine flachen Punkt unten.
0: Ja, ja.
1: So in der Vorstellung war noch nicht so weit, dass, hey, vielleicht ist es ein bisschen besser, wenn man ein bisschen Abstand zwischen den beiden Seiten hat und es soll einfach viel Energie von einer Seite zum anderen so schnell wie möglich. Und das Ding war auch 4 Meter hoch mit 1,5 Meter auf jeden Fall vertikal Fläche zu fahren. Und es war dann schon mit 11 oder 10, ich war ziemlich jung, schon eine Sache.
0: Ja, wir waren ja heute ein bisschen zusammen skaten und dann hatten wir uns auch drüber unterhalten, dass es dir ja leichter fällt, so Transitions zu fahren, also so was, ein Bowl oder eine Mini-Rampe oder so Quarterpipes und Banks, und es dir gar nicht so leicht fällt, Ollies zu machen zum Beispiel, was für mich ja so ein ganz rudimentärer Trick ist, den ich da auf den Kaufhallenparkplatz gelernt habe. Das war einfach noch nicht so dran, das mit den Ollies? Oder?
1: Nee, das kam eigentlich, vielleicht die meisten Skater wissen mittlerweile, aber das kam aus dem World Skateboarding. Das kam von Alan Gelfand aus Florida. Und wir auch den gleichen Park Kone, wo Alan Gelfand das entwickelt hat, den tiefen Ball, muss auch 4 Meter tief sein. Der junge Rodney Mullen kommt aus der Gegend und Er hat das abgeguckt von Alan Gelfand in dem Ball.
0: Ah, und der hat da den Olli sozusagen auf die Straße übertragen.
1: Genau.
0: Ja, okay.
1: Erstmal passierten den Balls eigentlich, bevor es auf die Straße vorkam.
0: Was du in den Text auch so schön beschrieben hast, wie die Sex Pistols so groß wurden und ihr das ganz schön gefeiert habt. Also mit den wilden Frisuren und dann später auch so Trent Peters. Ja, beschreib doch mal, wie so dieser Punk-Attitude, wie das so auf euch übergehüpft ist.
1: Ich glaube, es ist eine zeitgeistige Sache. Das ist schon 50 Jahre her und man ist halt schwierig vorzustellen, wie die Welt damals aussieht. Das ist vielleicht zu vergleichen. Die nach der Wende geboren sind, können sich gar nicht vorstellen, wie es auch zu DDR-Zeiten war. Und den Staaten ist gerade aus dieser Zeit mit viel Unruhe mit dem Vietnamkrieg und dieses Aufstand von der Mittelschicht, die sich geeinigt hat, so in Millionen auf die Straße und gegen das System. Und in den 70er Jahren war eine Wende in diese konservative Zeit, das bis heute jetzt führt. Und so war eine Energie in den 70er Jahren, was schwierig zu beschreiben ist, und weil es Punk-Musik aufgetaucht worden ist. Und Jugendliche wie ich, die aus Heim kamen, wo viele Probleme im Hintergrund versteckt waren und auch wirtschaftlich oder was auch wir Amis überall getrieben haben mit Krieg und so weiter. Das entspricht einer Art Wahrheit, diese Energie und dieses Rebellion, dieses so Anti-Gefühl, dass man als Jugendliche, man hat gedacht, endlich, was mich anspricht, ein Gefühl innerlich,
0: so ein bisschen, Wut. Bisschen die das Wild rauslassen, so dieser ganze Frust, der sich da ansammelt. Vielleicht auch die spießbürgerlichen Eltern? Oder war es das gar nicht so?
1: Nee, meine Eltern leider, die beiden waren heimlich homosexuell.
0: Okay.
1: Und die durften das nicht wirklich sagen oder ausleben, weil es auf eine Weise in viele Städte, Bundesstädte sowieso war verboten.
0: Ja.
1: Aber wenn man in die neue Ökonomie reinkommen wollte, durfte keine Homosexuellen mitmachen, sozusagen. Ja, ja. So diese auch, meine ich eben, diese heimliche Probleme im Hintergrund, das sind viele Haushalten.
0: Ja.
1: Überall dieses Heuchlerei, habe ich das so beschrieben, dass man heutzutage nicht mehr auch so verstehen kann, eine Welt, die ja, schon verklemmt war und nach dieser wilden Zeit in den 60er Jahren, wo so viel Aufstand und Widerstand war und dass die Mächten das im Hintergrund wollte, das alles ein bisschen wieder unter Kontrolle kriegen und haben schon eben die Großmedien übernommen, haben die Schulsysteme, den Text von Verlagen übernommen, dass alles eine neue bestimmte Narrative hält, die gar nicht mit Wahrheit oder Realität zu tun hat, sondern mit einem Ziel von diesen Mächten sozusagen. Es war wirklich eine Reaktion auf die 60er Jahre. Meine Meinung, und es ist von anderen Autoren, die das sowas geforscht, wird auch in diesem Buch Mirologie zitiert von verschiedenen Quellen, dieses Ansicht und Punkt. Und das hat zu tun mit dieser Energie, dass die Punkmusik. Und das war tatsächlich war verboten. Das war auch, was man hier auch nicht versteht, war schon am Ende der 70er Jahren in alle Fernsehprogramme, Talkshows, was man machen muss in dem Moment, dass dein Kind nach Hause kommt und ein Punkrocker ist. Soll man den sofort einsperren lassen, psychologische Behandlung, ah, okay, ja. Das ist gefährlich, muss behandelt werden sofort. Und manche hier, ich meine, außerhalb vielleicht Kalifornien, in L.A. oder New York City, aber für die Reste den Vereinigten Staaten war es eine verbotene Sache. Und
0: also Punkrock zu leben sozusagen oder sich also man wurde, es klingt ein bisschen wie so die DDR-Punks oder so, dass man dann da so überwacht wurde und auch angegriffen oder wurdet ihr dann angegriffen? Oder?
1: Das war täglich und es ist dann von allen, es war von Lehrern, von den Geistlichen, von war wirklich, ich bin mehrmals als Kind, weil ich dann schon selbst genähte, so Leopardenhosen und Westen gehabt habe. Ich bin schon als 11 Jahre altes Kind in Einkaufszentrum angegriffen von alten Männern, die mich richtig so im Kopf gehauen haben mit Fäusten und so. Und so geschrien, Faggot, so Schwuchtel und so.
0: Okay.
1: Sogar auf, man kann es gar nicht vorstellen, ich war mit 11 auf die Art Institute Chicago und wurde ich angegriffen von 20 Jahre alten Kunststudenten, die sich angegriffen gefühlt hat, weil ich Punkrocker war. Man kann in die heutige Welt nicht vorstellen, an einer Kunstuniversität angegriffen zu werden, weil man individuell man anders verkleidet ist.
0: Ja. Wie sah der dann aus, der dich da so angegriffen hat? Weißt du es noch? Oder?
1: Ja, das war typisch damals. Dann hat man eine Eisart mit diesen Alligator-Hemden und das nennt man Topsider-Schuhe, so Sportschuhe, so konservativ sozusagen. Und dann muss man auch verstehen, damals die einzigen Leute, die Kunst studieren konnte, im Prinzip waren Jugendliche von reichen Familienhäusern.
0: Ja.
1: So, es war noch nicht so weit in der amerikanischen Geschichte, dass die Kunst studiert haben, waren die Freaks und die Wilden im Gedanken. Das kam tatsächlich um diese Zeit, aber war ein bisschen gespalten an solche Kunstschulen. So.
0: Ich mache erstmal weiter mit dem Lied.
1: Okay.

0: Ja, I just want to live the American lifestyle. Wenn ich da so dran denke, was du gerade so erzählt hast, da will ich den, glaube ich, lieber nicht leben erstmal so, ne? Aber ist ja schon eine Weile her.
1: Ist eine Weile her. Die Dinge sind anders auf jeden Fall. Ja.
0: Wie kam das dazu? Es wurde ja dann irgendwann in Amerika dann so Streetskaten. Also wie hatten sich das entwickelt dann von diesen Rampen, die im Vorgarten standen und diese Fullpipes, irgendwelche Anlagen von der Kanalisation oder was du vorhin beschrieben hast, wie denkst du, ist das so gekommen, dass es dann zum Streetskaten überging?
1: Ich denke mir, das ist dann die Art von diesem Sport, dieses Lifestyle-Dings mit Skateboarding, ist, dass das Vorteil ist, dass man letztendlich, wenn man Streetskater ist und nicht auf diese Rampen und sowas, was braucht viel Geld und man braucht Land, dass man sowas bauen kann und Eltern, die genug Geld haben.
0: Oder in der Metallverarbeitung arbeiten.
1: Genau. Vater, ja.
0: Tischler vielleicht auch.
1: Genau. Aber jeder hat nicht einen Tischler oder Metallarbeiter als Papa oder Mama. Ja,
0: naja, so. Da muss er Mutter so zu seinem Buddy um die Ecke gehen, halt. Dann geht's auch.
1: Genau. Ja. Ich denke mir, das ist auch, wie es in Kalifornien ausgelebt worden war, in den 70er Jahren, auch mit diesen ausgeleerten Schwimmbecken und so wegen der Dürre. Es war in Kalifornien in der Zeit dann ein Sport für jeden, egal von welchem Land oder Herkunft, man als mexikanisches Kind oder asiatisches Kind oder dieses weißes amerikanisches Kind, ist egal, was die Eltern verdient haben, weißt, das Brett war, ich meine, vielleicht teuer, aber wenn man das Brett hatte, konnte man jahrelang letztendlich, wenn man kein Pech hat mit einem gebrochenen Brett, seinen Spaß haben.
0: Ja.
1: Und ich denke mir, das ist wegen dieser Art, dass für Skateboarding so individuell geprägt ist. Und wie ich gesagt habe, das hat wirklich, ist so, denke ich mir, eine Geschichte. Jugendliche angesprochen, die immer Außenseiter waren, ein bisschen nie richtig zu den Großkultur sich also identifizieren konnte.
0: Sowas wie Football wahrscheinlich. Also an sowas denke ich da gleich, ne? So an so dieses, was ich so aus Film kenne, dann so das College-Team oder so, das. Die werden ja in so Filmen auch oft so dargestellt, als das sind so die Schönlinge, die dann alle Mädels kriegen.
1: Ja, die haben in der Highschool immer mich verprügelt und so. War immer so ein Kampf mit solchen Typen. Das war dieses so bornierte, eingeschränkte so Vision, das sie alle erlebt, gelebt haben sozusagen. So Skateboarding, ich glaube, es ist vielleicht viel mehr natürlich auf die Straße als auf Rampen und so weiter, weil es ist, dann kann man zu jeder Zeit überall ein Leerparkplatz oder auf dem Einfahrt oder man tut den Holzbretter auf dem Gras hinlegen, kann man überall einfach machen. Und ich denke mir, das ist mit dem Tony Hawk und Steve Caballero und die ganzen von den 70er Jahren bis in den späten 80er Jahren, das war zu speziell, das sozusagen, es ist eine andere Zeit jetzt, dass so viele Leute kaufen sich das große Grundstück und bauen für ihre Kinder die Mega-Ramp und sowas. Aber damals in der Zeit war Skateboarding nicht eine anerkannte, etablierte Sport. Und
0: ich muss kurz nochmal zurückgreifen auf das Steve Caballero und Tony Hawk. Waren das dann schon die Zeiten, wo es dann schon diese Paul Peralta-Videos gab? Das sind so, also ich, für die, die
1: Looking so, for
0: die,
1: Animal
0: die,
1: Chin.
0: Ja, die Anfänge von Skate-Videos gewesen, die noch sehr spielfilmhaft waren. Ja. Gab es die schon dann?
1: Gab am Anfang, ach so, musste 82, 83 gewesen sein, als die ersten Paul Peralta-Video rauskamen.
0: Ja. Und spätestens da war ja dann das Streetskaten da. Da war es ja dann schon eine Weile da wahrscheinlich. Ne?
1: Well, da hat man Mark Gonzalez und man hat Santa Monica Airlines, Skateboard Company, wenn die Leute nicht kennt, dann musst du es googeln. Es ist eine von den ersten, die hat versucht, weg von Paul Peralta dieses Vert Mentalität und richtig den Streetskating unterstützt hat. Es kann sein, dass einen von den Dogtown-Typen gegründet worden, ich glaube, Santa Monica Airline Skateboarding. Und muss man auch nicht vergessen, wir reden von Videos, aber das ist nicht jede Familie hat einen Videorekorder-Spieler. Das fing an in den spät-70er Jahren mit Videorecorders und war so ein Ding, das vielleicht ab 85 war Standard, aber immer noch in der Zeit war auch, musste auch man schon Mittelschicht, Mittelklasse sein.
0: Musste man schon Kohle haben, dann um da.
1: Ja, da 800.000 Dollar auszugeben für sowas. So teuer waren die Geräte damals. Ja.
0: Jetzt findest du die hier in der Umsonstkiste.
1: Ja, ja, oder was Neues kommt raus, weil es so günstig ist, alles herzustellen in irgendwelchem Land weit weg von hier. Und es war noch nicht so weit. Damals würden die dann tatsächlich zum Teil entweder in Japan oder in den Staaten oder Mexiko, auch in Deutschland würden die hier beim deutsche Firmen gebaut. So, und es war dann teuer. Hatte man nie günstige günstige Möglichkeit, eine Videomaschine zu kaufen. So, das wieder mal auch wieder spezial. Du musstest denn schon eine Mittelschicht in eine Mittelschicht Familie gehören, um dieses.
0: Ich mache jetzt mal so einen großen Sprung mit meiner Frage. Ich kann ja hier mein Skateboard nehmen und damit zur Kaufhalle oder zum Bäcker fahren. Und aber ich weiß, dass in Amerika ist ja so Streetskaten ist da ja verboten oder illegal. Stimmt das?
1: Ja, ich glaube, das ist, ich habe auch sehr lange nicht mehr in den Staaten gelebt, aber zum Letzten habe ich gelebt, in 2003 war es denn gerade, es war noch teilweise schwierig verboten. Ich hatte zwei Läden, Skateboard-Läden gehabt von 1999, 98 bis Anfang 2004.
0: Ja, das hast du heute erzählt, da ist so ein Tattoo auf deinem Arm. Wie hieß der Skateboardladen?
1: Die hieß Board to Death Sports.
0: Board to Death Sports. Ist auf jeden Fall schon ein sehr vielversprechender Name. Wir haben mal so ein Skate-Video gemacht, keine Ahnung, 2002, und das haben wir genannt Death Grind. muss schon irgendwas mit Death sein.
1: Auf muss jeden Fall. Dabei sein, ja, um echt das harte Kerle zu sein, Bursche.
0: Ja. Ja, du hast halt so eine ganz gute Geschichte erzählt über deinen Skateboardladen, das mit den T-Shirts. Aha. Vielleicht kannst du das noch mal erzählen. Das
1: ich versuche ganz schnell zusammenzufassen. Ich hatte meinen Skateboardladen in Rochester, Minnesota, was auch eine kleine konservative Stadt ist, aber es hat eine große Krebsforschungskrankenhaus, also viel Geld fließt rein. Hatte noch einen Laden im Bundesstaat Wisconsin, so eine Stunde entfernt. Und in Rochester hatte ich auch dann eventuell einen Skatepark gebaut und gehabt. Und nach einem halben Jahr, als ich aufgemacht habe, kam die Nachricht, dass eine Ketten-Skateboard-Ladenfirma würde denn in den großen Einkaufspassage aufmachen. Dass der Laden heißt Zumis. Einige Leute hier in Deutschland kennen die Namen, weil die hatten auch ein Pro-Team und sowas und so weiter. Aber das hieß damals, dass es war der Tod für einen kleinen Laden. So ein, wie ich, kleinen Inhaber. Weil wir können nie konkurrieren mit einem Laden in einer Einkaufspassage, wo 40.000 Kunden laufen vorbei an den Laden und in einer Stadt wie Rochester. Vielleicht an einem guten Tag 5 bis 10 Leute, aber normalerweise.
0: Weil da die Leute lieber einfach in die großen Passagen gefahren sind mit ihren Autos und gar nicht mehr so in der Stadt rumgelaufen sind.
1: Ja. Die Stadtmitten war überall tot, weil dieses alles würde durch diese großen Banken und die Regierung so schon unterstützt, dass Kultur in diese großen Einkaufspassagen irgendwann umgewandelt.
0: Was ja dann wahrscheinlich, wenn die Städte tot waren, war es ja wahrscheinlich gut für die Streetskater, weil die konnten ja dann in der Stadt ordentlich losschreiten.
1: Die Polizei haben immer Skater gehasst.
0: Okay.
1: Das kann man auch in dem verödeten Parkplatz, wo sind alle Läden zu, nichts los. Man würde denken, dass ein Skater dort seine Ruhe haben würde. Nein.
0: Also da war es noch nicht offiziell illegal, auf der Straße zu skaten, aber du hast trotzdem Stress mit den Cops gekriegt. Weil die einfach, ihr wart denen ein Dorn im Auge.
1: Genau, irgendwie das in den Augen von den Polizei war es denn, dass wenn du nicht Football spielst oder Basketball, dann ist es eine Verschwendung von Zeit und ist auch abwegig und so weiter. Ja. Aber das ist eine andere Geschichte mit Zumis. Ja. Habe ich von einem Vertreter von Osiris Shoes das mitbekommen und der wusste auch in dem Moment, dass der Zumis aufmacht in den Passage, dass die Wahrscheinlichkeit, dass ich zumachen muss, war ziemlich hoch. So, der hat mir angeboten, die Preisliste von Zumiez zu bestellen, von der Preisliste zu bestellen. Und das hieß für die Osiris D3 Schuhe, was sehr beliebt war, eine hässliche Schuh.
0: Ja, sehr prollige Schuhe damals, so 90er Jahre, fette Skateschuhe halt.
1: Oh ja, bling bling, das war wirklich wie eine gekotzt hat.
0: Hip-Hop wahrscheinlich, ich würde es grob unter Hip-Hop bezeichnen auch.
1: Genau. Und, aber man könnte so viel, wie man im Laden hat, 10 Paar im Laden könnte man schon an einem Tag verkaufen, war irgendwie ein Phänomen.
0: Ja.
1: Aber ich musste damals bei der Einkaufspreis $60 bezahlen. Und da habe ich die Preisliste von Zumiez bekommen. Und drauf war für mich, die Preisliste war $5 beim Bestellen. So, ich habe $20,000 gekauft von Zumiez, von Osiris Produkte, weil ich wusste, dass Zumiez wollte mich klein so weg vom Spiel kriegen mit dieses Osiris Produkte. Ja. So, ich habe den richtig von hinten. Ich habe die Probleme gemacht. Die konnten über ein Jahr lang nichts verkaufen, weil ich konnte immer einen besseren Preis die war anbieten. Und dann habe ich auch dazu T-Shirts hergestellt, dass vorne auf dem T-Shirt stand Bored to Death Sports Eats Cake und war abgebildet ein Bild von einem Kuchen mit einem Stück weg, was gegessen war.
0: Ja.
1: Und hinten auf der Rückseite vom T-Shirt stand Zumiez Eats Poo Poo und war dann ein Bild von einem Haufen Scheiß.
0: Ja.
1: Und ich habe tatsächlich innerhalb 3 Jahren über 8000 von diesen T-Shirts verkauft, weil auch Rochester wegen dem Krankenhaus kamen immer Königin von Saudi-Arabien, auch der damaligen Bundeskanzler, auch von Deutschland ist gekommen für Behandlung, war schon international auf diese Weise, so Leute von überall immer jede Woche. Und irgendwann habe ich dann einen Anruf von den Anwälten von Zumiez aus Oregon, nee, Seattle, es war aus Seattle, nach Portland, Seattle, Washington. Und die haben gesagt, dass wenn ich nicht aufhöre, diesen T-Shirt zu verkaufen, die würden mich anklagen wegen Verleumdung.
0: Ja,
1: ja. Ja, und ich mit meinem großen Mund, ich habe denen auch gesagt, macht das, ihr werdet mich berühmt und reich machen, wenn alle mitkriegen, dass ihr mich anklagt wegen einem T-Shirt, das sagt Zumiez Eats Poo Poo. Naja.

0: Ja, wow. Das ging ja richtig nach vorne. Wie hieß die Combo jetzt?
1: Das letzte war Happy Tunes, so ein Combo von 1983 bis 86.
0: Ja.
1: Aus Chicago.
0: Und da hast du auch Schlagzeug gespielt?
1: Genau, habe ich Schlagzeug in diese Band gespielt.
0: Ja, wie würdest du so dieses Motto Skate and Destroy, das hat ja irgendwann Thrasher rausgebracht. Und wie würdest du denn was verstehst du denn unter Skate and Destroy? Was sagt denn das für dich, also wenn du das so hörst?
1: Well, für mich wegen der Punkgeschichte und muss ich zugeben, dass Iggy Pop seit den 70er Jahren, ich war eine riesige Iggy Pop Fan. Ich hatte die ganze Sammlung, alle illegalen Schallplatten, was da rausgebracht waren in den 70er Jahren. Und dieses Search and Destroy.
0: Ja.
1: So, ich muss immer das in Verbindung mit dieser Energie von Iggy Pop und dieses Proto-Punk. Und das war sozusagen eine natürliche Verbindung. Wenn man in der Zeit in diese beiden Seen reingekommen ist dann, wenn man schon in den 70er Jahren in Punk und Skating reingerutscht ist, die gehören zusammen. So dieses Search and Skate and Destroy macht Sinn.
0: Ja, also so einfach rausgehen und die, keine Ahnung, Fensterscheibe einschmeißen und sich ein paar Bier holen. Ja, sowas meinst du wahrscheinlich auch, oder? Also inwiefern haben denn Drogen zum Beispiel eine Rolle gespielt da, zu der Zeit?
1: Der was?
0: War das immer ein...
1: Nee, Drogen für mich kam später. Ich muss sagen, viel getrunken.
0: Ja.
1: Mit Alkohol war schon problematisch bei mir, meine Jugendliche. Das bedauere ich, dass ich habe so viele Konzerte gespielt von 1980 bis 2003 in den Staaten.
0: Mhm.
1: Aber diese Frühzeit in Anfang 80er Jahren bis Mitte, Ende 80er Jahren, ich war besoffen und ich habe wirklich als Vorgruppe in Bands für alle möglichen Minor Threats, Big Boys, Bad Brains, ich konnte stundenlang hier reden, war ich auf die Bühne mit solchen Bands, aber ich war immer so besoffen, dass ich habe weniger Erinnerungen. Und das bedauere ich, muss ich sagen. So Alkohol hat eine große Rolle gespielt.
0: Und generell in der Szene auch?
1: Wie?
0: In der Skateboard-Szene auch? War das so allgegenwärtig?
1: Ich denke mir, von den Pros war Koks schon klar in den 70er, Anfang 80er Jahren schon ein großes Problem. Alkohol immer sowieso, wie auch hier. Man weiß, das ist überall Alkohol problematisch.
0: Ja.
1: So vielleicht junge Leute haben heutzutage, denke ich mir, mit Energy Drinks ein bisschen sich zu identifizieren. Ich glaube, es baut sich ein bisschen ab mit dieser Beziehung zum Alkohol, was ich denke auch ganz in Ordnung ist, weil ich habe meine Kindheit nicht ruiniert. Aber ich bedauere, dass ich...
0: Dass du nicht mehr so viel weißt, einfach von den Konzerten mit Minor Threat. Ja, das kann ich nachvollziehen.
1: Genau, ja, so viele Bands. Ja, so ja. Dead Kennedys als Vorgruppe in der Zeit.
0: Ja.
1: Und es gibt ja wirklich alle, die hier man kennt, Black Flag. Nie für die Circle Jerks. Haben nie es geschafft, für Circle Jerks zu öffnen, aber die meisten.
0: Ja. Kies, ich würde jetzt gerne nochmal ein Lied hören. Magst du einfach mal selber anklicken, welches wir da jetzt hier hören? Weil
1: okay.
0: Ich habe es hier noch nicht.
1: Guck mal, was ich denn hier finde. CR, wie tun sie als Supertyp? I'm not sure. Ich glaube, Klaus. Wie ist das?

0: Ja, da haben wir jetzt einen großen Sprung gemacht mit der Band Super Trooper ins Jahr 2003, wo du dann Gitarre spielst und singst.
1: Genau.
0: Ja. Wenn wir jetzt so dieses jetzt so mal einen Sprung machen in das Heute, was ist denn für dich geblieben von diesen Outlaw- und Punk-Attitude im Skateboarding? Siehst du da noch so Parallelen oder entdeckst du das wieder in dem 2026 und in der Skateboard-Kultur? Oder ist es jetzt irgendwie Olympia und es gibt überall fertig gebaute Skateparks? Und
1: nee, ja. Ich glaube, du weißt es, ich bin noch ziemlich aktiv mit Skateboarding.
0: Ja, genau, ja.
1: Mhm. Ja, und ich gehe auf 60. Und da gibt es diese viele DIY-Bewegungen und es ist noch, Skateboarding, ich denke mir, ist eine Art Lifestyle-Sport. Ja, Nike kann versuchen, wie es will, das zu kontrollieren durch die Kontrolle von Schuhe herstellen und es mit dem Geld alle Top-Rider zu kaufen und sowas. Aber letztendlich hat man Skatefahrer wie Andy Anderson ein gutes Beispiel. Der würde nicht platzieren in ein Olympisches Spiel, nicht in eine Top 100. Mhm. Aber der Typ... Sein Skating-Skills off the charts. Es geht für ihn um Kreativität und wie viele Skateboarder und diese Energie, dieses Außenseiter sahen, das kann nicht verkauft werden. Ich habe vielleicht nicht mehr so die Verbindung zu moderner Punkmusik, weil vielleicht ich bin zu lange dabei und das braucht man immer eine Szene und den Clubs. Und das für mich ist manchmal ist einfach alles ein bisschen zu kompliziert, dieses Dynamik. Vielleicht bin ich ein grimmiger alter Mann jetzt, dass ich habe einfach keinen Bock mehr auf Sehen und sowas. Und
0: auf Sehen und gesehen werden.
1: Genau.
0: Und ja. wenn du so Skateboarding so für dich in ein paar Sätze fassen müsstest, was Skateboarding für dich ist, und was es für dich bedeutet?
1: Passion, Leidenschaft.
0: Ja.
1: Und das ist, dann macht so viel Spaß, dass einfach, auch wenn ich nur den Kickturn mache und nichts Großartiges versuchen und es ist okay, auch wenn ich nicht ein alter Mann wäre jetzt, einfach da draußen zu sein und rumzurollen und einfach den Himmel anzuschauen und einfach sagen, es ist geil. Ja, es ist irgendwie... Immer noch diese Energie des Rebel ist noch da drin mit Skating für mich, ja.
0: Ja. Ich hatte auch noch so ein Lied vorbereitet, das wollte ich eigentlich spielen auf dir. Du hattest mir mal geschrieben, dass du irgendwie so eine Tour von den Goldenen Zitronen hast platzen lassen, weil du mit Wesley Wildes dann irgendwie deine Band mit reingebucht hattest. So eine Amerika-Tour und da wollte ich eigentlich das Lied spielen. Für immer Punk möchte ich sein von den Goldenen Zitronen. Und das passt ja auch ganz gut, was du jetzt gesagt hast, dass das wäre so eine Frage von mir gewesen, geht das denn für immer Punk sein? Ja, keine Ahnung. Was meinst du?
1: Oh ja, das vielleicht. Das ist so, es ist immer noch, hat er in seine kreative Energie. Aber ich glaube, es ist in einer Welt wie heute mit diesen digitalen Zeiten und es Fähigkeiten, so viel gute Musik, schlechte Musik gibt es Milliarden bei Angebote beim YouTube oder sonst wo. Ich weiß nicht allgemein mit Musik, allgemein sozusagen, wo es hin wird. Es ist für mich unverstehbar jetzt wegen der modernen Zeit, die, wie du auch weißt, Musikszenen haben sich anders bewegt, ohne diese sofort Musik von auf der anderen Seite der Welt, was ein 13-jähriges Kind mit einem geilen Computer gemacht werden kann. Es war ein Prozess, Bandmitglieder zu finden, einzuspielen, langen Prozess, Lieder zu schreiben, hatte man nicht die Möglichkeit, alle zu manipulieren mit einem Computer oder Technologie, war schon ein anderes Dynamik. Und das ist wie beim Skateboarding, wenn man skaten lernen will, muss man die Zeit investieren und muss man damit rechnen, dass man immer wieder auf die Fresse fliegt und muss dafür ja, seine Stunden und seine Schmerzen mitmachen. Und das, ich finde, mit Musik ist es ein anderes Wesen komplett. Für Skateboarding sind bestimmte Teile, die man einfach nicht ändern kann. Ja, so Musik ist komplizierter für mich.
0: Hey Kies, schön, dass du hier warst. Die Stunde ist leider vorbei.
1: Ah, schade, aber hat mir auch viel Spaß gemacht.
0: Ich denke, wir müssen müssen wir uns vielleicht nochmal treffen. Machen wir nochmal einen Podcast.
1: Okay.
0: So eine fünfteilige Podcast-Serie mit Keith Lyons.
1: Bin ich 100% dafür.
0: Ciao, Keith.
1: Ciao.

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